0: Juhu, 2024, willkommen, es ist da. Ja, und natürlich auch willkommen zu der ersten Milieu Berlin Episode, Radio Show, Folge, was auch immer in diesem Jahr. Liebe Freunde, liebe Zuhörer, ich bin mal wieder ganz alleine im Studio, weil eigentlich sagt man ja so, Weihnachten, Silvester ist so die Zeit der Besinnlichkeit, der Ruhe, aber natürlich Pustekuchen. Zwei Wochen vor Weihnachten geht der Stress los und hört dann eigentlich erst am 1. Januar des Jahres wieder auf. Deswegen heute mal aus dem Studio. So, da haben wir uns einen Kopf gemacht, welches Thema wollen wir denn beackern? Und da fiel ein Wort, was man ja eigentlich so mit Silvester verbindet, nämlich gute Vorsätze und Wünsche. Also gute Vorsätze wurde gleich abgewählt, weil da haben wir keine. Wünsche, habe ich auch überlegt und da ist mir sofort ein Liedchen eingefallen. Das will ich jetzt oder wollte ich natürlich jetzt nicht im Original spielen. Ich habe eine schöne Version gefunden, die ich euch jetzt antun werde. Also schnallt euch an, haltet euch die Ohren zu, es wird wirklich gar schrecklich. Deswegen lassen wir das mal unter einer alten Rubrik laufen, nämlich der Knallerplatte. Heute ungewohnt mal als erstes Lied, aber erstmal natürlich der Jingle, dann erzähle ich was zu dem Liedchen.
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0: Ja, das war der Jingle und jetzt kommt das angedrohte Liedchen. Also, wie gesagt, als denn das kleine Wörtchen Wünsche quasi fiel, das erste Lied, was mir wirklich in den Kopf kam, war Ein bisschen Frieden. Könnt ihr euch erinnern? Von Nicole. Wann war das? 81, 82 beim Eurovision Song Contest Gewinner und ging ab durch die Decke. Dadurch wurde es aber auch nicht besser. Jetzt hätte ich natürlich das Original spielen können. Ist ja schon schlimm genug, aber jetzt habe ich noch was viel, viel Schlimmeres. Nämlich jetzt bin ich auf den falschen Knopf gekommen. Nämlich eine Version, jetzt haltet euch fest, der Künstlername ist Love Angel Starboy Marcel. Also Love Angel Starboy Marcel, jetzt in seiner Version von Ein bisschen Frieden, ein bisschen und so weiter und so fort. Das ist wirklich ganz, ganz schlecht. Da ist er. Langsam kommt er rein.

0: Jo, das wollen wir doch alle haben. Ein bisschen Frieden, also auch außer Redaktion, für uns alle, für euch und so weiter. Also merkt euch den Namen, das war Love Angel Starboy Marcel. Ich denke, da kommt noch ganz Großes auf uns zu von diesem Jungen. Wünsche haben wir damit abgehakt, das Thema. Heute ist ein anderes Thema. Und das werde ich jetzt mal ein bisschen musikalisch anteasern mit einem Liedchen aus dem Jahre 1988.
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0: Die Kenner und Genießer wissen Bescheid, ganz klar, das waren die anderen gewesen von ihrem Demo-Tape aus dem Jahre 1988, also bitte entschuldigt die etwas grottige Qualität. Ja, es geht ums Radio. Ich meine, letztes Jahr wurde ja das Radio quasi durch das Radio gejagt, weil wir haben ja ein Jubiläum gefeiert, nämlich 100 Jahre Radio. Und da sind wir bei oder in Berlin ganz weit vorne gewesen, nämlich die erste Radiosendung in Deutschland wurde aus Berlin gesendet und die begann so. Das war am 29. Oktober 1923.
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0: Das ist doch mal eine Warnung, wa? Achtung, der Rundfunk spricht, wer auch immer der Herr Rundfunk sein mag. Wir werden uns natürlich jetzt nicht mit der Geschichte des Radios im Einzelnen beschäftigen. Wie gesagt, das war ja oder ging ja natürlich durch alle Radiosender, egal ob jetzt Radio 1, MDR Kultur, Rundfunk, wie heißt das, Deutschlandfunk Kultur und so weiter und so fort. Nee, wir beschäftigen uns natürlich so mit dem, was wir uns auf unsere Fahnen geschrieben haben, nämlich so um die subkulturellen Aspekte und das natürlich aus unserer Berliner Sicht und natürlich in dem Fall aus meiner sehr, sehr, sehr, sehr subjektiven, persönlichen Sicht, wie ich mit Radio groß geworden bin, was es für eine Rolle gespielt hat und wie das auch, ja, nicht nur mein, ich denke auch das Leben von vielen von euch, ja, doch in eine bestimmte Richtung gedrängt hat. Aber erstmal wieder was etwas Neueres, so neu ist es leider nicht, weil die Sängerin ist ja schon vor einiger Zeit verstorben. Hier ist der ja total mit Maradio, wieder mal französisch, ich hoffe, ich bin richtig.
2: 2, 1,

0: 1.
1: Samowut.
2: Stereo total. Ja, ich weiß ja nicht, wie es bei euch war. Ich komme aus einer sehr radioaffinen Familie. Das heißt, das Ding lief irgendwie immer. Und ja, und dadurch wird man natürlich geprägt. Also bis heute bin ich sehr, sehr radioaffin. Also es ist wirklich so, dass wenn zum Beispiel die Nachrichten kommen, dass ich nicht will, dass da irgendjemand was sagt, weil ich will einfach mal wissen, was so Neues in der, ja, in der Welt passiert ist. Also wenn ich Radiosender auswähle, dann sind es eben Radiosender, na, sagen wir mal, mit einem relativ hohen Wort, hohen Anzahl an Wortbeiträgen. Also natürlich Radio 1, ja, klar, jetzt oder schon seit, weiß nicht, 20 Jahren, seit wann läuft der? Und jetzt, seitdem ich in Görlitz wohne und hier öfters mal mit dem Auto unterwegs bin, da kriegen wir kein Radio 1, habe ich mir angewöhnt, MDR Kultur zum Beispiel zu hören. Kann ich auch empfehlen, falls ihr mal in der Gegend seid, MDR Kultur, finde ich eine sehr, sehr angenehme Mischung aus eben interessanten Beiträgen, interessanter Musik, und die haben eben auch eine Rubrik, die mir zum Beispiel bei Radio 1 als lokaler Berlin-Brandenburg-Sender so ein bisschen fehlt, nämlich die stellen sehr viel lokale Künstler vor. MDR betrifft ja Thüringen, Sachsen, Sachsen-Anhalt, und da ist eine ganze Menge zu holen. Also ist jetzt nicht das wilde Punkzeug, was da gespielt wird, aber trotzdem, wie ich finde, sehr, sehr gut hörbar. Und ja, auch die Moderatoren machen sehr, sehr viel Spaß. So, ich gehe nochmal zurück in meine Kindheit, in meine Kindheit, in die 70er. Wie gesagt, meine Eltern waren auch so Radiofreaks, da lief immer irgendeine Sender, und da war das völlig egal, ob das nun Ost- oder Westsender war. Hauptsache, ja, interessante Beiträge und natürlich auch interessante Musik, obwohl meine Eltern da eher so klassisch unterwegs waren. Und so das erste Lied neben Frank Schöbel, ich habe ja schon mal erwähnt, großer Frank Schöbel-Fan, was bei mir so aus der Zeit, aus, sagen wir mal, Anfang, Mitte bis Ende der 70er, so als Stippi so in Erinnerung geblieben ist und den ich bis heute sehr, sehr mag, den spiele ich mal jetzt. Erst viel, viel später habe ich erfahren, dass das eigentlich das Original von Jacques Dutronc ist. Also hätte mir jemand in 70ern erzählt, irgendwas von Jacques Dutronc, hätte ich auch mit den Ohren gewackelt. Keine Ahnung. Aber natürlich später war mir dieser Herr dann auch ein Begriff. In dem Fall muss ich aber sagen, obwohl, wie gesagt, ich mag Jacques Dutronc, finde ich die Berliner Version dieses Lieders doch um einige Zacken besser. Nämlich Bob Telden mit Berlin erwacht aus meinem Geburtsjahr. Nämlich, nee, ich sag jetzt nicht. Wissen ja alle, wie alt ich bin. Also hier einer meiner frühesten Ohrwürmer.
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Bobtailen aus dem Jahr, ja, könnt ihr selber googeln, dann könnt ihr nochmal einen Rechner benutzen und könnt gucken, wie alt ich bin. Tut ja auch nichts zur Sache. So, das war mein erster großer Ohrwurm. Also wir in Berlin hatten ja einen ganz großen Vorteil. Also wir hatten ganz viele Radiosender zur Verfügung, natürlich die üblichen zwei DDR-Radiosender, gab es zwei, drei, keine Ahnung, ich weiß es nicht mehr. Dann hatten wir natürlich die normalen Westberliner Sender, wie zum Beispiel den SFB, wir hatten den RIAS und dann hatten wir natürlich auch EFN, also sprich der Soldatensender für die amerikanischen Soldaten und natürlich BFBS für die britischen Soldaten. Ich weiß ja nicht, ob die Franzosen auch einen Radiosender hatten damals. Wenn nicht, hat den, glaube ich, kein Schwein gehört. Den ganzen Tag Edith Piaf so gut sie ist, hält ja doch keiner aus. Der nächste Titel, wurde dann auch so ein Ohrwurm von mir, wenn auch um einige Jahre später, nämlich Anfang der 80er. Und den verdanke ich einem DJ-Moderator, der auch gleich hier zu hören sein wird. Ich habe mir nämlich mal die Mühe gemacht und habe so aus ein paar Radiosendungen, die, glaube ich, sehr wichtig waren für Berlin und Umland, für, naja, wirklich, ich sag mal wieder dieses Wort Subkultur, steht ja bei uns ganz groß auf dem Logo, prägend war. Und ich denke, dazu gehört unbedingt Burkhard Rausch. Der war im RIAS beschäftigt als freier Mitarbeiter und hat da unter anderem auch die Indie-Charts gemacht. Der hatte Mittwoch nachmittags eine Sendung auf dem RIAS. Die fing irgendwie, ich glaube, die war auch die Indie-Charts später. Da weiß ich noch, mittwochs musste ich immer ganz früh von der Schule abhauen, weil ich glaube um 15.30 Uhr oder so fing diese Sendung an und ich saß dann natürlich vom Radiogerät mit meinem Kassettenrekorder oder mit meinem Kassettenrekorder mit Radiogerät und habe dann geguckt, was da so für lustige Sachen laufen. Durch ihn habe ich zum Beispiel meine Liebe zu den Chameleons und natürlich meine Liebe zu den Smiths und die Liebe zu einer Berliner Band, nämlich dem Mechanik Destruktiv Kommando. Und zu meiner Schande muss ich gestehen, ist ja nun schon die 25. Sendung. Ich habe zwar schon zwei Titel habe ich schon gespielt von dieser hervorragenden und ja sehr wichtigen Berliner Band, aber meinen Lieblingstitel, den habe ich euch bis jetzt unterschlagen, daher kommt er jetzt mit Dankesgrüße an Herrn Burkhard Rausch. Danke für diesen doch sehr, sehr lange währenden Ohrwurm, auch wenn er gar nicht ohrwurmig klingt, aber ja, das könnt ihr selber entscheiden.

0: Mechanik Destruktiv Kommando oder ganz kurz MDK mit natürlich Berlin. Ja, gehen wir aber zurück zu Burkhard Rausch, dem ich persönlich diesen Ohrwurm verdanke. Also wie gesagt, der war freier Mitarbeiter beim RIAS und dann gab es 1987 eine Situation gewesen, und zwar er moderierte eine Sendung als Gastmoderator beim SFB, was ja so irgendwie so die indirekte Konkurrenz zum RIAS war, und wurde dann Standepede als freier Mitarbeiter rausgeschmissen beim RIAS und ging dann zu Radio Bremen, um dann wieder zurückzukommen 1990 für DT64 eine Sendung zu machen namens Rocket. Ich habe ja so ein bisschen Arbeit gemacht. Es gibt ja zum Glück jetzt das Internet, was es ja damals in den 80er Jahren nicht gab. So, zu der Bedeutung des Radios von damals und heute kommen wir dann auch später eventuell nochmal, wenn es philosophisch wird. Und habe mich auf die Suche begeben, ob es irgendwie noch ein paar Audioschnipsel gibt. Und siehe da, ich wurde fündig. Und zwar im Dezember 1985, das genaue Datum war, glaube ich, der 19. Dezember 1985, hat Burkhard Rausch eine Spezialsendung gemacht, nämlich die Indie-Charts. Wie gesagt, später kamen die dann auch mittwochs, tagsüber, also auf den Nachmittag. Also Anfang, Mitte der 80er war das noch so Indie, dass es natürlich eher so des Nachts läuft. Und wann das war, eventuell hört man das sogar noch in diesem Audioschnipsel. Und dann wissen wir auch gleich, was so im Jahr 1985 angesagt war. Hier also Burkhard Rausch im Original.
1: Nachrichten.
2: Am Mikrofon immer noch Burkhard Rausch. Und es geht weiter in den RIAS 2 Nachtschicht Independent Charts. Auf 20 hatten wir vor den Nachrichten The Concept, auf 19 Peter Hope und David Harrow, auf 18 Neon Judgment Tomorrow in the Papers, auf 17 The Planets, auf 16 New Order mit Subculture, 15 Anna Domino, Take That, 14 The Flowerpot Man, 13 UB40, 12 Doug E. Fresh, auf 11 The Sea, eine Westberliner Produktion, auf 10 X-Mal Deutschland, auf 9 Johnny Thunders und Patty Paladin mit dem Crawfish und auf 8 The Adult Net Edie. Und auf 7 ist Chris and Cozy, und Chris and Cozy waren mal 50% von Throbbing Gristle.
0: Tja, da hat er ebenso einen Teil von meiner Plattensammlung vorgelesen, der gute Burkhard Rausch aus dem Jahre 1985. Bevor wir auch so ein bisschen weitermachen mit Berliner Radiogeschichte, erstmal, was etwas radiofern ist, obwohl so radiofern ist es ja nicht. Radio war ja, sag ich mal, bis Mitte der 90er, das Medium. Also Fernsehen war ja eher so, Unterhaltung, da kann man sich Filme angucken oder irgendwelche komischen Shows. Na klar, gab es auch die Nachrichten, Tagesschau oder Aktuelle Kamera oder was auch immer man da geschaut hat. Aber ich glaube, meinungsbildend und auch nicht nur politisch, sondern auch kulturell, musikalisch bildend war Radio das Medium. Und hat natürlich Leute wie uns geformt. Burkhard Rausch, wir kommen noch nachher noch zu ein paar anderen Protagonisten in der Berliner Radioszene. Aber erstmal so ein bisschen was Radiofernes, nämlich zu einer Band aus den 2000ern, die auch in Berlin extrem gepusht wurden. Also die haben eine Platte rausgebracht, die waren in aller Munde gewesen und dann waren sie auf einmal weg. Wieso, weshalb, warum, keine Ahnung. Ich habe die damals, sagen wir mal, mit der Kneifzange angefasst, weil alles, was so gehypt wird, ist mir immer so ein bisschen suspekt. Jetzt so im Nachhinein muss ich sagen, nee, der Hype war durchaus gerechtfertigt, musikalisch als auch vom Bandnamen her. Ich bin ja so ein großer Freund von obskuren Bandnamen und dieser Bandname verdient einfach mal mindestens 20 Punkte auf der nach oben und offenen Richterskala, nämlich Prada Meinhof. Jetzt erinnern sich vielleicht einige, ein hübsches Pärchen, ich weiß gar nicht, ob die wirklich Pärchen waren, jedenfalls nette Elektropunk-Nummer. Wie gesagt, ich habe den Punk denen damals nicht abgenommen, wegen diesem Hyperhype, aber im Nachhinein doch nette, coole Band gewesen, da hätte durchaus noch ein bisschen mehr kommen können, aber vielleicht kommt da noch was, jetzt so Jahre später. Prada Meinhof mit Stress.

0: Prager Meinhof. Ich habe gerade nochmal nachgeguckt. Letzte Lebenszeichen von denen war im Jahre 2018. Also auch schon wieder 6 Jahre her. Naja, ihr sagt, vielleicht kommt ja da noch was. Nochmal zurück zum Radio. Als meinungsbildende Maßnahme. Also ich weiß nicht, wie es bei euch war. Jedenfalls die aus meiner Generation kennen es, glaube ich, noch. Meine Mutter hat, glaube ich, das war so 82 oder 1983, hat sie den ersten ordentlichen, richtigen Radiorekorder, also sogenannte Boombox angeschleppt, damals von Sanyo war das gewesen, also aus dem Westen. Und dann hatte ich noch ein kleines Privileg, und zwar meine Mutter hat damals in der Charité gearbeitet, als Ärztin und auch als Dozentin an der Humboldt-Uni. Und die waren schon ziemlich fortschrittlich, die haben viele Sachen aufgezeichnet per Kassette, also per Tape. Und wenn mal so eine Kassette nicht so toll geklappt hat, dann konnte man die mitnehmen und dementsprechend kam ich so relativ gut an Kassetten ran. Mal für die Jüngeren oder für die Westdeutschen, um euch mal so ein bisschen zu erklären, wie teuer Kassetten waren. Also eine normale C60, also zwei Seiten, jeweils 30 Minuten, macht 60 Minuten. Eisen, die hat 20 Mark gekostet, also 20 Ostmark, was ordentlich viel Geld war. Also deswegen war man froh über jede Kassette, die man irgendwie umsonst bekommen hat. Ja, da saß man eben vor seinem Radio-Recorder, vor seinem Sanyo in meinem Fall, und hat dann immer so Sachen wie Burkhard Rausch oder eben auch andere Kollegen, die ich später auch noch vorstellen werde, gesessen. Und wenn das Lied gut begonnen hat, da hat man sofort auch Aufnahmetaste gedrückt. Und es konnte natürlich sein, okay, das Lied wird besser oder es bleibt so gut, aber es konnte natürlich auch sein, tolles Intro, aber danach wird es total scheiße. Und meistens ist es dann so gewesen, man hatte gar nicht die Zeit zurückzuspulen und das zu löschen, es blieb dann einfach auf der Kassette drauf. Ich bin ja umgezogen von Berlin nach Görlitz, so ich springe gerade ganz große Sprünge, und ich hatte noch so eine riesengroße Kiste mit Kassetten aus den 80ern bis, sagen wir mal, Mitte der 90er. Dann hat man irgendwann aufgehört, dann kam ja dann die brennbaren CDs, und da war natürlich Kassette völlig uninteressant. Und jetzt hatte ich noch so eine riesen Kiste, habe sie überlegt, was mache ich damit, schmeiße ich sie weg? Meine Freundin war dafür, ich war irgendwie ein bisschen zwiegespalten, weil behalten wollte ich sie auch nicht. Ich habe genug Platten, ich habe genug CDs, damit kann ich noch zwei Leben füllen, wenn ich mir das alle anhören wollte. Und dann habe ich die meinen Kindern gegeben. Und die waren total begeistert, haben gesagt, super, und haben sich beide auch schon vorher, nicht wegen meinen Kassetten, schon vorher fanden die das Medium ziemlich gut, weil ja auch viele neue Indie-Bands jetzt Sachen erstmal auf Kassette rausbringen, bevor es dann irgendwann mal die Dinge auf Platte oder Oldschool-CD gibt. Ja, und dann kam dann irgendwann mal die Frage, du, wir haben mal ein paar Kassetten durchgehört, da sind aber lustige Sachen drauf, hast du so ein Zeug wirklich gehört? Und dann hat er gesagt, naja, das lief dann im Radio, man wollte aber das nächste Lied halt nicht verpassen, und dann hat mal den Scheiß einfach mitgenommen. Und dann waren dann zwischendurch auch ein paar Sachen drin, naja, die man sich sonst so nicht anhören würde. Und natürlich auch ein paar Jugendsünden, also es gibt natürlich Titel, die... Man erzählt ja immer so von früher, man war der Jans Wilde, hat die Jans Wilde Musik gehört. Naja, und dann findet man sowas wie, was fällt mir da ein? Hier, australische Band, Mad at Work, Down Under. Fand ich super, dieses Lied. Also stehe ich immer noch zu. Ich war letztens in Montenegro gewesen. Und da saß man dann abends in so einem Restaurant und haben natürlich unsere typische montenegranische Mahlzeit gegessen, die eigentlich nur aus Fleisch und Pommes besteht. Und da lief die ganze Zeit irgendwie eine Platte oder eine CD oder was auch immer von der Band ab, die hat gecovert. Und zwar hat versucht, so original wie möglich zu covern. Und ich bin da am Anfang auch total reingefallen. Ich dachte, oh, kennst du doch. Hier, Man at Work, Down Under, ich schön mitgewippt, und dachte, irgendwas stimmt bei dem Titel nicht. Wie gesagt, musikalisch, instrumental war das wirklich 1:1. Das war aber dann wirklich am Ende der Dialekt, also wie sie halt die Texte, den Song gesungen haben, bin drauf gekommen, das kann ja gar nicht sein. Die haben halt versucht, also Montenegrianer, australisches Englisch zu covern. Das ging natürlich total in die Hose. Und dann habe ich da mal genau hingehört. Dann kamen ein so ein 80er Jahre alt nach dem anderen. Und es waren alles, muss eine Band gewesen sein, die halt diese ganzen Titel genommen hat und versucht hat, irgendwie so original, so nah wie möglich am Original zu singen. Aber da waren immer so kleine Sachen, wo ich dachte, oh, nee, das ist nicht das Original. So, gehen wir mal wieder zurück. Wir waren ja bei Burkhard Rausch und dem Rias gewesen. Wie gesagt, der Grund, warum Burkhard Rausch beim Rias aufgehört hat als freier Mitarbeiter, das ist ja heutzutage leider immer auch üblich, die Leute nicht fest anzustellen mit Rente und so weiter, sondern eben die als Freelancer zu beschäftigen, kommt den Leuten einfach oder den Radiosendern einfach billiger. Wir hatten ja nicht umsonst letztes Jahr, Ende letzten Jahres den großen Streik hier beim RBB, wo halt die Leute gesagt haben, ey, wir arbeiten seit Jahren für euch als freie Mitarbeiter unter ziemlich beschissenen Konditionen. Diese Geschichte zieht sich schon weit, weit, weit zurück. Lange in die Vorwendezeit, also wie gesagt auch hier bei Burkhard Rausch, der dann halt gefeuert worden ist, weil er eben beim SFB mal eine Sendung moderiert hat. Jetzt kommen wir mal zum SFB. So, das war der zweite Westberliner Sender. Da gab es ja diese Jugendsendung SF Beat, eine der ältesten Jugendsendungen auf deutschem Boden oder im deutschen Äther. Ja, und da gab es eine Figur in den 80ern und zwar Barry Graves. Legendärer DJ und der hat ab und zu mal, heute würde man dazu sagen Podcast, der hatte damals einen Podcast zum Thema Sex Pistols gemacht und das Intro habe ich durch Zufall gefunden und das finde ich so geil, das finde ich so ostig, das kann ich euch gar nicht vorenthalten. Also wie gesagt, jetzt würde man Podcast dazu sagen, damals nannte man das glaube ich Feature. So, jetzt hier aus dem Jahre 1985 vom SFB von Barry Graves hier das Intro zu seinem Feature aka Podcast zum Thema Sex Pistols. Ihr haut euch weg, von wegen Osten war Osten, auch der Westen war Osten.
1: Meine Damen und Herren, Sie hören nun die Montage Der große Rock'n'Roll-Schwindel oder Anarchie bei der BBC. Ein Porträt der englischen Punkband Sex Pistols. Dem Sujet des Punk entsprechend wird aus dramaturgischen Gründen eine Sprache benutzt, die im Allgemeinen im Rundfunk nicht üblich ist. Aus diesem Grunde möchten wir die Eltern unter Ihnen darauf hinweisen, dass uns diese Sendung für Jugendliche nicht geeignet erscheint. Ein Hörstück in 15 Teilen über den Abstieg der westlichen Gesellschaft in die Dekadenz von Barry Graves mit der Musik von den Sex Pistols.
0: Den Rest erspare ich euch. Also mit Musik von den Sex Pistols, ja. Das war ein Beitrag vom SF Beat gewesen, wie gesagt, aus dem Jahre 1985. Barry Graves hatte auch, ich glaube, ein Jahr vorher ein Feature gemacht über Subkulturen. Da ging es dann wirklich, ich glaube, 83 war das sogar gewesen, ging es um Punks, New Romantics, Skins und so weiter und so fort. Ziemlich verkünstelt. Also ja, wie gesagt, Podcast aka Feature. Wir bleiben beim Thema Radio, allerdings in dem Fall nur musikalisch. Ihr kennt ja eigentlich unser Konzept. Klar, Berliner Subkultur und natürlich Berliner Musik. Jetzt breche ich da mal wieder so ein bisschen aus. Ich habe nämlich eine Band gefunden, die original aus Vancouver kommt, beziehungsweise kam. Die hat sich nämlich 2005 aufgelöst. Hat sich aber sehr, sehr cool natürlich Radio Berlin genannt. Also Radio Berlin aus Vancouver, British Columbia. Und ich fand aber diesen Titel ganz gut. Den Bandnamen und den Titel finde ich auch ganz gut und weil er irgendwie vom Bandnamen und auch musikalisch irgendwie hier reinpasst, diesmal so ein bisschen Musik aus Übersee. Radio Berlin mit DES.

0: Radio Berlin aus Vancouver. Nur wegen des Namens, wegen des Namens, Bandnamens hier in der Playlist. So, jetzt haben wir schon mal den Rias, jetzt haben wir auch den SFB. Jetzt kommen wir mal zu einem Sender, der, glaube ich, nicht nur in Berlin, sondern Europa auf jeden Fall, inwieweit weltweit, das glaube ich weniger, aber ich glaube in Europa, wenn ich jetzt den Namen sage, alle wissen Bescheid, natürlich BFBS und beim BFBS natürlich John Peel. Ich glaube, kein Mensch hat in den, oder bis zu seinem Tod, die, sagen wir mal, alternative Musikwelt so beeinflusst, wie dieser gute Mann. Und natürlich habe ich dich da auch gesucht nach ein paar Aufnahmen. Also ich jetzt mal so ein kleiner Hinweis an Eisi. Eisi, wenn du diese Sendung hörst, ich habe dir mal, glaube ich, 91 oder so oder 92 mal ein paar Kassetten geborgt, wo ein paar John Peel-Aufnahmen drauf waren. Und zwar, John Peel kam, hatte ja immer so verschiedene Zeiten, wo er gesendet worden ist, aber meistens waren es wirklich echt doofe Zeiten. Ich kann mich, glaube ich, erinnern, ich glaube, es war auch ein Mittwoch gewesen. Einmal die Woche oder einmal im Monat, ich weiß es gar nicht mehr, 2 Stunden, und das ging dann immer von 23 Uhr bis 1 Uhr morgens. So, dann ist man ja meistens noch zur Schule oder zur Lehre gegangen und hat mal Folgendes gemacht, dann hat man einfach mal den Kassettenrekorder hingestellt, die ersten halbe Stunde hat man per Hand aufgenommen und den Rest hat man einfach dann durchlaufen lassen, weil es gab ja nicht nur die C60-Kassette, wo eben auf jeder Seite 30 Minuten drauf war, sondern es gab ja auch die guten C90-Kassetten, da war auf jeder Seite 45 Minuten, also hat man richtig gewonnen. Und da war es scheißegal, ob John Peel dazwischen quatscht, man wollte einfach bloß den neuesten Scheiß hören. Und John Peel war ja, oder bis zu seinem, von Anfang an und bis zu seinem, leider bis zu seinem Ende, war ja sehr offen gewesen, was Musik betrifft. Also das ging ja wirklich von Punkrock über Experimental. Er war ein großer Freund von Weltmusik. Er war ein großer Freund von Reggae und Ska. Also da war wirklich alles, was man irgendwie gut fand, war alles mit dabei. Und jetzt habe ich eine Aufnahme aus dem Jahre 1981 von der John Peel Session auf BFBS, und da ist eine Band, oder hat eine Band gespielt, die ich bis dato noch nicht kannte. Schande über mein Haupt. Ich stelle mich in die Ecke und schäme mich. Die Kenner unter euch eventuell, oder Kennerinnen kennen wahrscheinlich oder kennen eventuell diese Band. Die nennt sich nämlich Schlaflose. Sorry, jetzt habe ich wieder auf den falschen Knopf gedrückt. Schlaflose Nächte. Also, jetzt bitte die Hand heben, wer diese Band kennt. Diese Band bestand aus 2 Berliner, beziehungsweise Berlinerinnen, nämlich Peter Prima, Bernie von Braum und Gilla Kröger, aka Gilla Moussou, aka Gilla de Gies. Und die beiden Berliner, später waren es 3 Berliner, die sind nach Amsterdam gegangen und haben dann erstmal eine Band gegründet namens Suspect. Und die haben sich dann später in Schlaflose Nächte umbenannt. Und diese Band hat 1981 der gute John Peel gespielt. Ich habe hier sogar so eine... Ich darf hier nicht rausklicken. Also ich habe mir sogar was vorbereitet. Ihr könnt jetzt draufklicken, könnt euch sogar sagen, von welchem Tag diese Aufnahme ist. Das sage ich danach. Aber jetzt erstmal John Peel himself persönlich und Schlaflose Nächte, so die Kombo.
1: I was also pleased to see in Melody Maker an interview, but a piece about Schlaflose Nächte and the news that they've got more records coming out shortly. And it'd be quite nice to get them in for another session, if we can do that. You may recall their session of last year. And this is their only single to date, Flüstern.

0: Fluston, and that's Schlaflose Nachte from last year, I suppose it must have been, and I look forward to hearing more records from the band.
1: Jo, John Peel aus dem Jahr 19, ich habe nochmal nachgeguckt, also die Single ist erschienen, 1981 war die Debüt-Single gewesen von Schlaflose Nächte, was für ein Bandname, und die Sendung war vom 1. Juni 1982. Bevor wir uns noch ein bisschen mehr mit John Peel beschäftigen, weil ich glaube, der war für viele aus unserem Jahrgang doch sehr, sehr, sehr, sehr beeinflussend, auch später natürlich. Gehen wir mal hier ins Hier und Jetzt, eine neue Band, nämlich Glas, aber ja, der kann man schon anhören, dass sie natürlich auch in ihrem Plattenschrank die eine oder andere Platte aus den 80ern zu stehen hat. Cruel Heart, Cold Summer von Glas in diesem Jahr, also sprich, muss man hier zurückspulen, in diesem Jahr erschienen als als Maxi mit vier Titeln drauf bei Static Age Records, natürlich auf Vinyl.

0: Klar, Cruel Heart, Cold Summer vom gleichnamigen Mini-Album. Und jetzt muss ich mal sagen, sorry, nicht Static Age Records, sondern Static Shock Records als 12-Inch. Ich hoffe, die ist noch zu haben. Wenn nicht, wendet euch natürlich an die Plattendealer eures Vertrauens. An dieser Stelle, ja, was soll ich sagen? Eine Hiobs-Nachricht, würde ich das so benennen. Oder eine ganz, ganz schlechte Nachricht. Oder die übelste Nachricht. Oder Scheiße, so kann man auch das Jahr 2024 nicht beginnen. Und zwar, Dodo Beach Ost macht zu. Also sprich, kennen wir alle, Fopo Records, später Dodo Beach, Fossi, die müssen leider aus wirtschaftlichen Gründen die Segel streichen. Fossi bleibt uns aber als Plattendealer erhalten. Er wird jetzt aber später nicht mehr im Dodo Beach in der Danziger Straße erreichbar sein. Der Laden wird, wie gesagt, zumachen, sondern er geht zu Dodo Beach West nach Schöneberg. Aus diesem Grund werden wir auch die nächste Sendung mit einem besonderen Gast, sorry, ich habe einen Frosch im Hals, aus diesem Kult-Plattenladen aufnehmen. Also jetzt nehmt euch doch die Zeit, geht noch vorbei, dann ist ja Straße zu Dodo Beach, geht zu Fossi und kauft euch da Dumm und Dämlich. Bis 13. Januar hat der Laden noch auf. Also 13. Januar ist ein Sonnabend, ist definitiv der letzte Tag. Am Freitag, dem 12. Januar, werden wir da unsere Februaraufnahme machen. Aus Gründen, wie auch immer. So, aber mal wieder das Wort zurück an John Peel. Den nächsten Titel, der ist wieder, die Band haben wir schon in der letzten Folge gespielt, nämlich Sprung aus den Wolken. Diesmal ein bisschen experimenteller. Bitte achtet mal, also lasst mal das Lied über euch ergehen. Ist jetzt nicht so der Überbringer, aber achtet mal darauf, was John Peel im Anschluss an den Titel dazu sagt. Entschuldigung, ich fand es sehr lustig, ich musste sehr laut lachen.
1: Programm Sprung aus den Wolken, and a track which you and I would call Wort, but the Germans would call Water. That's between them and their consciences, if you ask me. This is how it goes.

0: I always like to leave you with a song on your lips. That's Sprung aus den Wolken, and if you do, you'll mop it up. A little disc jockey style joke for you, something to think about.
1: Ja, das war John Peel gewesen. Der wird zweimal noch zu Wort kommen, aber gehen wir mal wieder ins Hier und Jetzt. Eine Band, die auch wieder ganz, ganz tief in den 80ern steckt, natürlich mit beiden Beinen auch im Heute. Letztes Jahr eine Platte rausgebracht, die inzwischen aber wirklich schon ausverkauft ist. Also wenn er irgendwo noch ein Exemplar findet, viel Glück und toi, toi, toi. Nämlich Isolationsgemeinschaft. An welcher Band sich diese Kombo orientiert, ich glaube, ist relativ schnell hörbar. Hier Isolationsgemeinschaft mit Anonym.

0: Isolationsgemeinschaft mit dem Titel Anonym von Moment, da war ich wieder falscher Knopf gedrückt. Isolationsgemeinschaft. Ja, John Peel waren wir stehen geblieben. Von dem gibt es später noch ein bisschen mehr zu hören. Gehen wir mal zurück nach Ostberlin, in die DDR. Da passierte nämlich 1986 was ganz Famoses oder was ganz Verstörendes, je nachdem, auf welcher Seite man stand. Im Januar begann auf der Insel der Jugend eine neue Veranstaltungsreihe, die nannte sich X-mal Musik zur Zeit, X-mal, naja klar, schön geklaut von X-mal Deutschland, da wusste man schon, woher der Wind geht. In dieser Veranstaltungsreihe spielten dann Bands, also bei der Veranstaltung spielten zwei Bands, nämlich die anderen, die wir heute vorhin schon gehört haben, die hören wir gleich nochmal, und zwar in einem Interview, oder hören wir gleich in einem Interview, und die Art aus Leipzig, also die anderen eher so Ska-orientiert, New Wave, ja, Mischung Ska, New Wave, die Art, ja, eher so düster, düster, düster. Und im März des Jahres 1986 ging auf dem Jugendsender der DDR namens DT64. DT64 geht auf, worauf geht denn das eigentlich zurück? 64 fällt mir gar nicht ein. Da war, glaube ich, auch so eine Art Jugendtreffen, wie denn später dieses Weltjugendtreffen 1972. War halt der Jugendsender, wo dann halt jugendrelevante Musik und Themen angesprochen worden sind. Und 1986 hat man eben eine Sendung ins Leben gerufen namens Paroktik. Musik lief, die man sonst eher so auf Privatpartys hörte oder auf Kirchenveranstaltungen, also subkulturelle Musik, was natürlich problematisch war. Also man hatte auf der einen Seite so das Gefühl, da bewegt sich was. Ich meine, wir reden von der Zeit der Perestroika, wo in der Sowjetunion ganz viel passierte. Gorbatschow war an der Macht gewesen. Aber man traute dem Ganzen noch nicht wirklich. Und das hatte so ein bisschen das Geschmäckle von wegen, der Staat will sich eine Subkultur aneignen oder will die zu seinen eigenen Zwecken missbrauchen, wie auch immer. Also es gab da wirklich diese Fraktion, nee, wir gehen nicht zu diesen Veranstaltungen, wie zum Beispiel X-mal Musik zur Zeit, oder nein, wir hören auch nicht im Radio, wir hören kein Ostradio, und dann hören wir auch natürlich nicht Paroktikum, weil da wird zwar schon Musik gespielt, die wir gerne hören, aber dann greifen wir doch lieber aufs Original zurück, John Peel, Burkhard Rausch oder halt den SF Beat. Also schwer, schwer, schwer, aber Lutz Schramm, das war der Moderator damals, bei uns auch Lutz Peel genannt, hat es trotzdem geschafft, sein Ding durchzuziehen bis zur Wende und noch weit bis danach, bis in Rockradio B, als der DT64 quasi aufgelöst worden ist. Und dann quasi wurde ja SFB, der SF Beat und DT64, also die beiden Jugendsender Ost- und West-Berlin, zusammengefasst in Rockradio B, und hat dann da noch weitergemacht und hat sich wohl auch in West-Berlin einen guten Ruf erspielt. Da erschien nämlich ja im Jahre 1989, also noch vor der Wende, gab es noch ein Tape da unter der Hand zu kaufen. Das nannte sich VEB Kassettenkombinat, und da waren dann halt Mitschnitte von Paroktikum zu hören, wo ausschließlich Ostbands vertreten waren. Aber hier jetzt mal was ganz Interessantes, und zwar aus dem Jahre 1988 ein kleines Mitschnipsel. Ich sende jetzt um Gottes Willen nicht das ganze Interview, obwohl würde mir die Arbeit viel, viel einfacher machen. Ich sende mal ein bisschen was aus im Interview mit den anderen. Ich glaube, das ist ganz symptomatisch für diesen Zwiespalt, in dem man stand. Wir hatten auf der einen Seite natürlich auch diese Punkbewegung, diesen Ostpunk, über den, der ist inzwischen tot geredet. Es gibt zu viele Filme, zu viel Dokumentation, zu viele Bücher darüber. Irgendwann ist auch vorbei. Es gab natürlich aber auch die sogenannte Indie-Szene im Osten. Also Leute, die halt nicht nur Punk gehört haben, sondern auch, Charlatan, die kommen erst später, sorry, Chameleons, Smiths, so ein Zeug, oder eben auch düster Zeug, ein Sexfeind und so weiter. Es waren ja keine Punks gewesen, es waren ja Indies oder Wafer oder Gothics und so weiter. Und dazu haben sich eben auch viele Bands gezielt, wie zum Beispiel die anderen. Deswegen hört mal ganz genau hin, was jetzt gleich am Anfang kommt. Ich drücke mal auf die Play-Taste.
1: Wir wollen nicht anders sein.
2: Wir machen nicht mal am Rande anmerken da.
3: Wir machen auch nicht Musik gegen jemanden.
1: Das sind zwar die anderen, aber das ist vielleicht kann man ja gleich mal an dieser Stelle sagen, es ist kein Eigenname. Man könnte zum Beispiel sich folgendes Plakat vorstellen: Heute spielen Hardrock und die anderen. Mhm. Und nach Hardrock wird alles kleingeschrieben.
2: Ja, ist klar.
1: Also, das heißt also einfach. Ah, der Strom ist wieder da. Wunderbar.
2: Ja, die Teelöffel klappern, der Strom ist wieder da, der Strom fürs Paroktikum von Jugendradio DT64. Einen guten Abend wünschen euch Uwe Wassermann an den Reglern und Lutz Schramm am Mikrofon. Das waren eben die anderen, die nicht anders sein wollen. Ein Gespräch mit ihnen in dieser Sendung, außerdem ein längeres Porträt von Philipp Boa und dem Voodoo Club aus der BRD und wie angedroht die dänische Band DND.
0: Ja, Philipp Bohr, der Voodoo Club aus der BRD. Ja, das war Lutz Schramm. Und am Anfang war eben Toaster zu hören. Und ich glaube, Stefan hieß er, keine Ahnung mehr von den anderen. In der damals einstiegigen Sendung im 1988 gab es eben ein ausführliches Interview. Und da war auch ein kleiner Hinweis gewesen auf Hardpop. Hardpop hat nämlich das Intro intoniert für Paraktikum. Das war natürlich, wer hat es erkannt, klar, das war Katjuscha gewesen. Hardpop, Indie-Band aus Ost-Berlin. Bleiben wir mal, wie gesagt, wir hören uns später nochmal Paraktikum oder schauen uns Paraktikum nochmal ein bisschen näher an. Bleiben wir mal kurz bei den anderen, weil die nächste Band, die jetzt aufliegt, die geht, die existierte nur 2 Jahre, nämlich von 1991 bis 1992, vielleicht eventuell noch ein paar Monate in 1993 rein. Ist insofern interessant, 2 Mitglieder, mit denen hatte ich in den 80ern zusammen zu tun, wir hatten so eine kleine Punkerband. Der Bassist war dann später Bassist bei den anderen, nach unserer kleinen Punkerband, und der Gitarrist von dieser Band, die jetzt gleich kommt, wurde denn später Gitarrist von einer Kombo namens Rammstein. Also quasi so ein Best-of von Berliner Underground. Diese Band hat leider nur 2 Tapes rausgebracht, und von diesem 2. Demo-Tape jetzt ein Titel, den ich immer noch großartig finde, weil er irgendwie dieses Anfang 90er Gefühl rüberbringt. Anfang 90er war irgendwie alles offen gewesen, also nicht nur die Mauer war offen, auch musikalisch war auf einmal alles offen. Vorher war es ja wirklich so, dass man subkulturell arg eingeschränkt war. Also die Subkulturen haben sich jedenfalls, ich weiß nicht, wie es in West-Berlin war, aber im Osten gab es natürlich Schnittpunkte, aber trotzdem entweder warst du Punk oder du warst Grufti oder du warst Popper oder du warst Skinhead. Es war sehr, sehr kästchenmäßig und eben auch musikalisch. Da gab es eben Oi-Bands, da gab es eben Hardcore-Bands und so weiter. Und Anfang der 90er passierte was. Da war man auf einmal auch musikalisch total frei und mischte einfach musikalisch alle durcheinander, auch wenn es überhaupt nicht zueinander passte. Und das hat in diesem jetzt folgenden Song, Orgasm Death Gimmick, so der Name der Band, normal Orgasm Death Gimmick, nicht einfach und nicht einfach zu merken, hat es, glaube ich, geschafft, sehr gut so einige Sachen ja auf eine gute Art und Weise zusammenzubringen. Ich sag bloß Dub, ich sag ein bisschen Jazz und ich sag Crossover. Vielleicht fällt euch ja in den nächsten 7 Minuten und 20 noch ein paar mehr Musikstile rein, die man da rein interpretieren könnte. Also hier Orgasm Death Gimmick mit Boombox, hervorragend produziert, wie gesagt, nie auf Vinyl, nie auf CD erschienen. Das waren wirklich 2 Demo-Tapes, die eigentlich nur so in internen Kreisen kursiert sind.

0: Jo, so findet er langsam aus. An dieser Stelle Grüße an meine alten Bandkollegen Martin und Sascha am Schlagzeug. Martin natürlich am Bass. So, gehen wir mal zurück zu John Peel. Der hat natürlich auch eine John Peel Session gemacht mit der wohl bekanntesten weiblichen Bands von Berlin. Ja, nee. Ist richtig, nämlich mit Malaria, und das hat er natürlich 1981 auch in einer seiner John Peel Sessions gespielt. Hier jetzt mal How Do You Like My New Dog.
1: We're writing the letter from Malaria. How do you like my new dog?

0: They do sound as though they'd bite you before the dog got a chance. That's called How Do You Like My New Dog? From Malaria, from Berlin. Our guests on tonight's...
1: Ja, und so weiter und so fort. Eins will ich noch bringen, und zwar in derselben Sendung hat er dann am Ende nochmal einen Titel aus seiner Peel-Session mit Malaria gespielt. Ich erspare euch das Lied, I Will Be Your Only One, heißt das. Ja, wer Malaria kennt, es ist sehr experimentell, aber hier achtet doch mal bitte auf den Satz, den John Peel sofort nach dem Lied sagt. Also wie gesagt, ich erspare euch das ganze Stück, das geht relativ lang. Ich habe hier nochmal so das Ende so zurechtgeschnitten, damit ihr ungefähr weißt, wie das klingt, nämlich nach Krach. Malaria und gerade so Einstürze Neubauten, also diese ganze Gang damals, die auch auf Tour gegangen sind, die haben sich auch selber als die Berliner Krankheit bezeichnet. Und ich glaube, in diesem Titel kann man das ganz gut nachvollziehen. Das klingt nach ewig währenden Kopfschmerzen. Achtet jetzt mal auf John Peel, aber erstmal ein bisschen Krach.

0: Well, I expect if you lived in Berlin, you'd feel like that. That's Malaria, our guests on tonight's programme. I should very much like to get more European bands in to do sessions for us, but, of course, it's quite difficult because we can't obviously pay for them to fly in from exotic parts of the world, and we have to wait until they're here, which they're not very often.
1: Yeah. Also, ich kann es ja mal ganz kurz übersetzen. Also ich glaube, er meinte so sinngemäß gleich am Anfang im ersten Satz, naja, ich glaube, das kann man bloß fühlen, die Musik, wenn man in Berlin lebt. Dem kann man wohl nur zustimmen. So, jetzt mal ein bisschen Ohrenschmaus. Nicht von meiner Seite. Ich bin mit dieser nächsten Band nie wirklich warm geworden. Ich hatte letzten aber so einen kleinen Social-Media-Schlagabtausch mit einem sehr guten alten Freund, David, Grüße nach Köpenick. Es geht nämlich um PVC. Ich spiele jetzt mal nicht Berlin by Night. Wie gesagt, ich kam mit diesem Titel noch nie klar, weil irgendwie, ich habe immer so das Gefühl, der ist zu langsam. Der könnte ein paar dB schneller sein. Ich habe jetzt mal eine Single aus dem Jahre 1989 rausgesucht. Da hat nämlich PVC und Bella B. von den Ärzten haben sich eines Punk-Klassikers angenommen. Den finde ich ehrlich gesagt im Original auch besser, nämlich Chris Bedding and the Vibrators. Aber trotzdem, man muss ja so ein bisschen supporten. Eventuell wird ja Bella B. noch berühmt. Hier Bella B. und PVC mit Pogo Dancing.

0: Ja, das Ende haben sie auf jeden Fall bei Sham 69 geklaut. Gut, das war Better B und BVC mit Pogo Dancing. Ich komme mal zurück zum Barocktikum. Ich habe jetzt mal einen Jingle rausgesucht und aus dem Jahr 1988 am Anfang, wie gesagt, ab März 1986 war es beim Jugendradio DD64 on air und zwar eine Stunde lang. 1988 war wohl der Zuspruch so groß, dass das eben verlängert wurde auf 2 Stunden und dazu gab es auch einen Jingle und der ist auch wieder so schön ostig. Wir erinnern uns gerade vorhin, ich sag bloß, die Six Pistols auf SFB, dass ich euch den auch nicht vorenthalten will. Und danach kommt gleich eine wichtige Band, so eine Lieblingsband, eine von den Lieblingsbands von Lutz Schramm, also vom Moderator von Barocktikum, nämlich Tina Has Never Had a Teddy Bear. Geht jetzt wunderbar ineinander über. Da kann ich mir das sparen mit dem Quatschen. Finde ich auch mal ganz gut.
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0: Job. Tina has never had a teddy bear. Und wer eventuell die Dead Kennedys zu Hause zu stehen hat, dem kommt der Name bestimmt bekannt vor. Nämlich, da gab es eine Posterbeilage beim Debüt. Und da stand dieser Claim drauf. Tina has never had a teddy bear. Existierte zwischen 1987, kurz vor der Wende 1989, haben sich dann aufgelöst. Und es gibt wirklich keine Aufnahmen von denen, wirklich nur zwei Demo-Tapes, die da rausgekommen sind. Gut, gehen wir mal wieder zurück zu Paroktikum. Ich habe ja schon vorhin erzählt, später nach der Wende gab es ja dann Rockradio B und da gab es quasi die Nachfolgesendung zum Paroktikum. Und jetzt kommt wirklich eine legendäre Aufnahme. Im Jahre 19.8.1991, so um mal genau zu sein, im Jahre, ne? Uhrzeit weiß ich nicht mehr, hat Lutz Schramm ein Interview mit der Ich-Funktion geführt. Ich-Funktion, eventuell bekannt, Kai Pankonin, vormals bei der Firma gewesen, auch heute wieder aktiv, aber eher so theatermäßig als Musiker. Jedenfalls hat er ein Interview mit dieser Band geführt, Ich-Funktion. Und mitten in dieses Gespräch gab es einen Telefonanruf von Aljoscha Rompe. Aljoscha Rompe, damals oder seines Zeichens Sänger von Phoenix B gewesen. Und ich finde dieses Telefongespräch extrem bezeichnend für das Berlin, egal ob Ost oder West, Anfang der 90er. Man war einfach extrem spontan und man hat eine Idee und man hat die einfach durchgesetzt. Hört euch dieses Interview an, geht 6 Minuten 22, danach gibt's noch ein bisschen Musik und dann soll es das für heute gewesen sein. Grüße gehen in den Himmel an die große Theke, nämlich an Aljoscha, der ja leider schon lange verstorben ist. This is Rockin' Radio. 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
1: Konsequent. Mit dem Paroktikum von Rockradio B und am Telefon Aljoscha von Feeling B. So ein Zufall, dass er auch Feeling B heißt. Hallo, hörst du uns noch?
2: Ja, klar.
1: Alles bestens. Du sitzt irgendwo in Berlin am Telefon und wolltest gerade eine Geschichte durchgeben, dass ihr Leute sucht für eine Angelegenheit, die am kommenden Wochenende in Steinbrücken passiert. Und da habe ich gesagt, komm doch einfach richtig ans Telefon. Da bist du. Erzähl, worum geht's?
2: Ja, geht darum, also wir machen das berühmte mystische Mysterium, die Maske des Roten Todes. Das ist so eine Show, die dauert 4 bis 5 Stunden nach Edgar Allan Poe, frei nach Edgar Allan Poe. Mhm. Und wir proben nächste Woche in Steinbrücken, eine ganze Woche. Mhm. Und wir suchen Leute, die mitmachen und speziell Leute auch, die so Instrumente spielen können, also folkloristische Instrumente.
1: Was heißt folkloristische Instrumente? Mandolinen und Triangeln oder sowas?
2: Na, all sowas, wisst ihr? Von Geige aufwärts bis sonst was.
1: Aufwärts. Harfe? Darf es auch eine Harfe sein?
2: Alles. Kann alles, alles sein.
1: Und ja. Was passiert dann mit den Leuten, die da spielen?
2: Nee, und wir versuchen, du kennst uns doch, wir versuchen praktisch so irgendwas Neueres bei rauszukriegen. Wir wollen ja nun nicht, wir wollen weder ein rein Rastet-Feeling-B-Konzert dort machen, noch soll dort eine reine Folklore laufen.
1: Ja.
2: Aber was dabei rauskommt, das wird sich eben entscheiden in dieser Woche.
1: Also es ist eine Geschichte, die noch nicht so richtig feststeht, weil ich glaube, das ist wichtig für die Leute, um sie zu motivieren. Also
2: ja,
1: ich glaube schon.
2: Nicht alle können also mit Prinzip mitmachen.
1: Ja.
2: Die Sache ist noch nicht festgelegt.
1: Ja.
2: Sowohl musikalisch als auch vom Inhalt her.
1: Das bedeutet aber auch, dass ich nehme mal an, dass jetzt relativ viele junge Leute zuhören, aber jemand hat vielleicht einen Vater, der Zither spielen kann. Und der wäre ja dann vielleicht auch ganz gut.
2: Ja, das Problem ist so, die Leute müssten im Prinzip nächste Woche mit bei den Proben dabei sein, sonst ist arschlos. Und die müssten sich eventuell heute, sagen wir mal um 24 Uhr, wie viel Uhr haben wir jetzt? 23 Uhr.
1: Wir haben es jetzt 23 Uhr und 20, genau.
2: Gut, die könnten morgen, sagen wir mal um 20 Uhr in die Schönhauser Allee 5 kommen.
1: Ja.
2: Und zwar könnten sie in die ganz oberste Etage direkt zu mir kommen oder dann, sie könnten mal unten nachfragen, da im U5, das heißt so eine Art Kneipe und Club, da könnten sie mal fragen, wo ich da so bin, um 20 Uhr und da könnten wir uns dann verabreden, weil wir fahren wahrscheinlich Freitagabend schon los. Aber die könnten natürlich auch nachkommen.
1: Ja, und die ganze Sache passiert dann in Steinbrücken?
2: Die passiert in Steinbrücken am 28. 29. Da sind ja immer so kleine Festivals, ne?
1: Ja.
2: Und dann eine Woche drauf machen wir das Ganze mit den Leuten, mit denen wir da gemacht haben, hier in Berlin, in der Schönhauser Allee 5 im Hof. Bauen auch den ganzen Hof dazu um und so weiter.
1: Hm.
2: Also das ist ein großer Aufwand, der da betrieben wird.
1: Wird da auch mit Kostümen gearbeitet?
2: Ja, also jeder, der da reinkommt, als Publikum, bekommt auch ein Kostüm.
1: Hm.
2: Also Also der bekommt eigentlich so einen Sacklein über den Kopf gestülpt. Und das Entscheidende ist, er wird auch einbezogen in die Handlung unter Umständen auf eine ziemlich brutale Art. Muss man gleich sagen.
1: Was heißt das?
2: Ist dort ein Pranger aufgebaut, mehrere Folterinstrumente.
1: Oh.
2: Eine Slammermaschine. Und zwar eine Slammermaschine, die wir kombiniert haben aus dieser mittelalterlichen Streckbank. Aber wir wollen nicht zu viel verraten, beziehungsweise wir wollen ja auch den Freiraum noch der Konstrukteure, weißt du?
1: Ja, ist klar.
2: Also wer da so, wie gesagt. Und wer da Interesse hat, meldet sich in der Schönhauser Allee 5. Ja?
1: Ja.
2: Oder er auch kann sich auch direkt in Steinbrücken dann anrufen und ich kann ja mal die Telefonnummer von Steinbrücken durchgeben.
1: Ja.
2: Die Vorwahl ist 00628 und dann kommt 2178.
1: 2178.
2: Ja?
1: Ja.
2: Okay.
1: Und da kann man sich dann auch nochmal melden im Laufe des Gefechts.
2: Ja, da könnte man dann sich Anfang nächster Woche noch melden, wenn man jetzt so später ein bisschen dazukommen will.
1: Also
2: ja,
1: abenteuerlustige, mittelalterliche Instrumenten, Benutzer und Spielfähigkeitsfreunde und Freundinnen können sich also melden in der Schönhauser 5 morgen, beziehungsweise in Steinbrücken unter der Nummer 00628. Siehst du, die 8
2: habe ich
1: nicht
2: gehört. Und dann kommt 2178.
1: Gut, dass ich nochmal gefragt habe.
2: Ja.
1: Aljoscha, ja, sag
2: ja,
1: mal.
2: Bitte.
1: Nee, mach du erst.
2: Das ist bei Nordhausen, 2 Kilometer von Nordhausen.
1: Ja.
2: Und das ist in der Nähe von einem Dorf, da gibt es kein Wasser, kein Strom. Das wird halt mit Wasserwagen so rangeschafft, wird auch mit Generator erarbeitet und so weiter. Das
1: also wie im Mittelalter.
2: In der Willen, ja.
1: Aljoscha, jetzt noch eine andere Geschichte. Du hast die einmalige Gelegenheit, eine Frage an die Ich-Funktion zu stellen. Die Musiker sitzen ja alle um den Tisch herum und würden sich freuen, wenn du ihnen eine Frage stellst, die sie dann für alle Hörer und dich beantworten können.
3: Wenn der noch Fragen hat, dann
2: ja. Können Sie ein folkloristisches Instrument bedienen?
3: Ich kann zum Beispiel eine Wassertoilette, das ist ein Vollklosett. Könnte ich bedienen?
2: Ein Falkolett?
3: Ich spiele das erst 14 Tage und ich bin noch nicht besonders gut. Also Solis kann ich noch nicht, aber Rhythmus kann ich einmal frei. Also, Schaka hat es mir beigebracht, der saß drauf. Irgendwie.
2: Also Kai, okay, könntest du ja mal morgen vorbeikommen, nicht? Da könnten wir dann mal überlegen, über die Proben gestalten.
3: Gott, das wird da wieder scheiße, ey.
1: Ja, mit dem Klo sowieso. Sonst noch Meinungen dazu?
3: Ja, Slammermaschine, also hier Folterinstrumente fiel mir ein. Hier Pornoindustrie, die macht ja genau die gleichen Sachen wie Aljoscha jetzt irgendwie.
2: Echt?
3: Du bist eine ursüte Nutte geworden. Irgendwie. Theoretisch müssten sich doch jetzt doch schwitzende 50-jährige Männer in den Wechseljahren melden und da diverse Eintrittskohle bezahlen irgendwie. Ich sag denen bitte jetzt nochmal über diesen Ether, dass die nicht zu dicht an deine Slammermaschine gehen sollen, irgendwie, sonst wird das so ein Orgasmus, das teilen die überhaupt nicht aus. Dazu sind die noch zu jung, glaube ich.
2: Gut, also Kai, alles wir werden es dann danach sehen, weil?
3: Ich fürchte ja.
2: In einer halben Stunde.
1: Alles klar.
2: Also, tschüss.
1: Tschüss, Aljoscha. Einen schönen Abend noch.
2: Ja, gleichfalls. Ja.
1: Tschüss.
0: Ja, zu hören waren Lutz Schramm, Aljoscha Rumpe von Feeling B und Kai Pankonin von der Ich-Funktion, früher von der Firma. Mal ein paar Erklärungen. Als erstes finde ich, das ist ein sehr gutes Beweis, wie es damals ablief. Also man hat eine Idee, Aljoscha hat in dem Fall die Idee, die Maske des Roten Todes von Edgar Allan Poe irgendwie auf die Bühne zu bringen. Hat spontan gesagt, okay, dann machen wir es halt da und natürlich in der Schönhauser 5, dem besetzten Haus. Damals gab es ja diesen Verein Vydox. Und wir suchen jetzt einfach mal schnell Leute. Das Ding wurde dann richtig groß. Also ich war bei der ersten Sache dabei gewesen, denn ein Jahr später hat sich das so quasi vervielständigt oder verselbstständigt. Es gab einen Dokumentarfilm drüber und auch das letzte Album von Feeling B, also das dritte Album, finale Album, bevor sich die Band auflöste, hieß dann auch Die Maske des Roten Todes. Also wieder so typisch Aljoscha gewesen oder typisch nicht nur für Aljoscha, sondern für viele Leute. Ich habe eine Idee oder wir haben eine Idee, lass uns die irgendwie umsetzen, egal wie. Wir machen es in 2 Tagen, nicht in 3 Monaten. Wir haben keine Vorplanzeit, wir wollen es sofort machen. Und ja, daher interessant. Ja, kommen wir mal wieder ins Jetzt und zwar eine Band. Vex, Lex, könnt ihr euch erinnern an die vorletzte Folge, vorvorletzte Folge mit Ugly. Da habe ich den als Opener gespielt und habe eigentlich versprochen, ich spiele noch einen Titel von dem aktuellen Album, was ja am 13. Oktober rausgekommen ist. Habe ich völlig vergessen, deswegen hole ich das hiermit nach. Also Vex Lex, bitte nicht zu verwechseln mit Wet Lex, die mit dem Chiselon, sondern Vex Lex aus Berlin. In dem Fall kein Chiselon, sondern die Gas Station.

0: Yo, Wexlex. So, ein Radiosender habe ich ja total vergessen und der kommt jetzt noch kurz vorm Abschluss, nämlich Radio 100. Existiert zwar bloß 3 Jahre zwischen 1987 und 1991, aber ich glaube, hat in der, ja, war schon sehr beeinflussend gewesen. Also war quasi das, was wir jetzt machen, Pi-Radio, offenes Radio. Also jeder Idiot kann irgendwie hier ins Mikrofon hauchen und seine Musik spielen. Das war damals Radio 100 gewesen. Und hier jetzt vom 1. Mai 1989 ein quasi Live-Mitschnitt. Radio 100, 1. Mai 1989.
1: Vielleicht sage ich noch, was ihr gerade hört. Ihr hört natürlich den Sportrausch auf Radio 100, 103,4 Megahertz. Und es ist jetzt genau 18 Uhr und 36 Minuten. Und die erste Halbzeit ist fast um im Halbfinalspiel zwischen dem 1. FC Union Zwille und der Spielvereinigung Schlagstock Berlin. Ich rufe unseren Reporter Rüd Kreiter, berichten Sie.
2: Ja, hier bin ich wieder, liebe Sportsfreunde. Oh, das sieht aber verdächtig nach der Hamburger Kesseltrommel aus, was ich da unten sehe. Kurz vor Schluss der ersten Halbzeit geraten die Männer von FC Union Zwille mal richtig unter schwerem Druck. Was ist passiert? Nun, bis zu dieser Minute verlief das Spiel doch sehr ausgeglichen. Beide Seiten schenken sich nichts. Da wurde um jede Ecke hart gekämpft, ordentlich und unfair. Doch seit 2 Minuten bemüht sich der Verteidigungsriegel um Hauptwachtmeister Riedel einen Fluchtweg zur Hausnummer 3 dicht zu machen. Jetzt sehe ich einen Behälter mit Benzin. Ja, doch. Riedels Mannen werfen ihre Antistörerschilde in den Eingang und übergießen sie mit Benzin. Oh, und stecken sie auch noch an. Eine geniale Idee ist das. Wunderbar. Das Mittelfeld von Union Zwille wird zurückgedrängt und direkt in die Kesseltrommel unter Leitung von Christoph Strunski umgeleitet. Solche Szenen sieht man selten, liebe Zuschauer.
1: Oh, Freunde, es bleibt spannend, bleibt dran, es bleibt wirklich spannend und wir hier im Studio hoffen, dass wir in der Halbzeit noch den Trainer der einen oder anderen Mannschaft sprechen, vielleicht sogar einen der Verletzten selbst. Bis dahin aber noch etwas Musik.
0: Jo, Musik kommt gleich nochmal. Ja, das war Radio 100 gewesen aus dem Jahre 1989. Das war es auch schon fast gewesen für diese Sendung, für unsere Januar-Ausgabe. Nochmal der kleine Hinweis. Ja, ihr wisst schon, folgt uns, liked uns, bla bla bla bla. So, 6 Minuten sind noch. Ich werde jetzt mal 2 Titel ja, nacheinander spielen. Der erste Titel ist ein ganz dezenter Hinweis auf unsere Februar-Ausgabe. Da sind wir nämlich wieder mit unserem berühmt-berüchtigten Puschel-Mikro unterwegs. Das heißt, wir haben wieder einen Gast und nicht nur irgendeinen Gast, sondern wirklich einen, glaube ich, subkulturell prägenden Gast. Leider von einem Ort, den es lange nicht mehr geben wird, nämlich, wie gesagt, wir nehmen das im Dodo Beach ex Fopa Records auf am vorletzten Tag. Ansonsten, ja, was soll ich sagen? Ich sag mal, im Namen der blonden Eminenz und natürlich auch im Namen von Frankie, ja, genießt den ersten Monat des neuen Jahres. Macht ganz ruhig, lasst euch nicht stressen, empfehlt uns weiter. Und so fort. Gut, in dem Sinne, Tschüssikowski und hier zerstörte Jugend mit Tanz aus dem Ghetto. Und danach, ein paar Minuten werden wahrscheinlich noch übrig sein, neue Band, nämlich namens Müll mit dem Titel Kunde, gerade erst erschienen in diesem Jahr.

0: 4 Uhr. Gerade irgendwie. 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The Wandering Sound existiert seit 2003 und bringt Reggae, Dancehall und mehr zu den Menschen.
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0: Die Lamas, Serendipity, Selection im Studio hier live aus der Berliner Diaspora. Paddy und Robin mit jeder Menge Vinyl werden wir euch jetzt beglücken. Es wird heute alles Mögliche geben. Ich habe ein bisschen Police and Thieves Stuff am Start. Quasi Gangster, Straight Outta Compton und Straight Outta Kingston und Straight Outta Berlin, Straight Outta Mannheim oder auch Queer, von wo auch immer ihr wollt. Mein Companiero ist ziemlich vollgefressen neben mir, aber wir müssen ja jetzt keinen Sport machen. Dafür seid ihr vielleicht zuständig, wenn ihr tanzen wollt, sondern nur hin und wieder eine Platte auf den Teller hieven. Wie geht's deinem Bäuchle?
1: Ich bin wirklich ganz schön voll, aber ich habe dennoch gute Musik dabei. Ich habe einige Platten aus Mexiko, die mir Leute mitgebracht haben. Und die werde ich heute präsentieren. Ich habe die teilweise selber noch nicht gehört. Wir können da nachher aber ein Spielchen draus machen. Ich werde dir drei Plattencover zeigen und du entscheidest dich. Und ich hoffe dann, das wird ein guter Tune. Hauptsächlich Cumbia.

0: Cumbia Dubstuff aus Mexiko und anderen Ländern Lateinamerikas.
1: Und für diejenigen, die zum ersten Mal einschalten, Alter, ich spreche einfach so viel lauter als du. Das ist ein Unterschied wie zwischen einer Hütte und dem Empire State Building hier beim Ausschlag auf dem Bildschirm.
0: Du bist einfach eine Labertasche.
1: Und du bist eine Flüstertüte. Ja, für diejenigen, die uns noch nie labern und flüstern gehört haben, wir senden auf 89.6 in Mannheim und 105.4 in Heidelberg oder online www.bermudafunk.org. Und ja, Scumpy Lama Serendipity Selection, die glückliche Vinyl-Zufallsschleuder gibt's auch noch in Soundcloud. Scumpy Lama müsst ihr da checken. Und dich gibt's auch in Soundcloud, oder? Flüster mal was rein.
0: For sure. Esperanza Sound Sistema. Mixcloud bevorzuge ich.
1: Ob's mixed oder sounded, das könnt ihr jetzt entscheiden. Wir bringen jetzt hier Vinyl vom Feinsten, passend zum aktuellen Hype der NWA-Crew im Kino. Habe ich die Platte mir kürzlich rausgelassen. Straight Outta Compton, Queer Outta Mannheim, was auch immer ihr wollt. We bust the tune now.
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0: Yo, ihr hört immer noch Bermudafunk, Scumpy Llama, Serendipity, Selection, Tricky Styles quasi. It's Tricky. Wir hatten Run DMC, wir hatten NWA und jetzt gibt's nochmal ein bisschen more Reggae für euch. Wir hatten es vorhin schon als Rhythm. Ich habe schon gesagt, heute Police and Thieves, Räuber und Gendarme, Gendarminnen, Räuberinnen, who knows?
1: Einer meiner Lieblingssongs, den du jetzt auf die Platte gelegt hast.
0: Altes Stück, John Holt, Rest in Peace, haben wir schon gespielt, als Scumpy Llama noch Windeln anhatte, oder?
1: Auf jeden Fall, von den ersten Gigs an.
0: Und ja, Esperanza war da, glaube ich, noch ein Gedankenembryo.
1: Ich ärgere mich so ein bisschen, dass ich nicht die Version von Jacques Palminger mit dabei habe. Die ist auch nicht schlecht. Der einzige Reggae-Tune auf Deutsch, in deutscher Sprache, den ich akzeptabel finde.
0: Ja, ein, zwei mehr gibt's noch, aber vieles schon grausig auch so. Enough respect to all the listeners. Ich spiele jetzt einfach mal die Scheibe hier. Police in Helicopter.

0: Polizisten im Hubschrauber suchen so einige Dinge. John Holt beklagt hier die nach Marihuana suchenden Cops. Wir bräuchten hier manchmal jemand, der uns die richtigen Platten raussucht. Falls ihr Vorschläge habt, schickt uns doch welche ins Studio. scampilama@bermudafunk.org. Wir sind immer offen, offene Ohren, offene Augen und offen für New Tunes. Ich sehe schon hier, der Companiero zu meiner Linken hat ein sehr interessantes Teil hier, Artwork. Was sehen wir da? Ist das irgendwie ein kleiner Teufel?
1: Nein, das ist, ich glaube, das ist eine Zeichnung angelegt an den mexikanischen Totenkult. Das ist Denge, Denge, Denge.
0: Hat hoffentlich nichts mit dieser gastigen Denge-Mucke zu tun.
1: Nee, ein ziemlich geiles Album, wie ich finde, La Alianza Profana. Und den Tune, den ich euch jetzt spiele, der heißt Damia Murders, Reggae Cumbia Style.

0: So, ihr seid gerade in den Genuss gekommen unseres richtig schön alten Samplers. Und Patrikovic, was war das? Der Laser, das war ein Rohrkrepierer.
1: Absolut, aber ich muss ihn immer mal wieder big uppen. Also dieses Sample hier, den haben wir noch ersteigert. Ich weiß, wir sind voll die Nostalgie-Opas, aber ich glaube, es war 2003 oder so. Eigentlich sieht das Ding aus wie ein verstaubter Gameboy. Und ja, ist von Dr. Sample, also promovierte Qualität, hat schon einiges ausgehalten, schießt immer noch, auch wenn manchmal was nach hinten losgeht.
0: Okay, wir nerven euch aber nicht mit technischen Details, sondern wir bringen gleich den nächsten Tune. Das war eine Platte von Choose My Records, Berliner Label, leider vor kurzem dicht gemacht. Ich finde immer noch großartiges Label und coole Platten. Und next Tune ist Calexico.

0: Muchos saludos a México. Muchos saludos a Isabel Tapia, que me trajo este disco desde México, desde un mercado super padre. Ich bin sehr geflasht von diesen Platten. Die letzte Platte, die wir gehört haben, ein Sampler, Los Reyes del Trópico, wurde von meiner Schwiegermutter auf einem Markt in Mexiko-Stadt preisgünstig erworben, original verpackt, verschweißt aus dem Jahre 1960. Patrikovic, was sagst du dazu?
1: Un banana de queso, este trozo de música.

Yo, Fanfool Studios hier. Ihr hört eine chillige Platte hier vom Senior Baguette. Mich haben jetzt alle verlassen. Ich muss mal die Leute hier im Studio. Big up Fred, der kam gerade hier rein. Big up Noah, big up Elena, big up Le Baguette, abwesend. Die hocken alle in der Küche. Ich hau mehr Tracks raus für euch. Wir haben es mit Gangster Gangster angefangen. Wir machen mit Gangster Gangster weiter. Genug der Entspannungsdödelei hier. NWA mit ihrer Hymne für die Cops. 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

0: Big up an alle, die schon im Juha Ballstein dabei waren. So ein ähnlicher Laden wie das Jutz Mannheim, das kennt ihr ja, die ihr da draußen zuhört. Der Companiero neben mir bereitet was vor, ihr hört Anthony B. Das ist ein Klassiker. Big up auch an Chris und Linda, ehemalige Lamas in der Bande hier. DJ Bagetovic, a.k.a. Robin. Wir drehen das Ganze mal. Was hast du hier für ein Quiz für uns vorbereitet? Gibt es jetzt Preise zu gewinnen?
1: Nein, das ist ein Quiz, da können alle nur gewinnen. Ich war vor kurzem in Malaga und habe da in einem Second-Hand-Shop gewütet und habe mir 3 Singles rausgelassen, die mir allesamt völlig unbekannt sind. Ich möchte jetzt, dass du entscheidest, welchen Tune wir spielen. Du bist dann natürlich auch für das Ergebnis verantwortlich. Und ich schwöre, ich habe noch keine von diesen Platten gehört. Wir haben hier einmal Los Rosieros, Toda la Semana. 2 Typen mit Gelhaarfrisur nach hinten gegelt.
0: Sehen aus wie Zivi-Bullen, also würden thematisch reinpassen.
1: Definitely. Dann haben wir Juan Pardo, Otra Vez. Der hat sowas ein bisschen von Platon.
0: Absolut, ey. Dieses aristotelische Grinsen. Und außerdem ist er auch noch nackt, also der ist schon mal ganz hoch im Ranking.
1: Und als dritte Option.
0: Was ist Diego Maradona?
1: Nein, nein, er heißt Francisco und sein Tune, den wir hier hören könnten, heißt Por Puro Amor, für pure Liebe.
0: Also ich finde, der Nackte hat gewonnen. Ich weiß, wir sind noch fast im Vorabendprogramm, aber wir spielen trotzdem nackte Platten, nackte Hits hier in der Serendipity Selection. Ich hief Anthony B. weg vom Plattenteller, damit der Senior hier drauf kann. Wie heißt der Kerl nochmal?
1: Juan Pardo.
0: Juan Pardo con su barba. Es un bigote.
1: Okay, Leute, ihr dürft jetzt natürlich auch Spaß haben, indem wir euch diesen Tune nicht vorenthalten. Hier läuft Juan Pardo mit Otra Vez.
0: Das heißt auf Spanisch, sag ich schon, ey. Auf Spanisch, so viel wie Pull-Up-Selector.

0: Kartoffeln, Banane und Queso.
1: Ich möchte hier nochmal klarstellen, dass Selector Patrick verantwortlich ist für diese Track-Auswahl.
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0: Das kann der sogar noch. Ich hatte echt Angst, weil er schon lange nicht mehr so in der Dancehall-Szene aktiv ist, aber den hat er gut gepult, muss man ihm lassen. Außer alle verliebt.

0: Also wir hatten vorhin das Thema Polizisten und Gangster und jetzt haben wir das Thema oberkörperfreie Männer. Ich ziehe mir schon auch mein T-Shirt hier im Studio aus.
1: Arr. Okay, ich glaube, Otra Canción wäre jetzt eher angesagt. Wir spielen neu. Wir bleiben beim Thema oberkörperfreie Männer.
0: Eddie Santiago, auch ein Mann mit Bigotte, Schnurrbart, bei Gott. Und El Rey heißt das Album. Er sieht auch königlich aus, ein bisschen wie eine Mischung aus Freddie Mercury und wer war der andere? Stevie Wonder? Nein. Lionel Richie.
1: Jetzt. Genau, die Platte heißt El Rey de la Salsa Romantica und auch diese Platte habe ich meiner Schwiegermutter zu verdanken.
0: La Reina.
1: Muchos saludos a Isabel en México. Eso es tu disco. Mil gracias, eh?

0: Ja, die Sendung neigt sich wieder einmal dem Ende zu. Alles Gute geht irgendwann zu Ende, aber dann kommt ja wieder Neues Lustiges. Wahrscheinlich gibt es jetzt gleich in der Folge eine andere witzige Sendung. Companiero Bagetovic und ich, meine Wenigkeit Patrikovic, verabschieden uns von euch. Und ja, eigentlich wollten wir noch über viel, viel mehr labern, haben es aber nicht thematisiert. Zum Beispiel was?
1: Naja, wir hätten das Topic noch ausbauen können. Police and Thieves, Cumbia-Style, Plattenkäufe in Mexico City.
0: Warum die Antilopen-Gang Deutschland abschaffen will und wir es gar nicht so schlimm finden.
1: Zum Beispiel das alles und noch viel mehr.
0: Den Jugglers, ihr grandioser Auftritt auf Dreisat.
1: Den man immer noch online auf der einen oder anderen Page bestaunen kann und sich fragt, wie viel Homophobie ist denn eigentlich möglich in der deutschen Reggae-Fanszene?
0: Und sonst noch irgendwas? Lass mich überlegen. Je ne sais pas. Ich würde sagen, wir satteln den Hubschrauber. Kommst du mit mir in den Hubschrauber?
1: Claro que sí, compañero.
0: Hört uns nächstes Mal wieder. Bermuda-Funk heißt das Ding. Und ja, wir wünschen euch einen schönen Nachmittag, Abend oder was auch immer.
2: Muchos saludos a la banda mexicana y para todos y todas.
0: Ha, und natürlich auch an meinen Schwager, der Gerhard Gerardo. Ja, desde Mannheim hasta Tapachula, Scampi Lama, La Bomba de Música.

0: Es ist noch nicht ganz zu Ende, stell ich fest. Es gibt noch Zeit, also... Mucke, gibt's keine mehr. 20 Sekunden, willst du noch irgendwen grüßen?
1: Nein.
0: Okay, er will niemanden grüßen, ich auch nicht mehr, also sind wir jetzt raus. Ciao, adios, bye bye.
2: Y adios.
0: Hab ich doch schon gesagt.
3: Das?
4: Oh Mann.
2: Ich will jetzt heim.
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0: Also,
1: ja, keinesfalls jemand sagen.
2: Doch, ihr könnt es allen sagen und sie sollen auf jeden Fall dieses Radio hören. Wenn sie es nicht hören, dann müsst ihr das Radio einfach lauter machen, damit sie nicht drumherum kommen. Es ist mal wieder soweit, Boulevard Radio mit mir. Hier, Urs, Johnny lässt sich nicht mehr blicken, auch über Winter nicht. Wahrscheinlich ist er bei seinen Eltern oder bei seinen Geschwistern oder wo auch immer, ich habe keine Ahnung. Ich zumindest übernehme schon seit 9 Monaten oder 6 Monaten seine Stelle. Und wir fangen heute einfach mal mit Hippie-Musik an, so für den Einstieg. Und meine CD, LP-Musik, die ich euch ganz durchspielen werde, die ist eine Single diesmal, das sage ich euch dann später. Okay, starten wir den Tag mit komischer Musik. Das ist Dark, heißt das Stück, von der Gruppe... Ey, echt, ich kann es echt nicht lesen. Ich werde alt und blind. Maypole.

Ja, es war Gym Tonic. Ganz gute Band. Wenn ihr euch an letzte Woche euch noch erinnern könnt, da habe ich ihre neueste EP euch vorgestellt. Ganz abgestellt, nee, abgespielt natürlich. Das ist eine LP, die schon etwas älter ist. Ich glaube, die ist schon 2 Jahre oder 2,5 Jahre alt. Und jetzt hören wir gleich mal No Waves. No Waves, grandiose Band. Eine Mixtur aus Berlin, Leipzig und Dresden. Und sie singen Deutsch. Nee, aber nicht auf diesem Song. Ach, die singen gar nicht Deutsch. Da sehe ich gerade, das sind alles englische Songs. Aber No Waves, super gut. Odd Secrets heißt die Platte. Das Stück, mit dem ich euch beglücken möchte, ist The Laundry. Sehr, sehr gut.

0: Der Baum wird ganz grau.
1: Ja, grau wird er. Aber ein Baum ist noch nicht genug. Viele Bäume müssen grau werden. Alle Bäume. 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
0: Ach, und zu wenig Fröhlichkeit. Also.

Das war Nowotny TV aus Leipzig. Ja, und es geht auch gleich weiter hier mit No Waves nochmal. Aber diesmal wirklich Odd Secrets.

So, das war mal wieder Nawotny TV mit ihrem tollen Titel Robert Engels letzte Schmierenkomödie. Und davor hörten wir natürlich von No Waves, keiner anderen Band, Beach Goth und davor natürlich wieder von Nawotny TV Friedhof. Klingt alles ein bisschen so Grufti-mäßig. So Grufti-mäßig klingt Nawotny TV nicht. Eher No Waves. Also selbst die klingen nicht nach Gruftis, sondern eher nach, ja, so Post-Wave, würde ich sagen. Aber sind, naja, gut. Es geht weiter mit Gin Tonic. Ich will euch hier nicht zulabern und schon gar nicht zu viel zulabern mit Illegal Corpse.

Es gab hier einen kleinen Fehler, und zwar von Novotny TV. Das letzte Stück hieß nämlich gar nicht, dass ich da gespielt habe, Robert Engels, letztes Schmierenkomödie, sondern das Stück hieß, jetzt weiß ich selbst nicht, entweder hieß es Nieder mit der Popkultur oder Bockwurst Blues. Aber ich glaube, es war Nieder mit der Popkultur. Das Stück hieß Nieder mit der Popkultur. Ich entscheide einfach, es war Nieder mit der Popkultur. Und jetzt hörten wir gerade eben Jim Tonic, zwar das Stück Illegal Corpse. Oh, mein Telefon brummt. Ich glaube, wer ist das? Wer ist das? Oh, es ist mein Schatz. Oh, jetzt ist die Nachricht weg. Okay, es geht einfach weiter mit Novotny TV. Wie spät ist es? Ah, wir haben nur noch irgendwie knapp 25 Minuten. Gut. Robert Engels, letzte Schmierenkomödie. Das spiele ich euch jetzt.

So, jetzt kann ich wieder reden und zwar und zwar ist es so, dass ich nicht weiß, wie die Künstler hier heißen, aber es ist das einzige, die einzige Info, die ich hier habe von der Single, ist, es ist die 83. Veröffentlichung von Phantom Records, beziehungsweise die erste von Fair. Zwar ist es 83 Phantom Records, also FHNTM 83. Darunter kriegt ihr auf jeden Fall alle Informationen, wenn ihr danach sucht. Auf geht's. Zuerst die erste Seite und dann Jingle, dann die zweite Seite. Es geht ratzfatz und es ist ganz schmerzlos.

Das war eine schöne Platte, eine Split-Single, vermutlich zwei unterschiedliche Künstler auch rauskommen bei Phantom Records. Weitere Informationen kriegt ihr auf jeden Fall unter der Ausgabenummer hier von Phantom Records, und zwar unter der Label-ID PHNTM83 beziehungsweise FAIR01. Okay, einfach mal beides abklappern, dann habt ihr alle Info und die Stückennamen und so weiter und so fort. Okay, es war sehr, sehr, sehr schön. Schöne Split-Schnickschnack. Jetzt geht's mit No Waves, weil ich, das habe ich aufgelegt, weil ich mir dachte, das passt bestimmt. Das Stück heißt, kann ich nicht entziffern. Ach so, Golden Apples heißt das Stück.

Das war niemand anders als No Waves mit dem schönen Titel Golden Apples. Golden Apples, goldene Äpfel, schmecken gut, sind süß und man kann gut damit Apfelkuchen backen. Ja, die Zeit ist schon vorbei, nur noch wenige Minuten, bis die Sendung hier tot ist. Ich sag mal Dankeschön an alle und nicht abschalten, weiterhören, denn jetzt kommt gleich Radio Woltersdorf und die sind auch granatenstark. In diesem Sinne nochmal Gymtonic mit Hiroshima.

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3: Ja, hallo und guten Morgen an diesem Montag, dem 1. Juni, hier im Programm bei den Freien Radios, bei Korax in Halle. Und wo auch immer Sie gerade sind, in Berlin.
4: In Frankfurt.
3: In
4: Leipzig.
3: Ja.
4: Marburg?
3: Marburg.
4: Hattest du Marburg schon?
3: Nee, hatte ich nicht. Stuttgart gibt es auch manchmal.
4: Ja, aber nur mittwochs. Warst lange nicht mehr da um die Uhrzeit.
3: Nee, genau. Tatsächlich auch nicht in so wunderbarer Begleitung. Ich hoffe, Sie haben auch... wunderbare Begleitung, gerade beim Aufwachen. Wenn nicht, dann sind wir jetzt Ihre Begleitung.
4: Oder dann machen wir das. Mein Name ist Max.
3: Und meiner ist Birk. Und
4: wir sind zu zweit heute 3 Stunden in diesem Studio. Und wie Zahlen sich sortieren, das schäkert sich gleich noch so ein bisschen in meinem Gehirn zurecht. Aber darüber hinaus begrüße auch ich Sie natürlich an diesem 1. Juni zu 3 Stunden Morgenmagazin, 3 Stunden tagesaktuelle Themen, kuratiert durch die tagesaktuelle Redaktion von Radio Korax. Dafür auch jetzt schon mal ein herzliches Dankeschön. Und vielleicht erzählen wir Ihnen jetzt schon mal, geben Ihnen schon mal einen kleinen Ausblick darauf, was hier in der 1. Stunde des Morgenmagazins so inhaltlich alles besprochen wird.
3: Wir haben gleich ein paar Nachrichten. Dann blicken wir in die Schweiz auf den Care-Streik dort.
4: Der findet am 14. Juni statt, und zwar dezentral in vielen, vielen Orten, dazu in einer Viertelstunde mehr.
3: Genau. Dann gucken wir uns die neue Ausgabe von Sachsen rechts unten an.
4: Das ist eine ganz schöne Broschüre, die vom Kulturbüro Sachsen herausgegeben wird. Roman von Coloradio hat dazu ein Gespräch geführt. Was sind sozusagen die Strategien der neuen Rechten? Wie treiben Sie Ihren Kulturkampf voran? Welche Möglichkeiten sehen Sie, um eine kulturelle Hegemonie, so wie Sie es selbst nennen, zu erreichen? Dazu ab 7.30 Uhr ein Gespräch.
3: Und dann sind wir auch schon fast bei 8 Uhr und deswegen jetzt erst.
4: Ist ja noch ewig hin.
3: Ja, bisschen Musik, oder?
4: Sehr gern.
3: Ja.
4: Hast du einen oder soll ich?
3: Ja, ich habe hier schon was aufgelegt.
4: Schön, was denn? Achso, sagen wir danach.

0: Astrud Gilberto mit dem Song O Modo No Dem Beige. Hier gehört im Morgenmagazin, wie man so sagt, ne?
1: Ja, und auch interessant, dass Astrid auch manchmal mit U geschrieben wird anscheinend.
0: Das, genau, kommt drauf an, wo man sich bewegt. Das ist auf jeden Fall auf diesem Klassiker-Album von 1965 schon. Also schon ein bisschen älter, Astrud.
1: Astrud, was? Gilberto?
0: Gilberto.
1: Gilberto.
0: Ja, genau.
1: Ist es brasilianisch oder portugiesisch?
0: Das ist brasilianische Musik, genau.
1: Mm.
0: Und jetzt haben wir hier gar keinen Nachrichten-Jingle vorbereitet, war.
1: Nee, aber...
0: Machen wir so?
1: Ja, machen wir trocken.
0: Hoffentlich wird es Ihnen nicht zu trocken und wir machen das mal hier...
1: Wir operieren am offenen Herzen. Aber hast du es oder brauchst du noch
0: was?
1: Ja,
0: nee, ich habe hier was aufgeschrieben. Machst du mir einen Jingle?
1: Wie jetzt? So Beatbox-mäßig? Nee,
0: ja,
1: das war voll peinlich.
0: Okay.
1: Ich hasse Beatbox auch. Ich finde es scheiße. Ich finde auch scheiße, wenn auf Konzerten so Beats mit Schlagzeug, Live-Schlagzeug nachgespielt werden. Das hat mich furchtbar irritiert bei meinem ersten Konzert, auf dem ich war, von Seed in der Wohlheide in Berlin. Da war ich 10. Mhm. Und ich wollte die dicken Bässe haben und dann haben die da so ein Schlagzeug auf die Bühne geschoben. Es war, es ging gar nicht. Und deshalb würde ich jetzt auch nicht mit meinem Mund den Jingle substituieren. Aber Birk, es ist 7.08 Uhr, Manege frei für Birk mit den Nachrichten. Jetzt nicht lachen, zieh durch.
0: Die Hamburgerinnen und Hamburger haben sich in einem Referendum gegen eine Bewerbung ihrer Stadt um Olympische und Paralympische Spiele ausgesprochen. Das stand schon vor Auszählung aller Stimmen fest. Nach Auszählung aller Stimmen lagen die Gegner der Olympischen Spiele mit 54,9% vorn. 45% stimmten für eine Bewerbung für die Spiele 2036, 2040 oder 2044. Hamburgs erster Bürgermeister Tschentscher sagte, er bedauere das Votum, es sei aber für den Senat verbindlich. Er habe dem Deutschen Olympischen Sportbund mitgeteilt, dass Hamburg seine Bewerbung zurückziehe. Der SPD-Politiker fügte hinzu, man wolle nun wichtige Projekte in der Stadtentwicklung auch ohne den Rückenwind von Olympia umsetzen. Die Wahlbeteiligung lag bei fast 50%. Rund 1,3 Millionen Menschen ab 16 Jahren waren stimmberechtigt. Bereits 2015 war in Hamburg ein Referendum zu einer Olympiateilnahme gescheitert. Weiterhin im Rennen um eine deutsche Bewerbung bei den Olympischen Spielen sind München, die Rhein-Ruhr-Region mit Köln als Zentrum sowie Berlin. Bei der Präsidentschaftswahl in Kolumbien gehen der rechtsgerichtete Anwalt De La Espriella und der linke Senator Capeda in die Stichwahl. De La Espriella kam laut vorläufigen Ergebnissen auf 44% der Stimmen. Cepeda erzielte demnach 41%. Da keiner von beiden in der ersten Runde mehr als die Hälfte der abgegebenen Stimmen erreichte, kommt es am 21. Juni zur Stichwahl zwischen den beiden. Amtsinhaber Petro durfte gemäß Verfassung nicht erneut kandidieren. Er war der erste linke Präsident in der Geschichte des südamerikanischen Landes. Während seiner vierjährigen Amtszeit sank die Arbeitslosigkeit und der Mindestlohn stieg um 75%. In Köln gelten seit heute Mindestpreise für Mietwagenfahrten über Vermittler wie Uber oder Bolt. Sie dürfen nur noch maximal 20% günstiger sein als Fahrten mit dem Taxi. Dadurch sollen laut den Angaben der Stadtverwaltung gleiche und faire Wettbewerbsbedingungen für alle Anbieter geschaffen werden. Kritiker werfen Unternehmen wie Uber unter anderem vor, Taxiunternehmen mit Dumpingpreisen vom Markt zu drängen und die Fahrer auszubeuten. Im Januar hatte bereits die Stadt Essen Mindestpreise für Mietwagenfahrten vorgegeben. Nach einer Eilentscheidung des Verwaltungsgerichts Gelsenkirchen Anfang April wurde die Maßnahme aber wieder ausgesetzt. Mietwagenanbieter hatten dagegen geklagt. Die Wiener Festwochen haben einen geplanten Auftritt des umstrittenen US-Milliardärs Peter Thiel wegen wachsender Kritik wieder abgesagt. Das teilte die Festivalleitung mit. Thiel hätte ursprünglich an einem öffentlichen Diskussionsabend am 7. Juni teilnehmen sollen. Im Vorfeld hatten mehrere KünstlerInnen ihre Auftritte bei den Wiener Festwochen aus Protest gegen die geplante Teilnahme Thiels abgesagt. Da diese Absagen das Festival in einem untragbaren Umfang schwächten, habe sich die Geschäftsführung dazu entschlossen, die Debatte mit Thiel abzusagen, teilten die Veranstalter mit. Kritik kam zuvor auch von der Stadt Wien, die die Festwochen finanziert. Kulturstadträtin Kaub-Hasler hatte in der Zeitung Der Standard erklärt, die Einladung Thiels führe durchaus berechtigt zu großem Unmut. Der PayPal-Gründer Thiel gilt als einer der einflussreichsten Männer des Silicon Valley und als wichtigster Akteur des Rechtsrucks in den USA. Der Tech-Milliardär ist bekannt für seine libertären und rechtskonservativen Positionen, seine Nähe zu US-Präsident Trump und seine Kritik an liberalen Demokratien. In letzter Zeit hatten Berichte über Thiels apokalyptische Weltsicht auch seine religiöse Ideologie in den Fokus der Öffentlichkeit gerückt. Thiel hätte in Wien an einer Debatte mit dem österreichischen Theologen Wolfgang Pallava teilnehmen sollen. Der Festwochenintendant und Regisseur Milo Rau hatte sich für den öffentlichen Diskussionsabend eingesetzt. So weit, so gut oder schlecht? Die Nachrichten.
1: Um 7.13 Uhr und wir blicken gleich in die Schweiz. Dort findet am 14. Juni in vielen Städten des Landes der feministische Streik unter dem Motto "Ohne Care-Arbeit geht es nicht" statt. Dazu hören wir gleich ein Gespräch und vorher möchte ich einen Song spielen und zwar von Billy. Nee, der ist ja viel zu lang. Dann nehmen wir doch einfach. Der ist Quatsch. Das ist alles hier schwierig. Ach ja, ich wollte ganz rechts. Schau mal, da ist irgendwo Idas Song. Sommerlied, genau. Ich wollte nämlich, kannst du es nach oben wieder?
0: Ja, heute ist doch Kindertag,
1: oder? Heute ist Kindertag, genau, das dritte, bitte. Idas Sommer, Props an alle Kids, die jetzt gerade aufstehen und in die Schule eiern müssen. Leute, bald sind Sommerferien.

0: Herrgott, ist das süß. Idas Sommerlied gibt's auch auf jeden Fall nochmal in der schwedischen Version. Kann ich Ihnen auch empfehlen. Hören Sie sich das auch mal sehr gerne an. Hier aus Astrid Lindgrens Classic. Michel aus Lönneberger hörten wir hier eben den Song Idas Sommerlied. Ganz passend, war zum 1. Juni. Wird bestimmt auch wieder super Wetter heute. ich sagte ja gerade eben schon, ohne Care-Arbeit geht es nicht. Das ist nicht ganz richtig, sondern es funktioniert nichts. Unter diesem Motto findet unter anderem in Basel und anderen großen Schweizer Städten am Sonntag, den 14. Juni, der jährliche feministische Streik statt. Dazu war Sabine von Radio Dreieckland aus Freiburg im Gespräch mit Reha. Sie sprechen über die diesjährigen Themen und was für das kommende Jahr geplant ist. Zuerst fragt Sabine, warum der Streik an einem Sonntag stattfindet.
1: Ja, das ist durchaus etwas schwieriger. Wir haben gesagt, wir machen trotzdem etwas unter dem Motto feministischer Streik. Aber wir haben auch gesagt, es ist wie ein Vorstreik für den großen Care-Streik 2027. Wir haben uns letztes Jahr entschieden, dass wir mit den anderen Schweizer Kollektiven so ein nationaler Care-Streik ausrufen. Und das ist wie so ein Vorstreik oder so ein Weckruf, dass Care-Arbeit auch am Sonntag getätigt werden muss und dass die nicht in Lohnarbeit 9-to-5 funktioniert. Genau. Deshalb.
2: Ihr habt auch letztes Jahr den Streik gemacht und da waren das 20 Kollektive, die in der Organisation auch waren und ihr habt 1 Million Menschen auf die Straße gebracht, habe ich das richtig im Sinn?
1: Ja, also letztes Jahr bin ich ganz sicher, ob es ganz 1 Million, ich glaube, es waren 500.000 in der ganzen Schweiz.
2: Auch schon eine Menge.
1: Ja, genau. Also für die Schweiz ist das eine große Menge, genau. Und ja, wir sind immer mehr Kollektive, die dazukommen. Dieses Jahr ist zum Beispiel das Kollektiv in Davos neu gegründet worden oder das Kollektiv im Kanton Thurgau, das sich da sehr stark dafür einsetzt, dass ein Frauenhaus im Kanton Thurgau gebaut oder errichtet wird zum Beispiel, weil die haben seit 35 Jahren dort kein Frauenhaus und die sind jetzt dort zum Beispiel sehr aktiv. Oder eben in Davos mit dem WEF ist das auch ein ganz anderes Thema, aber dort gibt es jetzt auch ein feministisches Streikkollektiv. Das freut mich doch sehr.
2: Wie macht ihr das, dass ihr so ein großes Bündnis herstellen könnt?
1: Ich glaube, wir sind eigentlich sehr basisdemokratisch organisiert. Aber wir haben immer so jedes Jahr 2 bis 3 Mal ein Treffen, wo wir uns immer wieder sehen und wo wir uns austauschen und wo wir versuchen, Themen zu erarbeiten und auch an Themen, die andere schon erarbeitet haben, wie profitieren können. Gleichzeitig haben wir dann auch immer so kleinere nationale Treffen, wo das sonst themenspezifischer ist, wo es dann um Social Media geht oder um Forderungen erarbeiten. Und das machen wir dann immer online.
2: Habt ihr dieses Jahr spezielle Themen, nochmal neue Themen für den Streik am 14. Juni?
1: Ja, ich glaube schon, dass dieses internationale Ohnmachtsgefühl irgendwie sehr präsent ist und sehr viele Leute auf die Straße bringt. Und auch, ich merke schon, sehr stark auch beschäftigt.
2: Meinst du das mit den Kriegen oder welche Ohnmacht?
1: Ach, sorry, genau, aufgrund von diesen vielen Kriegen und diese schon diktatorischen Verhältnisse mit Trump und Erdogan etc., das ist, glaube ich, schon ein großes Thema. Und gleichzeitig schon auch diese Femizide, die in der Schweiz letztes Jahr auf einem maximalen Stand waren. Und gerade hier in Basel gab es vor 2 Wochen eine Verhandlung für ein Femizid, der wirklich sehr schrecklich war, in einer Nachbargemeinde von Basel in Binningen. Und ich glaube, das hat schon nochmal so eine sehr große, Ohnmacht oder so eine Traurigkeit auch ausgelöst, was auch wieder sehr mobilisiert hat, genau. Das ist so sehr spezifisch jetzt lokal.
2: Und konkret heißt das, wie in was mündet das dann? Was plant ihr?
1: Genau, wir haben gesagt, wir versuchen, konkrete Forderungen an die Stadt Basel zu stellen, dass es zum Beispiel einen Lehrstuhl für die Gendermedizin in Basel gibt oder geben soll, dass es heute nicht gibt, dass zum Beispiel Femizide und Inzellattentate in der Statistik berücksichtigt werden müssen. Das sind so wirklich ganz konkrete Ziele, die heute einfach nicht Realität sind. Und dann braucht es aber auch aus unserer Sicht Arbeitszeitverkürzung, dass wir einfach mehr Zeit haben für die unendlichen Stunden an Care-Arbeit, die geleistet werden muss. Und dass wir sagen auch, dass die öffentliche Finanzierung von Betreuungs- und Pflegeangeboten besser werden muss. Auch das ist aus dem Hintergrund, dass die Schweiz eigentlich 2021 die Pflegeinitiative angenommen hat, aber die ganze Sorgearbeit, die bezahlt wird, einfach immer noch strukturell unterfinanziert ist.
2: Habt ihr im letzten Jahr oder seit dem letzten Jahr was durchsetzen können? Gibt es eine Veränderung?
1: Es gibt Ende letztes Jahres wurde das Budget erhöht für geschlechterspezifische Gewalt. Da wurde zuerst das Budget gekürzt werden oder und dann gab es einen großen Protest schweizweit und dann wurde das erhöht. Und jetzt seit dem 1. Mai gibt es eine nationale Hotline, wenn man von häuslicher und sexualisierter Gewalt betroffen ist. Das ist schon ein großer Erfolg für die Schweiz.
2: Ja, das verstehe ich. Ja. Und sag mal, also hier in Freiburg speziell, aber auch in ganz Deutschland, ist ja dieses Thema digitale sexualisierte Gewalt sehr in der Debatte. Ist das bei euch auch ein Thema und Schwerpunkt jetzt für den Streik?
1: Es ist für den Streik jetzt kein spezifisches Schwerpunktthema, auch einfach, weil wir noch viel zu wenig Wissen haben und auch merken, dass der kantonale Geist, den wir in der Schweiz haben, dass jeder Kanton hat seine eigene Anlaufstelle und seine eigenen Polizeistelle, wo man sich melden muss etc. Aber es gab schon journalistisch einiges, was aufgearbeitet wurde und so vielleicht schon, aber jetzt für den Streik spezifisch ehrlich gesagt nicht.
2: Ja, aber es gibt ja parallele Prozesse auch, wenn so Debatten geführt werden oder an welchem Punkt die sind und wo sich's ausdrückt. Ein Streik jetzt hier konkret bei euch. Genau. Und der ist ja auch schweizweit, der Streik, das muss ich vielleicht auch nochmal betonen. Hast du sonst noch was, was dir am Herzen liegt, was du noch transportieren willst?
1: Also ich glaube, am Herzen liegt uns schon zu sagen, dass wir versuchen, immer diesen Streikbegriff auszuweiten und nicht nur auf die Lohnarbeit zu beziehen. Und wirklich zu sagen, hey, also Care-Arbeit ist so ein essentieller Bestandteil unserer Gesellschaft und ohne Care-Arbeit funktioniert nichts. Und deshalb ist auch an einem Sonntag zu sagen, wir bestreiken die Care-Arbeit auch wichtig oder auch essentiell.
2: Und diese Streiks gehen ja schon ganz lange bei euch, seit 1991. Magst du das kurz nochmal was zu sagen?
1: Ah ja, genau. Also seit 1991 gab es dieses erste Mal diesen feministischen Streik und dann gab es eine größere Pause bis 2019 und jetzt seit 2019 streiken wir eigentlich jedes Jahr in irgendeiner Form. Natürlich während Corona war es ein bisschen anders, aber seit jetzt eigentlich 2019 sind wir jedes Jahr in Basel in irgendeiner Form präsent mit einer Demonstration durch doch schon Tausenden von Leuten. Und ja, ich glaube, es ist schon eine wichtige feministische Bewegung oder die größte feministische Bewegung, die in der Schweiz so entstanden ist. Und ich glaube, wo dieses sehr Lokale hilft, dass wir doch breit mobilisieren können und jedes Kollektiv auch lokal in seinem Kanton Themen finden kann, die dort wichtig sind. Wir in Basel haben andere Themen als der Kanton Genf oder in Zürich oder in den kleinen Gemeinden wie im Berner Oberland zum Beispiel.
3: Das sagt Reha über den feministischen Streik, der in verschiedenen Schweizer Städten am Sonntag, den 14. Juni stattfindet. Sabine von Radio Dreieckland war mit ihr im Gespräch.
0: Und in der Tat gibt es aber auch schon vorbereitende Aktionen auf diesen 14. Juni, dem feministischen Streiktag. Beispielsweise, also ich habe jetzt hier gerade mal die Karte online und allein in Bern gibt es wirklich extrem viel zu erleben oder viele Aktionen, an denen man teilnehmen kann. Beispielsweise auch schon am 6. Juni kann man gemeinsam Siebdrucken und Buttons produzieren, vielleicht in Vorbereitung darauf. Und auch ab dem 12. und 13. Juni finden schon einige Aktionen statt. Schauen Sie mal, wenn Sie dort in der Gegend sind, online nach feministischer-streik-bern.ch. Da wird Ihnen auf jeden Fall alles sichtbar, was in Bern passiert.
3: Oder sie kaufen sich einfach noch ein Ticket schnell und fahren dahin.
0: Ja, nichts leichter als das.

0: Lizzie Mercier-Declou mit Queen of Overdub Kisses.
1: Ja, war richtig gut. Ich kenne eigentlich nur so beschwingtere Disco-Nummern von Lizzie Mercier und ihrer Band.
0: Genau, das
1: Aber.
0: ist ein Album, was sie irgendwie in Südafrika aufgenommen hat. Ich kann dazu gar nicht so viel mehr sagen, aber das war, glaube ich, zu einer Zeit, wo da quasi noch diese
1: Apartheid.
0: Apartheid war, und sie hat aber natürlich, weil sie korrekt ist, da versucht, irgendwie ein Zeichen dagegen auch zu setzen.
1: Okay, und hat mit Menschen zusammen Musik gemacht, die davon betroffen waren.
0: Genau.
1: Okay, cool. Wie heißt das Album?
0: Ich weiß ja auch nicht, das selbst betitelt, würde ich sagen. Hier steht, ist noch so ein
1: Declou, oder
0: fetter.
1: was?
0: Ja.
1: Ah, okay.
0: Ich kann dazu gar nicht so viel mehr sagen, außer dass ich irgendwie in so einem Plattenladen beim Stöbern auf dieses Album gestoßen bin und mir das gefallen hat.
1: Normaler Vorgang, war. Man geht
0: Danke.
1: in Kaufmannsland und dann irgendwann findet man was, was einem gefällt. Sehr gut. Hier im Morgenmagazin der Freien Radios gehört im expansiven Sendegebiet um 7 Uhr fast 30 sind wir hier am 1. Juni bereit, Sie einzuführen in die neue Broschüre des Kulturbüros Sachsen. Die heißt Sachsen rechts unten 2026 im Mai. Also ja, diesen Jahres erschien diese neue Ausgabe und Roman von Coloradio hat mit Michael Nattke darüber gesprochen. Michael Nattke ist der Geschäftsführer des Kulturbüros Sachsen und eben deshalb auch verantwortlich für die Herausgabe dieser Broschüre. Wir hören jetzt hier den ersten Teil dieses Gesprächs. Roman beginnt ja sozusagen dieses Gespräch mit der Frage, wie lange es die Broschüre Sachsen rechts unten denn schon gibt.
2: Länger als 10 Jahre. Ich glaube, das ist die 12. Ausgabe von Sachsen rechts unten. Seit 12 Jahren bringen wir das raus. Jedes Jahr ist es so eine Art Jahrespublikation von uns.
3: So eine Art Wegweiser. Womit haben wir es eigentlich zu tun? Im hauptsächlich kleinstädtischen Bereich dieses Bundeslandes Sachsen, was manche mit U und X schreiben. Was lag für euch dieses Jahr eigentlich so auf dem, oder vielleicht noch mal kurz für unsere Hörerinnen eine kurze Rückbesinnung. Also 12 Jahre macht ihr das schon. Wie kommen eigentlich diese Informationen zustande, die sich in diesem Reader Sachsen rechts unten finden?
2: Ja, wir haben in Sachsen mobile Beratungsteams mit Bürostandorten überall in Sachsen. Wir haben so den Anspruch, in allen Landkreisen unterwegs zu sein, überall auf dem flachen Land auch präsent sein zu können. Und da haben unsere mobilen Beratungsteams natürlich Kontakt mit vielen Leuten, die gegen Nazis, gegen Rechtsextremismus, Rassismus unterwegs sind und erfahren einfach eine ganze Menge Dinge von vor Ort. Und wir haben darüber sozusagen Wissen, was sich auf ganz Sachsen bezieht und gleichzeitig aber auch manchmal ganz lokal ist und können da so Vergleiche anstellen, was ist jetzt wirklich ein lokales Problem, was ist ein sachsenweites und so. Und wenn man das viele, viele Jahre lang macht, und das Kulturbüro gibt es dieses Jahr seit 25 Jahren, dann ist das etwas, wo du dann auch was sagen kannst zu bestimmten Entwicklungen zum Thema Nazis in Sachsen und so weiter.
3: Wir sprechen ganz oft vom ländlichen Raum. Ich habe manchmal den Eindruck, so ganz ländlich ist der ländliche Raum nicht, sondern der Fokus sowohl der organisierten Nazenschaft als auch der Fokus von euch liegt schon eher in so einem kleinstädtischen Bereich, oder liege ich falsch?
2: Genau so ist es. Also, wir sind hauptsächlich in Klein- und Mittelstädten unterwegs. Das ist tatsächlich der Hauptfokus, wo wir und ja, vielleicht auch das Paradoxon haben, weil da ist ja ganz viel entstanden in den letzten Jahren. Also mir fällt keine einzige Kleinstadt, vielleicht Freital, in Sachsen ein, wo es nicht eine demokratische oder antifaschistische oder beides irgendwie Gesellschaft auch gibt, die da vor Ort da ist und Dinge tut. Also die gibt's da überall und gleichzeitig ist halt gerade mit der AfD alles, was so Rechtsextremismus ist, viel, viel stärker geworden und das ist so eine Gleichzeitigkeit, dass sich beides entwickelt und wir arbeiten eben hauptsächlich mit denen zusammen, die demokratisch oder antifaschistisch unterwegs sind.
3: Nun gibt's so verschiedene Trends bei den Nazis. Also wenn man dann mit bestimmten Leuten rede, dann kann man sagen, okay, da gibt es Biografien, die sind seit den 90er Jahren ungebrochen, die sind in irgendwelchen freien Kameradschaften gewesen, haben versucht, vor Ort irgendwelche national befreiten Zonen am Rand von Cottbus zu organisieren oder was auch immer, oder in Hoyerswerda. Und das zieht sich so durch in verschiedenen Organisationsformen. Und gleichzeitig gibt es aber so thematische Verschiebungen. Was ist aus deiner Sicht jetzt von den ja, eben politischen Interventionen der Rechten, worauf haben die ihren Fokus aktuell?
2: Ja, das ist gleich auch das Thema unserer diesjährigen Ausgabe von Sachsen rechts unten, weil ein wichtiger Fokus ist dieser Kulturkampf. Und wenn man diesen Begriff hört, dann denkt man erstmal noch nicht an das, was dahinter eigentlich steckt, oder die meisten tun es nicht. Dazu muss man sagen, ich gehe da gleich nochmal drauf ein, was Kulturkampf ist, das ist jetzt nichts Neues. Also so ein rechter Kulturkampf wird schon seit 30, 40 Jahren propagiert, ja, also, aber dass das sich durchsetzt und dass wirklich Strategien dieses rechten Kulturkampfes 1:1 umgesetzt werden und passieren, das ist dann doch eher eine Entwicklung, die es gibt seit Pegida, also seit den letzten 10 Jahren, sage ich mal, und seit mit dem Aufstieg der AfD. Dieser rechte Kulturkampf, und da haben wir Beispiele gesammelt, wie das passiert, der ist die Idee, dass man, wenn man die Gesellschaft verändern will und die Gesellschaft in seinem Sinne verändern will, dass es nicht in erster Linie darum geht, jetzt die Wahlen zu gewinnen oder eine Revolution durchzuführen, sondern als erstes sagen die rechten Vordenker und ja, nicht nur die, man muss das politische Bewusstsein einer Gesellschaft ändern. Und das politische Bewusstsein zu ändern heißt, ich muss die Diskurse ändern, worüber wird gesprochen, ich muss kulturell was ändern, was für kulturelle Dinge finden eigentlich statt. Das Denken der Leute, darum geht's, wie denken die über bestimmte Dinge in der Gesellschaft nach, das muss ich erstmal verändern und dort den Boden bereiten, und dann kann ich Wahlsiege und Revolutionen draufsetzen.
3: Letztendlich ein Konzept von, was in Deutschland unmittelbar mit Götz Kubitschek verbunden ist, der seit den 90er Jahren unter dem Namen Sezession im Netz und später mit seinem, was weiß ich wie, Verlag da irgendwie versucht. Und ja, wenn ich so TikTok-Videos gucke oder sowas, dann habe ich den Eindruck, genau das läuft jetzt gerade. Es werden bestimmte Styles und so weiter, werden da, setzen sich durch, ja. Was für Aspekte sind das, wo jetzt gerade solche Kulturkämpfe in Sachsen eigentlich sichtbar werden hauptsächlich?
2: Also wir haben unterschiedliche Beispiele in der Publikation zusammengetragen, und ein Beispiel ist zum Beispiel so in den Kommunalparlamenten, dass es so einen Kulturkampf am Fahnenmast gibt, so haben wir das genannt. Also die AfD oder andere rechte Gruppen, die bringen Anträge ein, dass vor Schulen oder öffentlichen Gebäuden die schwarz-rot-goldene Fahne wehen soll, die Deutschlandfahne, und diese Anträge, die dann von der AfD dort eingebracht werden in diese Kommunalparlamente, da ist es dann einfach so, dass die CDU dann unter Zugzwang kommt oder irgendwelche bürgerlichen konservativen Gruppen, weil denen wird dann vorgeworfen, naja, aber ihr seid doch auch für die Farben unserer Nation, das ist doch schön, wenn es vor der Schule und überall hier weht, und dann werden die dazu verleitet, die konservativen und bürgerlichen Kreise natürlich dafür zu stimmen, dass das so passieren soll, und dann weht dann überall die Deutschlandfahne im Landkreis plötzlich, und in einigen Regionen ist es sogar so, dass die CDU dann der AfD zuvorkommt, damit nicht die AfD den Antrag einbringt, bringt sie dann schon mal vorsichtshalber die CDU ein, dass diese Fahnen wehen sollen, und die AfD schließt sich dann an. Also das ist eine ganz erfolgreiche Strategie, wie man da praktisch die Demokraten vor sich hertreibt aus Sicht der AfD. Da haben sie einen Punkt gefunden zum Beispiel.
3: Das ist ja überhaupt schon ein Hinweis auf einen älteren Kulturkampf, der da auch mit drinne steckt. Denn die Umdeutung dieser Fahne Schwarz-Rot-Gold von einem eigentlich eher revolutionsorientierten Objekt hin zu, ja, düsterster Nationalismus, ist ja eben in den früheren Jahrzehnten dann eigentlich auch schon betrieben worden, weil eigentlich gehört sich ja für Nazis gehört sich ja eigentlich eben genau die andere Fahne, die wilhelminische, wenn nicht gar schlimmere Dinge. Ihr habt auch eine Überschrift hier drinne, die mich natürlich an so einen Vorort von Görlitz Görlitz denken lässt, Volkstanz, Sonnenwende und Lagerfeuer, völkische Ideologie und Brauchtumspflege. Also das ist ja wirklich, da, wenn mir das früher, auch wenn das in den 90er Jahren jemand gesagt hätte, dass die Stiefelfaschisten, die mich hier irgendwie zusammenschlagen, dass die mal auf sowas stehen würden, hätte ich nicht geglaubt. Aber aktuell scheint das zu funktionieren, oder?
2: Ja, wir haben praktisch tatsächlich die Beobachtung, dass genau die, von denen du sprichst, also die, die in den 90er Jahren dann vielleicht die Schläger-Nazis waren und die, die sich noch nicht zu Tode gesoffen haben und heute noch leben, diejenigen von denen, dass die tatsächlich dann jetzt eher sind in Jahre gekommen und dann solche Volkstanz- und Brauchtumspflege durchführen. Sonnenwendfeiern haben sie ja schon immer gemacht, aber das hat nochmal eine neue Bedeutung und sie haben damit durchaus eben Anschlussfähigkeit vor Ort an andere Kreise im Dorf, weil schön zusammen mal so einen traditionellen Tanz aufführen, ist doch toll, macht ja sonst niemand, also stoßen da auch in eine Lücke, ja.
3: Interessant auch dieser Anschluss ans Hippieske, der seit Corona da irgendwie möglich ist, ne? Dass da sozusagen sogenannte QuerdenkerInnen.
2: Genau, also tatsächlich, das stimmt, das ist nochmal ein ganz wichtiger Aspekt, dass das eben nicht mehr nur in genuinen Nazi-Szenen stattfindet, sondern das viel breiter geworden ist und da eben irgendwelche Achtsamkeitskreise mitmachen und dann eben dann auch mal beiseite schieben, selbst wenn man die drauf aufmerksam macht, naja Leute, ihr seid da gemeinsam mit Neonazis, dann wird halt gesagt, naja, aber wir tanzen ja nur zusammen, wir machen ja nicht zusammen Politik, also jetzt seid mal nicht so intolerant. So.
3: Lässt sich das irgendwie spezifizieren? Sind das zufällig entstehende Orte oder gibt es da feste Orte, wo man sagen kann, dort findet sowas in der Regelmäßigkeit statt?
2: Also in Ostsachsen gibt es schon sehr feste Orte für so Sonnenwendfeiern, hauptsächlich tatsächlich im Dreiländereck gibt es so ein paar Orte rund um Herrenhut, Oberlausitz, wo regelmäßig Sonnenwendfeiern sind. Für die Volkstanzgruppen gibt zum Beispiel auch in der Landeshauptstadt Dresden sehr aktive Volkstanzgruppen, die erstmal so als Tanzgruppen sich auch in städtische Gebäude eingemietet haben, bis man dann mitgekriegt hat, wer da eigentlich dahinter steckt und was die noch so machen. Sich jetzt inzwischen so eher in private Etablissements einmieten und dort ihre Veranstaltungen durchführen. Völkische Siedlergruppen gibt es in Mittelsachsen. Also man findet überall in Sachsen so Ansatzpunkte dafür, was wir da in diesem Artikel in unserer Sachsen-Rechts-Unten-Ausgabe beschreiben.
3: Es gibt ja, das schließt ja ein bisschen an diese Landnahmekonzepte, wo ja eigentlich in der gesamten Fläche des Landes auch irgendwie Orte entstehen, hochgepäppelt werden, bei denen sich die Leute sicherlich noch Größeres vorstellen, als aktuell dort läuft, aber wo ich euch erstmal für eure Aufmerksamkeit danke.
0: Das sagt Roman von Coloradio, der im Gespräch hier mit Michael Nattke zu hören ist. Michael Nattke ist Geschäftsführer des Kulturbüro Sachsen und Herausgeber der Broschüre Sachsen rechts unten, die in diesem Jahr zum 12. Mal erschienen ist und ihr über die Webseite der
1: des Kulturbüro Sachsen.
0: Des Kulturbüro Sachsen herunterladen könnt, kostenfrei. Und wir hören gleich noch einen zweiten Teil dieses Gesprächs.
1: Und vorher haben wir hier aus dem letzten Album von Remur, einer Band, die sich in der Schweiz gründete, mittlerweile in Brüssel ansässig ist, ein Duo, den Song Documentary aus ihrem, ja, wie gesagt, vor 2 Jahren erschienenen Album No Land.
0: Und jetzt muss ich hier nur noch richtig anmachen.

0: Documentary von Remur. Vor 2 Jahren ist das Album No Land der Band Remur auf dem schönen holländischen Label Knekelhuis erschienen. 7.45 Uhr, wir haben gerade eben schon einen ersten Teil eines Gesprächs gehört zwischen Roman von Coloradio und Michael Nattke, dem Geschäftsführer des Kulturbüro Sachsen. Und dieses Kulturbüro ist verantwortlich für die Herausgabe der Broschüre Sachsen rechts unten. Die 12. ist im Mai diesen Jahres erschienen und beschäftigt sich mit dem Kulturkampf der neuen Rechten. Gerade eben haben wir schon von Michael Nattke gehört, was das bedeuten kann auf kommunalpolitischer Ebene und aber eben auch im kleinstädtischen bis provinziellen Raum von Sachsen, wenn die neue Rechte es schafft, mit auch unter anderem zivilgesellschaftlicheren AkteurInnen Sonnenwende feiern zu zelebrieren. Und jetzt sind wir gespannt, was Michael Nattke im zweiten Teil des Gesprächs mit Roman von Coloradio über den Kulturkampf der neuen Rechten zu sagen hat.
1: Hauptsächlich würde ich sagen, diese Medienstrategien funktionieren überregional. Also es gibt eine eigene rechte Medienwelt, die funktioniert sehr gut. Also wenn ich, es gibt ja keine One-Catch-All-Medien mehr. Das ist ja sehr diversifiziert. Das ist ja auch erstmal eigentlich eine positive Entwicklung. Und andererseits kann man sich seine Realität aussuchen. Wo ist meine Realität? Also ist die jetzt hier oder schalte ich dort ein und da ist meine Realität? Und das ist halt auch in Sachsen so verstärkt, dass wir diese rechten Medienstrategien an sächsischen Beispielen also zeigen praktisch. Wie werden Themen, die aus Sachsen sind, in diesen rechten Medien, News, Auf 1 und so weiter, auch Junge Freiheit, wie werden da Themen aus Sachsen verhandelt wie können dann Menschen aus Sachsen praktisch sich so eine extrem rechte Realität eigentlich auf verschiedenen Kanälen angucken. Ich habe eine Zeitung, in der ich blättern kann, ich habe einen Fernsehsender mit Auf 1, ich habe nochmal so ein, ja, was ist das, News? Naja, so ein Krawallmedium. Also es ist alles da, was ich brauche, um Medien zu konsumieren. Ist schon etwas, wo man hinschauen sollte, weil das auch erklärt, warum manche Leute überhaupt nicht mehr erreichbar sind für Argumente und Fakten.
2: Das jüngste Beispiel dafür war ja im Raum Görlitz irgendwie so eine Bildungsveranstaltung in der Schule. Und das, was da hingelegt worden ist, war ein bisschen ein seltsames Aufklärungspaper früherer Zeiten. Ich habe jetzt auch jüngst vom Beate Use Verlag so was Ähnliches, was also wirklich eine ähnliche Qualität hat, in der Hand gehabt. Und man schlägt innerlich die Hände über dem Kopf zusammen. Wie billig können solche Darstellungen sein? Und das wird dann gleich mal hochgejatzt zu einem Bundestagsthema mit, wo es um Pornografie geht. Ja, ein Oldie but Goodie, das Thema Erinnerung, habt ihr auch wieder mit eingestampft. Es ist ja immer schon Teil von rechten hegemonialen Projekten zu umstreiten. Was ist Chemnitz? Was ist Dresden? Wo seht ihr da gerade im Ring um die Erinnerung? Wo seht ihr da gerade den Fokus?
1: Ja, also zum einen gibt es diese alten Schlachtfelder, von denen du gerade schon gesprochen hast. Da geht es um den deutschen Opfermythos im Rahmen von so Bombardierungen deutscher Städte. Aber es gibt auch eine Sache, die AfD und andere neuere rechte Gruppen, extrem rechte Gruppen sehr gut spielen. Und das ist so eine nationale Erinnerung, so eine nationale Erinnerungskultur, Heldengedenken und so weiter. Also wo es darum geht, die deutsche Geschichte vor allem als eine glorreiche und gute Geschichte dastehen zu lassen und den Nationalsozialismus eben als ein kleines, kleinen Ausrutscher in dieser Geschichte. Und tatsächlich die AfD, das ist ja das Besondere auch an dieser Partei. Wenn man die Geschichtspolitik der AfD sich anschaut, dann ist die ja, also vom klassischen Nationalsozialismus grenzen die sich sehr klar ab. So, also wenn man jetzt da auch nicht genau ist und es nicht genau so auseinanderklamüsert, und die gleichsetzt mit so knallharten Neonazis, dann glaube ich, macht man da auch einen analytischen Fehler, weil sie dann leicht darin sind, dir als Kritiker zu zeigen, dass du falsch liegst. Aber trotzdem bauen sie halt so eine Nationalgeschichte auf, die hauptsächlich vor dem Nationalsozialismus spielt und in der Erzählung von einem Deutschland, was aus den Ruinen sich wieder selbst aufgebaut hätte durch Arbeitskraft und so weiter. Und das machen sie sehr geschickt, weil die Leute fühlen sich darin ja auch gut. Also sie fühlen sich gut darin, ich bin Teil Teil dieser schönen deutschen Geschichte und das bringt ja auch Zustimmung.
2: Die Geschichte, muss man ja anfügen, ist ja immer schon eine Klitterung gewesen, weil Deutschland existiert seit 1872. Vorher gab es das Land nicht und diese Invention of Tradition, wie Eric Hobsbawm das nennt, ist sozusagen ja eigentlich schon ein Part des 19. Jahrhunderts und da sind wir tatsächlich in ganz langen Traditionen, wo man, ja, das ist eigentlich wieder aufgegossen. Was denkst du, jetzt müssen wir von dem Rückblick auf das Jahr 2025 hauptsächlich mal dahin kommen, okay, wohin bewegen wir uns gerade? Was ist gerade der Tanker? Nach meiner Beobachtung haben wir gerade sehr viel machtpolitische Bewegung, dass so Sachsen-Anhalt, man befindet sich oder man fühlt sich im Aufwind und bin noch einigermaßen gespannt, ob die Wählerinnen und Wähler das auch so sehen oder ob das Prognosen sind, die im Zweifelsfall halt nicht eintreffen. Aber wo seht ihr jetzt gerade die aktuellen Herausforderungen und wo müsst ihr drauf aufpassen?
1: Ja, also wenn ich jetzt ein bisschen an unserer Publikation bleibe, an diesen Sachsen rechts unten, dann würde ich sagen, dieser rechte Kulturkampf, der geführt wird, der muss halt erkannt werden von Menschen, die der Extremrechten nicht angehören. Das ist total wichtig. Also sich dann eben nicht da vor sich hertreiben zu lassen oder Dingen aufzusitzen. Und das ist total wichtig so, weil wenn das weiter so geht, dann werden sich die Diskurse so weit nach rechts verschieben, dass man da gar nicht mehr richtig rauskommt. Also und ansonsten gibt es da ganz, ganz viele Antworten auf deine Fragen. Deswegen schwimme ich hier gerade so ein bisschen, weil ich gar nicht weiß so richtig, wo ich anfangen soll. Wir haben gerade so eine Dynamik ja tatsächlich, dass die rechten Parteien immer stärker werden, von Prognose zu Prognose immer stärker werden und die versprechen halt irgendwie eine Veränderung und alle Parteien, die sonst so unterwegs sind, jetzt mal ausgeklammert vielleicht die Linke, die auch so ein Zukunftsversprechen macht, aber die Regierungsparteien haben ja gar kein Zukunftsversprechen. Die verwalten ja nur die Zustände irgendwie die ganze Zeit und tun auch nicht mal so, als wenn sie irgendwie mal was Neues hinkriegen würden und so weiter. Und das, das ist, glaube ich, gerade so ein Problempunkt, wo ich denke, eigentlich müsste da irgendwas entworfen werden. Was ist unser Ziel in 5 Jahren, in 10 Jahren, was hier in dieser Gesellschaft sein soll? Und das müsste man mal, also nicht ganz klar, sondern einfach mal beschreiben. Es muss gar nicht so klar sein, damit man so eine Richtung hat, wo Leute sich drauf einlassen und sagen, okay, dafür wähle ich jetzt auch. Dafür gehe ich jetzt zur Wahl, weil da wird mir was beschrieben, worauf ich Lust habe. Ja, und das ist so, das, glaube ich, das große Problem bei diesen ganzen Wahlen, die du angesprochen hast und den Prognosen, die es dazu gibt.
2: Nach meiner Beobachtung ist natürlich so, dass die AfD da ja eigentlich gar nichts anbietet. Also sie kommen sozusagen mit einem Traumversprechen daher, wenn die ganzen Schwarzhäutigen raus sind aus diesem Land, dann wird's hier üppig und dann haben wir das Land, in dem Milch und Honig fließen. Das wird ja in der Tat nicht passieren. Und das, was wir in der Mühe, also in dem Moment sehen von Regierungspolitik, sind eben die Mühen der Ebene, dass eigentlich sich innerhalb eines kapitalistischen Wirtschaftens eigentlich auch politisch relativ wenig Spielräume ergeben. Ne? Das ist so, glaube ich, immer das Ding, dass die Leute hoffen, dass sozusagen das Politische ausgeschaltet wird damit, dass die Nazis an die Macht kommen.
1: Mhm. Ja, absolut. Also ich meine natürlich, die Versprechen der AfD sind natürlich einfach Quatsch, weil fast nichts von dem, was sie erzählen, wird irgendjemandem helfen. Und trotzdem glaube ich, und das ist das Problem an der Sache, ne, die Leute, die AfD wählen, sind ja, die werden, wenn die dann mal in Regierungsverantwortung irgendwo kommt, ja gar keine negativen Veränderungen spüren. Weil für die läuft ja erstmal alles so weiter. Das sind ja...
2: Die werden aber auch keine positiven
1: Veränderungen. Keine positiven, nee. Positiv ist es alles nur eine Fiktion. Man wird ihnen erzählen, ihr seid jetzt Teil von was Großem, ihr seid jetzt Teil von einer neuen Zeit und so. Und wenn sie es schlucken, dann werden sie damit eine Weile zufrieden sein, weil sie Teil einer neuen Zeit sind, fühlt man sich ja gut darin. So, ich bin hier Avantgarde. Aber verändern wird sich halt nichts.
2: Die Fahne... zahlt er nicht deine Wohnung.
1: Ja, genau.
2: Okay, also, aber ihr seid ja im Wesentlichen wirklich analytisch unterwegs und stärkt ganz, ganz konkret lokale Gruppen, Initiativen, die Dinge tun. Die Broschüre kann man bei euch bestellen?
1: Ja, die Broschüre kann man bei uns bestellen. Also Sachsen rechts unten kann man zum einen gedruckt bestellen, gern auch Rückporto, das unterstützt uns. Also einfach ein A4-Umschlag mit dem entsprechenden Porto drauf zu uns und dann schicken wir eine Broschüre zurück. Oder man kann sie sich auch als PDF ganz einfach im Internet runterladen. Genau. Dann ist es natürlich noch einfacher.
2: Und wir sind jetzt ja mit diesem Beitrag auch ostsachsenweit oder sachsenweit zu hören. Sollte es jetzt irgendwelche Zuhörerinnen geben, die überhaupt noch nichts von den mobilen Beratungsteams gehört haben und die aber vor Ort irgendwie eine gute Arbeit machen, melden, oder?
1: Auf jeden Fall bei uns melden. Also auf unserer Website kulturbüro-sachsen.de findet man alle Kontakte und alle, die irgendwie unterwegs sind, um diesen Dynamiken, die ich hier beschrieben habe, was entgegenzusetzen. Mit denen arbeiten wir gern zusammen, unterstützen wir und kommen dorthin, wo ihr seid. Also ihr müsst nicht zu uns kommen, wir fahren und sind da, wenn wir was zusammen machen wollen.
0: Soweit Michael Nattke, der Geschäftsführer des Kulturbüros Sachsen. Das Kulturbüro Sachsen hat im Mai diesen Jahres die 12. Ausgabe des Sachsen rechts unten Magazins oder der Broschüre des Sachsen rechts unten herausgegeben und darin werden eben die Strategien der neuen Rechten im Zusammenhang mit ihrem Kulturkampf und dem Streben nach kultureller Hegemonie aufgezeigt. Die Broschüre, 23 Seiten, kann ich sehr empfehlen, lässt sich gut mal bei einem Tässchen Kaffee oder Tee genießen. Am 1. Juni sind Sie jetzt vielleicht schon aufgestanden. Sie hören das Morgenmagazin der Freien Radios. Es ist 7.56 Uhr. Am Mikrofon sind Max und Birk und Letztiger hat
3: ein Song hier von dem Funk-Faker Kenny Larkins mitgebracht, der fragt hier ganz, ist glaube ich so ein Sprichwort, ein englisches, ne? Why did the chicken cross the road?
0: Alter, was heißt das?
3: Warum ist das passiert einfach?
0: Ah, okay.
3: Also, warum, naja, ich glaube, es ist genau dieses, wenn irgendwie was passiert, was irgendwie voraussehbar war. Aber ich glaube, es ist auch ein Witz tatsächlich. So ein bisschen wie so ein Häschenwitz oder so. Aber mehr können wir uns vielleicht jetzt musikalisch erklären lassen.
0: Ja, zeig mal.

0: kurz und knapp hier die Frage danach, why did the chicken cross the road?
1: Ja, total mein Shit, Mann. Also Kenny Larkin liebe ich ja sowieso, Detroiter Techno-Legend und hier mit einem sehr humorvollen, kleinen, kurzen Exkurs.
0: Genau, das ist so sein Haus, Monika, wie man glaube ich sagt.
1: Wie sagt man?
0: Seine Haus, Monika. Dark Comedy nennt er sich da.
1: Ich hatte auf jeden Fall meinen Spaß. Hier um 8 Uhr im Morgenmagazin. Und wir sind damit in der zweiten Stunde angekommen. Wir läuten Sie hier ein mit der Auskunft darüber, was passieren wird. Wir
0: haben jetzt Nachrichten gleich nochmal.
1: Noch ach so, stimmt.
0: Und dann gehen wir in so einen kleinen Überblick über Veranstaltungen. Überall da, wo Sie uns hören und darüber hinaus.
1: Mhm. Genau, und dann wird es um 8.25 Uhr noch ein Gespräch geben mit Paul vom Kollektiv IFS Dicht machen. IFS, das steht kurz für Institut für Staatspolitik, ja, sowas wie ein neurechter Think Tank. Götz Kubitschek wurde auch schon im Gespräch zwischen Roman und Michael Nattke hier vorhin genannt. Das ist sozusagen einer der, naja, Sie kennen ihn wahrscheinlich, einer der wichtigsten neurechten, selbsternannten Intellektuellen, der dort einen Fascho-Buchverlag gegründet hat, der heißt Antaios und auch darüber hinaus immer wieder zu Tagungen, Seminaren und dergleichen einlädt.
0: Und es gibt ein breites zivilgesellschaftliches Bündnis, was sich dem ja entgegenstellt.
1: Genau, das sollten wir jetzt auch mal eigentlich ein bisschen stark machen, nicht irgendwie nur reproduzieren,
0: also,
1: was der für eine Scheiße da
0: vertappt. Das ist ja tatsächlich seitdem, das da passiert, hat sich relativ schnell irgendwie eine Gruppe an Menschen gefunden, die sich dem dann irgendwie ziemlich zuverlässig in den Weg stellt und da einen Gegenprotest organisiert. Und so wie hier in Halle die Identitären auch gegen die Wand gelaufen sind, scheint das IFS ja auch so ein Stück weit auf dem Rückmarsch, wenn man ihre Wortwahl benutzen will, zu sein.
1: Wie kommt es denn, dass wir so anfangen zu reden wie die?
0: Irgendwie? Ja, das ist schlimm, ne? Das ist dieses Reproduzieren, wenn man darüber berichten will oder diese Inhalte, und dann hat man eigentlich fast schon gleich Werbung gemacht, ne?
1: Mhm. Deshalb lass uns kurz mal rüber gucken nochmal.
0: Wir haben noch eine Sache vergessen, die auch noch die 8 Uhr Stunde betrifft, und das ist der klassische Vogel chip, der chip, Woche.
1: Genau.
0: Am Montag.
1: Darauf können Sie sich natürlich wie jeden Montag freuen. Das ist so sicher wie das Amen in der Bibel. Und davor schwenken wir rüber in die Schweiz nach Zürich zu einem Label, das heißt Subject to Restrictions Discs. Und die haben sozusagen Schweizer Electronic Avantgarde ist in wieder neu aufgelegt. Musikalische, ja, Obskuritäten unter der Compilation, die heißt Toxico Tapes. Daraus hören wir jetzt Pony, nein, wie heißt sie denn nochmal?
0: Poppy
1: Wannacott mit Pretense.

aus? Yeah. Poppy Wannacott mit Pretense aus dem Toxicotapes Album, beziehungsweise aus der Toxicotapes Compilation, die kürzlich erschienen ist. Es gibt noch ein paar Vinylscheiben davon abzugreifen, sehe ich hier gerade online. Naja, ganz wichtige Informationen, die hier im Morgenmagazin der Freien Radios so über den Äther gehen. Aber jetzt mal das ironische Auge wieder geöffnet und nicht mehr online, sondern wir kommen jetzt zu wirklich relevanten Nachrichten hier um 8:07 Uhr.

0: In der Koalition gibt es Streit über die BAföG-Reform. Auslöser sind Äußerungen von Bundesforschungsministerin Baer. Die SPD reagierte verärgert. Baer hatte in einem Interview gesagt, dass sie nicht mehr mit einer Erhöhung des BAföG-Satzes rechnet. Die CSU-Politikerin verwies dabei auf Widerstand aus den Regierungsfraktionen und äußerte Verständnis wegen allgemeiner Sparzwänge. Es sei auch kein Drama, wenn Studierende nebenher jobbten. Die stellvertretende Vorsitzende der SPD-Bundestagsfraktion Esther betonte, die SPD-Fraktion stehe geschlossen zur Umsetzung der Koalitionsvereinbarung. Baers Äußerungen seien falsch. Baers Ministerium bekräftigte mittlerweile den Zeitplan für die Umsetzung. Man arbeite daran, dass die Reform Ende Juli im Kabinett verabschiedet werde und zum Wintersemester 2026/27 in Kraft treten könne, heißt es in einer Mitteilung. PolitikerInnen der SPD werfen der Union vor, die Umsetzung einer EU-Richtlinie für mehr Transparenz bei Gehältern von Frauen und Männern zu blockieren. Die SPD-Abgeordnete Wegge sagte dem Magazin Spiegel, Entgelttransparenz sei kein bürokratisches Hindernis, sondern ein Instrument für Gerechtigkeit. Die Blockade der Union sei ein Affront gegenüber Millionen Frauen. Das CDU-geführte Familienministerium hatte erklärt, es seien noch weitere Abstimmungen nötig, so dass die Frist zur Umsetzung Anfang Juni nicht eingehalten werden könne. Die EU-Richtlinie dazu stammt aus dem Jahr 2023. Sie sieht vor, Bewerber frühzeitig über Einstiegsentgelte zu informieren. Es soll verboten werden, nach dem bisherigen Gehalt zu fragen. Größere Unternehmen sollen regelmäßig über die Verdienstlücke zwischen Männern und Frauen berichten. Die Hamburgerinnen und Hamburger haben sich in einem Referendum gegen eine Bewerbung ihrer Stadt um olympische und paraolympische Spiele ausgesprochen. Das stand schon vor Auszählung aller Stimmen fest. Nach Auszählung aller Stimmen lagen die Gegnerinnen mit 10% vor den Befürwortern. Hamburgs erster Bürgermeister Tschentscher, sagte, er bedauere das Votum, es sei aber für den Senat verbindlich. Er habe dem DOSB mitgeteilt, dass Hamburg seine Bewerbung zurückziehe. Der SPD-Politiker fügte hinzu, man wolle nun wichtige Projekte in der Stadtentwicklung auch ohne den Rückenwind von Olympia umsetzen. Die Wahlbeteiligung lag bei fast 50%. Bereits 2015 war in Hamburg ein Referendum zu einer Olympiateilnahme gescheitert. Weiter im Rennen um eine deutsche Bewerbung sind München, die Rhein-Ruhr-Region mit Köln als Zentrum sowie Berlin. Bei der Präsidentschaftswahl in Kolumbien gehen der rechtsgerichtete Anwalt de la Espriella und der linke Senator Cepeda in die Stichwahl. De la Espriella kam laut vorläufigen Ergebnissen auf 44% der Stimmen, Cepeda erzielte demnach 41%. Da keiner von beiden in der ersten Runde mehr als die Hälfte der abgegebenen Stimmen erreichte, kommt es am 21. Juni zur Stichwahl zwischen den beiden. Amtsinhaber Petro durfte gemäß Verfassung nicht erneut kandidieren. Er war der erste linke Präsident in der Geschichte des südamerikanischen Landes. Während seiner vierjährigen Amtszeit sank die Arbeitslosigkeit. Der Mindestlohn stieg um 75%. In Köln gelten seit heute Mindestpreise für Mietwagenfahrten über Vermittler wie Uber oder Bolt. Sie dürfen nur noch maximal 20% günstiger sein als Fahrten mit dem Taxi. Dadurch sollen laut den Angaben der Stadtverwaltung gleiche und faire Wettbewerbsbedingungen für alle Anbieter geschaffen werden. Im Januar hatte bereits die Stadt Essen Mindestpreise für Mietwagenfahrten vorgegeben. Nach einer Eilentscheidung des Verwaltungsgerichts Gelsenkirchen Anfang April wurde die Maßnahme aber wieder ausgesetzt. Mietwagenanbieter hatten dagegen geklagt. Die Wiener Festwochen haben einen geplanten Auftritt des umstrittenen US-Milliardärs Peter Thiel wegen wachsender Kritik wieder abgesagt. Das teilte die Festivalleitung mit. Thiel hätte ursprünglich an einem öffentlichen Diskussionsabend am 7. Juni teilnehmen sollen. Im Vorfeld hatten mehrere Künstler ihre Auftritte bei den Wiener Festwochen aus Protest gegen die geplante Teilnahme Thiels abgesagt. Da diese Absagen das Festival in einem untragbaren Umfang schwächten, habe sich die Geschäftsführung dazu entschlossen, die Debatte mit Thiel abzusagen, teilten die Veranstalter mit. Kritik kam zuvor auch von der Stadt Wien, die die Festwochen finanziert. Kulturstadträtin Kaup-Hasler hatte in der Zeitung Der Standard erklärt, die Einladung Thiels führe durchaus berechtigt zu großem Unmut. Der PayPal-Gründer Thiel gilt als einer der einflussreichsten Männer des Silicon Valley und als wichtiger Akteur des Rechtsruck in den USA. Der Tech-Milliardär ist bekannt für seine libertären und rechtskonservativen Positionen, seine Nähe zu US-Präsident Donald Trump und seine Kritik an liberalen Demokratien. In letzter Zeit hatten Berichte über Thiels apokalyptische Weltsicht auch seine religiöse Ideologie in den Fokus der Öffentlichkeit gerückt.
1: Soweit die Nachrichten am 1. Juni. Hier gehört im Morgenmagazin wunderbar abgeschrieben von den Nachrichtenmeldungen des Deutschlandfunks. Vielleicht ist Ihnen die eine oder andere gestellste Formulierung ein bisschen aufgefallen oder aufgestoßen. Aber ich finde, gut informiert zu sein, ist doch schon auch eine gute Sache.
0: Besser gut kopiert als so halbgar selber ausgedacht.
1: Mhm. Ausgedacht sowieso ganz schlecht bei Nachrichten, ne?
0: Stimmt.
1: Genau, wir wollen jetzt gleich nochmal ein paar Veranstaltungen Ihnen nahelegen und ich will Ihnen vorher noch eine Band nahelegen, die ich erst kürzlich entdeckt habe. Grandma's House heißen die und die haben einen wunderbaren Song, der sich mit einem Hund beschäftigt. Dog.

0: Alter, what a voice. Danke dafür, Birk.
1: Grandma's House mit dem Song Dog.
0: Brillant. Das wird direkt weggeliked.
1: Direkt weggeliked. Ja, ich habe es auch direkt weggeliked und mir schon ein paar Mal angehört. Tolle Band.
0: Ja, und was für eine Röhre. Ich habe ja jetzt um 11 heute Stimmtherapie. Ich glaube, den Song nehme ich mit und zeige meiner Stimmtherapeutin, dass ich zeige mit dem Finger drauf und sage so, so will ich auch klingen, wenn wir fertig sind miteinander. Dann mache ich nochmal ein Morgenmagazin und wir gucken, ob es geklappt hat.
1: Ja, wundervoll. Ja, ich freue mich schon. Wir haben jetzt ein paar Veranstaltungshinweise und der erste Veranstaltungshinweis betrifft all jene, die sich digital durch die Welt bewegen. Es ist eine Online-Veranstaltung. Heute ab 19 Uhr wird nämlich diskutiert, wer tüchtig oder wer flüchtig, wer verteidigt unser Land in einer Zoom-Veranstaltung des Katholischen Forums Erfurt. Und Sie können sich da anmelden per Mail an kat, also katholisch abgekürzt, kath.forum@bistum-erfurt.de. Das ist sogar Voraussetzung dafür, dass Sie da eine Gegenrede halten können wahrscheinlich.
0: Ich gebe zu, das ist vielleicht schon auch eine kleine Hürde, sich jetzt in der Kürze diese Mailadresse notiert zu haben, um dann da auch an dieser Veranstaltung heute Abend teilzunehmen.
1: Aber sonst gucken Sie einfach nochmal auf der Webseite des Katholischen Forums Erfurt.
0: Das ist vielleicht möglich. Wir schwenken rüber nach Halle. Im Landesmuseum für Vorgeschichte dort hier in diesem Ort Halle spricht Oliver Dietrich. Aber erst morgen, und zwar am 2. Juni ab 18.30 Uhr, über Glaubensvorstellungen nacheiszeitlicher Wildbeuter in Südwestasien. Der Abendvortrag gehört zur Sonderausstellung Die Schamanen und der Eintritt ist frei.
1: Das AWO Psychiatriezentrum Halle lädt heute von 14 bis 16 Uhr zum Informationscafé in die Cafeteria in der Tscherbener Straße 11 ein. Thema sind diesmal Mythen und Fakten bei Psychopharmaka.
0: Außerdem in Halle im Rabatz erklingen heute Abend ab 19 Uhr Lieder von Friedrich Holländer. Unter dem Titel Eine Träne im Knopfloch präsentieren Anton Masi und Almut Schulz Musik des Komponisten der 1920er Jahre.
1: Und wir schwenken rüber nach Bitterfeld-Wolfen. Auf dem Marktplatz in Bitterfeld-Wolfen startet heute um 18 Uhr die Kundgebung Montag bunt statt braun. Dabei setzen die Teilnehmenden ein Zeichen für Demokratie und Vielfalt und gegen verrückte Leute, die den Montag in Beschlag nehmen wollen.
0: In Leipzig ist auch was los. Einen gewerkschaftlichen Filmabend gibt es morgen am 2. Juni von 19.30 Uhr bis 21.30 Uhr an der HTWK Leipzig im Treffsbau in der Gustav-Freitag-Straße 43 bis 45. Gezeigt wird der Film Keiner schiebt uns weg über den Kampf der sogenannten Heinze-Frauen für gleichen Lohn.
1: Und die Meuterei in Leipzig lädt am Mittwoch, dem 3. Juni, also in 2 Tagen von 18 bis 21 Uhr zum Vortrag Was tun bei Hausdurchsuchungen ein. Thematisiert werden Vorbereitung, Ablauf und Folgen von Polizeidurchsuchungen.
0: Und in Döbeln gibt es auch Sachen.
1: Ach, wollen wir ein bisschen Musik spielen zwischendurch?
0: Echt? War dir das jetzt schon zu viel?
1: Oh, ich finde das immer, nee, ach, wir können auch. Aber manchmal brauche ich eine kleine Pause, weißt du?
0: Ey du, dann lass uns doch ein kleines Picknick am Wegesrand machen.
1: Ja, ich hätte hier schon eine Platte aufliegen, die bringt Musik aus Bristol zusammen.
0: Die Grandmas House waren ja auch schon aus Bristol.
1: Ja, das kann gut sein.
0: Ey, wir bleiben auf der Insel. Also.
1: Genau, es ist und zwar bringt es Massive Attack mit Portishead zusammen. Einen Remix quasi von Portishead von einem Song von Massive Attack. Also das ist jetzt irgendwie unverständlich, wer jetzt was gemacht hat, aber irgendwie haben die auf jeden Fall kollaboriert und der Song ist eigentlich von Massive Attack, Karma Coma.

0: Karma Coma in der Portishead Experience Version. Hier das Morgenmagazin kurz mal die Handbremse angezogen und an die Seite rangefahren. Und jetzt geht's hier weiter mit Veranstaltungshinweisen. Vielleicht sind Sie ja in Döbeln unterwegs. Und da können Sie nämlich am Donnerstag, entschuldigen Sie, dem 4. Juni von 19 bis 21 Uhr über die Auswirkungen rechter Gegenmobilisierungen auf Pride-Teilnehmende diskutieren. Die Veranstaltung Sichtbarkeit und Sicherheit findet im Treibhaus e.V. in der Bahnhofstraße 56 statt.
1: In Berlin ist auch was los. Im K19-Café in Berlin, in der Kreuziger Straße in Berlin-Friedrichshain, treffen sich heute ab 20 Uhr der Club of Engineers and Friends. Im Mittelpunkt stehen praktische Innovationen und Ideen für eine gerechtere Zukunft.
0: Ein Gesprächsangebot zu den Folgen von Repression bietet die Gruppe Out of Action morgen von 19 bis 21 Uhr im Heilehaus in Berlin-Kreuzberg, Waldemarstraße 36 an. Eingeladen sind AktivistInnen, die Unterstützung und Austausch suchen.
1: Und in Dresden können Sie in das Kulturforum Riesa e.V. gehen. Da veranstaltet heute von 18 bis 19.30 Uhr wird es eine Podiumsdiskussion zu queerer Elternschaft in Deutschland und Europa geben. Der Eintritt zur Veranstaltung in der Wachsbleichstraße 4a ist frei.
0: Und eine Lesung mit Lisa Pöttinger gibt es am Mittwoch, dem 3. Juni in Dresden ebenfalls zu erleben, ab 19 Uhr im Hall of Fame in der Königsbrücker Straße 39 in Dresden. Vorgestellt wird ihr Buch Klimakollaps und soziale Kämpfe.
1: Und in Potsdam findet die queere Kneipennacht Molly statt. Die beginnt morgen um 19 Uhr in der Olga in der Charlottenstraße 28 in Potsdam. Der Abend richtet sich besonders an die Flinter-Sternchen-Community und sammelt Spenden für eine Beratungsstelle für Sexarbeitende.
0: Und damit haben wir hier einen kleinen Rundumblick Ihnen erlaubt. Und Max, du hattest ja auch noch eine ganz tolle Veranstaltung schon mal im Programm den Menschen nahegelegt, ist leider in Manchester, ein bisschen weiter weg, ist eine Diskussion anlässlich des Releases einer Schallplatte tatsächlich, wie man es denken könnte. Gelassenheit nennt die sich und die Diskussion findet statt mit Professor Ian D. Thompson und er diskutiert über Heidegger und Technology's Danger and Promise in the Age of AI. Das findet statt am 8. Juni, das ist am Sonntag, glaube ich, ne?
1: Mhm.
0: In Manchester.
1: Nächsten Montag, kommender Montag.
0: Kommender Montag. Na genau, in einer Woche haben sie noch ein bisschen Zeit. im Annihilation Eve P3, formerly O-Peaced Destroyed. Wie auch immer, vielleicht, wenn sie jetzt in Manchester sind, finden sie das sicherlich auch nochmal raus. Und was ich aber tatsächlich, als ich heute Morgen die Nachrichten durchforstet habe, gesehen habe, dass es einen Weltrekord gab, der aufgestellt wurde. Das größte Familientreffen quasi von Menschen, die den gleichen Namen tragen, hat stattgefunden zuletzt. Die O'Sullivans haben sich zusammengefunden. Es waren mehrere Tausende und die können jetzt sagen, dass sie quasi die größte Familie haben.
1: Ja,
0: wo wir gerade hier im britischen Raum unterwegs waren. Wir sind total abgedriftet. Das tut mir leid, das liegt jetzt in meiner Verantwortung. Und bevor wir uns jetzt hier gleich weiter noch mit politischen Themen beschäftigen, wollen wir auch ein bisschen Musik hören.
1: Why not? Du hast mich jetzt aber ganz schön schwindelig gemacht mit deinen Exkursen. Ich weiß, spielen wir doch Molina. Golden Brown Sugar.

0: Golden Brown Sugar von Molina aus Kopenhagen. Wirklich ein toller Song. Die ist so alt wie ich. Ich denke dann immer so, scheiße, Mann, es gibt Leute, die haben es einfach so krass viel mehr gerockt im Leben.
1: Aber wir moderieren hier gerade das Morgenmagazin. Ist doch auch eine schöne Sache, oder?
0: Ist eine wichtige Aufgabe.
1: So tolle Musik auch unter die Menschen bringen. Das ist auch wichtig. MultiplikatorInnen.
0: Stimmt.
1: Und Nachrichten und Meldungen haben wir auch für Sie. Und zwar wollen wir jetzt blicken auf eine Person, an der man nicht vorbeikommt, wenn man sich in Deutschland mit der neuen Rechten beschäftigt. Und die Rede ist von Götz Kubitschek. Er ist Mitbegründer des sogenannten Instituts für Staatspolitik, kurz auch IFS genannt. Ist kein offizielles Institut irgendeiner Universität, sondern deswegen auch nur so genannt. Und er betreibt auch den Antaios Verlag. Kubitschek und das IFS haben sich in Schnellroda niedergelassen, einem kleinen Dorf in der Nähe von Halle, und wollten dort ungestört ihr rechtes Weltbild verbreiten. Anfang des Jahres veröffentlichte die Gruppe IFS Dichtmachen ihr Buch, in dem sie über das IFS aufklären und Formen des Gegenprotestes beschreiben. Radio Korax sprach mit Lukas und Paul vom Kollektiv IFS Dichtmachen. Als erstes erklären sie, was genau das IFS ist und warum man es dicht machen muss.
2: IFS, das steht für Institut für Staatspolitik. Das ist ein faschistischer, selbsternannter Think Tank, also Denkfabrik, der versucht, rassistische, antisemitische, völkische, queerfeindliche, sexistische und so weiter Positionen in den Mainstream reinzutragen, durch vor allen Dingen Beeinflussen der Kultur, und der versucht, eine Art politisches Vorfeld zu bilden. Sie haben immer sehr hohe Ansprüche formuliert, aber eigentlich ist eine Vorfeldorganisation der AfD, ist also auch abhängig von der Staatsknete, die die AfD als faschistische Partei bekommt, und auch eben eigentlich davon, vom Wahlerfolg der AfD abhängig. Aber es ist quasi eine Art, genau, Organisation, die versucht, diesen Erfolg der faschistischen AfD zu verbreitern. Und dieses IFS sitzt in Schnellroda im Saalekreis, eben 30, 40 Minuten von Halle entfernt. Und genau deswegen haben wir hier auch einen regionalen Fokus und genau wollen es da vor Ort tatsächlich angreifen und dicht machen, also politisch angreifen durch Demonstrationen, kritisieren und dann letztlich dicht machen.
3: 2024 hat sich das IFS selber aufgelöst. Welchen Grund hat das und warum arbeitet ihr trotzdem weiterhin gegen das IFS?
4: Das IFS hat sich aufgelöst, weil sie wahrscheinlich Angst davor hatten, dass ähnlich wie bei dem Verbotsverfahren oder dem versuchten Verbotsverfahren gegen das Kampakt-Magazin, dem Verbotsverfahren entgegenzutreten vorher schon. Und deswegen vorsichtshalber davor schon zum Schließen, bevor überhaupt die Politik darüber nachdenkt, auch das IFS zu schließen.
2: Ja, vielleicht noch als Ergänzung. Es ist tatsächlich so, dass es zum Jahr 2024 eben eine erhöhte Aufmerksamkeit dafür gab und auch die Jahre davor durch Protest und kritische Berichterstattung war es dann so, dass die Gemeinnützigkeit zum Beispiel schon 2019 verloren wurde, das IFS als Verein, und es quasi schon höheren Druck gab. Und das ist ja durchaus auch was Positives, was passiert ist. Letztlich ist daraus nicht genug gefolgt, weil jetzt hat man halt zwei Unternehmen, die das einfach weiter betreiben, und auch da kann man natürlich behördlicherseits gegen vorgehen, weil es ändert sich ja nicht. Und die verbreiten ja nicht nur Menschenfeindlichkeit, sondern eben planen auch einen völkischen Umsturz, würden wir sagen. Und vielleicht da nochmal wichtig, weil du gesagt hast, aufgelöst wurde, das ist richtig, der Verein wurde aufgelöst, aber tendenziell, wir reden auch zum Beispiel immer noch von IFS und sagen immer noch, dass wir IFS dicht machen sind, weil diese Struktur selbst halt weiter besteht. Also dieselben Strukturen existieren noch und dieselbe völkische Vorfeldarbeit wird da auch noch gemacht.
3: Zum IFS kommen nicht diese klassischen Kloppy-Skinhead-Nazis, sondern eine selbsterkorene Elite in schicker Kleidung. Welchen Einfluss hat dieses ja auch Selbstbild, diese Wahrnehmung, sich selber als erkorene Elite zu bezeichnen, für die Außenwahrnehmung in der Gesellschaft?
2: Genau, ich glaube, das war schon immer ein Problem, dass vielen Medien und auch Leuten so im Feuilleton, also so im Kultur- und Kunstbereich, immer ein bisschen schwer gefallen ist, Leute, die habituell wie sie sind, zu verurteilen. Also es gibt 2016, 17 gab es ganz viele Home-Stories von Götz Kubitschek, wo er so als Verleger und Buchmensch wahrgenommen wurde. Und das wurde so kontrastiert mit dem eben diesem Nazi, der so prügelt, und der ist nämlich kein Buchmensch. Aber das ist natürlich Quatsch, weil sozusagen auch wenn wir jetzt in den deutschen Faschismus, den Nationalsozialismus schauen, das sind natürlich alles mögliche Leute, die auch Bücher geschrieben haben. Reinhard Heydrich, so aus einer Komponistenfamilie, Hitler hat ja auch ein Buch geschrieben, so, das kann offensichtlich jeder Fascho machen in dem Sinne. Und deswegen ist diese Gegenüberstellung natürlich grundsätzlich nicht richtig. Gleichzeitig ist es so, dass die sogenannte Neue Rechte und eben das IFS diesen Ruf lange bedient hat, um da besser reinzukommen in bürgerliche Kreise. Und man muss aber auch sagen, es ist nicht nur eine strategische Absicht, sondern es ist auch so, dass sie, und das hat zum Beispiel unser Buch Lukas Tintenfelder geschrieben, dass sie auch sich als Avantgarde sehen. Also sie sagen eigentlich auch dem Nazi, der da irgendwie klischeehafterweise auf dem Dorf sitzt und sich prügelt und vielleicht wenig formale Hintergrundwissen hat oder sogenannte Bildung hat in diesem ganz faschistischen Bereich, dann sagen die auch, dass er folgen muss und die die Führung übernehmen und sich tatsächlich als die obersten paar Prozent sehen, die dann irgendwie zufällig im völkischen Staat dann eben auch das geistig vordenkt und die anderen machen es dann halt. Genau, und das ist einerseits natürlich Strategie und das hat auch dann eben sehr gefährliche Auswirkungen auf die Gesellschaft. Zum Beispiel, wenn wir den Jungen Europa Verlag nehmen, der ist aus dem IFS heraus entstanden, beziehungsweise aus dem dortigen Verlag Antaios heraus entstanden. Der wird zum Beispiel, ein Nazi von denen hat halt so ein Buch geschrieben. Das wird jetzt teilweise bei Zeit Online, bei Welt und so weiter total positiv besprochen, obwohl der Inhalt total rechtsradikaler Kram ist. Aber da haben sie sich einfach von dem blenden lassen. Volker Zirke heißt der Mann, der auch durchaus zum Messer greift, wenn er mit politischen Gegnern konfrontiert ist. Und der wird jetzt als großer Literat besprochen. Und das ist wirklich genauso ein Beispiel, wie gefährlich das eben ist und wo diese Gegenüberstellung scheinbar immer noch nicht aus den Köpfen raus ist.
3: Dieses Jahr sind ja die Landtagswahlen in Sachsen-Anhalt unter anderem. Und die Wahrscheinlichkeit, dass die AfD die absolute Mehrheit bekommt, ist nicht gering. Wie ist die Verbindung vom IFS zur AfD und welchen Einfluss hätte das IFS dann auf die mögliche Landesregierung?
4: Dadurch, dass schon also etliche AfD-Politiker aus Sachsen-Anhalt, aber auch aus anderen Bundesländern regelmäßig bei Veranstaltungen vom IFS auftauchen, da die Verbindung sehr eng, also zum Beispiel der Till Schneider, der möglicherweise sogar Wissenschaftsminister wird, ist dann ständiger Gast, genauso wie Ulrich Siegmund Wudoff, war auch schon mal vor Ort. Und vor allem aus Bundesebene Leute wie Höcke und Maximilian Krah. Daher wird wahrscheinlich die Zusammenarbeit da wahrscheinlich noch leider wahrscheinlich enger werden.
2: Ja, man muss ja auch sagen, dieses Ganze zwischen Vorfeld und AfD passt ja wirklich maximal noch, also nicht mal ein Blatt Papier, das ist quasi dasselbe. Schnellroda würde auch ohne AfD-Geld gar nicht in der Form funktionieren. Erik Lehnert, der war Direktor des IFS, also bis zur Auflösung, jetzt führt er einen der Folgeunternehmen fort. Er ist Grundsatzreferent für die Landtagsfraktion der AfD in Brandenburg und Grundsatzreferent heißt eben auch, wir stellen mal jemanden ein, der quasi keine besondere Aufgaben hat, sondern so unsere Grundsätze, das wäre im Fall der AfD eben Faschismus, Menschenfeindlichkeit, antidemokratisches Denken, vertritt und er vertritt es dann eben beim IFS bzw. Nachfolgestrukturen. Er bestreitet seinen Lebensunterhalt ja überhaupt nicht über irgendwelche Akademien, die ausgerichtet werden, sondern kriegt das einfach schön vom Steuerzahler in Brandenburg, um da die Demokratie mit abzuschaffen. Aber das funktioniert eben gar nicht ohne die AfD eigentlich. Und das sehen wir in einigen Punkten. Benedikt Kaiser zum Beispiel, er hat seine Karriere ja begonnen bei den, ich glaube, verbotene Nationalsozialisten Chemnitz und sonst auch nicht sich sonderlich davon abgewandt. Der ist sozusagen Dauerautor und Dauergast bei IFS-Veranstaltungen und der arbeitet auch für den AfD-Bundestagsabgeordneten, um da halt seinen Lebensunterhalt zu bestreiten. Und das zieht sich absolut durch. Das ist eine Vorfeldorganisation der AfD und jetzt beim Sommerfest des Verlags Antaios in Schnellroda, wogegen wir auch demonstrieren, wird zum Beispiel Maximilian Merkel erwartet, der ist IB-Chef in Deutschland und war überraschenderweise auch die ganze Zeit Mitglied der AfD. Und die haben ja immer noch ihren albernen Pseudo-Unvereinbarkeitsbeschluss, der natürlich lächerlich ist, den sie aber immer noch hochhalten quasi. Und jetzt war dann Merkel, ist dann zwischendurch mal ausgetreten und dann wird dann irgendwie berichtet. Und Sicherheitsbehörden und Medien tun dann so, als würde das irgendeine Rolle spielen, aber das tut es natürlich nicht. Als AfD und dieser Kram eins zu eins dasselbe, außer vielleicht, dass sie in Schnellroda ab und zu mal auf AfDler, die sich vielleicht zu boomerig oder zu ungebildet halten, mal herabblicken, aber sonst ist das eins zu eins dasselbe.
3: Es ging jetzt schon immer wieder auch ein bisschen um Schnellroda. Das ist ein Dorf in der Nähe von Halle mit ein bisschen mehr als 200 EinwohnerInnen. Wie ist das Dorf dem IFS gegenüber eingestellt?
2: Das ist eine gute Frage. Wir haben nicht so richtig die Möglichkeit, jetzt sozusagen tatsächlich jetzt eine Meinungsumfrage da durchzuführen. Wir hatten tatsächlich auch nicht nur Gegenproteste, wo immer mal wieder einzelne DorfbewohnerInnen da waren, sondern auch zum Beispiel schon mal ein Demokratiefest 2024 und so ein Antifa-Festival 2018, wo sich auch auf jeden Fall Leute von vor Ort beteiligt haben und dann eben auch das IFS kritisch gesehen haben. Dann gibt es auch welche, die das IFS gut finden und dann gibt es einen Großteil von Leuten, die sich tendenziell da herausziehen. Also sagen, okay, wir sehen sozusagen uns nicht als zuständig an oder wenn sozusagen die Gegenprotestierenden von links kommen und die ganzen Akademie-Teilnehmer eben von rechts, dann will ich mich da raushalten, dann mache ich die Gardinen zu, Vorhänge und so weiter zu und möchte sozusagen, ob man jetzt beides für Extremisten hält oder was auch immer, oder jedenfalls für Dorffremde, beides nichts mit zu tun haben. Das heißt, es gibt da eben auch einen Drang zu einer Neutralität, die natürlich, muss man auch fairerweise sagen, keine echte Neutralität ist, weil sozusagen man ja diese ganze rechte Scheiße vor der Haustür hat. Genau, aber deswegen ist es ganz schwer zu sagen, das Dorf ist so und so. Zum Beispiel gab es auch am Wasserturm direkt gegenüber des Gebäudes, wo die Akademie feststeht, also ein Dorfgasthof zum Stäbchen, gab es auch ein Transparent, da stand drauf, Schnellroda ist bunt, was da ganz lange hing, was natürlich ein ganz klares Zeichen auch gegen rechte Landnahme und gegen diese IFS-Zeug ist, weil die offensichtlich zwar ab und zu mal sagen, sie seien so bunt, weil sie so viele unterschiedliche Facetten von Faschismus hätten, aber im Wesentlichen natürlich genau das Gegenteil von bunt und vielfältig sind und deswegen haben wir da auch ein klares Zeichen dagegen. Deswegen ist es schwer zu sagen, das Dorf sieht es so, das Dorf sieht es so. Ich denke, es fehlt natürlich irgendwie eine starke antifaschistische Gegenmobilisierung von vor Ort. Das ist aber natürlich bei ganz vielen Dörfern so, muss man sagen, weil es einfach auch wenig politische Strukturen gibt. Es gibt einzelne Vereinsstrukturen und so weiter, aber jetzt Strukturen, wo wirklich sich mit Politik auseinandergesetzt wird, gibt es ja bei ganz vielen Dörfern einfach aus strukturellen Gründen nicht.
3: Wie erlebt ihr die Stimmung, wenn ihr zum Gegenprotest zum Beispiel vor Ort seid, dann gegenüber euch?
2: Relativ, also wie gesagt, neutral im Sinne von, es ist manchmal ist niemand zu sehen. Es gibt aber auch durchaus Anfeindungen von einzelnen Akteuren, die muss man aber auch, glaube ich, als einzelnen Akteurinnen ansehen, die quasi zum Beispiel, irgendwann hatten wir mal schon mal, dass irgendwer, das wissen wir natürlich nicht genau wer, irgendwie faule Eier extra da verstreut hat und sowas halt. Und es gibt auch ein paar Leute, die pöbeln, aber ich glaube, im Wesentlichen ist es tatsächlich sehr leer und die Leute wollen sich tatsächlich eher nicht damit irgendwie involviert sehen, was natürlich schade ist, weil wir würden uns natürlich wünschen, dass und glauben auch, dass um das IFS langfristig dicht zu machen, man eine breite Front aus verschiedenen demokratischen, antifaschistischen Leuten braucht, die einfach deutlich machen, wir wollen Kubizek nicht in der Nachbarschaft. Aber, und das vielleicht noch kurz als Ergänzung, weil ich es vorhin vergessen habe, ist es natürlich auch so, dass es immer schwierig ist, dagegen zu halten, weil zum Beispiel 2016, 2017, als wir Protesten gemacht haben und dann Leute aus der Nachbarschaft gesehen wurden beim Protest, gab es auch extrem denunziatorische Briefkastenzettel, die mutmaßlich von Kubizek und Co. verteilt wurden, wo dann auch Druck gemacht wird auf einzelne Anwohner. Das kann man sich ja, das ist ja in Wien-Rode, gab es ja auch ganz viel dazu bei den völkischen Siedlern. Aber auch generell, wenn du halt so eine völkische Familie und Verlagsgebäude in deiner Nachbarschaft hast, dann ist es natürlich so, dass es einfach auch objektiv gefährlich ist, dagegen aufzusprechen. Aber genau, vielleicht ganz kurz, vor Ort ist es so, dass eher man wenig sieht und unsere Auseinandersetzung eher mit den Akademie-TeilnehmerInnen der extrem Rechten sind, die tatsächlich immer wieder zum Pöbeln kommen und immer wieder versuchen, Leute zu bedrohen, Journalismus zu verhindern und so weiter.
3: Ihr habt euch das Ziel gesetzt, das IFS dicht zu machen. Auf welchen Ebenen arbeitet ihr da?
4: Wir demonstrieren ja, aber wir machen nebenbei auch Recherche zu veröffentlichen von dem Antaios Verlag, von den anderen Firmen und anderen Verlagen. Dann machen wir Klärungsseminare oder Vorträge, um Leute aufzuklären, was da überhaupt passiert und mobilisieren in den Vorträgen auch für die Demonstrationen in Schnellroda.
2: Genau, ich würde sagen, mit so Recherche, Aufklärung und Protest ist es gut umschrieben. Was noch eben in dem Sinne fehlt, wäre den Aufbau von breiten Bündnissen vor Ort. Das ist aber auch was, das immer wieder im Hinterkopf ist, zum Beispiel bei sowas wie dem Demokratiefest oder so.
3: Ihr beschäftigt euch ja schon länger jetzt mit dem IFS und habt jetzt eure Erkenntnisse in einem Buch zusammengefasst. Wie ist es zu dem Entschluss gekommen, ein Buch zu veröffentlichen und wie war der Entstehungsprozess?
2: Genau, der Entstehungsprozess war, dass wir 2022 auch vor diesem Hintergrund, dass wir das IFS halt noch nicht dicht gemacht hatten, da dann eben tatsächlich auf einer fachlichen und politischen Ebene darüber diskutieren wollten, auch mit Rechercheergebnissen, aber auch so nach dem Motto, wie geht's weiter, wie macht man überhaupt eine Immobilie der extrem Rechten dicht und so weiter. Und da hatten wir quasi zu einer Tagung eingeladen, 2022 in Merseburg, das war auch sehr, sehr schön und da waren verschiedene Expertinnen da und manche davon hatten wir dann gewonnen zu so einem Tagungsband, wie es da so klassisch bei so wissenschaftlichen Konferenzen stattfindet, auch wenn es eben eine politische Konferenz war. Eben da haben wir die dazu gewonnen, da genau sich zu beteiligen, entweder ihre Vorträge zu verschriftlichen, wie Lukas Dintenfelder das gemacht hat, zur Bildungsbegriff der Extremrechten, den ich schon mal erwähnt habe, oder zum Beispiel auch Leute, die quasi nur sich mit dem Thema auskennen und da mit beitragen wollten, zum Beispiel einen Beitrag von Nadine Langer zum Thema Ökologie und Faschismus, genau, und dann Workshop-Verschriftlichungen und Berichte von der Podiumsdiskussion findet man da auch drin. Und dann haben wir in einer sehr tollen Zusammenarbeit mit dem Unrast-Verlag, der auch sehr verständnisvoll war, mit der Zusammenarbeit mit einer politischen Gruppe, sage ich mal, da haben wir das dann sozusagen zu Papier bringen können. und dann, ich sag mal so, nur 4 Jahre später auch schon veröffentlicht. Glauben aber, dass es einen sehr guten Überblick über das Thema bietet und dass es vielleicht auch interessant ist zu lesen, wenn man selbst bei sich zu Hause eine rechte Immobilie vor Ort hat, die eben vielleicht nicht gemacht werden will, weil zum Beispiel gibt es auch einen Beitrag von Stefanie Heide über den Protest, die sich ja sehr gut damit auskennt, und von Henriette Quade über Möglichkeiten der Politik dazu unterstützen, rechte Immobilien dicht zu machen. Und sie hatte ja auch sehr lange Erfahrung mit der Situation in Sachsen-Anhalt mit ganz vielen rechten Immobilien. Wir haben ja hier über 30 Stück leider, und das ist damit auch reingeflossen. Genau, und das war so ein bisschen der Entstehungspunkt, und jetzt haben wir gerade die Situation, dass wir gerne Vorträge darüber halten und Lesungen machen und Leuten ein bisschen das Thema einführen. Natürlich auch mit dem Ziel, dass dann viel mehr Leute noch nach Schnellroda kommen und auch vielleicht Ideen zusammenkommen, wie man den Drei-Seiten-Hof in Götz-Kubitschek und den Verlag Antaios und das GFS dann endlich auch zerschlägt und dicht macht.
3: Du hast gerade schon Vorträge angesprochen. Ich bin auch auf das Buch aufmerksam geworden durch den Vortrag im April hier in Halle im Reil. Habt ihr schon andere Vorträge jetzt geplant und könnt da vielleicht eine kurze Übersicht geben, wo man euch treffen kann in den nächsten Wochen?
2: Ja, genau. Also wir hatten in Halle hatten wir schon 2 gemacht. Zuletzt waren wir bei der Buchhandlung Jacobi Müller. Das war auch sehr cool. Genau, aber es geht ja um die zukünftigen. Da sind wir auf jeden Fall am 19. Juni, würde ich sagen, bei der Eastside Antifa in Berlin. Da müsste die Ankündigung auch schon draußen und über Instagram, also EFS Lichtmachen, zu finden sein und eben Eastside Antifa. Und dann haben wir auch noch weitere Sachen geplant. Ich glaube sogar Richtung Österreich und tiefsten Westen, kann ich schon mal sagen. Aber ich glaube, das ist noch nicht ganz spruchreif mit Datum. Aber sozusagen Südwestdeutschland und Österreich werden zum Beispiel noch 2 Stationen, wo wir zum Einladungen in Aussicht haben. Und genau, sind auch grundsätzlich bereit und freuen uns über andere Einladungen, weil es geht ja um die neue Rechte und auch, weil du hast ja von die Landtagswahl angesprochen, um eine Einschätzung, wie man die AfD auch bekämpft und was sozusagen auch die Gefährlichkeit angeht, gerade auch in Zeiten von Normalisierung des Faschismus, ist ja auch interessant, denken wir. Genau, da freuen wir uns auf jeden Fall, da noch weiter ins Gespräch zu kommen.
3: Wie kann man ja außerhalb vom Man kauft sich das Buch sich noch über das IFS und ja vielleicht auch das IFS dicht machen als Gruppe informieren?
2: Genau, wir haben auf jeden Fall eine Instagram-Seite, da kommen auch regelmäßige Recherchen. Es gibt auch noch ein Bündnis gegen rechte Netze, die auch zum Beispiel jetzt für die Demo am 11. Juli aufrufen und auch Inhalte aufbereiten. Und dann gibt es natürlich auch, zum Beispiel gab es 2020 von der Rechte Rand auch eine Zusammenstellung über die Geschichte des IFS und warum es zu bekämpfen ist. Das ist zum Beispiel auch, also wenn man sozusagen sehr tief da einsteigen will, dann hat man da auch Artikel von 20 Jahren Beschäftigung mit diesen faschistischen Strukturen. Da gibt es auf jeden Fall auch einiges bei so klassischen antifaschistischen Zeitungen. Und ich hatte ja schon vorhin angesprochen, Autorinnen wie Lukas Tintenfelder, Henriette Quade, Stefanie Heide, die bei uns im Buch veröffentlicht haben, veröffentlichen ja auch woanders teilweise oder haben andere Kanäle. Da gibt es, glaube ich, auch immer neue Erkenntnisse. Genau, und am wichtigsten ist ja gar nicht, das Buch zu kaufen oder bei Instagram zu gucken, sondern zum Protest mitzukommen. Weil ich glaube, also tatsächlich glaube ich, dass man da vor Ort auch nochmal einen anderen Eindruck erhält von der Situation, plus es gibt dann auch immer Redebeiträge, die versuchen, das eben einzuordnen.
3: Schnellroda ist ja nicht so im Zug oder so erreichbar. Wie ja, macht ihr immer eure Anreise und wie kann man sich vielleicht auch selber in Gruppen zusammenschließen und am besten nach Schnellroda kommen?
4: Wir haben jetzt bei dem nächsten Protest am 11. Juli in Schnellroda gegen das Sommerfest. Haben wir wieder eine Busanreise geplant. Einmal aus Halle, aber wir haben auch eine Busanreise aus Leipzig. Vorher werden wir wahrscheinlich bei Movie-Vorträgen und so mal Tickets verkaufen und über unsere Instagram-Seite auch nochmal dafür werben.
2: Genau, ansonsten ist es natürlich möglich, auch Fahrgemeinschaften zu bilden oder sowas. Parkplätze gibt es auf jeden Fall und genau, das wäre noch die Möglichkeit. Genau, wir würden auch natürlich mit ÖPNV anreisen, das ist aber natürlich sehr schwierig, gerade am Wochenende. Eben, du hast ja angesprochen, dass es ein kleines Dorf ist. Genau, deswegen ist, glaube ich, eine gemeinsame Anreise auf jeden Fall gut und da wird auch alles rechtzeitig veröffentlicht.
0: Das sagen Lukas und Paul vom Kollektiv IFS Dichtmachen. Mit ihnen sprach die tagesaktuelle Redaktion von Radio Korax über ihr neues Buch zum IFS und Strategien des Gegenprotests.
1: Und auch am Ende nochmal gehört, und ich würde es jetzt nochmal kurz wiederholen, am 11. Juli ab 14 Uhr ruft das IFS Dichtmachen, die Initiative, zum Protest in Schnellroda gegen das Sommerfest des Verlags Antaios dort auf. Und es gibt Anreisemöglichkeiten, über die ihr dann sicherlich zeitnah euch nochmal informieren könnt. Es lohnt sich auf jeden Fall, dahin zu fahren. Das ist eine wichtige Sache. Auch wenn ja das IFS formell quasi eingestellt wurde, bestehen ja die Strukturen weiterhin und der Verlag veröffentlicht weiter.
0: Bücher. Um 8:54 Uhr hören Sie das Morgenmagazin der Freien Radios. Und hier kommt gleich der Vogel der Woche ins Studio geflogen. Vorher noch ganz hinreißend schöne Musik von Nana Yamato, eine sehr junge sogenannte Bedroom-Producerin aus Tokio, die ja die Corona-Pandemie und quasi auch die Isolation, die der Gesellschaft dieser Welt sozusagen dann leider zuteil wurde, genutzt hat, um kreativ sich auszuleben. Es gibt ein wirklich tolles Album, es heißt Before Sunrise, und daraus hören wir jetzt hier die Single If.

0: etwas kitschige, synthetischer Bläsersatz hier zum Schluss gehört. If von Nana Yamoto und ich bin wirklich total begeistert.
1: Ich finde es auch richtig schön.
0: Ja.
1: Das ist so ein schöner, zwischenkratzig und reibender Sound irgendwie und dann so eine ganz...
0: helles Organ.
1: Helle Stimme, sehr
0: ja,
1: schön.
0: Ja, wirklich toll. Und ich dachte ja eigentlich immer, dass das am allerniedlichsten ist, wenn französische MuttersprachlerInnen Englisch sprechen. Aber jetzt hat doch Nana Yamoto mit ihrer japanischen Englischversion auf jeden Fall einen nachgelegt. Fand ich auch, ist auch sehr charmant.
1: Ja.
0: Ja, wir haben jetzt heute, fliegt ein Greifvogel uns oder ein Raubvogel. Was ist eigentlich der Unterschied zwischen Greif- und Raubvögeln? Oh mein Gott, das ist ja richtig kollegial von mir.
1: Richtig reingeworfen. Du weißt doch, ich bin...
0: Orni.
1: Nee, ja, das... was ich sagen kann, wir haben heute den Rotfußfalken hier, der über uns kreist. Im Morgenmagazin.
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3: Ja, willkommen bei der ornithologischen Aktion und einem heißen Sommer. Wir hatten beim letzten Mal ja so ein bisschen Farben beim Wickel, nämlich das Blau zurückzuerobern. Um Farben geht's mir heute auch. Populär, selbst in ländlichen Gebieten, Rot und Schwarz. Das bietet unser Vogel der Woche, gerade aufgetaucht hier bei Halle am Salzigen See. Der Rotfußfalke, etwas kleiner als der bekannte Turmfalke, auch wesentlich schnittiger und eleganter im Flug, taumelt er manchmal fast so ein bisschen wie so eine Trauersichschwalbe über dem Boden, wenn er Ausschau hält nach dem, was ihm und ihr natürlich schmeckt, nämlich Großinsekten. Jetzt sind Großinsekten selten geworden, dadurch ist auch der Rotfußfalke da, wo er eigentlich vorkommt, auf dem Rückzug begriffen. Das betrifft nämlich so offene, steppenähnliche Landschaften mit ein paar Gehölzen drin. Bei uns wäre das so als Heide

0: September, Anfang Oktober geht's nach Ostafrika und im Frühling geht's eher so auf westlicher Tour breit übers Mittelmeer und über Europa dann zurück, zumindest was die nördlichen Populationen angeht. Das Schöne an diesem Vogel ist, dass er so zweigestaltig daherkommt. Ne? Geschlechtsdimorphismus nennt man das, wenn die beiden Geschlechter, sofern es nur zwei gibt, eben sehr unterschiedlich aussehen. Evolutionär wahrscheinlich entstanden darüber, dass der Partner, der sich hauptsächlich um die Brutpflege kümmert, möglichst unscheinbar und unsichtbar ist, damit die Aufmerksamkeit von Fressfeinden nicht auf die Jungen fällt. Und der Partner, der eher um das andere Geschlecht wirbt, in der Regel als starkes, überlebensfähiges Individuum daherkommen solle und deshalb sich als kräftig farbiges Wesen dann eben ein Ausdruck für Durchsetzungskraft ist und für den Überlebens, ne, und so, Sie wissen schon. Aber die Natur hat ja da keinen Plan. Das heißt, es hat sich ganz unterschiedlich entwickelt und gibt tausend Formen, in denen sowas auftaucht. Manchmal sind die Weibchen die bunteren und größeren, hat man ja schon mal beim Wickel. Manchmal sehen sie beide gleich aus, die Geschlechter, wenn die sich zum Beispiel gemeinsam um Brut kümmern oder auch lange zusammenbleiben oder sich das einfach leisten können, wie größere Tiere, die Kraniche, ne, zum Beispiel oder so. Die können sich ja auch ein bisschen verteidigen und dann können die halt auch beide schick aussehen. Beim Rotfußfalken nun ist es so, dass die beide sehr unterschiedlich hübsch sind. Also Männchen, so ein schiefer Grau bis fast schwarz am Kopf, so einen kleinen roten Ring ums Auge und der ganze Körper so schiefer Grau. Aber da, wo die Füße anfangen, die sogenannten Hosen, die sind so schön knallig, kastanienrot. Das Weibchen wiederum, oberseits so bräunlich gebändert, hat eine fast gelblich wirkende Brust und auch so unterhalb des Gesichts quasi, was schwarz ist, und dann so eine tropfenförmige Strichelung auf dem Bauch, auch sehr schick. Also die machen echt beide was her. Vor allen Dingen, wenn sie dann so gemeinsam jagen. Das sind nämlich sehr soziale Tiere, sehr soziale Falken. Die können also außerhalb der Brutzeit, wenn sie jetzt nicht gerade da mit ihren, ne, Eiern, Jungen und so beschäftigt sind, dann können das mal so Wandergruppen werden von bis zu 400, 500, 600 Falken. Und das sieht dann sehr lustig aus, wenn die gemeinsam jagen. Und sehr hübsch natürlich auch, weil das ja so schnittig ist und so flink und fix, so fast wie unsere Mauersegler. Und das bis in den Abend hinein, daher haben sie den lateinischen Namen Vespertinus. Also das sind so der abendliche Falke, ne? Die also bis es dunkel wird tatsächlich draußen jagen nach Insekten, die sie im Flug erbeuten. Sind aber auch manchmal, sitzen sie einfach rum und gucken, ob ihnen da unten irgendeine kleine Maus vor die Nase krabbelt. Denn Mäuse und Lurche, das ist das, was sie ihren Jungen verfüttern. Die brüten sogar auch in so kleinen Kolonien, da wo es sich anbietet, nämlich in alten Krähennestern, zum Beispiel so Saatkrähennestern. Mixen sich manchmal auch unter die. Das ist dann auch sehr lustig. Hat man so eine Saatkrähenkolonie und dann sind da so ein paar Rotfußfalken mit dabei. Allerdings nicht in Deutschland. Wenn die hier mal ausnahmsweise brüten, dann ist es ein Pärchen. Aber auch die suchen sich ein Krähennest. Ja, darauf hoffe ich jetzt ein bisschen und gucke da nochmal hin zum Salzigen See, wenn denn Zeit ist, der sich da vielleicht ansiedeln mag. Das ist ja gerade so ein Magnet offenbar für verrückte Vogelarten, aber da komme ich nochmal drauf. Schöne Woche.
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2: Und wir melden uns hier zurück aus dem Studio 3 im Unterberg 11 für ja, das ausgedehnte Sendegebiet des Morgenmagazins der Freien Radios. Und wir haben Informationen zugetragen bekommen von unserer Kollegin Fiene. Die weiß nämlich ganz genau, dass Greifvogel eher der Fachbegriff ist und der Raubvogel, das ist eher sowas Volkstümliches. Das wird am Kneipentisch so verhandelt, dass das Thema Greifvogel und OrnithologInnen nehmen solche Schmuddelbegriffe gar nicht erst in den Mund. Danke.
3: Ich habe es auch gerade nicht gehört im Beitrag, ne? Aber danke auch für den Hinweis, die Zurechtweisung hier, wo wir mal wieder ist durchgegangen. Ist
2: mit naja, uns. Es war zumindest die Rede davon, dass eben der Rotfußfalke gerne Großinsekten frisst.
3: Mhm, der gehört nämlich, ist ein kleiner Vertreter der echten Falken, wie Wikipedia mir zugeflüstert hat.
2: 9.05 Uhr. Wir sind in der letzten Stunde des Morgenmagazins angelangt. Und Birk, was hören wir als nächstes?
3: Wir hören heute noch einen Bericht oder also ein Gespräch zum CSD in Wernigerode, der am Wochenende stattgefunden hat. Das Gespräch hat unser Kollege Lukas.

0: am Freitag schon geführt. Ist deswegen ein bisschen ein Vorausblick, aber nicht weniger interessant, weil da ja auch irgendwie strukturell einiges zu berichten ist, wie in Wernigerode der CSD ja immer wieder bedroht wurde in den letzten Jahren und dass es, also wie da der CSD-Verband Sachsen-Anhalt versucht, auch diese Veranstaltung abzusichern, dass sie stattfinden kann.
1: Und bis dahin gibt's Waterfalls von TLC.

0: Waterfalls von TLC. TLC ist eine Abkürzung, steht für Tender, Love and Care. Und falls ihr euch das schon immer mal gefragt habt, so wie ich, und wir wollen jetzt...
1: Das sind die drei Säulen des Rundfunksystems ja. in Deutschland.
0: und deswegen habe ich das euch gesagt, weil ich ja auch für euch da bin, quasi. Caretaker. Am Samstag fand der CSD in Wernigerode statt. Der CSD vor Ort wird dabei vom CSD Sachsen-Anhalt unterstützt, um CSDs auch in kleineren Städten in ganz Sachsen-Anhalt möglich zu machen. Wie bereits im letzten Jahr kam es im Vorfeld des CSDs zu massiven Drohungen gegen den Demonstrationszug. Das ordnet sich in eine Entwicklung ein, die in Sachsen-Anhalt nicht erst seit den letzten zwei Jahren zu spüren ist. Wir sprachen vorab mit Falko Jentsch vom CSD Sachsen-Anhalt über die Entwicklungen im Bundesland und den CSD in Wernigerode.
2: Ja, das Ganze ist im Prinzip daraus entstanden, dass es ja über 20 Jahre in Sachsen-Anhalt nur in den beiden Oberzentren in Halle und Magdeburg CSDs gab und wir halt gemerkt haben, dass immer mehr auf uns zugekommen sind und gesagt haben, hey, in meinem Ort möchte ich auch gerne ein CSD zu organisieren, aber sind viele Hürden, viele Schwierigkeiten, vor allen Dingen halt, weil auch nicht so viele Helferinnen und Helfer da sind, was können wir machen? Und damals war zuerst der CSD Schönebeck, das war sozusagen der erste Satellit, wo sich eine Gruppe gefunden hat vor Ort, gesagt hat, hey, mit Unterstützung machen wir das. Und aus dieser Idee sind halt eben noch viele weitere entstanden, die gesagt haben, hey, mit dieser gemeinsamen Unterstützung, mit zum Beispiel auch dem Austausch von Material, mit dem gemeinsamen Know-how, ob das jetzt Webspaces ist oder andere Sachen, dass man so gemeinsam auftreten kann und so natürlich sich auch Ressourcen teilen kann und somit erst die Möglichkeit hat, an vielen Stellen ein CSD durchzuführen.
3: Jetzt hast du ja schon diese beiden großen Städte, also Magdeburg und Halle, angesprochen, auf denen oftmals der Fokus liegt. Aber es ist ja eben so, dass Sachsen-Anhalt ja ein Flächenbundesland ist und es eben auch sehr viele kleinere Ortschaften und Landstriche gibt, wo ich mir vorstellen kann, das macht ja eine landesweite Vernetzung umso notwendiger, so wie du das jetzt auch geschildert hast. Der Christopher Street Day ist ja ein Anlass, um queeres Leben sichtbar zu machen und um Forderungen nach Gleichstellung auf die Straße zu tragen. Wenn wir das auch nochmal auf dieses Bundesland übertragen, was fordert denn der CSD Sachsen-Anhalt in Bezug auf schwules, lesbisches, queeres Leben in Sachsen-Anhalt?
2: Jetzt haben wir natürlich einen ganzen großen Forderungskatalog und ich sag mal, insbesondere sind uns ja auch schon Dinge gelungen umzusetzen, zum Beispiel insbesondere der Schutz zum Beispiel von CSDs und CSD-ähnlichen Veranstaltungen, denn aufgrund der massiven Übergriffe, die wir ja nicht nur auf die Community im Alltag hatten, sondern auch auf die CSDs an sich, gab es im Jahr 2023 einen Beschluss im Landtag, für den wir sozusagen bundesweit beneidet werden, der eben genau das aussagt, dass CSDs und CSD-ähnliche Veranstaltungen eben besonders zu schützen sind und dadurch halt auch eine gute Zusammenarbeit mit den Behörden und der Polizei seitdem erfolgt, die uns schon viel möglich macht. Aber da gibt es natürlich auch noch viele landesweitere Themen. Da kommen wir natürlich immer schnell auf das Thema bessere Finanzierung, vor allen Dingen auch in der Fläche und nicht nur in den beiden Oberzentren.
3: Jetzt hast du die Sicherheitslage ja schon so ein bisschen angesprochen oder die Bedrohungslage und das ist ja was, was man auch insbesondere in den letzten zwei Jahren sehen kann, dass es da so eine Mobilisierungswelle gab aus einem jüngeren rechtsextremen militanten Spektrum heraus, wo zu Gegendemonstrationen gegen CSDs aufgerufen wurde und es aber eben auch zu Angriffen auf CSDs gekommen ist. Jetzt klingt das so von dem, was du erzählst, dass das eine Erfahrung ist, die nicht erst so ihr seit den letzten zwei Jahren macht. Was kannst du da erzählen, was für Erfahrungen habt ihr da machen müssen?
2: Richtig, genau das. Es ist so.

0: so ein Phänomen, was sozusagen die breite Öffentlichkeit in den letzten 2 Jahren heiß diskutiert. In Sachsen-Anhalt begann das viel früher. Also sagen wir mal, vor Corona war die Welt noch in Ordnung. Da sind wir selbst in Magdeburg irgendwie mit 4000 Teilnehmern beim CSD mit einem Polizeiauto vorne und einem hinten durch die Straßen gezogen und dann war die Welt in Ordnung. Dann hat das funktioniert. Das ist heute unvorstellbar. Heute reden wir immer über Hundertschaften, die entsprechend CSDs schützen. Und dabei muss ich ganz ehrlich sagen, so aus der Erfahrung heraus ist aus meiner Perspektive eine angekündigte rechte Gegendemo noch das, in Anführungsstrichen, harmloseste, bei dem man sich am besten auch ja in eine bestimmte Richtung orientieren kann, einen Schutz in eine bestimmte Richtung aufbauen kann. Viel schwieriger sind es für uns, und das ist gerade sozusagen im ländlichen Bereich sichtbar, diese diffusen Bedrohungslagen. Und da erinnere ich nur als Beispiel an vor 2 Jahren in Köthen die Buttersäure, die halt am Hauptbahnhof und auf dem Marktplatz verschüttet wurde. Oder auch vor 2 Jahren, da erinnere ich an Wernigerode, wo sozusagen die Regenbogenflaggen in der ganzen Stadt eingesammelt wurden und dann in der Nacht zum CSD an verschiedenen Gebäuden entsprechend mit Brandflecken, mit Schmierereien wieder auftauchten und selbst am Gebäude der Harzer Schmalspurbahn so ein Willkommenssignal hing, also das ganz klar zeigen würde, hier ist Community nicht willkommen. Und gerade diese diffusen Bedrohungen sozusagen, dass im Endeffekt hinter jeder Ecke irgendwas lauern kann, das ist für uns im Prinzip das Schwierige. Und da, das könnten wir alleine auch gar nicht beherrschen. Da brauchen wir einfach auch eine gute Zusammenarbeit mit den Behörden.
1: Und da muss man ja leider auch sagen, dass es nicht nur eine diffuse Bedrohungslage gab, sondern ganz konkrete Drohungen. Im letzten Jahr gab es das, aber auch erschreckenderweise auch in diesem Jahr. Was kannst du denn darüber berichten?
0: Richtig. Wernigerode ist leider so schön, diese bunte Stadt am Harz, die Region und auch das Ansehen ist immer für uns nochmal, gerade was die direkten Bedrohungen betrifft, eine absolute Herausforderung. Also umso näher es auf den CSD zugeht, sind dort eben in den vergangenen Jahren immer wirklich auch sehr klare Äußerungen gefallen. Also du hast den Fall aus dem letzten Jahr, der publik geworden ist, schon angesprochen, da wo jemand davon gesprochen hat, dass er noch Munition zu Hause hat und es soll ja wehtun auf dem CSD und auch wirklich bei der Hausdurchsuchung 2 Tage vor dem CSD dann im Prinzip diese scharfe Munition mit Waffen gefunden wurde. Und hier gibt es immer wieder so Dinge, wie man den CSD wirklich erheblich gefährden und bedrohen und stören will. Ich möchte jetzt keine weiteren so ganz konkreten Sachen sagen, weil ich natürlich auch keine Anleitung dafür geben will. Aber es sind halt wirklich direkte, man darf das Wort so in den Mund nehmen, Anschlagsdrohungen, die per DMs, per Nachrichten, per Videos geäußert werden.
1: Wie schätzt ihr da jetzt vor diesem Hintergrund die Sicherheitslage in Wernigerode ein?
0: Wir schätzen sie als sehr, sehr sicher ein. Wir sind entsprechend mit den Behörden super gut vor Ort unterwegs. Wernigerode hat im letzten Jahr stark aufgerüstet, nicht nur wegen uns allgemein. Das ist eine Stadt, wo ständig viele Veranstaltungen stattfinden. Das heißt, der gesamte Innenstadtbereich ist für den Autoverkehr gesperrt. Hier ist also schon etliche Straßen vorher Schluss, bevor man in die Nähe des Marktplatzes kommen könnte. Und auch die Polizei ist sozusagen darauf so ausgerichtet, dass sie nicht sozusagen den Marktplatz umstellt, sondern wirklich im großen Umkreis auch guckt, wo sind eventuell verdächtige Personen, die sich dem Platz nähern. So ist also sozusagen im Umfeld des CSDs schon mit der ein oder anderen Polizeikontrolle zu rechnen, die halt einfach gucken, okay, wer begibt sich jetzt eigentlich, warum heute überhaupt in diesem Bereich, und aufgrund dieser Sache auch, dass zum Beispiel bei der Demonstration entsprechend Beamte auf Überführungen stehen und ähnliche neuralgische Punkte schon im Vorfeld sich angucken, haben wir da ein sehr, sehr gutes Gefühl für den eigentlichen CSD, für die Strecke. Und auch in den Absprachen zählt für uns immer der Weg vom Bahnhof zum Marktplatz mit einer Rolle, also An- und Abreiseweg. Das heißt also, wenn man sich in Gruppen in den Bereichen bewegt, die wir auch sozusagen mit ausgeben, dann ist man bei dem CSD absolut sicher.
1: Jenseits von diesen unschönen Dingen wie Bedrohung und Sicherheitslage, vielleicht nochmal einen Blick auch auf Wernigerode. Was kannst du denn vielleicht erzählen über diese Stadt im Harz? Also inwiefern sind da die CSD-Akteure vor Ort vernetzt und verankert und welche Bedingungen findet queeres Leben da vor?
0: Wir hatten tatsächlich jetzt in der CSD-Aktionswoche im Vorfeld eine wunderbare Veranstaltung am Mittwoch, in der es darum ging, wie hat queeres Leben schon zu DDR-Zeiten in Wernigerode stattgefunden. Und da haben wir ein super positives Bild, das von verschiedenen Akteuren gezeichnet wurde, die halt schon sich immer in dieser weltoffenen und auch touristisch sehr aktiven Stadt gut wohlgefühlt haben, selbst damals zu den Zeiten. Natürlich nicht so sichtbar, aber sie sagten auch, alle ihre Umfeld wussten, dass sie queer sind. Wir hatten das Beispiel, dass jemand mit seinem Ehepartner zusammen zu Ostzeiten ein Restaurant geführt hat mit Fremdenzimmern und im Prinzip der Ort wusste das und das hat alles gepasst. Also für sie ist auch diese neuerliche Bedrohungslage und ist was Neues. Und dazu auch zu sprechen, wie sind die Akteure da vernetzt? Es gibt verschiedenste Partner, die über das ganze Jahr hinweg zusammenarbeiten. Ein ganz großer Vorreiter ist natürlich die Hochschule in Wernigerode, die halt auch eine eigene Queergruppe hat nochmal. Dann gibt es im offenen Kanal viel Aktivitäten, wo immer auch ständig Sendungen produziert werden. Bis hin, dass es ja jetzt am Anfang der Aktionswoche eine tolle Brockenwanderung gibt. Da wird schon einiges auf die Beine gestellt, das sozusagen durch den CSD immer so einen Höhepunkt im Jahr findet und dadurch auch natürlich UnterstützerInnen für die vielen Veranstaltungen und Aktionen über das ganze Jahr hinweg.
1: Nach dem CSD ist vor dem CSD und du hast ja jetzt die anstehenden Landtagswahlen ja auch schon angesprochen mit derzeit sehr hohen Umfragewerten für die AfD, eine Partei, die in ihrer Ausrichtung ja auch die sogenannte Gender-Ideologie als einen Hauptgegner identifiziert hat, wo man, denke ich, sagen kann, also das, was die AfD politisch umsetzen will, passt nicht zu dem, wofür ein CSD steht. Das sind Monate, wo jetzt auch die bundesweite Öffentlichkeit ja mehr auf Sachsen-Anhalt auch blickt. Wie geht ihr denn rein in diese nächsten Monate?
0: Wir gehen mit unheimlich viel Energie in die nächsten Monate. Wir haben ganz viel noch vor. Ich sag mal, der Kalender ist so voll wie nie. Wir beteiligen uns an ganz vielen zivilgesellschaftlichen Aktionen, die eben auch bis hin reichen, dass wir natürlich bei gemeinsamen Demonstrationen teilnehmen, auch bei regionalen Bündnissen immer wieder vor Ort präsent sind, teilweise auch mit unserem Material, was wir einfach über die Jahre jetzt auch angeschafft haben, was wir oft nutzen, dort aushelfen und halt gemeinschaftlich für eine demokratische Wahl kämpfen. Das ist sozusagen die Monate bis zur Wahl. Und danach müssen wir ganz einfach schauen, hat es gereicht für einen positiven Ausgang und wie wird es dann sozusagen im nächsten Jahr auch für die CSDs weitergehen.
2: Gehört haben wir Falko Jentsch vom CSD Sachsen-Anhalt über die Entwicklungen im Bundesland und den CSD in Wernigerode, der am Samstag stattfand. 350 TeilnehmerInnen waren am Wochenende beim vierten CSD in Wernigerode dabei und bevor es aber losgehen konnte, mussten schwarze Schrauben eingesammelt werden, die auf dem Asphalt verteilt worden waren. 20 bis 30 Neonazis hatten sich zudem auf einer Brücke in der Stadt zusammengefunden, teilweise mit verfassungsfeindlichen Symbolen und überdimensionierten Fahnen.
3: In den Justizvollzugsanstalten Halle und Burg sind vor kurzem Menschen umgekommen und darüber hören wir im Folgenden ein Gespräch. Allerdings haben wir jetzt hier um 9.22 Uhr noch im Morgenmagazin der Freien Radios eine kleine musikalische Intervention vorbereitet. Wobei vorbereitet vielleicht auch gar nicht mal so richtig stimmt, oder Birk? Haben wir uns, wir
2: euphemistisch haben noch meinst du? Ich hätte da einen Song, es gibt einen neuen Song von Kim Gordon, Play Me. 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

0: Cool, I liked it. Ey, Kim Gordon, kannst du ein paar Infos mir geben?
1: Ein paar Takte dazu. Nein, ich bin jetzt gerade auch, ich hatte das schon befürchtet. Sonic Youth ist vielleicht das Stichwort, was man dazu geben kann, wenn man es ganz kurz machen will. Bassistin, Sängerin, Gitarristin spielt hier ein paar neue Takte. Und ich glaube, das Album ist schon raus oder es kommt jetzt noch. Verdammt. Europa-Tournee für April 2026. Na toll, wir sind ganz schlecht wieder vorbereitet, ne?
0: Deshalb.
1: Nee, aber das Album ist noch nicht da.
0: Okay. Kommt zur Tour, hoffentlich. Deshalb dann jetzt einfach Frog mit Best Buy.
2: Bye. Bye.

0: Die Fraktion Die Linke fordert, dass die jüngsten Todesfälle von Untersuchungsgefangenen in den Justizvollzugsanstalten Halle und Burg aufgeklärt werden. Um das zu erreichen, hat Die Linke einen Antrag auf Selbstbefassung im zuständigen Ausschuss gestellt. Dabei sollen mögliche strukturelle Defizite offen diskutiert und Fehlerquellen identifiziert werden. So die Idee, damit in Zukunft Todesfälle in der Untersuchungshaft verhindert werden können. Was passiert ist und wie es zu diesem Antrag kam, hat die Fachreferentin für Kommunal- und Rechtspolitik in der Landtagsfraktion Henriette Krebs gegenüber Radio Korax ausgeführt.
1: Genau, also im Endeffekt ist es ja so, dass es immer mal wieder auch Selbstmorde in unseren Justizvollzugsanstalten in Land Sachsen-Anhalt gibt. Wenn wir jetzt uns einfach die letzten Jahre angucken, ich habe noch mal ein bisschen Statistiken angeguckt, 2024, 2025 hatten wir keine Selbstmorde. Und jetzt haben wir natürlich in sehr kurzer Zeit, am 14. Mai 2026 und am 22. Mai 2026, also knapp eine Woche, zwei vermutliche Selbstmorde, muss man dazu sagen, von Untersuchungsgefangenen. Und das ist ja noch mal eine ganz spezielle Herausforderung. Das heißt, da sind Gefangene, die noch nicht verurteilt waren, sondern sich eigentlich noch in Untersuchungshaft befinden. Einmal in der JVA Burg, auch einmal in der JVA Halle. Und wir haben jetzt einen Selbstverfassungsantrag, nennt sich das, für den Rechtsausschuss. Der ist nächste Woche Freitag am 5. Juni gestellt, dass die Justizministerin erklären muss. Also sie muss darüber berichten, was ist da passiert. Auch wir haben momentan nur die Faktenlage, dass es da eine Pressemitteilung sehr kurz, sehr knackig gab seitens des Ministeriums. Und wir wissen eigentlich auch nicht, wie das passieren könnte. Wir wissen jetzt sozusagen vom Wortlaut her, Gefangene, dass es sich um zwei Männer handelt und dass es zwei unterschiedliche Einrichtungen sind und die Zeitpunkte. Also mehr Faktenlage haben wir zum aktuellen Zeitpunkt auch nicht. Deswegen würden wir gerne erklärt bekommen, was ist passiert, wie ist das passiert. Und dann müssen wir das auch aufarbeiten und klären, mit welchen Mitteln hätte das dann verhindert werden können.
2: Ich glaube, es ist ja auch eigentlich so ganz logisch, im Interesse von Justizvollzugsanstalten ist es jetzt auch nicht, dass es zu Suiziden in diesen Anstalten kommt. Also da, das ist etwas, was nicht passieren sollte. Ich würde jetzt von meiner Seite so ein bisschen davon ausgehen, dass so eine Justizvollzugsanstalt da auch interne Prozesse hat, um sowas aufzuarbeiten und zu gucken, dass es nicht unbedingt wieder passiert. Ihr wollt jetzt aber trotzdem diese Aufklärung auch auf landespolitischer Ebene. Was soll das bezwecken?
1: Ja, die gibt es, diese Prozesse. Also wir erinnern uns ja noch an die Jahre vor 24, ne? Also von 2021 bis 2023 hatten wir, ich würde nicht sagen etliche, doch vermehrt Selbstmorde auch in Justizvollzugsanstalten. Da wurden ja auch die Systeme überprüft, ne? Interne Abläufe überprüft und Verbesserungen, dass genau das nicht passieren kann. Jetzt hatten wir zwei Jahre keine solche dramatischen Fälle und jetzt passiert es wieder. Und deswegen muss man natürlich fragen, greifen die Szenarien noch? Wo war der Fehler? Und deswegen müssen wir aber erstmal mit der Grundfrage anfangen, was ist denn eigentlich genau passiert? Na, und wieso hat die Struktur an der Stelle, die das eigentlich auch verhindern soll, wie wir das jetzt auch kennen, ne, dass da die Kleidung ersetzt wird, dass es da keine Dinge gibt, wo man sich vielleicht auch selbst verletzen kann. Also was genau ist da jetzt passiert, dass es trotz dieser ganzen Prozesse, die wir ja schon angeschoben haben, jetzt doch in sehr kurzer Zeit, ne, knapp innerhalb von einer Woche, wieder zu zwei Selbsttötungen, vermutlichen Selbsttötungen, ne, wir wissen ja auch die Faktenlage auch noch nicht, kommen konnte. Ich würde gerne an der Stelle ergänzen, genau, wieso ziehen wir uns das auf den Tisch? Ja, weil es anscheinend eine Nachbesserung bedarf. Und gerade bei Untersuchungsgefangenen ist ja nochmal eine andere Sensibilität geführt. Das sind ja Menschen, die sich einen nochmal extremeren Ausnahmezustand befinden. Die erwartet ja noch ein Strafverfahren an der Stelle. Da ist ja noch ein ganzer Rechtsprozess offen. Es kann natürlich auch sein, dass sie unschuldig sind. Es gibt ja unterschiedliche Gründe, wieso Menschen in Untersuchungshaft gelangen. Also deswegen ist da auch nochmal unsererseits mit dem Blick drauf eine höhere Sensibilität auch gefragt. Und langfristiges Ziel, ich glaube, da sind wir uns alle auch einig, ist sowas genau zu verhindern.
2: Ein ganz wichtiger Punkt vielleicht, dass gerade Untersuchungsgefangene sind ja jetzt noch nicht welche, die schon verurteilt wurden und gerade eine Strafe absetzen. Das ist nochmal eine andere Situation. Ich habe mich jetzt aber trotzdem auch so ein bisschen gefragt, okay, es kommt dann zu einer Befassung im Ausschuss für Recht, Verfassung und Verbraucherschutz im besten Fall. Das ist ja jetzt beantragt. Aber welche Hebel gibt es dann eigentlich von parlamentarischer Seite? Geht es da einfach nochmal um eine Verbesserung von rechtlichen Rahmensetzungen oder ist da auch mehr möglich?
1: Erster Punkt ist Aufklärung an der Stelle. Also das ist ja auch unsere Aufgabe als Opposition, ne? Transparenz, Aufklärung, den Fall also miteinander aufzuklären und dann einfach zu gucken, genau, wie sind die Prozesse, was müssen wir intern. Ich sag mal so, die Justizministerin hat ja schon sowas wie Weisungsbefugnis, sie kann ja auch schon Prozesse ändern. Oder müssen wir gesetzliche Rahmen nochmal ändern? Das wäre jetzt einfach die Frage, braucht es vielleicht auch mehr Personal? Was genau war der Hintergrund? Also momentan wissen wir es halt einfach nicht, können es nicht genau beantworten. Und wir können aber natürlich bestimmte Prozesse, wie angesprochen von Landesseite, anschieben, dass man sagt, okay, war es Personalmangel, war es andere Gründe, bräuchten wir einfach mehr Mitarbeiterinnen und Mitarbeiter in der Justiz, das ist das Problem. Dann kann man das natürlich über erhöhte Zahlen, ne, über mehr Finanzzuweisungen ändern. Aber erstmal müssen wir herausfinden, wo lag genau das Problem an der Stelle oder die Probleme bei den beiden Fällen jetzt leider.
2: Sie hatten aber vorhin auch gesagt, oder es ist schon so formuliert, als ob Sie eh schon Ideen hätten, wo Verbesserungen möglich sind. Vielleicht da ganz kurz nachgehakt, wo sehen Sie aktuell denn schon Problemstellungen, die auf jeden Fall angesprochen werden könnten, die vielleicht auch in diesen Fällen geholfen hätten?
1: Na, was wir erleben ist, wir befassen uns ja regelmäßig mit dem Thema Justizvollzugsanstalten, auch im Rahmen von kleinen Anfragen. Wir uns erreichen auch Schriftsätze, Briefe aus Justizvollzugsanstalten von Gefangenen, die uns letztes Jahr Sommer zum Beispiel dargestellt haben, dass es große Krankheitsfälle gab, dass es Personalmangel gab, dass die Schließzeiten sich erhöht hatten, dass sie sozusagen ihre Resozialisierung nicht angehen könnten. Also da, das ist etwas, wo wir natürlich schon einen Faktor vermuten, dass es da vielleicht von der Seite nicht stimmig sein könnte. Aber das wäre jetzt ein Punkt, wo man nochmal ansetzen könnte. Deswegen hatte ich ja sozusagen das Thema Personalaufwuchs schon angesprochen. Vielleicht lag es daran, vielleicht lag es aber auch nicht daran. Aber das sind natürlich diese Hebel, da könnten wir reingehen. Die kleinen Anfragen, die wir Richtung Landesregierung diesbezüglich auch gestellt haben, haben uns dieses Bild bisher nicht bestätigen können, also seitens der Landesregierung. Aber auf der anderen Seite erhalten wir halt von einzelnen Gefangenen ein ganz anderes Bild. Und das macht uns natürlich schon an der Stelle stutzig.
2: Das ist wahrscheinlich auch ein bisschen in der Natur der Sache, von der betroffenen Perspektive nochmal eine andere Blickweise darauf zu kriegen. Wie es in diesen beiden Fällen jetzt die Situation ist, werden wir ja im besten Fall rausfinden und wenn das dann auch thematisiert wird. Ihr habt jetzt diesen Antrag gestellt auf eine Selbstbefassung in diesem Ausschuss. Ist es wahrscheinlich, dass das auch passiert oder wie geht's damit weiter?
1: Grundsätzlich haben wir immer das Recht, dass unser Antrag behandelt wird. Bei bestimmten Sachen parlamentarisch wird auch mal darum gebeten, wenn Informationen noch nicht vorliegen, dass Selbstverfassungsanträge auch verschoben werden. Angesichts dessen, dass ja die Legislatur jetzt auch an sich endet und ich gehe auch davon aus, dass die Justizministerin ein erhöhtes Interesse hat, das aufzuklären, gehen wir da schon davon aus, dass das auch nächste Woche Freitag behandelt wird.
0: Mehr zu den beiden Todesfällen in den Justizvollzugsanstalten Halle und Burg wird also vermutlich jetzt am Freitag zu erfahren sein. Das Gespräch hatte Radio Korax Ende letzter Woche geführt. Über die Hintergründe, warum es eine Aufklärung braucht und was diese bezwecken soll, war hier im Gespräch mit Radio Korax die Fachreferentin für Kommunal- und Rechtspolitik in der Landtagsfraktion der Linkspartei Henriette Krebs zu hören. Die Linke hat den Antrag auf Befassung im entsprechenden Ausschuss gestellt, um eine Aufklärung und eine Diskussion über mögliche Änderungen, die zum Schutz von Gefangenen nötig sein könnten, zu ermöglichen.

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1: Celo, Abdi, Waisel und Qatar hier mit Besuchstag im Morgenmagazin der Freien Radios um 9.45 Uhr. Und hier folgt nochmal ein kurzer Block mit Veranstaltungshinweisen für die kommende Zeit im Sendegebiet.
2: Und da hätten wir zum Beispiel heute um 19 Uhr ein Konzert im Rabatz mit Liedern von Friedrich Holländer unter dem Titel Eine Träne im Knopfloch präsentieren Anton Masi und Almut Schulz Musik aus Musik des Komponisten der 1920er Jahre, Friedrich Holländer.
1: Das AWO-Psychiatriezentrum in Halle lädt heute von 14 bis 16 Uhr zum Informationscafé in die Cafeteria in der Tscherbener Straße 11 ein. Thema sind diesmal Mythen und Fakten bei Psychopharmaka.
2: In Bitterfeld-Wolfen findet heute auf dem Marktplatz um 18 Uhr eine Kundgebung statt unter dem Titel Montag bunt statt braun. Dabei setzen die Teilnehmenden ein Zeichen für Demokratie und Vielfalt.
1: Und schauen wir nach Leipzig. Auf den morgigen Tag einen gewerkschaftlichen Filmabend gibt es da morgen am 2. Juni von 19.30 Uhr bis 21.30 Uhr an der HTWK Leipzig im Treffsbau in der Gustav-Freitag-Straße 43 bis 45. Gezeigt wird der Film Keiner schiebt uns weg und der geht um den Kampf der sogenannten Heinze-Frauen für gleichen Lohn.
2: Die Meuterei in Leipzig lädt am Mittwoch, dem 3. Juni von 18 bis 21 Uhr zum Vortrag Was tun bei Hausdurchsuchungen ein. Thematisiert werden Vorbereitung, Ablauf und Folgen von Polizeihausdurchsuchungen.
1: Schauen wir nach Berlin. Im K19-Café in der Kreuziger Straße Berlin-Friedrichshain treffen sich heute ab 20 Uhr der Club of Engineers and Friends. Im Mittelpunkt stehen praktische Innovationen und Ideen für eine gerechtere Zukunft.
2: Ein Gesprächsangebot zu den Folgen von Repression bietet die Gruppe Out of Action morgen von 19 bis 21 Uhr im Heilehaus in Berlin-Kreuzberg, Waldemarstraße 36 an. Eingeladen sind AktivistInnen, die Unterstützung und Austausch suchen.
1: In Dresden können Sie im Kulturforum Riesa e.V. in Dresden heute Abend von 18 bis 19.30 Uhr eine Podiumsdiskussion erleben zum Thema queere Elternschaft in Deutschland und Europa. Der Eintritt zur Veranstaltung in der Wachsbleichstraße 4a ist frei.
2: Und am Mittwoch, dem 3. Juni, findet ebenfalls in Dresden eine Lesung mit Lisa Pöttinger statt. Ab 19 Uhr im Hall of Fame, Königsbrücker Straße 39 in Dresden. Vorgestellt wird ihr Buch Klimakollaps und soziale Kämpfe.
1: In Potsdam gibt's morgen eine queere Kneipennacht. Die heißt Molly, beginnt um 19 Uhr in der Olga in der Charlottenstraße 28 in Potsdam. Der Abend richtet sich besonders an die Flinter-Community und sammelt Spenden für eine Beratungsstelle für Sexarbeitende.
2: Soweit der Blick. Wir haben hier noch einen digitalen Ausgeh-Tipp quasi, wenn Sie diskutieren wollen, unter dem Motto wer tüchtig oder wer flüchtig, wer verteidigt unser Land, dann können Sie heute Abend eine Zoom-Veranstaltung des katholischen Forums

0: Zentrums Erfurt wahrnehmen. Dafür müssen Sie sich anmelden per Mail. Die Kontaktdaten finden Sie im Internet auf der Seite des katholischen Forums Erfurt.
1: Und das sind die Corgis.

0: Ja, der ist dann irgendwann nach hinten raus, ist es doch, wird es ein bisschen dröge. Aber es gibt aus dem Jahr 1992 so eine UK-Rave-Hymne, muss man sagen, die genau das sampled hier, Everybody's Got to Learn Sometimes und I Need Your Lovin', mit einem sehr, sehr beschwingten Breakbeat, Hardcore-Beat sozusagen drunter gelegt von NRG. Und es gibt davon aber leider keine so coole Version online. Ich könnte mir vorstellen, dass es daran liegt, dass die bei der Erklärung des Samples nicht so ganz erfolgreich waren. Genau. Und deswegen mussten wir jetzt den OG-Song hören von den Corgis.
1: Aber ich fand den auch gut.
0: Ja, ja, das ist schon, ja, der ist schon cool. Aber wie, also naja, auf 5,5 Minuten, wie gesagt, wird es irgendwie mir dann ein bisschen viel Honig im Ohr.
1: Ah ja.
0: Mei.
1: Aber ja. So am Morgen ein bisschen Honig im Ohr hat eigentlich den wenigsten bislang geschadet, oder?
0: Ja, weiß nicht, aber vielleicht pusten wir den auch nochmal raus.
1: Also genau, ich habe tatsächlich lustigerweise genau jetzt hier so eine Hardcore- Platte quasi so ein Breakbeat aufliegen. Algorithmic Control heißt der Track und ist von Driss Bennis aus Marokko. Kommt der gute Casa Voyager. Nehmt euch mit auf die Reise.

0: Na Mensch, da haben wir jetzt wirklich noch perfekt ein bisschen Zeit, bis es 10 Uhr ist, bis das Morgenmagazin der Freien Radios sozusagen hier heute zu einem Ende kommt, um Ihnen ein bisschen zu erzählen, was denn eigentlich auf den jeweiligen angeschlossenen Sendeanstalten als nächstes läuft. Wir gucken zuerst nach Marburg. Da wird es ab 10 Uhr den Plattenbau geben, die Radiosendung Plattenbau.
1: Was mir aufgefallen ist mit Blick auf das Programm bei denen, die wiederholen das Morgenmagazin von 4 Uhr bis 7 Uhr vor dem Morgenmagazin, kommt wahrscheinlich dann die Version vom Tag davor oder so. Mhm. Interessant.
0: Das ist, ja.
1: Radio
0: Blau. Schalten Sie doch mal ein, um 4 Uhr morgen früh, da können Sie uns hören.
1: Genau, und weiter geht's. In Leipzig kommt jetzt gleich im Anschluss Filmriss, das Kinomagazin, was dann auch bei Korax heute noch zu hören sein wird.
0: Hier kommt auf Radio Korax Metaspace. Und in Berlin und Brandenburg ist die Webseite irgendwie gerade im Sack, ich weiß auch nicht. Aber wir haben auch gar nicht mehr so viel Zeit.
1: Genauso wie bei Radio Korax übrigens. Und aber ein Hinweis sehr noch erlaubt, ab 23 Uhr gibt es noch eine schöne Sendung Achsensprung, das kritische Filmmagazin mit dem Fokus auf Filmmusik bei Radio Korax.
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0: Ja, hallo und herzlich willkommen zu Metaspace. Metaspace ist vom feministischen Netzwerk Metaware aus Weimar eine Radiosendung. Ich bin Vivian und ich moderiere heute zusammen mit Laura die 10. Metaspace-Sendung, was ja auch ein Jubiläum ist. Ja, hallo Laura.
1: Juhu, hallo auch von mir. Genau, in unserer heutigen Sendung dreht sich alles um feministische Elternschaft und wir sind zur Abwechslung auch mal wieder live im Studio, und zwar von Bauhaus FM. Und ihr hört uns auch auf Radio Lotte, auf Sphere Radio und heute auch aus dem Salon Konetzny. Cheers, geht raus. Was erwartet uns heute? Wir haben dabei einen Beitrag von der Poetry Slammerin Lea Weigand und zwei Beiträge aus dem Metaware Lesekreis. Thea gibt euch da einen kleinen Einblick in den Lesekreis vom März und stellt euch ein Buch vor, das hilfreich ist, wenn ihr euch mit dem Thema Elternschaft beschäftigen wollt. Und wir hören Stimmen aus dem Lesekreis zum Thema Elternschaft. Dann gibt es noch einen historischen und fast schon hörspielartigen Rückblick vom 18. Jahrhundert bis ins 21. Jahrhundert zum Thema Muttermythos von Sabrina. Und im Privilegiencheck schaut Jux mal darauf, an welchen Stellen die Normfamilie in Deutschland eigentlich noch immer so einige Vorteile genießt. Also, man hört schon, es wird eine vollgepackte Sendung. Ja. Und musikalisch erwarten euch Songs von verschiedenen ukrainischen KünstlerInnen. Und da starten wir auch direkt mit der Rapperin Aljona Aljona. Sie ist studierte Pädagogin und gelernte Erzieherin und schreibt viel über Selbstliebe und Body Positivity. Es gibt zwei Alben von ihr. Ich durfte sie schon mal live sehen. Ist auf jeden Fall eine richtige Empfehlung. Wenn ihr mal die Gelegenheit habt, auf jeden Fall hingehen. Und wir hören jetzt von ihr Jagbia Bulania von Aljona Aljona.

0: Ja, das war Aljona, Aljona. Und um uns erstmal ein bisschen poetisch auf das Thema Elternschaft einzustimmen, beginnen wir mit einem Beitrag von der Poetry Slammerin Lea, die einen Text geschrieben hat, der durch das Buch Das Unwohlsein der modernen Mutter von Maryse Kaiser inspiriert wurde. Leas Texte sind mal melancholisch und nachdenklich, mal lebenslustig und heiter. Und Lea steht auch schon seit 2016 regelmäßig auf Bühnen bei Poetry Slams oder Kunstveranstaltungen.
1: Und sie hat, habe ich gelesen, 2021 sogar die hessischen Meisterschaften im Poetry Slam gewonnen.
0: Ja, dann viel Spaß mit Leas Beitrag zum Thema Elternschaft.
2: Das ist dann alle Mütter, die das Licht im Flur anmachen und die Tür einen Spalt breit offen lassen. Für die ungestört ein fremdes Wort und die Dusche Urlaubsort ist. An die Mütter, die Schürfwunden reparieren und Fahrräder und gebrochene Herzen. An die Mütter, die Turnbeutel noch in die Schule bringen, die Äpfel schnitzen und Gesichter in Gurken ritzen und die sagen, nimm dir eine Jacke mit. An die Mütter, die flüstern, du bist die Schönste im Saal. Und die Mütter, die sagen, versuch's nochmal. An die Mütter, die nicht schlafen gehen, bis sich die Schlüssel im Türschloss drehen. Die wach auf ihrem Bett liegen, als wär's aus heißen Kohlen, und dann die kotzenden Kinder von der Kirmes abholen. An alle Mütter, die die Nacht in der Notaufnahme verbringen und dabei Conny vorlesen, die nach einem Ich hasse dich weiterlieben, so als sei nichts gewesen. An die mit der 168-Stunden-Woche, an die mit dem Halbtagsjob und der Ganztagsarbeit und an die Mütter im Sorgerechtsstreit. An die Mütter, die ungefragt ihr Auto verleihen und dann immer noch eine Schramme verzeihen. An die Mütter, die kleine Welten erhellen und prägen, mit Zeichen, die gelten für ein ganzes Leben. An Mütter, die über Grenzen gehen und ihre Heimat vermissen, um neue Zukunft zu sehen und ihre Kinder sicher zu wissen. An alle, die nicht die Mutter sein konnten, die sie sein wollten, obwohl sie es besser wussten. An die Mütter, die viel zu kurz Mütter waren und die wir gehen lassen mussten. An die Mütter, die ihr Kind verloren haben, doch trotzdem noch Mütter sind. Die Mütter, die ihr Kind nicht selbst geboren haben und die besten Mütter sind. An die Mütter von ihrem Enkelkind. An die Mütter, die gleichzeitig Väter sind und die Mütter, die eigentlich Väter sind. An die Regenbogenmütter in Bund. An die Mütter, die lieben. Ohne Grund.
1: Das war ein Beitrag von der Poetry-Slammerin Lea. Und falls ihr mehr von Lea hören möchtet, könnt ihr gerne auf leaweigand.de mal stöbern oder auch auf Instagram unter Lea Weigand schauen. Und bei uns geht's jetzt weiter mit einem Song von Jerry Heil. Sie ist in der Nähe von Kiew geboren und fing 2012 mit einem YouTube-Kanal an, auf dem sie vor allem Musical-Cover veröffentlicht hat. Und sie hat auch schon tatsächlich Songs gemacht mit Aljona Aljona, die wir davor gehört haben. Und wir hören jetzt von ihr den Song Vilna Casa.

0: Heute geht's ums Thema Elternschaft. Ja, von Metaware aus gibt's ja auch einen Lesekreis. Hast du schon mal von gehört?
1: Also ich habe schon sehr viel von diesem Lesekreis gehört, aber ich war tatsächlich noch nie da. Warst du schon mal da?
0: Ja, tatsächlich ein paar Mal, aber leider auch nicht regelmäßig. Aber der Lesekreis trifft sich generell einmal im Monat und dort wird sich darüber ausgetauscht, was die Teilnehmenden aus den Buchempfehlungen mitgenommen haben. Es sind immer sehr schöne Buchempfehlungen, manchmal auch Artikel. Und jeden Monat gibt es ein neues Thema. Und diesen Monat war das Thema eben auch feministische Elternschaft. Ja, und Thea gibt euch jetzt gleich mal einen Einblick aus dem Lesekreis.
2: Wir haben dieses Mal im Lesekreis das Buch Das Unwohlsein der modernen Mutter von Mareike Kaiser gelesen. Und das ist ein Sachbuch, was ganz, ganz viel verschiedene Themen zusammenbringt und viel verschiedene Literatur, also feministische Sachen, die wir auch schon gelesen haben, persönliche Erfahrungen der Autorin, lustige Geschichten, traurige Geschichten und all diese Dinge werden verknüpft von Mareike Kaiser zu einem total beeindruckenden Bild davon, was Elternschaft zu heutigen Zeiten bedeuten kann und warum das insbesondere für weibliche Personen oder für gebärfähige Personen echt herausfordernd sein kann. Und ich fand sehr interessant beim Lesen, dass ich selbst gemerkt habe, ich beschäftige mich jetzt hier mit Elternschaft und wenn mich jetzt Leute mit diesem Buch sehen, denken sie dann, dass ich auf jeden Fall Elternteil werden möchte. Und das ist eigentlich was, was uns total vor Augen führt, wie viele Vorstellungen mit diesem Thema verknüpft sind, dass diejenigen, die sich mit Elternschaft auseinandersetzen, sich zwangsläufig in der Eltern- oder in der Kindrolle sehen. Und eigentlich ist es doch aber so, dass Elternschaft uns alle was angehen sollte, weil die gesamte Gesellschaft mitprägt, wie es ist, Kinder aufzuziehen oder wie es ist, Kind zu sein. Und wenn wir mal von mehr Perspektiven auf diese Elternschaft schauen würden, würde auch vielleicht manches einfacher werden, weil man merkt, wo man sich reinteilen kann oder wo zum Beispiel ArbeitgeberInnen mehr auf Eltern zugehen können. Ja, da haben wir auf jeden Fall sehr viel darüber diskutiert und auch aus sehr verschiedenen Blickwinkeln drauf geschaut und möchten dieses Buch gerne weiterempfehlen, also an euch.
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0: Ja, danke Thea für diesen Einblick. Die Gedanken von den Teilnehmenden aus dem Lesekreis gibt's gleich auch noch. Aber zuerst hören wir noch ein bisschen Musik von der ukrainischen Indie-Band Tiktu aus Ternopil. Die hat sich 2014 gegründet und wir hören den Song Birdie. Viel Spaß!

0: Das war Tiktu von Birdie. Nee, andersrum. Birdie von Tiktu. Weiter geht's mit noch einem Beitrag von dem Metaware Lesekreis. Die hatten ja im März das Thema Elternschaft und die Organisatorinnen Thea und Lisa haben einige Zitate der TeilnehmerInnen für euch zusammengesammelt und die hört ihr jetzt.
1: Ich merke, dass ich eine Vorstellung davon habe, wie ich meine Elternschaft gestalten will. Dass es mir aber auch schwerfällt, mich von dem zu lösen, wie ich durch meine Eltern sozialisiert wurde. Ich habe mich immer mit meiner Mutter auseinandergesetzt und bin ihr gegenüber viel kritischer als gegenüber meinem Vater, weil sie einfach immer da war. Das hat mir auch vor Augen geführt, was ich für absurde Erwartungen an meine Mutter habe. Ich bin mit einer alleinerziehenden Mutter groß geworden und daher auch ohne feste Rollenbilder. Meine Mutter war immer beides. Bohrmaschine und Kochtopf in einer Person. Ich muss sagen, dass ich mich in Auseinandersetzung mit meinen Eltern sehr stark von der Rolle als Kind abgrenzen musste. Ich habe gemerkt, meine Mutter ist auch ein Mensch, mit Charakter und mit Vorlieben. Bei mir ist auf jeden Fall die Anstrengung, die mit Mutterschaft zusammenhängt, hängen geblieben. Man merkt, dass Eltern keine Lobby haben. Ich habe mich richtig lange gefragt, will ich gerade ein Kind oder ist es meine gesellschaftliche Prägung, die mir sagt, dass ich gerne ein Kind will? Jetzt bin ich an dem Punkt, dass ich gerne ein Kind möchte und habe das Gefühl, das ist irgendwie egoistisch. Es ist auf jeden Fall einfacher geworden, sagen zu können, hey, es ist auch scheiße anstrengend. Und ich nehme auch wahr, dass sich der Diskurs verschoben hat und es inzwischen legitimer ist, nicht in die Elternrolle zu wollen. Bei der Auseinandersetzung merke ich, dass sie mir viel Last von den Schultern nimmt. Ich kann mein Kind lieben und gleichzeitig sagen, diese Rolle ist mir zu viel. Elternschaft muss ja nicht immer mit einer liebesromantischen Beziehung zusammenhängen. Man kann sich das Dorf, das das eigene Kind erzieht, ja auch selbst bauen. Ich will, dass sich alle mit dem Thema auseinandersetzen.
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0: Das waren einige Aufnahmen aus dem Lesekreis vom März. Und wenn ihr mehr davon wollt, dann schaut mal auf der Metaware Instagram-Seite bei den Highlights vorbei oder schreibt einfach eine Nachricht. Dann fügen wir euch zur Lesekreis-Telegram-Gruppe hinzu. Und da erfahrt ihr dann, wann sich der Lesekreis immer trifft. Und perspektivisch wird das wahrscheinlich auch weiter online stattfinden. Das heißt, eine Teilnahme ist auch ganz niedrigschwellig möglich. Und auf Insta, wenn ihr da mal stöbert, findet ihr auch noch viele weitere Zitate, auch aus den vorangegangenen Lesekreisrunden, zum Beispiel zum Thema Rassismus, Sex, Politik oder auch die Aneignung der Stadt als feministischen Raum. Musikalisch geht's jetzt weiter mit Alina Pasch, eine Sängerin und Rapperin, die im Westen der Ukraine geboren wurde. Und wir hören einen Song von ihrem zweiten Album. Wem das jetzt zusagt, der kann gerne mal auf Arte vorbeischauen. Da gibt's einen schönen Konzertmitschnitt von Mirosonic. Wir hören jetzt Dela von Alina Pasch.

0: Das war Dela von Alina Pasch. Aber sag mal, Laura, wir wollen jetzt mal ein bisschen in der Klischeeschublade rumwühlen. Mhm. Hau mal raus, was sind so Klischees, die dir einfallen, wenn du an Mütter denkst? Nicht in feministischen Kontexten, sondern einfach ganz...
1: Na, das Erste ist schon so fürsorglich, liebend, kümmert sich, ist für alle da und für alles. Und irgendwie fand ich vorhin auch aus dem Lesekreis den Beitrag oder der Kommentar mit, ja, war Kochtopf und am Kochtopf und an der Bohrmaschine gleichzeitig. Also irgendwie eine Person, die halt alles kann und für alle da ist.
0: Ja, nehmen wir auch so ein bisschen so diese absolute Bedingungslosigkeit, bedingungsloser Selbstaufgabe so.
1: Ja.
0: Ja, voll, sehe ich auch so. Aber die Frage ist so, woher kommt das eigentlich? Was ist da irgendwie so an Müttern dran, dass ihnen dieses Klischee so anhaftet? Und sind Kinder wirklich das größte Glück für Frauen oder gebärfähige Personen? Für viele Frauen ist es tatsächlich nicht, oder für einige Frauen ist es nicht, was unter anderem die Debatte um Regretting Motherhood zeigt. Regretting Motherhood ist ein Begriff, der Mütter bezeichnet, die es bereuen, Mutter geworden zu sein. Auslöser dieser Debatte war eine Studie der israelischen Soziologin Orna Donat. Diese bereuende Mutter ist ja auch irgendwie so ein Tabubruch, weil sie dieses herrschende Bild, was in unseren Köpfen noch ziemlich verankert ist, von dieser bedingungslos liebenden und aufopfernden Mutter in Frage stellt. Und auch diesen Konsens hinterfragt, dass Mutterschaft generell auch Mutterglück bedeutet. Naja, also ist dieses Mutterglück also nun Mythos? Wie kam es eigentlich zu diesem, zu der Entstehung von diesem Mutterbild? Und wie hat sich diese Rolle im Laufe der Zeit in Deutschland gewandelt? Um das zu beantworten, machen wir jetzt mal eine kleine Zeitreise vom 18. Jahrhundert bis heute.
2: Das 18. Jahrhundert erfuhr die Mutterschaft keine Idealisierung. Die Aufgaben der Mutter wurden auch nicht besonders wertgeschätzt und Kinder im Allgemeinen zählten nicht viel. Besonders Kleinkinder wurden häufig als Belastung und Unglück für arbeitende Frauen empfunden, die schwer in der Landwirtschaft oder im familiären Handwerksbetrieb beschäftigt waren. Frauen aus allen gesellschaftlichen Schichten wurden sehr oft ungeplant schwanger, wodurch sie bis zu 8 Kindern und mehr hatten. Zudem war in allen Bevölkerungsschichten die Säuglingssterblichkeit hoch. Kinder, die es überlebten, begannen bereits ab 6 oder 7 Jahren bei der Arbeit zu unterstützen und waren somit zugleich Kranken- als auch Altersversicherung der Eltern. Das Verhältnis zwischen Eltern und Kind hatte wenig Emotionales, was durch verschiedene Gründe anzunehmen ist. In den meisten Fällen wuchsen Kinder nicht zu Hause auf und wurden stattdessen bei einer Amme oder Pflegefamilie untergebracht, was alle Schichten betraf. Auch in der reichen und gebildeten Bevölkerung wurden Kinder als mindere Erwachsene betrachtet. Gewalt gegen sie war alltäglich. Darüber hinaus ist anzunehmen, dass eine eher nüchterne und unsentimentale Beziehung zwischen Mutter und Kind herrschte, da keine isolierte Beziehung gepflegt wurde und das Stillen in allen Schichten unbeliebt war. Weitere Anzeichen dafür, dass in dieser Zeit kein großes Interesse an Kindern herrschte und sie eher vernachlässigt wurden, zeigen unter anderem die Praxis der Kindstötung oder auch die Aussetzung oder Verstoßung von unerwünschten Kindern, die eine Gefahr für das Überleben der Großfamilie darstellten. Jedoch sind die genannten Praktiken häufig aus der Verzweiflung und wirtschaftlichen Not entstanden. Sie zeigen aber auch, dass der Überlebensinstinkt häufig über dem vermeintlichen Mutterinstinkt steht. Frauen, welche die Möglichkeit zur Erziehung ihrer Kinder hatten, fehlte schlichtweg das Interesse, was zu dieser Zeit keinen gesellschaftlichen Skandal auslöste. Dass Kinder in der Überzahl waren und als leicht ersetzbar empfunden wurden, zeigt auch der Umgang mit verstorbenen Kindern, deren Beerdigung nur besucht wurden, wenn sie über 5 Jahre alt wurden. Durch die hohe Sterblichkeitsrate konnten sich Eltern eine enge emotionale Bindung nicht leisten. Die Mutterrolle und ihre Bedeutung erfahren mit Ende des 18. Jahrhunderts eine maßgebliche Veränderung. Auch die gesellschaftliche Stellung des Kindes erlebt eine enorme Aufwertung. Entscheidend für diese Bewegung ist die industrielle Entwicklung, die neue Produktionsverhältnisse ermöglicht, Arbeits- und Wohnort trennt und zu einer veränderten Familienstruktur führt. Arbeiterfamilien lösen diese Haus- und Produktionsgemeinschaften ab, wodurch Männer, Frauen und größere Kinder tagtäglich bis zu 16 Stunden in Fabriken arbeiten und Kleinkinder unter der Obhut von Geschwistern und Älteren stehen. In der bürgerlichen Mittelschicht zeichnet sich ein ähnliches Bild ab, wobei sich mehrheitlich für Männer die Arbeits- und Wohnstätte trennt und sich der Vater zur Randfigur im Familienhaus entwickelt. Die Mutter gewinnt an Macht und Bedeutung durch die Leitung über Familie und Heim und entwickelt sich zur Nurhausfrau, die sich mit Kind im Haus isoliert und von der öffentlichen Welt getrennt wird. Die Wertung und gesellschaftliche Stellung des Kindes verändert sich durch die neue Familienstruktur erheblich. Kinder werden nicht länger als Last empfunden, sondern ein langfristiger Nutzen wird erkennbar, da ein großes Interesse an einem Bevölkerungszuwachs besteht. Die neue Mutter im Bürgertum wird zur idealisierten Figur, deren Hauptaufgabe im Haushalt, der Kinderpflege und dem Wohl des Mannes liegt. Dem weiblichen Geschlechtscharakter wird das Hauptmerkmal der Mütterlichkeit zugeschrieben, die vor allem in der Aufopferung, Selbstlosigkeit und Pflichterfüllung besteht. Damit einhergehend entwickeln sich bestimmte Verhaltensnormen mit einem Gefühl, wodurch die Mutterliebe mit einem Regelwerk verknüpft wird. Anders als für Arbeiterfrauen oder adelige Frauen, bei denen sich das Idealbild der Mutter sehr lange nicht durchsetzen konnte, versprach das neue Mutterbild bürgerlichen Frauen neue Perspektiven. Der Mutterkult mit allen Aufgaben erreichte im Nationalsozialismus seinen Höhepunkt. Die Mütterlichkeitsideologie wurde in das Repertoire der staatlichen Propaganda aufgenommen und Anreize für die deutsche Mutter geschaffen, möglichst viele Kinder auf die Welt zu bringen und möglichst gefühlskalt zu erziehen, um genügend Soldaten für das Vaterland ausbilden zu können und das konstruierte deutsche Volk fortzupflanzen. So wurden kinderreiche Mütter mit einem Mutterkreuz in verschiedenen Stufen ausgezeichnet, das nach Anzahl der Kinder gegliedert wurde. Ab 8 Kindern erhielten Mütter beispielsweise das goldene Mutterkreuz. In der Nachkriegszeit der BRD in den 1950er und 1960er Jahren stand die Wiederherstellung der alten Ordnung im Vordergrund. Problematisch wurde die neue Selbstständigkeit und Autorität von Frauen wahrgenommen, die sie durch die Kriegssituation und der Abwesenheit ihrer Männer erlangt hatten. Die Trennung zwischen der Sphäre des Mannes in der Sachwelt und der Sphäre der Frau in der Pflegewelt wurde angestrebt und die Bewahrung des weiblichen Wesens gefordert. Erwerbstätigkeiten, vor allem nicht frauengemäße Berufe, wurden abgewertet und die Folge einer Schädigung und Vernachlässigung des Kindes unterstellt. In den 1960er und 1970er Jahren wurde die mütterliche Erwerbstätigkeit milder eingestuft, da wissenschaftliche Erkenntnisse die angebliche Schädigung des Kindes nicht bestätigen konnten. Zudem konnten Frauen durch die Einführung der Antibabypille im Jahr 1961 in der Bundesrepublik erstmals ungewollte Schwangerschaften mit hoher Wahrscheinlichkeit verhindern, was eine selbstbestimmte Familienplanung möglich machte. Das Hormonpräparat führte dazu, dass Frauen in verschiedenen Bereichen unabhängiger wurden, erst später eine Mutterschaft planten und sich mehr Zeit für Schule, Ausbildung und Beruf nahmen. Trotz des Befreiungsschlages der Pille blieben die Anforderungen an Mütter hoch. Es entwickelte sich auch in Deutschland die bisher US-amerikanische Norm heraus, dass Kinder sozial und kognitiv kompetent sein sollten und Mütter für ein mögliches Unvermögen verantwortlich gemacht wurden. Erstmals wurden in den 1970er und 80er Jahren mit Auftreten der neuen Frauenbewegungen die Bedürfnisse, Empfindungen und Überforderungen von Müttern besprochen und thematisiert. Neben positiven Aspekten der Mutterschaft kamen auch tabuisierte Themen und negative Seiten der Mutterschaft zum Vorschein, die von Scham und ambivalenten Gefühlen gegenüber ihren Kindern begleitet wurden. Mütter bedauerten den Verzicht auf ihre eigene Identität und die Selbstverständlichkeit zur Aufopferung und erkannten, dass sie mit ihren Empfindungen nicht allein sind. Im Laufe der 1990er Jahren kam es zu einer Angleichung der Lebens- und Geschlechtswelten von Frauen und Männern. Auch wenn dies nur bis zum Zeitpunkt der Mutterschaft der Fall war. Die Beteiligung von Vätern bei der Pflege und Erziehung von Kindern nahm in dieser Zeit stark zu. In der Psychologieforschung zeigt sich, dass die Entwicklung des Kindes nicht allein abhängig von der Mutter ist und auch andere Bezugspersonen Einfluss nehmen. Mit Beginn des 21. Jahrhunderts sind die Ansprüche an Mütter stark gestiegen und damit auch der gesellschaftliche Druck. Muttersein ist nicht die einzige Rolle, die Frauen haben wollen. Gleichzeitig ist die Mutterrolle eine Rolle, die von Beginn an gesellschaftlich kommentiert wird und mit Ratschlägen wie auch Kritik konfrontiert wird. Besonders die Vereinbarkeit von Beruf und Familie wird häufig als eine Aufgabe von Frauen verstanden. Die Nachfrage und wer kümmert sich nun um das Kind, wenn du arbeitest, ist eine Frage, die Vätern seltener gestellt wird und nach wie vor Frauen die entscheidende Erziehungskompetenz und Verantwortung zuspricht. Der historische Rückblick auf die Mutterrolle in Deutschland hat gezeigt, dass sich im Lauf der Zeit ein Muttermythos von bedingungslos liebenden und aufopfernden Frauen herausbildete, der noch heute wirkungsstark in unseren Köpfen verankert ist. Es wird also deutlich, dass Mutterliebe kein von Natur aus gegebenes Gefühl ist und nicht alle Frauen eine bestimmte Liebe zu ihren Kindern verspüren. Entscheidend für die Auslegung der Mutterrolle ist vor allem die gesellschaftliche und wirtschaftliche Situation, aber auch die Biografie der jeweiligen Mutter. Der herrschende Muttermythos als Norm lässt sich nur schwer mit dem Bild von bereuenden Müttern vereinen. Deshalb erfahren Abweichungen der Norm, die bei der Debatte um Regretting Motherhood zum Vorschein kommen, oftmals eine Tabuisierung, die es aufzubrechen gilt.
1: Das war ein Beitrag von Sabrina. Sie hat uns mitgenommen auf eine Reise vom 18. bis ins 21. Jahrhundert auf der Suche nach der Entstehung des Muttermythos. Und von dieser Zeitreise kommen wir jetzt wieder zurück und hören einen Song von Pani Valkova. Das ist ein ukrainisches Trio, die auch gerne mal Vogel- und Tierstimmen imitieren und einfach richtig lieb sind. Und wir hören jetzt einen Song auf Französisch, Se cacher von Pani Valkova.

0: Wow, richtig lieb einfach der Song.
1: Ultra, wir haben es hier im Studio auch alle so ein bisschen mitgeschunkelt.
0: Kommen wir nun vom Fokus der Mutter auf Familien. Familie ist ja viel mehr nämlich als die Kleinfamilie aus Mutter, Vater, Kind. Doch wie werden alternative Familien eigentlich gegründet und gelebt? Dazu haben wir einen Beitrag von Jux mitgebracht, die im Privilegiencheck mal darauf schaut, an welchen Stellen diese Normfamilie Mutter, Vater, Kind eigentlich in Deutschland noch immer so einige Vorteile genießt.
2: Privilegiencheck, Elternschaft. Künstliche Befruchtung, Adoption oder Pflegschaft. Oder mehr als zwei Eltern. All das sind Formen, wie Menschen Familie gründen und leben. Der Weg zur Elternschaft ist und wird vielseitiger als Vater, Mutter, Kind. Familienkonstellationen abseits dieser Norm schauen wir uns nun unter dem Blickwinkel von rechtlichen Rahmenbedingungen an.
3: Samenbanken nur für reiche, verheiratete Heteros?
2: Lange gab es gar keine Samenbank für gleichgeschlechtliche Paare. Eher unter der Hand in den Nullerjahren in den Großstädten. Lange war dies nur Verheirateten vorbehalten. Mittlerweile wird es für alle liierten Paare angeboten. Einzelpersonen lässt die Samenbank in Deutschland allerdings abblitzen. Bei Heteropaaren werden die ersten drei Versuche meist zu ca. 50% von der Krankenkasse bezahlt, außer wenn nicht die eigenen Samenzellen verwendet werden. Gleichgeschlechtliche Paare müssen die Dienste einer Samenbank, mit Ausnahme von wenigen privaten Krankenkassen, komplett selbst tragen. Ein Versuch bei der Samenbank kostet mindestens 1.500 Euro. Das kann sich rasch mal auf 10.000 bis 20.000 Euro summieren, bis es dann mal klappt.
3: Eltern zweiter Qualität?
2: Für Kinder, die in eine verschiedengeschlechtliche Ehe hineingeboren werden, ist der Ehemann der zweite rechtliche Elternteil des Kindes. Gleichgültig, ob er tatsächlich der biologische Vater des Kindes ist oder nicht. Eine gebärende Person, die nicht verheiratet ist, kann jeden Mann, den sie will, in die Geburtsurkunde eintragen. Egal ob schwul, unfruchtbar oder einfach der beste Kumpel. Bei Nicht-Hetero-Eltern kann die Partnerperson des leiblichen Elternteils nicht ins Geburtenregister eingetragen werden, selbst wenn das Paar verheiratet ist. Es muss nach der Geburt eine aufwendige Stiefkindadoption gemacht werden. Voraussetzung für diese Stiefkindadoption ist, dass das Paar verheiratet ist und der leibliche Erzeuger von der Vaterschaft zurückgetreten ist. Wenn der Samenspender nicht mehr ermittelt werden kann oder anonym bleiben möchte, kann dies das Adoptionsverfahren wesentlich erschweren. Wenn das Wunschkind auf welchem Weg auch immer dann also da ist, ist die Prozedur immer noch nicht vorbei. Die Eltern müssen sich noch gegenüber dem Jugendamt rechtfertigen, dass die zweite Person, die leiblich am Kind nicht beteiligt ist, wirklich ein Elternteil ist, zum Beispiel eine Bindung zum Kind aufbauen konnte. Das ist ungerecht und demütigend, denn wenn dieses nun kein Wunschkind ist und für eine belastbare Beziehung spricht, was dann? Diese Ungerechtigkeit im Abstammungsgesetz will die aktuelle Regierung ändern. So könnte nach der Geburt eines Kindes auch die zweite Person eingetragen werden, die leiblich nicht mit dem Kind in Verbindung steht. Diese Veränderung ist auch für das Kindeswohl überfällig, sodass Eltern, die ihr Wunschkind geplant haben, von Anfang an auch rechtlich die Eltern sind.
3: Mehr als zwei Eltern, nur in der zweiten Reihe.
2: Ein Kind hat zwei Eltern? Naja, nicht immer. Rechtlich gesehen leider schon. Dies bildet damit polyamore Paare oder Co-Elternschaft nicht ab. Was die Regierung zwar ändern will, das kleine Sorgerecht könnte alle zwei Jahre auf zwei weitere Erwachsene übertragen werden. Aber auch hier wird zwischen eigentlichen Eltern und uneigentlichen unterschieden. Im Sinne des Kindes kann es auf jeden Fall nicht sein, dass Menschen, die für ein Kind dauerhaft Verantwortung übernehmen wollen, nicht dieselben Rechte und Pflichten haben.
3: Endlich rechtlich gleich, aber Vorurteile striken back. Willkommen Chancenungleichheit.
2: Die Adoption für alle ist seit 2017 mit der Gleichstellung der Ehe überhaupt erst möglich. Eine erfolgsversprechende Adoption ist dennoch aufgrund von gesellschaftlichen Vorurteilen, genauer homosexuellen Feindlichkeit, nicht genauso wahrscheinlich. Denn die leiblichen Eltern entscheiden, wer das Kind adoptiert und können Nicht-Heteros eben auch ausschließen, selbst wenn das Jugendamt eine Eignung als geprüfte Adoptiveltern zuspricht. Homosexuelle Paare entscheiden sich daher manchmal auch für eine Pflegschaft, mit der Hoffnung, das Kind später adoptieren zu können, um überhaupt oder schneller Eltern werden zu können. Doch sind die Pflegeeltern rechtlich gesehen eben keine Eltern und das Pflegekind kann die Familie auch wieder verlassen müssen. Die gemeinsame Adoption eines Kindes als unverheiratetes Paar ist nicht möglich. Ledige Personen können ein Kind nur alleine annehmen. Ein Kind formal als Einzelperson adoptieren zu wollen, ist jedoch wenig aussichtsreich. Adoption heißt also heiraten. Fazit: Es hat sich in den letzten Jahren viel getan und Familien werden dank dieser neuen rechtlichen Möglichkeiten vielfältiger. Gleichgeschlechtliche Paare können heiraten und adoptieren und nicht Verheiratete können eine Samenbank nutzen. Und dennoch ist es für eine komplette Gleichstellung von alternativen Familienmodellen noch ein weiter Weg. So muss noch um einige Dinge gekämpft werden, damit Menschen der Weg zur Familie erleichtert wird und Familien auch rechtlich als solche anerkannt werden.
4: Danke, Jux, für diesen Beitrag und auch für den Einblick so ein bisschen in die rechtliche Lage. Ich habe mich letztens auch mit einer befreundeten Person unterhalten, die auch Elternteil ist und die Polyamor in queeren Partnerschaften lebt. Und diese Person hat mir auch berichtet, dass es neben diesen rechtlichen Hürden, die es einfach gibt, auch eine riesige Herausforderung ist, die monogame, heteronormative Sozialisierung, die in uns allen drinsteckt, zu dekonstruieren, was einfacher gesagt einfach heißt, dieses Modell von dieser in Anführungsstrichen klassischen Familie, also Mutter, Vater, zwei Kinder, zu hinterfragen und einfach auch selbst zu entscheiden, wie man leben möchte. Und Dekonstruktionsarbeit ist einfach ein bisschen schwieriger, als es zuerst scheint. Ihr hört gerade live aus dem Studio in der Marienstraße 5 Metaspace. Mit mir hier im Studio sind Laura und Cosmo. Wir sind schon fast am Ende der Sendung angelangt und machen weiter mit einem Song, nämlich Zenit von der ukrainischen Elektroband Onuka, die sich 2013 gegründet hat und in aktueller Besetzung sage und schreibe 11 Personen sind.

0: Ja, das war's auch schon mit der 10. Sendung, die Jubiläumssendung von Metaspace.
1: Pfiou, pfiou. Ja, das geht dann doch immer ganz schön schnell wieder vorbei. Wir hoffen, ihr hattet Spaß und tollen neuen Input. Und wir möchten natürlich noch Danke sagen, denn die ganze Sendung ist ja nicht nur auf unseren beiden Haufen gewachsen. Ja. Vor allem eigentlich gar nicht so viel.
0: Überhaupt nicht. Man denkt am Ende immer so, Moderation ist so voll der präsente Teil. Aber hinter den Kulissen passiert immer richtig viel.
1: Wir sagen einmal ganz großes Danke an Jux und Sabrina für die ganz großartigen Audiobeiträge der Sendung mit Redaktion, Cutten und Einsprechen und auch an die Poetry Slammerin Lea.
0: Genau. Danke, Laura, für die Musikredaktion.
1: Thanks. danke an den Lesekreis für die Stimmen und die Auslese, also an Thea und Lisa. Und auch hier für den Song, den sie noch genutzt haben, Dark Temptation von Guzimi.
0: Ja, und auch danke an Cosmo, der hier auf der anderen Seite an der Technik sitzt und uns so wunderbar durch die Sendung gefahren hat.
1: Yes. Gut, dann war's das auch schon wieder heute.
0: Viele liebe Grüße auch an den Salon, die uns gerade auch live hören.
1: Ja, können wir ein Cheers rausschicken.
0: Ja, wir haben leider noch kein Sektchen, aber vielleicht wird das ja gleich nochmal was.
1: Hm.
0: Hui, da ist ja schon der Outro-Jingle.
1: Dann fliegen wir jetzt mal hier raus aus der Sendung.
0: Ja, danke fürs Zuhören.
1: Und bis zum nächsten Mal.
0: Bye, Mädchen.

0: Ich bin Ruby vom Ortsteam mit Alarmphone. Das ist ein transnationales Netzwerk. Wir betreiben eine Telefonhotline für Menschen in Seenot auf dem Mittelmeer und machen dies seit 10 Jahren. Das heißt, seit 10 Jahren können uns Menschen 24/7 unter einer zentralen Rufnummer erreichen. Und wir sind verschiedene Teams rund ums Mittelmeer verteilt, die die Anrufe entgegennehmen und die Menschen unterstützen bei ihrer Überfahrt und Hilfe holen, versuchen Rettung zu organisieren und zu organisieren, dass Menschen sicher in Europa ankommen. Wir sprechen verschiedene Sprachen. Wir sind teilweise über Stunden und über Tage mit Menschen in Kontakt. Und wir dokumentieren die kriminellen Machenschaften des Border Regimes, nämlich die Nichtrettung von staatlichen Strukturen und auch die Bekämpfung dieser illegalisierten Migration, die ja nicht selten zu Toten führt. Genau, wir erleben ganz viel, dass Menschen ankommen, dass Menschen sicher ankommen und tun eine ganze Menge dafür. Wir sensibilisieren im Vorfeld und erklären, was es bedeutet, das Mittelmeer zu überqueren. Und wir bekämpfen das Border-Regime genau mit diesen Mitteln. 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

Hallo und herzlich willkommen zu einer neuen Ausgabe von Buchfink. Hier in der kommenden Stunde die Fortsetzung der Lesung aus dem Buch Vor Verdun verlor ich Gott von Adam Schacher, eine Geschichte. Der Mann, der sich durch Schweigen retten wollte. Den Anfang davon in einer der letzten Ausgaben von Buchfink hier zu hören gewesen. Heute also der zweite Teil dieser Erzählung. Am Mikrofon begrüßt recht herzlich der sendungsgestaltende Unverantwortliche T3K04.

Hinten in der Anmerkung steht zu Adam Scharrer, geboren 1889, gestorben 1948. Romanschriftsteller und Erzähler, Sohn eines Gemeindehirten, war Hütejunge und Schlossergeselle, Soldat im Ersten Weltkrieg. Schloss sich der revolutionären Arbeiterbewegung an, Ausbürgerung durch die Nazis, Emigration. Nach Kriegsende freischaffender Schriftsteller und Kulturpolitiker. Werke unter anderem Vaterlandslose, Gesellen, Der große Betrug, Der Hirt von Rauweiler. Ja, als kleine Erinnerung, wir befinden uns mit einer Einheit der Wehrmacht in Russland, die damals während des Zweiten Weltkriegs in das Land einmarschiert ist und dort auch ja Verbrechen begangen hat. Es gibt den Protagonisten Rambach, der Tischlermeister ist, aus Hamburg kommt und mit jemandem zusammen den Dienst verrichtet an der Front, der ebenfalls aus Hamburg kommt, und beide können sich nicht so richtig leiden. Und es gibt einen Begriff, der damals an der Front auch die Runde machte oder vor dem man Sorgen hatte, nämlich Spinner. Das sind Personen, die den Krieg und die Auseinandersetzung kritisch sehen oder beziehungsweise nicht mehr mit Überzeugung dabei sind. Und jetzt scheint sich der Frontabschnitt, wo man da gelagert ist, sich zu ändern, oder es passiert etwas. Also man liegt irgendwo vor Moskau. Hier war auch ein Ort genannt, wo man sich befindet, nämlich westlich von Kaluga, und es mangelt an Material, an Treibstoff, weil dieser synthetische Treibstoff bei minus 30 Grad, so kalt ist es dort, gefriert. Und

Hätten die Russen nur in der erwarteten Richtung angegriffen, wäre zur Verteidigung wohl alles in Ordnung gewesen. Aber die Kompanie wurde schon nach kurzem Kampf von links her durch Flankenfeuer gefasst und die telefonische Verbindung mit der Nachbarkompanie und dem Bataillonsstab riss ab. Das alles war zuerst ganz unbegreiflich. Wenn ein Durchbruch erfolgt war, musste ja die erste Stellung bereits überrannt sein. Aber bald war kein Zweifel mehr darüber, dass dies so war. Vorgeschobene Artillerie und Panzer, in Hast beladene Kraftwagen kamen zurück und fuhren ohne Aufenthalt weiter. Das Flankenfeuer der russischen Feldartillerie und der Granatwerfer wurde dichter und hatte offenbar die Absperrung der einzigen Rückzugsstraße zum Zweck. Als nun auch die Kompanie Befehl zum Rückzug erhielt, war die Panik vollkommen. Wo sich ein Wagen in Bewegung setzte, war er rasch überfüllt, und da einige wenige Frostschäden oder Treibstoffmangels nicht betriebsfähig waren, gestaltete sich der Rückzug der Kompanie zu einer hastigen Flucht. Rambach war kaum fähig, sich auf den Füßen zu halten. Die schneidende Kälte hatte ihn mit so verbissener Gewalt erfasst, dass er kaum zu atmen vermochte und nur ganz verschwommen wahrnahm, was um ihn vorging. Nur ein Gedanke beherrschte ihn: nicht zurückbleiben, nicht erfrieren. Er warf deshalb sein Gewehr weg und versuchte einige Male auf vorbeifahrende Geschütze oder Transportwagen zu klettern, die stoppen mussten, weil die vor ihnen stecken gebliebenen Fahrzeuge die Straße versperrten. Aber diese Versuche misslangen. Die auf dem Rückzug befindlichen Soldaten verteidigten ihren Platz rücksichtslos, um nur mitzukommen. Wie von magischer Kraft getrieben, torkelte Rambach zu Fuß weiter, immer in Angst, von hinten überfahren oder von einer der ringsum krepierenden russischen Granaten getroffen zu werden, die die hartgefrorene Erde unter dem Schnee aufrissen und diesen in riesigen Fontänen hochwirbelten. Von einer dieser Schneefontänen wurde Rambach erfasst und mit solcher Gewalt zu Boden geworfen, dass nur ein stechender Schmerz in der linken Schulter ihn wieder zu Bewusstsein brachte. Er war von einem der hochgeschleuderten, hartgefrorenen Erdbrocken getroffen worden, und als er sich aus dem Schnee gewühlt und erhoben hatte, wurde ihm so übel, dass er erbrechen musste. Der singende Wind peitschte Schneewehen über ihn hinweg. Fast schon ohne Kraft und Besinnung stolperte er über einen steif gefrorenen Soldaten und sah, dass dieser offenbar vom Raupenband eines flüchtenden Panzers erfasst und schrecklich verstümmelt worden war. Eine Stimme sagte plötzlich: »Rambach, bist du's?« Rambach wusste sofort, dass es Kehlmann war. »Ja, Kamerad«, antwortete er und spürte dabei, wie eine Schneewehe sich um ihn auftürmte. Unter Aufbietung aller Kräfte schrie er gegen den Sturm an: »Ich kann nicht mehr weiter, Kehlmann. Ich bin verloren.« »Vielleicht geht es doch noch«, sagte Kehlmann in ermutigendem Ton und half Rambach aus der Schneewehe. »Wir müssen irgendwo unterkommen, sonst sind wir beide verloren.« Dann sagte Kehlmann, dass sie in der Nähe der Endstation einer Feldeisenbahn sein müssten und dass dort einige Unterkünfte seien. »Vielleicht finden wir sie. Sie müssen hier links sein, wo der Wald beginnt. Ich habe noch etwas Zwieback bei mir und auch Streichhölzer.« Kehlmann, der sein Gewehr bei sich trug, war Rambach beim Gehen behilflich, und diese Hilfsbereitschaft erweckte neue Hoffnung und neue Kräfte in Rambach. Er strengte sich sehr an, dem Kameraden nicht zu sehr zur Last zu fallen, und so erreichten sie den Wald, der einigermaßen vor dem Sturm schützte. Hier waren auch die Wagenspuren noch nicht völlig verweht. Nach ihnen konnte Kehlmann sich irgendwo orientieren. Nach qualvollem Suchen gelangten sie schließlich in dem hohen Schnee zu einem der provisorisch erbauten Blockhäuser. Der Sturm hatte das Dach und den Schornstein kahl gefegt, sonst hätten sie die Umrisse dieses Blockhauses wohl kaum bemerkt. Der Zugang war verschneit und verweht. Die Tür ließ sich nur mit Mühe so weit öffnen, dass beide eintreten konnten. Papier und Konservenbüchsen, Riemenreste und Reste von Schnüren, alles deutete darauf hin, dass das Blockhaus sehr rasch geräumt worden war.
Auf einer Holzpritsche lagen zwei durchlegene Strohsäcke und einige Decken. An der Wand baumelte ein Draht, an dem wohl der Telefonhörer gehangen hatte. In der Mitte des Raums stand ein großer Tisch, um ihn herum einige Stühle und Hocker. Und auch ein gusseiserner Ofen war da. »Großartig«, sagte Kehlmann nach einem flüchtigen Blick in die Runde, »erfrieren werden wir vorerst nicht.« Er entledigte sich rasch seines Rucksacks, suchte Streichhölzer hervor und probierte eines. Es brannte. »Gerettet«, stellte er triumphierend fest. »Von solchen Kleinigkeiten hängt manchmal das Leben ab.«

Rambach hatte sich auf einen der Strohsäcke fallen lassen, er war völlig erschöpft, aber doch so voll Erwartung und Spannung, dass er noch wie gelähmt dasaß, als Kehlmann schon die Decken Rambachs auf einem der Strohsäcke ausbreitete. Unheimlich still war es in dieser Hütte, nur vereinzelte Schüsse waren zu hören. »Wenn wir hier bleiben, schnappen uns doch todsicher die Russen«, meinte Rambach mit lächerlicher Besorgnis, denn es war ihm anzusehen, dass er am Ende seiner Kraft und an einen weiteren Marsch seinerseits gar nicht zu denken war. »Für dich ist es höchste Zeit, dass du dich hinlegst und warm zudeckst, sonst schnappt dich der Teufel«, antwortete Kehlmann. »Und sollten unterdessen die Russen kommen, dann lass sie nur kommen. Die Hauptsache ist doch, dass wir nicht als Gefrierfleisch liegen bleiben. Meinst du nicht auch?« Rambach erwiderte nichts. Aber er gestand sich ein, dass er ohne die Hilfe des Kameraden wahrscheinlich schon irgendwo erfroren läge, und er erschauerte bei dieser Vorstellung. Unterdessen hatte Kehlmann das Lager Rambachs zurechtgemacht und sagte zu ihm, »Zieh die Stiefel aus und leg dich hin, ich werde tüchtig einheizen.« Aus nördlicher Richtung war immer noch Artilleriefeuer und das Knattern von Maschinengewehren zu hören, aber das Feuer auf der Straße hatte nachgelassen. Anscheinend war der Rückzug der deutschen Truppenteile, die sich der Umklammerung der Russen hatten entziehen können, beendet. Nur wenige Streusalven unterbrachen hin und wieder die Stille. Ein Geschoss platzte unweit des Blockhauses, in dem Rambach gerade unter seiner Decke kroch und Kehlmann die Trümmer eines Hockers in den brennenden Ofen steckte. »Menschenskind«, stöhnte Rambach noch einmal auf. »Menschenskind, die halten direkt auf die Rauchfahne.« »Daran habe ich auch schon gedacht«, sagte Kehlmann seelenruhig. »Doch bei dem Schneegestöber wird wenig vom Rauch zu sehen sein. Ohne Feuer aber erfrieren wir, das ist todsicher.« Er war offensichtlich erfreut über das lustige, knisternde Feuer. Nun füllte er sein Kochgeschirr mit Schnee, stellte es auf den Ofen und untersuchte die Tür von innen. Sie schloss ziemlich dicht und war mit einem stabilen Riegel versehen. Dann verstopfte er die Ritzen an der Tür und an dem kleinen Fenster mit Lappen. Der kleine Ofen wurde rasch glühend rot und die Luft erwärmte sich erstaunlich schnell. Und nun kochte auch schon das aus dem Schnee gewonnene Wasser. Kehlmann brühte Tee auf und reichte Rambach den heißen Trunk, dazu einige Feldzwiebäcke. Rambach trank mit Behagen, aß die Zwiebäcke auf und sagte dann, »Ich danke dir, Kamerad. Ohne dich wäre ich verloren. Vielleicht kann ich es dir einmal vergelten.«

0: hat nichts zu sagen«, meinte Kehlmann. »Wie fühlst du dich denn so im Allgemeinen? Du hattest doch wohl die vergangene Nacht schon Temperatur.« »Ja, letzte Nacht fing das an. Ich habe wohl eine Grippe im Balg. Wenn ich jetzt fortgehen sollte, ich glaube, ich könnte nicht mehr auf den Füßen stehen, so bleiern liegt es mir in allen Knochen. Deswegen bin ich doch auf keinen Wagen hinaufgekommen.« »Hast du besondere Schmerzen?« »Nein, eigentlich nicht. Außer Kopfschmerzen.« »Da, nimm.« Kehlmann reichte ihm eine Aspirintablette. »Vielleicht kannst du schwitzen. Hoffentlich hast du dir keine Lungenentzündung aufgehalst. Das könnte unangenehm werden.« »Hoffentlich nicht«, sagte Rambach, und dies klang recht ungläubig. »Nimm noch eine Tablette«, sagte Kehlmann, »und auch noch einen Becher heißen Tee.« Dann legte er ihm noch den Mantel über die Decke, kontrollierte den Puls und stellte fest, »anscheinend ist die Temperatur ziemlich hoch, aber hier bist du nicht schlechter aufgehoben als in einem Feldlazarett.« Darauf setzte Kehlmann sich an den Tisch, kramte aus seinem Rucksack ein Brot und eine Konservenbüchse mit Fleisch und aß mit gutem Appetit. »Du hast aber ganz gut vorgesorgt«, bemerkte Rambach nach einer Weile. »Brot, Fleisch, Zwieback, Tee und Arznei, was hast du denn da alles eingepackt und wie hast du denn das alles schleppen können bei dem Schneesturm?« »Man muss auf alle Fälle immer für einige Tage mit dem Notwendigsten versorgt sein«, sagte Kehlmann. »Solange der kleine Vorrat reicht, kannst du übrigens mitessen. Willst du?« »Und wenn wir morgen oder gar übermorgen noch hier festsitzen«, wandte Rambach ein. »Ich habe weiter nichts als einen Beutel Zwieback und etwas Tabak.« »Tabak? Großartig«, Kehlmann kaute mit beiden Backen, schnitt für Rambach ein Stück Brot ab, belegte es mit Konservenfleisch und reichte es ihm. »Am besten ist, wir packen mal aus, was wir so haben, damit wir eine gewisse Übersicht erhalten.« Es war nicht viel, was zum Vorschein kam. Ein Beutel Zwieback, etwa 2 Kilo Brot, ein halbes Päckchen Tabak, ein halbes Päckchen Tee, die Fleischbüchse. Rambach hatte auch noch eine Schachtel mit Bouillonwürfeln. »Wenn wir uns mit 2 Mann keinen Zwang antun, reicht es nicht lange«, meinte Kehlmann treuherzig. »Aber unter Umständen auch eine Woche. Doch vielleicht finden wir hier in der Nähe etwas. In der Eile bleibt manchmal einiges zurück.«
1: »Vielleicht auch nicht. Zumindest nichts Essbares«, sagte Rambach noch. Dann lähmte ihn wieder die bleierne Schwere. Von der mit Konservenfleisch belegten Brotschnitte kostete er nur etwas und ließ sie dann liegen. Wie aus einem Traum heraus betrachtete er Kehlmann, der neben dem glühenden Ofen hockte und weiter aß.

Es wurde nun bereits dunkel, und als Licht hatten sie nur Holzspäne. Rambach musste in der Nacht aufstehen, um seine Notdurft zu verrichten. Kehlmann half ihm aus dem Bett und entzündete einen Lichtspan. »Mach doch das Licht aus, damit können wir uns leicht verraten«, protestierte Rambach. »Hast du Angst?«, fragte Kehlmann. »Vor wem denn? Die Deutschen haben zu tun, dass sie aus dem Sack herauskommen, in dem sie eingeschnürt sind. Und wenn die Russen kommen, kann das vielleicht unsere Rettung sein. Im anderen Falle sind wir verdammt auf gut Glück angewiesen, noch dazu bei deinem Zustand.« »Ja, das sind wir«, sagte Rambach und schwieg dann. Als er wieder unter seiner Decke kroch, spürte er, dass er gefährlich krank war. Kehlmann fuhr fort, Kisten und Hocker zu verfeuern, um den Raum warm zu halten. Von draußen war das Sausen und Pfeifen des Windes und das durchdringende Ächzen der vom Sturm bewegten Bäume zu hören und das Brechen der schneeüberladenen Äste und Kronen. Diese Sprache des russischen Winters war das Einzige, was Rambach in den nächsten 3 Tagen vernahm. Er lag mit sehr hohem Fieber und nahm von der Anwesenheit Kehlmanns keine Notiz. Nur ein Ausruf hin und wieder erinnerte daran, dass in seinen Fieberfantasien Kehlmann eine Rolle spielte. »Nimm mich mit, Kehlmann«, stöhnte er auf, oder »Kehlmann, du willst zu den Russen überlaufen, sag es mir offen und ehrlich. Warum bist du zurückgeblieben? Du bist doch gesund und gut auf den Füßen.« Ja, Soldat Rambach war immer noch auf dem Marsch im Schneesturm und gepeitscht von Todesangst, denn er stöhnte auch manchmal auf. »Nur nicht liegen bleiben, nur nicht erfrieren.« Zu hören hier zurzeit die Sendung Buchfink mit einer Lesung aus der Geschichte von Adam Scharrer, der Mann, der sich durch Schweigen retten wollte.

0: Als er schließlich aus seiner Bewusstlosigkeit erwachte, saß Kehlmann mit besorgter Miene an seiner Pritsche. Aber diese Besorgnis verflüchtigte sich sofort, als Rambach sagte: »Ich schwitze.« »Wirklich?« fragte Kehlmann und befühlte die Stirn des Kranken. Sie war feucht. »Großartig«, rief er wieder einmal. Und dieses »großartig« setzte Rambach immer erneut in Erstaunen. In der Kompanie hatte Rambach dieses Wort nie aus dem Munde Kehlmanns vernommen. Überhaupt hatte der sich dort ganz anders gegeben. Still und schweigsam war er gewesen, inmitten seiner Kameraden, wie der einsamste und verlassenste Mensch. Und hier in der einsamen Schneewüste war er wie umgewandelt, so voller Unternehmungsgeist und Zuversicht, dass Rambach sofort wieder im Bilde über seine Lage war. »Wie lange sind wir eigentlich schon hier?« fragte er. 4 Tage. »Und wie sieht es aus? Ist von den Unsrigen etwas zu merken? Oder von den Russen?« »Von den Deutschen vorerst gar nichts«, antwortete Kehlmann. »Und unsere frühere Stellung ist, scheint's, von den Russen besetzt. Manchmal sind einige Schüsse zu hören, sonst ist alles um uns still und menschenleer, bis auf ein paar alte Leute, Russen, die von irgendwoher gekommen sind und nicht weit von uns in einem Unterstand an der Feldbahn hausen. Sie sind gewissermaßen unsere Nachbarn.« »Hast du mit ihnen gesprochen?« »So gut es geht, ja. Sie waren natürlich zu Tode erschrocken, als plötzlich ein Deutscher vor ihnen auftauchte, aber nun sind sie beruhigt.«
1: »Wieso beruhigt?«
0: »Ich habe ihnen gesagt, dass wir den verfluchten Krieg satt haben bis an den Hals und ihn von Anfang an nicht wollten und dass wir uns für unser eigenes Volk schämen, bis auf den Grund unserer Seele, für alles, was wir dem russischen Volk angetan haben. Und falls sie eine russische Patrouille treffen, habe ich ihnen gesagt, dann sollen sie dieser russischen Patrouille unseren Aufenthalt melden, um Missverständnisse zu vermeiden.«
1: »Darauf steht Todesstrafe«, sagte Rambach nach einer Weile, und dies sollte wohl die Einleitung zu einer sehr ernsten Diskussion sein, wenn er nicht durch ein lautes Lachen Kehlmanns, aber auch durch seine körperliche Verfassung daran gehindert worden wäre.
0: »Ich muss auf den Eimer«, sagte er plötzlich und wollte aus den Decken. Kehlmann hinderte ihn daran. »Willst dich wohl auf den Tod erkälten«, schimpfte er und brachte eine alte Blechschüssel, die er ihm unterschob. »Du dampfst ja wie ein Braten«, sagte er. »Genier dich nur nicht. Die letzten Tage hast du dich auch nicht vor mir geniert.

Ach, was ist der Mensch doch für eine hilflose Kreatur, philosophierte Rambach in einer Anwandlung von Schamgefühl. Kehlmann verstand sehr wohl, dass dieser Stoßseufzer auch als Verlegenheitskommentar für die Bemerkung gemeint war. Darauf steht Todesstrafe. Kehlmann frottierte Rambach mit einem Lappen trocken und wendete die Matratze und die Decken. Dann machte er sich eine Weile am Ofen zu schaffen, kam dann mit einem Tröpfchen Reisschleim ans Bett und bemerkte: »Zum Glück habe ich Reis aufgetrieben. Ich mach dich aber darauf aufmerksam, dass er von den Russen ist. Wegen der Todesstrafe nämlich, sag ich dir das.« Rambach löffelte gehorsam den Reisschleim und nach einer Weile antwortete er: »Ich wollte nur sagen, Kamerad Kehlmann, dass wir in eine Falle geraten sind. Wie kommen überdies plötzlich die Russen hierher? Du sagtest doch, es sind alte Leute.« »Die Unsrigen haben auf ihrem Rückzug die Dörfer niedergebrannt, jedes einzelne Haus, und dadurch haben sie Menschen und Vieh dem schauerlichen Frost ausgeliefert. Es muss furchtbar gewesen sein. Den alten Leuten sitzt jetzt noch der Schrecken in den Gliedern, und sie sind nur wie durch ein Wunder hier angekommen und untergekrochen, wie wir auch. Auf den Feldbahngleisen haben sie sich entlang gesucht, und das war ihre Rettung. Wie viel unschuldige Menschen aber durch die Schuld der Unsrigen im Frost umgekommen sind, das ist eine andere Sache, Kamerad Rambach.« Aus dieser Antwort klang eine von Rambach bis dahin unbemerkte Bestimmtheit und Gereiztheit. »Die Unsrigen« war ein Ausdruck, den Kehlmann sonst nie gebrauchte, wenn er von der deutschen Armee sprach. Es klang anklägerisch und feindselig, und es schien Rambach, als wäre auch er in diese Feindseligkeit mit einbezogen.

Wir hören noch eine Geschichte von Hermann Kant. Lebenslauf. Zweiter Absatz. Hermann Kant ist mitverantwortlich für die Herausgabe dieses vorliegenden Buches. Geboren 1926, Romanschriftsteller, Erzähler, Publizist, Sohn eines Gärtners, Elektriker, Soldat im Zweiten Weltkrieg, Kriegsgefangenschaft, nach Rückkehr, Studium, Redakteur, freischaffender Schriftsteller. Werke unter anderem Die Aula, Das Impressum, Der Aufenthalt. Das Recht zum Abdruck erteilte der Verlag Rütten und Löning Berlin. Und von Hermann Kant stammt auch dieses Vorwort, das Geleitwort aus dem Januar 1984. Da schreibt er: Bei den Schriftstellertreffen der letzten Zeit ist es auch um die Frage gegangen, ob Literatur überhaupt etwas für den Frieden zu tun vermöge. Weil die Leute, die da miteinander sprachen, äußerst verschieden waren, ausgestattet mit Erfahrungen und Überzeugungen unterschiedlichster Art, sind die Antworten entsprechend ausgefallen. Man war sich in kaum mehr als der Meinung einig, dass gegen die wachsende Bedrohung etwas unternommen werden müsse. Nicht mehr einig war man sich über das, was als taugliche Mittel gelten sollte. Für manche der Literaten gehörte die Literatur nicht zu den tauglichen Mitteln. Wer so denkt, könnte aus dem hier vorliegenden Buch Bestätigung ziehen. Seht doch, könnte er sagen, so viele Leute der Feder seit so langer Zeit, seit Jahrhunderten oder Jahrtausenden gar, mit solcher Leidenschaft bei der antikriegerischen Sache. Und was hat das alles genützt? Schon wahr. Frieden oder den Frieden gestiftet haben die Poeten nicht. Nur fragt sich, ob sie jemals des Glaubens waren, sie könnten es. Sie haben sich wohl besten Falles als Anstifter gesehen, als Anstifter zu einer friedfertigen Gesinnung. Sie haben gemeint, dem Krieg sei beizukommen, wenn man denen, die ihn ausfechten sollen, sagt, wie er ist, was er ist, durch wen oder was er ist, für wen er gut ist, für wen er schlecht ist. Diese Poeten haben es für ihre Pflicht gehalten, den Krieg zu verpfeifen. Und das sollte gar nichts genützt haben?

Doch, es war von großem Nutzen. Zwar hat es den Krieg nicht umgebracht, wohl aber ihm den guten Ruf ermordet. Den immerhin hat es gegeben. Den immerhin gibt es so nicht mehr. Nur eine vernagelte Sekte noch wagt, von Schönheit zu sprechen, wenn Krieg das Thema ist. Und die Behauptung, es sei süß fürs Vaterland oder sonst wen zu sterben, riskiert niemand mehr. Das haben, nicht sie allein, aber sie doch sehr, die Dichter mit ihren Worten gemacht, Schreiber, die im Kriege waren, Menschen im Krieg. So abgebraucht es beinahe schon klingen mag, hier ist sie, hier lebt sie, hier kämpft sie. Literatur für den Frieden. Januar 1984, Hermann Kant.

Das war das Geleitwort zu dem Buch Vor Verdun verlor ich Gott. Und in diesem Buch versammeln sich 53 Autoren deutscher Sprache aus Vergangenheit und ja bis Ende der DDR. Natürlich auch geprägt von teilweise Erfahrungen, die die Menschen gemacht haben und auch geprägt von dem politischen System, in dem sie sich befanden, aber doch auch immer wieder Einsichten, Ansichten in den Krieg. Ein lesenswertes, spannendes Buch mit Autoren wie Bobrowski, Fühlmann, Böll, Hermlin, Weißkopf, Borchert, Bredel, Wolf, Renn, Kaiser, Zweig, Brecht, Kafka und einigen anderen, Polgar, Fontane. Und anfängt hier mit Grimmelshausen, also wirklich der Versuch, eine breite Literatur abzubilden. Und wir hören im Folgenden, oder ich lese im Folgenden einen Text von Hermann Kant mit dem Titel Lebenslauf, zweiter Absatz. Ich lag unter dem Bett und da lag ich nun. Ich glaube, es war staubig unter dem Bett. In meinem Mundwinkel mengte sich Staub mit Fett. Ich hatte gerade Speck gegessen, gebratenen Speck. Ich hatte auch Tee getrunken, aber der Geschmack des Specks hielt sich länger und nun kam der Geschmack des Staubs hinzu. Nun lag ich unter dem Bett. Ich hatte das Koppel nicht geschlossen, das Schloss drückte in der rechten Leiste. Der linke Teil meiner Kragenbinde war lose, er polsterte das Stück der Diele, auf dem mein Backenknochen ruhte. Ich lag still, aber ich ruhte nicht. Ich ruhte wie der Hase, der eben den Jäger gesehen hat. Ich hatte eben die Jäger gehört und nun lag ich unter dem Bett. Ein Jahrhundert vorher hatte ich noch am Tisch gesessen, gesättigt, getränkt, erwärmt, geborgen, schläfrig schon. Wir hatten vom Schlafen gesprochen, ich hätte nur noch aufstehen müssen, nur noch einmal aufstehen und mich nach vorne fallen lassen, dann hätten sie mich auf dem Bett gefunden. Nun würden sie mich unter dem Bett finden. Sie hatten mich gefunden. Ich lag unter einem Bett, etwas südlich der Straße zwischen Kutno und Konin, in Höhe von Kolo etwa. Etwas und etwa. Ich hatte keinen Kompass und keine Karte. Es war am 20. Januar, sage ich seither. Ich hatte keinen Kalender und ich hatte keine Uhr. Die letzte Uhr hatte ich am 13. Januar gesehen und die letzte Uhrzeit sagte mir einer, als wir den 16. Januar hatten, schätzungsweise. Es ist schwer, so etwas zu schätzen, wenn keine Regel mehr gilt, außer dass es Tag wird und wieder Nacht. Wenn nicht mehr gilt, dass man morgens aufsteht und sich abends schlafen legt, dass man morgens zu essen kriegt und mittags auch und abends noch einmal, dass man auf Posten zieht von 2 bis 4 oder von 14 Uhr bis 16 Uhr, das Appell ist um 7 und Lale Andersen singt um Mitternacht. Wenn das nicht mehr gilt, ist schwer zu schätzen, wie spät es ist. Und wenn es sein kann, dass es Sonntagvormittag war, als man den Küchensoldaten erschoss, anstatt in der Kirche zu sitzen und vom Gott zu singen, der Eisen wachsen ließ, und wenn man nur noch weiß, es war ein heller Wintermorgen, an dem man doch gegen allen Vorsatz vom Schnee gefressen hat, und wenn man glaubt, es könnten auch Monate gewesen sein ohne Ofenwärme, dann ist es nicht mehr wichtig, wann man unter einem polnischen Bauernbett liegt, weil es eben geklopft hat. Wichtig ist nur, dass es geklopft hat. Es war wichtig genug, dich vom Schemel zu wirbeln in die Deckung. Es hat an die Muschel geklopft, zurück in ihre letzte Windung, zurück in den engsten Spalt der tiefsten Höhle, zurück in den Krumen der Furche, in den Staub, ab in den deckenden Staub. Es war gegen die Regeln alles. Gegen die Regeln aus dem Handbuch und gegen die aus den Heldenepen. Man setzt sich nicht in Feindesland, an Feindestisch und frisst und denkt nur ans Fressen. Man denkt nicht an Schlaf, wenn man nicht vorher an Sicherung gedacht hat.
Man lässt den Bauern und seine Frau an der Mündung riechen, wenn man allein ist, und man sperrt sie in die Kammer. Besser, man dreht ihnen vorher noch einen Strick durch die Zähne. Dann kann man essen. Gesicht zur Tür, Mündung zur Tür, eine Hand am Gewehr und nur die andere am Speck. So lebt man aus den Büchern, und anders lebt man nicht lange. Man springt nicht unters Bett, wenn es klopft. Sicht geht vor Deckung. Wo ist da Sicht unter diesem Bett? Da sind nur noch Empfindungen. Da geht kein Krieg.

Wenn es geklopft hat, da in solcher Lage setzt man den Helm auf, zieht das Sturmgewehr an die Schulter und ruft wie ein kleistscher Reiter herein, wenn's kein Schneiderlein ist. Und wenn es kein Schneiderlein ist, wenn es einer unter Waffen ist, lässt man es fliegen, den Stahl und das Blei. Und wenn es mehrere sind unter Waffen, lässt man entsprechend mehr fliegen vom Blei und vom Stahl. Und man ruft dazu wie ein schillscher Husar: Mich kriegt ihr nicht, ihr Hunde. Und man zählt die Schüsse und denkt dabei: Der letzte ist für mich, ach du mein schwarzbraunes Mägdelein. Aber man springt nicht unter ein Bett. Aber ich bin unter das Bett gesprungen.

0: Auch ich hätte sie schon weit früher auffangen sollen, die Feinde, nicht erst hier neben dem Bett etwas südlich von Kolo, und zurückwerfen hätte ich sie schon früher sollen, von Klodava fort und über den Ural zuerst, vorerst. Ich hatte die Bücher schon länger nicht mehr befolgt gehabt, als ich mich da unter das Bett warf. Anstatt die Feinde zu werfen, hatte ich mich davon gemacht, nur weil die Feinde auf mich schossen. Anstatt das große Ganze zu sehen, hatte ich alles persönlich genommen. Ich hatte an mein Fell gedacht, ich hatte meinem Magen gelauscht, hatte meine Füße angesehen, nur weil sie erfroren waren. Und als ich den Küchensoldaten erschoss, hatte ich es getan, weil sonst er mich erschossen hätte. Ich, mein, meine, mich. Ich hatte mich zu sehr meiner angenommen und darüber vergessen, dass die Feinde hinter den Ural gehörten und ich nicht unter ein polnisches Bauernbett. Doch da lag ich, die Arme nach vorn gestreckt, die Hände flach auf den Dielen, die Beine leicht gekrätscht, Innenkanten der Stiefel auf den Dielen. Ich hatte die Augen offen. Ich weiß noch von einer herabhängenden Matratzenfeder im geviertelten Licht der Petroleumlampe. Von der Feder weiß ich noch und von Schmalz und Staub im Mundwinkel und vom Koppelschloss in der Leiste. Ich weiß auch noch, wie gut ich hörte. Mein besseres Ohr, das linke, lag auf dem Polster der Kragenbinde, aber ich hörte auch mit dem anderen nun sehr gut. Die Frau schrie immerfort, immerfort, sehr polnisch. Ich hatte sie vorher für stumm gehalten. Der Mann schrie gegen die Tür, dann schrie er polnisch und er schrie mir etwas zu und das Bett, das schrie er deutsch. Ich sollte hervorkommen, schrie er zu mir und er schien in Eile und zur Tür schrie er, denke ich mir, ich käme schon hervor, sie sollten noch etwas verweilen mit dem Schießen. Er sähe genau, ich käme soeben hervor unter seinem Bett und er schrie auch dies in Eile. Ich kann nicht behaupten, frohen Ton aus ihm gehört zu haben. Dabei hatte er Grund. Ich war im Begriff zu gehen. Kein Mann sieht gern einen Mann unter seinem Bett. Kein Mann sieht gern einen Mann mit Flinte auf seiner Schwelle. Aber er hatte mich eingelassen, unfroh, doch überzeugt. Ich muss überzeugend ausgesehen haben mit der Nacht über den Schultern, mit Dreck im Kinderbart und mit einem deutschen Sturmgewehr. Ein Sturmgewehr ist für den Sturm gedacht. Es ist leicht, leicht handhabbar, zuverlässig und ein zuverlässiger Mann schießt recht schnell damit. Ein unzuverlässiger Mann, einer, dem die Regeln abhanden gekommen sind, weil er nicht rechtzeitig zu essen bekommen hat und schon lange nicht. Ein solcher Mann schießt noch schneller mit dem deutschen Sturmgewehr, und wer ihn auf seiner Schwelle trifft. Glock, Mitternacht bei Krieg, der weiß die Regel. Einen solchen lasse man geschwind herein. Der Mann, der mich so geschwind zu sich eingeladen hatte, schrie nun zur Tür. Vermutlich, er werde mich geschwind wieder herauslassen. Und mir schrie er den Grund und das Bett. Draußen stünden viele und hätten viele Gewehre dabei. Und nicht ihn wollten sie und seinen Speck, sondern mich wollten sie, mich, da jetzt noch unter seinem Bett. Er sprach, meine ich, von Schießen. Die anderen, meinte er, hätten von Schießen gesprochen. Das wollte ich glauben. Wir alle sprachen damals recht häufig von Schießen. Wir alle ließen es damals beim Sprechen selten bewenden. Und auch die Regel galt nicht mehr, dass man zu sagen habe, halt oder ich schieße, ehe man schösse. Man schoss. Das verkürzte den Vorgang, das machte den anderen schon halten. Nur zielen musste man gut. Der Küchensoldat, den ich erschossen habe, hat nicht gut gezielt gehabt. Er ist aus seinem Bunker gekommen, hat mich gesehen, hat hinter sich gegriffen, hat sein Feuerzeug auf mich gerichtet, linke Hand vor der Trommel am Lauf, rechte Hand am Kolbenhals und hat auf mich gefeuert. Auf mich, der ich im Rauch von seinem anderen Feuer gestanden und in mich hineingerochen hatte, was über den sonnenglatten Schnee zu mir herübergekräuselt kam. Bohnen, Ach, Zwiebeln, Speck und Lauch, mitten im tiefen Winterhunger, mitten im nächtelangen, tagelangen, kilometerlangen, fluchtweglangen Hunger. Mitten im schneewürzenden Hunger war ich auf einen Sturm aus Lauch- und Bohnengeruch getroffen, war schon in einem Traum von einem Bohnenberg, der trug einen Zwiebelturm, dem glänzten von Speck die Seiten. Da kam der böse Koch herfür, da kam der Koch aus seiner Tür, da kam aus der Tür ein Soldat in weißem Kittel und schoss mir durch den Traum. Da schoss ich ihm durch den weißen Kittel, da war ich 18 Jahre alt. Dann rannte eins durch den Winterwald, das wusste, viele Köche bewachen der Soldatenbrei, viele Köche rächen eines Koches Tod, viele Köche lassen vom Löffel und nehmen das Gewehr, wenn es vor ihrem Herd geschossen hat. So rannte eins durch den Wald und sah das Rehlein nicht im Tann und sah das Eichhorn nicht und hörte nicht den Schuhu flüstern und lauschte nicht dem Singen der Elfen. Ich bin gerannt. Wie lange weiß ich nicht. Wohin weiß ich nicht. Wie weiß ich nicht. Wie rennt einer am siebten von sieben Tagen rennen? Wie rennt einer am siebten Hungertag? Wie rennt einer, dem die Zehen vom Frost schwarz und unterm schwarzen Dreck? Wenn einer Gründe hat, rennt er. Ein toter Koch im Rücken ist viele Gründe. Ein toter Koch beschleunigt sehr. Ich rannte. Machte ich Halt? Ja, ich machte Halt auf angemessene Weise. In den Büchern heißt es, die Knie brachen ihm. Die Knie brachen mir und ich machte Halt in einem Graben. Da war etwas unter dem Schnee neben mir, ein aufgerissener Sack Zement. Ein Klotz unvermengt erstarrten Zements. Wie kamen wir hierher? Ich machte Halt in einem Hühnerstall auf Rädern. In seinen Ecken türmte sich ein Gebirg aus Stroh. Zwei Handvoll verschissenen Strohs, in deren Tiefe verkroch ich mich, mochten sich die Köche an die Hühner halten, ich war geborgen. Ich machte auch Halt auf einem Draht, der war der oberste von einem Zaun aus Drähten, hat aber keine Stacheln gehabt. Ich hätte auch auf den Stacheln Halt gemacht. Es wäre nicht anders gegangen. Ich bin in den Wald gerannt, bis tief in die Nacht. Die Knie sind mir gebrochen im tiefen Schnee. Ich machte Halt, wo es mich hielt. Es hielt mich nirgend lange, ich hielt mich nicht mehr lange. Ich kam an eine Hütte, ein Haus, ein Schloss, eine Burg. An eine Burg, in diese Burg, an einen Tisch, über einen Teller, unter ein Bett. Da lag ich nun unten und hatte eben noch oben gesessen, auf einem Schemelthron. Hatte die Gabel gehalten als Zepter, hatte gerülpst wie ein König, hatte mein Heer vergessen gehabt, das mich längst vergessen hatte. Hatte das Heer des Feindes vergessen gehabt, das mich nicht vergessen hatte. Hatte Auskunft gegeben gegen alle Königs- und Soldatenregeln. Ein Deutscher?
1: Ja.
0: Allein?
1: Ja.
0: Schon lange?
1: Ich glaube ja.
0: Warum? Die anderen sind gekommen und wir sind gelaufen, erst viele, dann weniger, dann wieder mehr, dann immer weniger, dann nur noch ich allein. Wo sind die anderen hin? In den Schnee sind sie hin, sie sind hin im Schnee. Ein Schuss unter den Nabel, ein Schuss durch die Milz, dann ein Schuss ins Ohr, viele Schüsse. Und auf den Feind, wie er da auf euch geschossen hat, habt ihr da nicht auch auf ihn geschossen? Doch haben wir, war die Regel so. Zuerst haben wir sehr viel geschossen, dann nicht mehr so viel. Einmal sehr spät schon haben wir uns noch einmal freigeschossen. Nicht alle, aber einige. Frei? Ja, freigeschossen haben wir uns, als sie am Wald vom Wagen gesprungen sind. Da sind wir durch und danach war ich allein. Und hast dich noch oft freigeschossen? Es ging, sagte ich und stellte den Teller schräg auf den Schaft von meinem Sturmgewehr. Es war noch Fett in dem Teller und Brot war noch da. Und ich sagte dem Bauern nichts von dem Küchensoldaten. Da kamen wir, es dem Bauern zu sagen. Es pochte an die Tür. Es pochte wie ein Pferdehuf. Es klopfte wie von einem Rambock. 300 Köche machten Poch mit 300 Nudelhölzern. 300 Mongolenrosse donnerten gegen die Bohlen. 300 Pferdekräfte gingen los gegen des Bauern und meine Pforte. Die erste belorussische Front tat einen kollektiven Faustschlag an unsere Tür. Da griff ich, von später weiß ich das, den leeren Teller und mein gefülltes Sturmgewehr und warf den Teller und das Gewehr und mich unter des Bauernbett. Das verstieß gegen viele Regeln, gegen die Regeln über den Umgang mit Tellern, über den Umgang mit dem deutschen Sturmgewehr, über den Umgang mit dem Feind und gegen die Regeln über den Umgang mit mir. Was Wunder, dass ich reglos lag, Speck und Staub im Mund, ein eisernes Schloss in der Leiste, den Backenknochen auf die Kragenbinde, satt und überhörig unter bäuerlichem Bett etwas südlich der Straße von Konin nach Kutno in einer Winternacht bei Krieg. Was Wunder, dass ich aufstand, als der Bauer aufstehen schrie. Dann ging ich zur Tür, dann hob ich die Hände. Soweit die Geschichte von Hermann Kant. Lebenslauf, 2. Absatz.
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0: hier zu hören.

Und mit dieser Geschichte endet die heutige Ausgabe von Buchfink. Vom Mikrofon verabschiedet sich der sendungsgestaltende und verantwortliche T3K04 mit den besten Wünschen für ein schönes Wochenende. Eine schöne Woche, einen guten Morgen, einen angenehmen Abend. Bis auf bald hier mit dem freien Raum eurer Wahl.

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0: Und ich wünsche einen schönen guten Morgen auf Radio Korax. Das gestaltete Programm beginnt in dieser Sekunde und zwar mit einer Sendung aus dem Juli 1989, also dem Sommer, in dem Leute in Ungarn versucht haben, die Grenzen zu stürmen und quasi auch nach der gefälschten Wahl in der DDR das Ganze in einem Westberliner Radio ausgestrahlt, nämlich Radio 100. Und diese Dokumente wurden uns zur Verfügung gestellt, also Radio Korax exklusiv vom Habermann-Archiv. Dafür vielen Dank. Und damit kann ich Sie teilhaben lassen an einem kleinen Zeitswitch.
1: 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Schönen guten Abend zu Radio Glasnost.

Wenn man sich auf die Meldungen der westdeutschen Agenturen über die DDR verlassen würde, dann könnte man glatt verzweifeln. Der Horizont von DDR-Bürgern scheint sich demzufolge zwischen Vollkornspaghettis, Hufeisenwerfen und Striptease zu bewegen. Und Karajan, den findet man auch noch gut. Oder fand jedenfalls. Wenn man also den Nachrichtenagenturen glauben kann, dann befindet sich Ost-Berlin auf dem Gesicht.

beim Hufeisenwerfen erwarten, dass organisierte DDR-Cowboys veranstalten im Zeichen von Karl May, übt man sich in Pistolen, Taschen nähen und Sporen putzen. Fügt man diesen Darstellungen noch die täglichen Fluchtmeldungen hinzu, dann hat man so ziemlich das komplette Bild einer deutschen Kulturnation. Wenn man, wie gesagt, den Agenturen Glauben schenken würde. Tun wir aber nicht. Nicht nur, jedenfalls. Die Themen von Radio Glasnost. China und die Proteste gegen die Berichterstattung der DDR-Medien darüber. Die Spirale hat mittlerweile den üblichen Drive erhalten. Es gab die ersten Festnahmen. Dasselbe Schema auch bei den Protesten gegen das staatliche Endergebnis der DDR-Kommunalwahl, doch die Proteste hören nicht auf. Widerstand entwickelt sich auch gegen den Bau des vierten Atomkraftwerkes in der DDR. Noch ist es im Planungsstadium und dass es auch da bleibt, darum bemühen sich einige Umweltschützer rund um Leipzig. Von Leipzig nach Potsdam, da soll zwar kein AKW hin, dafür wird aber dort die Innenstadt wegsaniert. Und das stößt auf wenig Gegenliebe. Soweit die kurze Themenübersicht. Am Mikrofon Ilona Marenbach. Guten Abend.

0: Die Berichterstattung der DDR, sowohl im Fernsehen als auch im Radio oder in Zeitungen, hat auf mich erst große Empörung hervorgerufen. Ich empfinde das als eine Unverschämtheit, dass die DDR die ganze Zeit während der Studentenbewegung so, würde ich sagen, so konservativ, so stinkkonservativ verhalten hat. Auch während einigen Tagen, zwei, drei Tage, als in China die Presse ziemlich frei war, als wir zum Beispiel in chinesische Zeitungen sogar lesen, dass da eigentlich patriotische Bewegungen waren von den Studentenbewegungen. Und da liest man hier oder hört man hier über die DDR-Fernsehen, die sagte eben von Anfang an, das wäre konterrevolutionär am Werken. Und das finde ich eine Unverschämtheit.
1: Dieser Empörung der chinesischen Studentin teilten in den letzten Wochen viele Bürger der DDR. Sie protestierten mit Andachten, Kundgebungen und Trommelfasten gegen das Vorgehen der Armee in China, als auch gegen die Art, wie in der DDR darüber Bericht erstattet wurde. Dieser Protest brachte häufiger ziemlichen Ärger mit der Staatsmacht ein, wie die beiden folgenden Beispiele belegen, von denen wir erst jetzt erfuhren.
2: Am 8. Juni, vier Tage nach dem Massaker in Peking, tauchten bei einer Abendveranstaltung im Jugendclub Atelier 89 in der Greifswalder Straße 89 in Ostberlin Flugblätter auf. Darin wurde unter der Losung China ist nicht fern für den darauffolgenden Abend eine Demonstration durch den Stadtbezirk Prenzlauer Berg angekündigt. Am Treffpunkt Sretzky-Ecke Rieke-Straße versammelte sich zunächst ein massives Aufgebot an zivilen und uniformierten Ordnungshütern. Circa 30 verdächtig aussehende Personen wurden festgenommen und ins Vernehmungsgebäude Magdalenenstraße transportiert. Anderntags wurden sie um die Mittagszeit wieder freigelassen. Ein gesuchter Organisator der China-Demo war offenbar unter ihnen nicht gefunden worden. Stattdessen wurde dann der Leiter des Jugendclubs entlassen und das ganze Clubaktiv als politisch untragbar bezeichnet. Einen Monat später, am 12. Juli, wurden dann drei junge Männer im Alter zwischen 20 und 25 Jahren in Ostberlin verhaftet. Ihnen wird die Herstellung der Flugblätter und eines Demoplakats mit der Aufschrift China ist nicht fern vorgeworfen. Inzwischen laufen die Ermittlungsverfahren gegen sie nach § 220 des Strafgesetzbuchs wegen der Herabwürdigung von staatlichen Organen und ausländischen Vertretungen. Im entsprechenden Paragraphen heißt es, ebenso wird bestraft, wer Schriften, Gegenstände oder Symbole, die geeignet sind, die staatliche oder öffentliche Ordnung zu beeinträchtigen, das sozialistische Zusammenleben zu stören oder die staatliche oder gesellschaftliche Ordnung verächtlich zu machen, verbreitet oder in sonstiger Weise zugänglich macht. Danach kann also das Hochhalten eines nicht genehmigten Plakates mit bis zu 3 Jahren Knast geahndet werden. China ist eben näher, als mancher denkt. Auch in Dresden. Dort besetzten Leute aus einem autonomen Forum am 9. Juli die große Dresdner Kreuzkirche und begannen ein Trommeln für Peking. Kurze Zeit danach war der Altmarkt von Polizeikräften abgeriegelt. Eine Videokamera filmte alle Passanten, die in die Kirche wollten. Einige wurden zur Polizeiwache abtransportiert. Dort wurden sie von zivilen Beamten verhört. Das klang dann so. Frage, wissen Sie, was für eine Veranstaltung in der Kirche abgehalten wurde? Antwort, ich vermute, es ging um die Todesurteile in China. Frage, wo gab es ähnliche Veranstaltungen? Antwort, in der Gethsemane-Kirche, in der Samariterkirche und in der Erlöserkirche in Berlin. Dort griffen die Polizeikräfte nicht direkt ein, sie hatten die Kirchen allerdings umstellt. Frage, hatten Sie vor, in die Kirche zu gehen? Antwort, ja, ich bin der Meinung, die Kirchen müssten für jedermann offen sein. Zum Abschluss sagte der Vernehmer, dass außerhalb der Kirche eine nicht genehmigte Demonstration stattfinden sollte und die Festnahmen nur zur Sicherheit erfolgten. Deshalb wunderte es die Betroffenen, dass sie Ordnungsstrafen bezahlen sollen. Zitat aus der schriftlichen Begründung: Sie haben in Dresden Kreuzkirche durch das Schlagen auf eine Trommel ruhestörenden Lärm verursacht und damit andere Bürger ungebührlich belästigt. Damit missachten Sie in grobem Maße gesellschaftliche Interessen. Insgesamt müssen 13 Personen Ordnungsstrafen zahlen in Höhe von 500 bis 1000 Mark. Insgesamt will der Staat 11.300 Mark dafür kassieren, dass einige Bürger ihre Solidarität mit der Demokratiebewegung in China zum Ausdruck brachten.
1: Bei den drei in Berlin Verhafteten handelt es sich nach unseren Informationen um Henrik Schulze, Thorsten Röder und Jörg Jacobi. Bislang ist nicht bekannt, wann gegen sie das Verfahren eröffnet wird. Herbst in Peking heißt die nun folgende Band, oder sie hieß jedenfalls Herbst in Peking, mit dem gleichnamigen Song Herbst in Peking.

Herbst in Peking. Sozialökologische Partnerschaft, das ist keine Bezeichnung für eine biodynamische Beziehung, das ist der Name einer Arbeitsgruppe innerhalb des grünen ökologischen Netzwerkes Arche. Und eben jener Gruppe hat einen Brief geschrieben an den Botschafter der USA, in dem sie sich heftig über George Bush beschweren. Und da heißt es: Werter Herr Botschafter, mit großer Verwunderung hörten wir beim Besuch des Präsidenten der Vereinigten Staaten von Amerika, George Bush, in der BRD von der Forderung nach dem Abriss der Berliner Mauer. Dieses in Europa einmalige Bauwerk innerhalb einer Stadt, das in seiner Entstehungsphase von großen Teilen der Bevölkerung zu Unrecht als ein zum Trocknen aufgestellter Autobahnabschnitt verkannt wurde, enttarnte sich bei der Vollendung als das zu Stein gewordene Symbol für volksnahe Lösungen im real existierenden Sozialismus. Während wir in Menschenrechtsfragen durchaus für die Einmischung in die Angelegenheiten anderer Staaten eintreten, lehnen wir jede Einmischung ab, die den Abriss unserer historischen Bauwerke betreffen. Wir sind der Meinung, die Mauer muss stehen bleiben. Und zwar als gesamtdeutsches Denkmal für die Opfer des Kalten Krieges und als weltweites Mahnmal für die heutigen und kommenden Generationen. Natürlich haben wir gegen den Abriss von Teilen der Berliner Mauer, die die Freizügigkeit in einem demokratischen Europa behindern, nichts einzuwenden. Über diese die Freizügigkeit behindernden Abschnitte sollte sofort verhandelt werden. Und in diesem Sinne laden wir Sie oder einen Vertreter von Ihnen zum Gespräch am 13. August 1989 um 19.45 Uhr in die Bekenntniskirche Berlin-Treptow ein. Soweit die Gruppe Sozialökologische Partnerschaft Working Class Hero, meint dazu Marian Faithfull.

0: Kommen wir zu den Auseinandersetzungen um die Kommunalwahlen. Das ist ja schon so etwas wie ein Dauerbrenner bei Radio Klasnost. Inzwischen wurden Reaktionen der staatlichen Seite bekannt, wenn auch nicht die gewünschten. So wurde dem Vorsitzenden des Rechtsanwaltskollegiums der DDR, Gregor Gysi, von der Staatsanwaltschaft verweigert, Einsicht in die offiziellen Auszählungsakten zur Kommunalwahl zu nehmen. Gysi war vom Ostberliner Pfarrer Eppelmann mit den Nachforschungen beauftragt worden. Eppelmann hatte, wie wir bereits berichteten, Strafanzeige wegen des Verdachtes der Wahlfälschung gestellt. Zweifel an der Richtigkeit des Wahlergebnisses scheinen auch mehrere Mitglieder der SED geäußert zu haben. Immerhin sah sich die Partei veranlasst, ihren Stadtbezirksverordneten Argumentationsmaterial zu Fragen zur Ermittlung des amtlichen Wahlergebnisses an die Hand zu geben. Darin beklagt sich die Partei, dass nicht unabhängig der verleumdenden Berichterstattung in ARD, ZDF und artverwandten Rundfunksendern Bürger, darunter auch Parteifreunde, die Vermutung äußerten, dass auf dem Weg nach oben die Stimmen manipuliert worden wären. Diese Grauzonen undemokratischen Mauschelns in der DDR, die da suggeriert würden, können nach Meinung der Partei nicht unwidersprochen bleiben. Nun, auf den öffentlichen Widerspruch der Regierung warten wir bislang vergebens. Die Initiative Absage an Praxis und Prinzip der Abgrenzung sah sich ihrerseits veranlasst, in dieser Angelegenheit mit einem Aufruf an ihre Kirchenleitung heranzutreten.
1: Der Initiativkreis Absage an Praxis und Prinzip der Abgrenzung wendet sich in großer Sorge um unser Land an Sie. Durch die Kommunalwahlen am 7.5.89 ist eine neue, bisher noch nicht dagewesene Situation entstanden. Mit der groß angelegten und unzweifelhaft zentral veranlassten Wahlfälschung verstieß die Führung unseres Staates in einem bisher kaum für möglich gehaltenen Maße gegen die eigene Verfassung und das Wahlgesetz. Dies hielt den Staatsrat nicht davon ab, den Mitgliedern der Wahlkommission und ihrem Vorsitzenden Egon Krenz für die ordnungsgemäße Vorbereitung und Durchführung der Kommunalwahlen zu danken. Dadurch wurde der Vertrauenswürdigkeit unseres Staates als eines rechtlich geordneten Gemeinwesens der Boden entzogen. In Gang befindliche Entwicklungen zu mehr Rechtsstaatlichkeit und Rechtssicherheit wurden zutiefst in Frage gestellt. Welches Ausmaß hat die Lüge erreicht, wenn der Vorsitzende des Staatsrates unterstreicht, dass diese gefälschten Wahlergebnisse erneut und überzeugend die politisch-moralische Einheit unseres Volkes demonstriert hätten? Welche Einheit und Moral ist das? Können wir auch nach dem 7.5.89 noch von einem zwischen Staat und Kirche gewachsenen Grundvertrauen sprechen, wie es bei der Greifswald der Bundessynode geschah? Wie steht es heute um den Weg, der zum 6. März 1978 und darüber hinaus geführt hat und zu dem es in der Tat keine Alternative gibt? Die entstandene Situation ist unerträglich. Die Verantwortung der Kirchen für Gerechtigkeit und Frieden in unserem Land ist gefordert. Wir erkennen durchaus die unerhört schwierige Situation der Führung der DDR und ihre alles überragende Sorge um die Stabilität der in 40 Jahren von ihr geschaffenen Staats- und Gesellschaftsordnung im geteilten Deutschland zwischen dem ökonomisch stärkeren Westen und dem sich politisch wandelnden Osten. Im Interesse dieser Stabilität wollte sie mit der Fälschung der Wahlergebnisse den Anschein der moralisch-politischen Einheit und der Einheit von Partei, Staat und Volk um jeden Preis wahren, um nicht in Handlungszwänge zu geraten, denen sie aber auf die Dauer doch nicht ausweichen kann. Es ist wesentlich eine Stabilität der Angst, eine Angst vor Benachteiligungen und Repressalien, die nun zu weichen beginnt, wie die tatsächlichen Wahlergebnisse zeigen. Dafür wachsen die Ängste der Führung. Darum steht die Gewinnung einer neuen Stabilität durch Überwindung vor allem der inneren Abgrenzung des Machtsystems der SED auf der Tagesordnung. Wir möchten Sie bitten, in dieser auch für die Kirchen schwierigen Situation zu handeln. Der Staat versucht, zur realsozialistischen Tagesordnung überzugehen, als sei nichts geschehen. Die Einsprüche gegen das offizielle Wahlergebnis von Seiten kirchlicher Gruppen und die Strafanzeigen Einzelner wird er auflaufen lassen, formal abtun und als dissidentische Querelen einer winzigen, vom Westen gesteuerten Minderheit abqualifizieren, sowie einige von ihnen kriminalisieren und nach drüben abschieben. Es wäre schlimm, wenn es dabei bliebe. Verhandlungen und Gespräche zwischen Staat und Kirche müssten nach der Zerstörung der Vertrauensbasis zu einem rein pragmatischen Interessenausgleich verkommen. So kann der Weg des 6. März 1978 doch wohl nicht weitergehen. Er hat nach unserer Meinung einen Wegscheide erreicht. Ein neuer Schritt in eine neue Richtung muss getan werden, wenn wir die bestehende Situation in ihrer Unerträglichkeit nicht wieder einfach stillschweigend hinnehmen und auf sich beruhen lassen wollen. Wir möchten Sie daher bitten, die bestehende unerträgliche Situation dadurch zu überwinden, dass Sie jetzt weitergehen und öffentlich eine unüberhörbare, versöhnliche, vertrauenanbietende Bitte an den Staat richten, den ohnehin fälligen und auch von vielen Marxisten erhofften großen Dialog mit allen verantwortungsbewussten Kräften über eine demokratische Umgestaltung unseres Staates und unserer Gesellschaft zu einer Neubestimmung des Verhältnisses von Partei, Staat und Gesellschaft zu ermöglichen und zu eröffnen. Auch wir brauchen autorisierte Gesprächsrunden, bei denen in Offenheit und gegenseitigem Vertrauen ein aufrichtiger und verantwortungsvoller Dialog darüber geführt wird, wie ein neuer Anfang gefunden werden kann, ohne aufs Spiel zu setzen, was in unserer Gesellschaft an sozialer Gerechtigkeit bereits verwirklicht worden ist. Es muss ein Weg gefunden werden, auf dem die Partei ihre Fiktion von der moralisch-politischen Einheit aufgeben kann, ohne ihr Gesicht zu verlieren, damit sie bei der Volkskammerwahl in 2 Jahren ein ehrliches, plurales Ergebnis nach einem reformierten Wahlrecht hinnehmen kann. Noch eine Wahl nach dem alten Muster können wir uns nicht mehr gefallen lassen. Sie würde vermutlich im Vorfeld von Einschüchterungskampagnen zur Festigung der Stabilität der Angst begleitet sein und zu noch schärferen Abgrenzungs-, Aussperrungs- und Fälschungsmanövern führen. Konfrontation und Polarisation würden in unserer Gesellschaft zunehmen. Kirchliche Gruppen würden noch mehr die Rolle einer politischen Opposition spielen müssen und auch die Kirchen ein Stück weiter in diese Richtung ziehen. Wir bitten Sie daher zu erwägen, ob der Friedens- und Versöhnungsauftrag unserer Kirchen nicht jetzt eine Initiative entsprechend den Beschlüssen der Ökumenischen Versammlung im Sinne unserer Bitte erfordert. Wir grüßen Sie in der Verbundenheit des Glaubens und der Gemeinsamkeit unserer christlichen Verantwortung.
0: Soweit der Aufruf der Initiative Absage an Praxis und Prinzip der Abgrenzung an die Kirchenleitung. Eine Reaktion der Kirchenleitung auf diesen Appell ist uns bislang noch nicht bekannt. Wir hören noch einmal Herbst in Peking mit Bagdad-Bahn.

0: Bagdad Bauen von Herbst in Peking. Wir bleiben noch bei den Aus- bzw. Nachwirkungen der Kommunalwahlen. Sozusagen zum dritten Monatstag der Kommunalwahlen findet am 7. August in der Hoffnungskirche eine Informationsandacht zu diesem Thema statt, veranstaltet vom Weißen Seher Friedenskreis. Auch vor einem Monat hatte es bereits Aktionen zu der Wahlmanipulation gegeben. Unter anderem gab es einen Aufruf zu einem zentralen Treffen an der Weltzeituhr auf dem Alexanderplatz. Doch die geplante Zusammenkunft fand, zumindest in der beabsichtigten Form, nicht statt. Warum, erfahren wir nun von einem der Beteiligten.
1: Schon auf dem Weg zum Alexanderplatz hefteten sich zwei Herren im besten Alter und ein schon etwas älteres Paar oder Pseudopaar an meine Fersen. Jedoch konnte ich diese vier dank der zweieingängigen Zentrum-Kaufhalle wieder loswerden. Da es aufgrund des massiven Aufgebots an uniformierten und vor allem zivilen Sicherheitskräften nicht möglich war, dass wir, die wir gegen die Ergebnisse der sogenannten Wahlen vom 7. Mai protestieren wollten, uns zu einer größeren Gruppe versammelten und den geplanten Sitzstreik durchführten, stand und lief ich mit einigen anderen auf dem Alexanderplatz herum. Gegen 17.20 Uhr wurde ich von einem Mann angehalten, der sich als Kriminalpolizei ausgab, mir dann jedoch einen MFS-Ausweis vor die Nase hielt. Auf die Frage, warum meine Personalien festgestellt wurden, antwortete er mir, ich hätte zuvor Diskussionen geführt, in denen ich die Wahlergebnisse in Frage stellte. Dies entspricht allerdings den Tatsachen. Da ich einige Minuten zuvor einem Bürger, der offensichtlich zu den rein zufällig Anwesenden gehörte, die Situation und unser Anliegen erklärt hatte. Außerdem hatte ich mehrfach Kommentare von mir gegeben. Zum Beispiel über den hoffnungsvollen Karl Eduard von Schnitzler Nachwuchs, der auf dem Alexanderplatz Proben seines Könnens gab, über deren Arbeiter- und Bauernbäuche und Doppelkinne und so weiter. Nach Feststellung meiner Personalien im Eingang zur Sparkasse am Alex wurde mir gesagt, dass ich mitkommen soll. Da ich in meiner Tasche ein ca. 1,20 m x 60 cm großes Plakat mitführte, von dem ich mir nun sagte, dass es bei mit Sicherheit noch folgender Taschenkontrolle ohnehin gefunden werden würde, entschloss ich mich sehr spontan, das gute Stück wenigstens noch einmal kurz vor die Augen der Öffentlichkeit zu bringen. Da ich es zu Hause zwei, dreimal geübt hatte, das Plakat möglichst schnell zu entfalten, hatte ich damit nun wenig Mühe. Freilich nutzte das wenig, denn die Genossen vom MFS rissen das Plakat sofort in mehrere Stücke, so dass ich bezweifle, ob das darauf Geschriebene überhaupt von jemandem so schnell gelesen werden konnte. Zu dumm zum Addieren, aber ein ganzes Land regieren. Ich wurde einigermaßen unsanft wieder ins Treppenhaus der Sparkasse befördert, um den linken Arm wurde mir eine Kette gelegt. Später wurde ich in den bereitstehenden Bus gebracht, der schließlich mit 13 Delinquenten und den Bewachern ins Untersuchungsgefängnis Berlin-Rummelsburg fuhr. In der Zeit, als der Bus noch am Alex stand, sorgten unsere Bewacher übrigens dafür, dass auch wir Bewachten auf unseren Spaß kamen. Ein Grüner fauchte einen Zivilen, der unerlaubnis in die Mitte des Gelenkbusses gegangen war, und mit zwei anderen Zivilen sprach an, er solle sich wieder hinsetzen. Da sind Sie an den Falschen geraten, meinte der. Da hätten Sie fast mal den Richtigen festgenommen. Einer der 13 Festgenommenen wurde einige Meter vorm Bus von einem Uniformierten geschlagen, was mehrere der am Bus Sitzenden beobachteten. Von da an habe ich keine ungerechte bzw. brutale Behandlung mehr erfahren oder beobachtet. Durchaus überraschend angesichts der sadistischen Prügelvorfreude, die sich in Gestik und Mimik einiger der in Rummelsburg zu unserer Bewachung eingesetzten, gummiknüppelbewaffneten Berufsunteroffiziere der VP verriet. In der Zelle saß ich zuerst mit jemandem zusammen, der unter der Weltzeituhr in einer Gorbatschow-Broschüre gelesen hatte. In einem Abschnitt, der wohl überschrieben war, über Offenheit. Außerdem war in der Zelle ein angetrunkener junger Mann, der zufällig nach Verlassen einer Kneipe auf den Alex kam. Dort beobachtete, wie eine Frau brutal weggezerrt wurde, sich darüber so empörte, dass er die Kontrolle über sich verlor und reichlich geharnischte Reden gegen unseren lieben Staat hielt. Diese Reden wurden auf 300 Mark getaxt, wie ich inzwischen erfuhr. Nach 19 Uhr wurde ich zur Befragung geholt. Die Befragung wurde auf Tonband mitgeschnitten. Sofort nach ihrem Ende wurde mir eröffnet, dass gegen mich ein Ermittlungsverfahren gemäß § 220 öffentliche Herabwürdigung eingeleitet wird. Es folgte eine erste Vernehmung, die aber, da ich das Protokoll der Befragung für ausreichend erklärte, nicht allzu lange dauerte. Da ich mich in der Vernehmung versehentlich einmal verplappert hatte, ich äußerte bedauerlicherweise, dass wir für die Wahrheit demonstrieren wollten, während die Herren vom MFS die Lüge verteidigten, die Lüge, nicht die Dummheit, machte ich diesmal von der Möglichkeit, mir den Mitschnitt anzuhören, teilweise in Gebrauch. Wieder in einer Zelle erfuhr ich von dem Gorbatschow-Leser noch, dass ihm keine provokative Absicht nachzuweisen wäre, da er die Broschüre gerade erst in der Buchhandlung am Alexanderplatz gekauft hatte und dies mit einem Kassenzettel belegen konnte. Außerdem war in der Zelle ein Schlaraffenbewegter, der auf meine Frage nach dem Grund seiner Verhaftung in einer merkwürdigen Art von Glasnost äußerte, dass er glaubte, durch sein Erscheinen auf dem Alexanderplatz seine Ausreise beschleunigen zu können. Noch vor 23 Uhr wurde ich ins Gästehaus der VP in der Kalbestraße gefahren, wo man mir Nachtquartier gewährte. Am 8.7. wurde ich kurz nach 6 Uhr von einem Lichtenberger Staatsanwalt und zwei Zivilen abgeholt und mit der Mitteilung verblüfft, dass sie nun mit mir zur Haussuchung fahren würden, ich dann gleich zu Hause bleiben könne. Verblüffend war dies deshalb, weil ich glaubte, die Haussuchung wäre längst erfolgt. Hatte ich doch dem Vernehmer am Vorabend noch die richtigen Schlüssel gezeigt und ihm versichert, dass ich weder Schlangen noch Hunde in meiner Wohnung habe. Diese Haussuchung dauerte ungefähr von 6:30 bis 7:30. Beschlagnahmt wurde, nachdem die Genossen von ihrer anfänglichen Absicht, das Chrom meiner unschuldigen Hefter bis hin zum Hefter mit Yoga, autogenem Training und Ähnlichem mitzunehmen, wieder Abstand genommen hatten, fast nichts. Lediglich einige Aufkleber mit dem chinesischen Schriftzeichen für Demokratie, die ich vergesslicherweise noch in meiner Wohnung herumzuliegen hatte, sowie 5 Blätter mit Gedichten, darunter originellerweise ein Text von Jevtuschenko, von dem ein Exemplar bei einem November 88 bei mir durchgeführten Haussuchung schon einmal beschlagnahmt worden war. Wobei ich allerdings zugeben muss, diesmal nachgeholfen zu haben, indem ich fragte, ob das Blatt mit diesem Gedicht diesmal etwa nicht beschlagnahmt werden soll. Einer der Genossen sagte zum Abschied zu mir, bis zum nächsten Mal.

0: Noch einmal Herbst in Peking und das Stück hieß, man hörte es sofort, Leon Trotzki. Spätestens seit dem Reaktorunglück von Tschernobyl, das war im April 86, ist der radioaktive Energiestern am Sinken. Nur in der DDR, da leuchtet er, ungebrochen. Hier kommt der Strom aus der Steckdose und die hat ihre Hotline zum nächsten AKW. Zumindest 12% der Steckdosen. Aber das soll sich ändern. Bis zum Jahre 2000 soll sich der Anteil der Atomenergie auf 30% steigern. Bislang arbeiten zwei AKWs. Das dritte bei Stendal soll 1991 ans Netz gehen, aber damit nicht genug. Nein, mit dem Bau des vierten AKWs soll noch in den 90er Jahren begonnen werden. Und nachdem der Norden der Republik die ersten drei aufnehmen durfte, ist nun der Süden dran. Es gilt, den Raum Leipzig-Halle wärmetechnisch zu entlasten. Mehr dazu wurde während des Kirchentages in Leipzig bekannt. Die Aufnahmen, das sage ich gleich, sind nicht die besten. Ich bitte um etwas Nachsicht, konzentriertes Zuhören.
1: Alles wurde nur unter Hand gehandelt.
0: Ja, das vierte DDR-eigene AKW soll also in der Dahle nach Heide gebaut werden. Um noch einmal den Bogen vom AKW zu den Kommunalwahlen zu schlagen, vor den Kommunalwahlen sollten keinerlei Informationen über den möglichen Standort an die Bevölkerung gegeben werden. SED-Funktionäre des Kreises sollten die Klappe halten. Die Bewohner von Börn in der Dahle nach Heide taten dies nicht. Sie wiesen darauf hin, dass in ihrem Gebiet nicht nur eine Menge Tiefflüge stattfinden, sondern in den letzten 25 Jahren auch 8 Militärmaschinen abgestürzt sind. Und zwar in unmittelbarer Nähe. Immortality heißt das nächste Stück von Herbst in Peking. Und auf wen sich das bezieht, das sagen Sie selbst. Ceausescu.
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0: Berlin hat seine 750 Jahre abgefeiert, als nächstes stehen 1000 Jahre Potsdam an. Potsdam, das bedeutet für die meisten wohl Schloss Sanssouci, Schloss Cäcilienhof, vielleicht noch der alte Markt mit der Nikolaikirche, dem alten Rathaus und dem Marstall. Und denkbar wäre dies alles, wenn es nicht die erste und zweite Stadterweiterung gegeben hätte. Die barocken Stadtanlagen, besonders der zweiten Stadterweiterung, zogen bedeutende Menschen nach Potsdam. Die zweite Stadterweiterung fand zwischen 1733 und 1742 statt. Damit begann der wirtschaftliche Aufschwung der Stadt. Vom Zweiten Weltkrieg blieb die zweite Stadterweiterung weitgehend verschont. Überall in den Städten und Gemeinden der DDR bewährt es sich, für den Wohnungsbau alles zu nutzen, was wert ist, erhalten zu werden, meinte Erich Honecker auf der 8. Baukonferenz 1985. Doch die Definition dessen, was wert ist, erhalten zu werden, lässt einen ziemlich weiten Interpretationsspielraum zu. Die einzige barocke Stadtanlage Deutschlands scheint es jedenfalls nicht zu sein. Mehr dazu von einem Mitglied der Ökogruppe Arche.
1: Potsdam ist sicherlich vielen Menschen bekannt. Weniger bekannt ist, dass in Potsdam die einzige erhaltene barocke Stadtbauanlage Deutschlands ist. Und durch jahrelange oder beinahe jahrzehntelange Vernachlässigung sind viele Häuser mittlerweile verschlissen und sollen abgerissen werden. Und das, was als Neubau in der Plattenbauweise WB70 an gleicher Stelle vorgesehen ist, bekäme also den Charme unserer großen Neubaugebiete. Und das ist eigentlich sehr schade, insbesondere weil Potsdam auch von vielen Menschen besucht wird und Potsdam insgesamt von der Architektur einzigartig ist, nicht nur für die DDR, sondern ich würde meinen, also zumindest also für den gesamten deutschen Raum. Es finden sich dort die unterschiedlichsten Gebäude, die unterschiedlichsten Baustile, die unterschiedlichsten Anlagen. Potsdam ist so etwas wie für Deutschland, so etwas wie Versailles für Frankreich. Und deshalb sehen wir es als DDR-Grüne auch als unsere Aufgabe an, uns für die Erhaltung dieses Kulturerbes einzusetzen. In der zweiten Stadterweiterung und in diesen Häusern wohnten früher insbesondere Handwerker und kleine Beamte, die also auch die Bauleute für Sanssouci und Cäcilienhof waren. Und heute würde man sagen, das war so das Gewerbezentrum von Potsdam. Es finden sich dort die unterschiedlichsten Betriebe, Tischlereien, ehemals Brauereien, heute noch als Gaststätten. Eigentlich alles, was man sich vorstellen kann in einer kleinen Stadt und ist seit einigen Jahren verödet, aber diese Struktur wird ja eigentlich gebraucht und viele junge Leute versuchen also eben dort auch diese Häuser zu erhalten. Es gab Hausbesetzungen und den Versuch, sich mit neuen Ansätzen zu etablieren, das ist bislang gescheitert. In Zukunft könnte dieses Gebiet der zweiten Stadterweiterung also vergleichbar aussehen wie in Danzig, das Viertel, in dem Handwerk und Kunst also einträchtig nebeneinander existiert und für Einwohner, Anwohner und Touristen attraktiv ist. Es gibt vor Ort in Potsdam etliche Bürgerinitiativen, die seit Jahren aktiv für die Erhaltung der Altstadt antreten, andererseits einen kräftigen Gegenspieler, die Bezirksverwaltung der Stadtsicherheit, die sich nun seit dem vorigen Jahr expansiv in dieses Gebiet der zweiten Stadterweiterung ausdehnt.
0: Ja, also verhängnisvoll erweist sich die Nähe zur Bezirksverwaltung der Stadtsicherheit. 1987 wurden bereits in der Jägerstraße, das ist noch außerhalb der Stadtverwaltung, Villen abgerissen, um Baufreiheit für Betonklötze zu schaffen. 1988 drang die Stadtsicherheit mit dem Bau eines Heizhauses in die zweite Stadterweiterung vor. Nach offiziellen nicht bestätigten Angaben sollen Einrichtungen aus Berlin nach Potsdam umgelagert werden. Gesprochen wird von speziellen Militärdienststellen der Stadtsicherheit, deren Mitarbeiter sicher kurzfristig Wohnraum in bester Lage benötigen. Bemängelt wird aber vor allem die Informationspolitik. Die ist nämlich überhaupt nicht vorhanden. Informationen werden erst erteilt oder publiziert, wenn das entsprechende Bauvorhaben schon verwirklicht oder zumindest beschlossen ist. In den Medien liest sich das denn so. In den kommenden Jahren wird das Wohnungsbaukombinat verstärkt in der Innenstadt wirksam werden. So sollen ab 1990 in der Dortusstraße 66 bis 73 und 4 bis 9 durch das WBK 112 neue Wohnungen gebaut werden. Das sind die Brandenburger neueste Nachrichten vom 29.10.88. Kein Wort war davon zu lesen, dass dies für 14 historische Häuser den Abriss bedeutet und ein geschlossener historischer Straßenzug zerstört wird. 1988 gab es noch 344 alte Gebäude, 1989 schon weniger als 300. Und mehr zur Altstadtsanierung in Potsdam ist der Arche Nova Nummer 3 zu entnehmen. Arche Nova, das Forum für ökologische Gestaltung in Umwelt und Gesellschaft, herausgegeben von der Arche, dem Grünen Netzwerk.

0: der Juli 1988. Er tauchte kurz auf hier in unserem Programm auf Radio Korax. Und weiter geht's mit den Irrläufern.
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4: Ich bin der Flo und ich sag Hallo. Heute wieder Lars nur zugeschalten.
5: I think it's time to blow this thing. Get everybody in the stuff together. Okay, 3, 2, 1, let's jam.
4: Dafür aber auch mit der Aki. Hallo.
6: Hallihallo, Hallöle.
4: Die Jasmin ist auch da.
7: Ja, moin.
4: Lars schaltet sich später mindestens noch zu. Und ja, wir sagen euch, was so diese Woche im Kino kommt. Ihr sagt das mir vor allen Dingen, weil ich habe nichts gesehen.

0: Hast Reggie nicht? Sie können unmöglich mit diesen Kindern spielen. Ich muss aufs Allerschärfste protestieren.
1: Cadbury, ganz ruhig, mir passiert nichts.
0: Aber bestimmt haben die überhaupt keine Impfung.
2: Ja, wir haben aber zum Glück Impfung. Und ihr seid bei Filmriss und wir legen direkt los mit den
3: Veranstaltungstipps der Woche.
2: Und es ist wieder warm, das heißt, es ist wieder Zeit für Freiluftkino und Sommerkino. Wo geht's denn da los, Aki?
4: Ich fang an, alles klar. Auf der Feinkost könnt ihr euch Sommerkino reinziehen. Und am Montag kommt das Drama nochmal auf Anfang, den wir ja hier sehr gut in Erinnerung haben. Der hat uns gut gefallen allen,
2: ja,
4: oder?
2: Den kann man auf jeden Fall gucken.
4: Den kann man gucken. Der ist eine Überraschung wert. Da kann man schon mal hingehen und sich eine gute Zeit gönnen. Danach kommt am Dienstag, am 2.6. Der Held vom Bahnhof Friedrichstraße. Auch ein sehr guter deutscher Film vom letzten Jahr. War unterhaltsam und erinnert so ein bisschen an Goodbye Lenin. So ein bisschen auf den Spuren auch vom selben Macher, von Wolfgang Becker. Am Mittwoch kommt Ach, diese Lücke, diese entsetzliche Lücke von Simon Verhoeven. Den hattet ihr gesehen, ne?
5: Ja, den mochten wir sogar.
4: Den mochtet ihr super.
5: Senta Berger gerade Deutscher Filmpreis gewonnen, genau, als Hauptdarstellerin.
4: Richtig. Ich habe das gesehen, genau. Am Donnerstag kommt kein Sommerkino und am Freitag gibt es dann nochmal Hütten sind für alle da von Birk Pösner. Posecker,
2: Entschuldigung. Leipzig-Klassiker inzwischen schon.
4: Genau, irgendwie kommt mir der Name sehr bekannt vor.
2: Ich glaube, der Film kommt seit 2 Jahren, seit er raus ist, irgendwie regelmäßig Sommerkino und ist immer ausverkauft, weil irgendwo ist. Meistens.
4: Sehr gut.
5: Leute sehen, wie das alte Leipziger Video aussieht.
2: Korrekt.
5: Das interessiert sie.
4: Sehr gut, sehr gut. Also, das ist alles möglich und kommt auf der Feinkost immer ab 21 Uhr.
2: Wunderbar.
4: Halt! Im Juni beginnt das Sommerkino ab 21.30 Uhr. Also Sonntag nochmal bis ab 21 Uhr und dann am 1. Juni ab 21.30 Uhr, weil es dann noch länger hell ist, wahrscheinlich.
2: Jo. So, Jasmin, Lurokino oder Schaubühne, ich weiß nicht, was du gerade hast.
5: Ich habe gerade die Schaubühne.
2: Wunderbar, machen wir das.
5: Das Drama kommt Dienstag um 21.30 Uhr und wurde eben schon angekündigt. Das ist derselbe Film. Dann Sirat am Mittwoch, dem 3.6. um 21.30 Uhr. Ein Vater fährt mit seinem jungen Sohn in die Wüste, um die verschollene, weggelaufene, Kontakt abgebrochen und weiß es nicht so genau, Tochter zu suchen, die da in der Westsahara einen Rave besucht. Und das ist so eine gute Idee, wie eben in der Westsahara einen Rave zu besuchen. Und so nimmt das alles eine sehr tragische, gewaltsame Wendung und wir erleben eine Tortur in der Wüste. Dazu gibt's ballernde Rave-Musik.

0: Freitag ist dann Tom Popo angesagt. Da hattest du dich persönlich drüber gefreut, Aki.
1: Da freue ich mich persönlich sehr drüber. Den habe ich auch erst gar nicht mehr vor langer Zeit geguckt. Der ist richtig, richtig lustig. Ist ein japanischer Film und da geht es um zwei LKW-Fahrer, die zufällig an einem Restaurant vorbeikommen, wo eine so ein bisschen struggelt, ihren Rahmenladen wieder auf Vordermann zu bringen. Und der eine, der hilft ihr dann, den besten Rahmen der Stadt zu machen, indem sie so ein bisschen so die ganzen anderen Läden im Umkreis infiltrieren. Ist ein echt lustiger Film, aber ich warne euch, guckt den nicht auf leeren Magen. Ihr kriegt sowas von Appetit auf Rahmen. Ganz, ganz, ganz, ganz toll. Ja, also den kann ich empfehlen. Tam Popo heißt übrigens Pusteblume. Kommt am Freitag, 5.6. 21 Uhr.
0: Genau, immer unterschiedliche Zeiten hier und damit sind wir auch da durch. Was am Samstag kommt, da müsst ihr nächste Woche wieder einschalten.
2: Und dann gehen wir jetzt zu den regulären Veranstaltungstipps, die drinnen stattfinden.
0: Ja, ja, auch in der Cinemathek am 5.6. um 19 Uhr original mit englischen Untertiteln im Rahmen des Latschwedivers Festivals kommt Afirim von Radu Jude, dem großen Trashmeister aus Rumänien. Ein historischer Spätbalkan-Western in Schwarz-Weiß thematisiert die Verfolgung eines entlaufenen Roma-Sklaven im Jahr 1835 in der Walachei und man kann sich überraschen lassen, wie das umgesetzt ist.
2: Ja, vermutlich alles auch sehr provokant, wie bei Radu Jude.
0: Ja, vielleicht ist Ed Edgelord. Oder Edgevoivode, je nachdem.
2: Und dann gibt es auch wieder die Stummfilmtage auf der Warze. Da geht es am 3.6. los. Da gebe ich euch einmal kurz das Programm durch. Das sind jeweils 16mm Filmprojektion mit live eingespielter Musik. Eben auf dieser Warze im Clara Zetkin Park. Da geht es am 3.6. um 21.30 Uhr los mit dem Klassiker Nosferatu aus dem Jahre 1922 von Friedrich Wilhelm Murnau, mit einer der bekanntesten Dracula-Adaptionen. Dann gibt es am 4.6. Ab 21.30 Uhr eine Sammlung von Kurzfilmen von Georges Méliès, der Kinomagier ist da die Überschrift davon, wird dann am Piano auch begleitet. Am 5.6. gibt es dann noch Easy Street, Charlie Chaplin 1917, Fliegende Elefanten und die Cops, Buster und die Polizei, also einmal Charlie Chaplin, einmal Laurel und Hardy und einmal Buster Keaton, auch mit Piano-Begleitung. Könnt ihr euch ein bisschen hoffentlich lachen und ein bisschen Spaß mit haben.
1: Ja, gehen wir dann zu den kurdischen Filmtagen über.
2: Ja.
1: Genau, die finden im Cineding in der im Ostpassage-Theater vom 3. bis 6.6. statt, im Original mit englischen Untertiteln. Es sind Filme aus Kurdistan und der kurdischen Diaspora.
2: Genau, da guckt er dann einfach nochmal. Da haben wir jetzt das gerade nicht so auf dem Schirm, aber da läuft bestimmt auch was Interessantes.
0: Ja, Ehrenamt, eine Kulturreise in den ländlichen Raum läuft im UT Konnewitz am 2.6. um 20 Uhr und am 3.6. auch 20 Uhr. Anhand der Erfolgsgeschichte des 2013 gegründeten Metal Dive Festivals zeigt der Dokumentarfilm in Form einer Musik- und Kulturreise, wie eine einfache Idee von Freunden durch gelebte Gemeinschaft und Ehrenamt zu einem Festival mit deutschlandweitem Einfluss werden kann. Ja, Ehrenamt, eine Kulturreise im ländlichen Raum, UT Konnewitz, 2., 3., 6. jeweils 20 Uhr.
2: Und dann gibt es in der Cinemathek am 3.6.1930 How I Became a Partisan zu sehen, einen Dokumentarfilm aus dem Jahr 2021. Er beleuchtet den weitgehend vergessenen Widerstand von Roma und Sinti gegen den Nationalsozialismus im Zweiten Weltkrieg. Und die Regisseurin Vera Lakova wird auch noch anwesend sein und ein Gespräch mitführen. How I Became a Partisan am 3.6.1930 in der Cinemathek im Original mit englischen Untertiteln.
0: Ich vermute auch in diesem Festivalrahmen, also informiert euch da, was.
2: Ja.
1: Ja. Und im der Kinobar Prager Frühling am 1.6. 19 Uhr kommt Los Sueños que Compartimos, eine Dokumentation aus Mexiko vom letzten Jahr, mit Filmgespräch mit Aktivistinnen aus Lützerath, original mit Untertitel. Es ist eine Doku über die Europareise einer Delegation indigener Menschen aus Mexiko, die im Kampf gegen die Zerstörung ihrer Heimat um Mitstreiter werben.
0: Wunderbar. Nulpen gibt's im Passagekino am 4.6. 18 Uhr ist dort Premiere mit Gästen. Deutscher Film scheinbar. Und ja. Die besten Freundinnen Ramona und Nico haben gerade ihr Abitur fertig. Statt Zukunftspläne zu schmieden, lassen sie sich lieber durch den heißen Berliner Sommer treiben. Die Zerrissenheit der Generation Z zwischen Klimakrise, Zukunftsängsten und politisch aufgeladenem Alltag. Deutsches Kino, Premiere, Gäste sind da. Geht in die Passage am 4.6. um 18 Uhr im Nulpen zu sehen.
2: Und dann ist am Dienstag, der 2.6., der erste Dienstag im Monat. Das heißt, es ist wieder Best of Cinema-Zeit. Und da gibt es dieses Mal als Abschluss der ersten Jahreshälfte den Spoof-Film Spaceballs von Mel Brooks aus dem Jahr 1987 zu sehen. Ein Spoof-Film auf hauptsächlich Star Wars und viele Sci-Fi-Filme aus der damaligen Zeit. Geht dahin, wenn ihr wollt, am 2.6. im Cineplex um 18 Uhr im Original mit Untertiteln und um 20 Uhr im Deutsch im CineStar am 2.6.19.30 Uhr auch nur die deutsche Version und im Regina-Palast auch um 20 Uhr dann die deutsche Version von Spaceballs.
1: So. Ja, das hatten wir schon gesagt, Tampopo kommt. Wichtig, genau. Guckt euch das an. Wenn ihr mal wissen wollt, wie Ken Watanabe früher aussah. That Boy kommt am 1.6. 19 Uhr im Polnischen Institut. Das sind die Lacho Dives mit Regiegespräch. Und es gibt zu sehen Dokumentarfilmer, der führt ein ehrliches, aufschlussreiches Gespräch mit einem ehemaligen Neonazi. Da kann man okay, gut, ja, schön. Das gibt's am 1.6. 19 Uhr im Polnischen Institut.
2: Und dann gibt's ja Internetphänomene, Jasmin. Hm? Es gibt Internetphänomene.
0: Scheinbar. Amazing Digital Circus, The Last Act, läuft zahlreich. CT-Lichtspiele Taucher am 4.6. um 17.30 Uhr und am 5.6. um 17.30 Uhr. Cineplex, 4.6. 18 Uhr und dann 18.30 Uhr Original mit Untertitel und 18.45 Uhr Original mit Untertitel und Cinemax Halle, 4.6. 17.30 Uhr und 20 Uhr. Prisma Cinema Halle Neustadt, 4.6. um 17.15 Uhr und 20 Uhr. UCI Nova Eventes, am 4.6. um 17 Uhr, 17.30 Uhr, 19.30 Uhr und 20 Uhr, also...
1: Na, ich habe mein Schiff vergessen, kannst du es nochmal bitte wiederholen?
0: Ja, nein. Ich weiß auch nicht, warum wir die Zahlen vorlesen, Leute haben alle Internet. Aber ja, Abschluss der enorm erfolgreich skurrilen YouTube-Animationsserie, der unglaubliche digitale Zirkus, ja, wenn das so heißt.
2: Ich habe das auch davor nicht mitbekommen, aber das scheint wohl tatsächlich einfach ein Riesending zu sein. Und ich meine, dass wahrscheinlich viele dieser Vorstellungen auch später immer noch dazu kamen, weil einfach die Dinger voll sind.
0: Davon gehe ich aus, wir belegen noch einen weiteren Saal.
2: Ja. Das ist, wer es kennt, der kennt's und wird wahrscheinlich eh schon ein Ticket haben. Und der Rest guckt von der Seite auf die Poster und denkt sich, was ist da passiert?
0: Ja. Ja,
2: aber wenn ihr Bock habt, Amazing Digital Circus, ne?
1: Könnt ihr
2: Sechster überall, immer.
0: Genau, so läuft in Kinos, von dem man teilweise noch nie gehört hat und dann taucht sich ja auf für diesen Film.
2: Korrekt.
0: Von dem man auch nicht gehört hat.
2: So, und dann gibt's wieder ernste Dokumentarfilme. Aus Großbritannien. The Spies Who Ruined Our Lives gibt es zu sehen in Ostpassage Theater am 5.6. um 20 Uhr in der Reihe Film und Forum im Original mit Untertiteln. Der Dokumentarfilm behandelt den sogenannten Spy-Cop-Skandal in Großbritannien um eine geheime Abteilung der britischen Polizei, die über 40 Jahre lang mehr als 1000 linke, antirassistische und Umweltschutzgruppen infiltrierte, auch in Deutschland. Ja, das klingt spannend und deprimierend. Wenn ihr Lust drauf habt, Ostpassage Theater, 5.6. 20 Uhr, The Spies Who Ruined Our Lives. Und dann geht's nach Halle, Aki.
1: Ja, auf geht's nach Halle, 20 Uhr. Am 2.6. im Push-Kino kommt die Filmreihe Musikfilme, Filme über Musik. Krass. Blue for a Moment kommt da aus Luxemburg von 2017. Der Dokumentarfilm zeichnet die künstlerische Laufbahn des 2025 in Berlin verstorbenen schwedischen Jazzmusikers, Avantgarde-Komponisten, Dichters und bildenden Künstlers Sven Aki Johansson nach. Einer der einzigartigsten und experimentierfreudigsten Persönlichkeiten der europäischen Improvisationsmusik. Mit einem Gespräch.
2: Wunderbar.
1: Wow.
0: Am 3.6. läuft im Pushkin um 18 Uhr in der polnischen Filmreihe Migration Ode to Joy im polnischen Original mit deutschen Untertiteln. Ja, ein Film, der in drei Episoden das Leben von Jugendlichen, polnischen Jugendlichen, ihren Träumen und erzählt und das Ganze wird mit einer Einführung Diskussion gezeigt. Also ja, polnische Jugendliche von 2005, der Film Ode to Joy im Pushkino um 18 Uhr am 3.6.
2: Dann gibt's am 3.6. ebenfalls im Pushkino ab 20 Uhr in der Filmreihe Doc im Pushkino die Doc-Shorts mit Eva Gemma. Wird eingeladen zu einem Kurzfilmabend mit der Filmemacherin Eva Gemma. Es wird gezeigt drei Kurzdokumentarfilme von ihr, die vom Älter- und Erwachsenwerden erzählen, über das Abschiednehmen, Zuhause, Aufbrüche und erste Male. Es wird natürlich auch ein Gespräch geben, wenn die Regisseurin schon da ist. Am 3.6. die Doc-Shorts mit Eva Gemma um 20 Uhr im Pushkino. Und dann Jasmin.
0: Ja, richtig.
2: Ich geb dir den.
0: Am 5.6. im Pushkino um 14.30 Uhr läuft in die Sonne schauen in der Reihe Kino, Kaffee und Kuchen. Das heißt, ihr könnt euch da am helllichten Tag mit Kaffee und Kuchen hinsetzen und über den Tod nachdenken.
1: Toll.
0: Ja, ist... Also es war mein Film des letzten Jahres. Es ist ein Film, der gerade beim Deutschen Filmpreis 11 Preise gewonnen hat und so viel mehr gibt's da auch gar nicht zu holen. Und das in meinen Augen vollkommen verdient. Es spielt in einem Vierseitenhof in Sachsen-Anhalt und dort werden mehrere Generationen von Mädchen, die im Haus leben, gezeigt, ineinander geschnitten und das Unheimliche und das Grauen des Patriarchats spielt eine große Rolle und schon in den ersten Minuten des Films wird Schweiß aus einem Bauchnabel probiert. Das ist die Art Filme, die man da reingeht und man wird nicht enttäuscht.
2: Das ist korrekt. Es lohnt sich. Geht dahin ins Pushkino.
1: Schlürft doch ein bisschen Kaffee aus eurem Bauchnabel.
2: Nee, lasst das mal im Kino lieber sein. Das müssen dann andere Leute mal wieder wegmachen.
0: Da haltet euch auch nicht gegenseitig Penisse an die Stirn.
2: Das ist korrekt. Nicht im Kino.
0: Ja, genau.
2: Wenn ihr das sonst mal, mir egal. So, das war's mit unseren Veranstaltungstipps. Bevor wir weitermachen, machen wir erstmal Musikpause.
1: Ja, erstmal klarkommen.
2: Ich habe jetzt hier dem lieben Rolf zu Ehren ein bisschen Musik noch mitgebracht, die ich gestern auch da hören durfte. Denn, ja. Grüße gehen raus. Die Leute wissen Bescheid, die Bescheid wissen. Es gibt Udo Lindenberg mit dem Sonderzug nach Pankow.
1: Oh!

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1: Wenn wir jetzt an Liebe denken und damit automatisch auch an Ehe, was ist dann das Erste, was Ihnen dazu einfällt?
2: Die Scheidung.
3: Genau. Die fällt uns heute aber zum Glück nicht so ein. Ihr seid bei Filmriss und wir gehen jetzt hier mitten rein in unsere Filmstarts und ihr habt beide, glaube ich, euch entschieden, mehr oder weniger, dass es einen
4: Filmstart der Woche.
3: Einen Filmstart Absolut. Der Woche gibt.
5: Für mich ein Film des Jahres. Für Oha. Mich ein Film meines Lebens.
3: Klingt wunderbar. Ja. Er heißt im Deutschen Verflucht normal.
5: So sieht's aus.
3: Bin mir jetzt unsicher, was ich davon halten soll. Ich finde es immer noch ein bisschen, weiß ich
5: komplett
3: nicht.
5: Komplett kacke die Übersetzung.
3: Ja, aber dafür im Englischen heißt er I Swear.
5: I Swear.
3: Und es geht um einen jungen Mann, der lernen muss, mit Tourette zu leben. Ja. Richtig?
6: Absolut. Das ist die Sache. John, wie ist er, Davidson?
5: Hm.
6: John Davidson ist... Ein Mann, der an Tourette durchaus leidet, kann man sagen, wie man den Film herausfindet. Und der Film beginnt mit einer spektakulären Eröffnung. Nämlich wird dort offensichtlich jemand im Buckingham Palace mit einem Orden bedacht, also sozusagen von der Königin geehrt, ist erst nervös, in den Raum reinzugehen und dann... überwindet er sich doch, geht rein, ist einer der Letzten, bevor die sich setzen. Und als die Königin da zu sehen ist, ruft er laut, fuck the Queen. Und dann schneiden wir zurück, wie es zu der Situation gekommen ist. Und erleben den jungen John, dann auch von einem Kinderdarsteller gespielt oder einem Jugenddarsteller, wie er mit 14 die ersten Symptome von Tourette erlebt, dass eine Chance im Fußball und auch seine Schulkarriere deutlich negativ beeinflusst und bekommen dann so in so einem Biopic-Stil einfach Stationen seines Lebens erklärt, ja. Gezeigt, wo er immer wieder auch positiv, also er kriegt natürlich Diskriminierung mit, dass die Krankheit, das Syndrom schränkt ihn ein, ja. Aber er erlebt eben auch viel Verständnis immer wieder und hat einige Menschen, die ihn annehmen und ihm Dinge ermöglichen und ist ein Film, der für mich auf jeden Fall auch wieder gezeigt hat, wie wichtig so Verständnis für Neurodivergenz ist und wie wichtig auch Found Family sein kann. Das hat mir da gefallen.
5: Das ist richtig. Also der Film, wie gesagt, hast du Verflucht normal, denkst du, was kommt denn jetzt auf mich zu? Und dann hast du diesen Film gesehen und also so viele Emotionen hatte ich lange auf einmal in einem Film von ich heule, weil das mir so leid tut, weil das so aufrührend und emotional und dann ist es wieder so lustig und dann ist es wieder so eine schöne familiäre Moment also und dann ein freundschaftlicher Moment, dann wieder was Schlimmes. Also es waren so viele krasse Emotionen in diesem Film. Also ich habe da bestimmt eine halbe Taschentuchpackung verbraucht, weil das mich so mitgenommen hat. Es war so ein schöner Film und diese Tatsache, dass die Krankheit in den 80er Jahren noch gar nicht so erforscht war. Ich meine, ist die jetzt schon richtig so erforscht? Also schon mehr als in den 80er Jahren. Ja. Aber was dieser arme Junge mit 14 Jahren, der ja, du kannst ja nichts dafür und plötzlich hast du so eine Krankheit und keiner hat Verständnis dafür und behandelt dich, als wärst du ein bisschen blöder, ne? Und das war so gut gespielt, so gut dargestellt. Du hast so richtig mitgefühlt. Also das ist ein Film, der wird für immer einer meiner Lieblingsfilme bleiben.
6: Ja, das...
5: ich kann es nicht anders sagen.
6: Es ist also wirklich gut gespielt. Ja. Also man merkt die Ticks der... Ja. Also sowohl der junge Darsteller als auch dann der
5: Hauptdarsteller.
6: Der Hauptdarsteller. Ich muss gerade auch hier mal ein paar Namen nennen, glaube ich.
5: Ja, Robert Aramayo. Den kennt ihr als Elrond aus den Ringen der Macht. Da habe ich ihn hergekannt. Optisch zumindest schon mal. Und Palästina 36 hat er mitgespielt.
3: Der ist ja auch aktuell noch im Kino.
5: Ja, stimmt. Genau, siehst du? The Kingsman war er mit dabei. Also der war schon mal ein paar Filme zu sehen, aber ich glaube, sein Gesicht kennt ihr, wenn ihr die Ringe der Macht gesehen habt, da kennt ihr sein Gesicht her. Und der hat das fantastisch gespielt. Also ich kann noch ganz, ganz schwer über den Film anderen Leuten erzählen, weil mir dann so die Tränen in die Augen schießen, weil mir dieses Kind, also dieses Kind, das müsst ihr euch vorstellen, das war so ein lieber, gut erzogener Junge, der sich der sich im Haushalt eingebracht hat und plötzlich geht das da los und alle sind so auf Abstand zu ihm und das war so aufrührend. Also wie gesagt, ich fall da gleich mit Heulen an, weil das so schön war. Also wirklich so ein schöner Film. Ich habe es glaube ich schon mehrfach gesagt, dass das ein sehr schöner Film war.
6: Ja, man merkt eben auch wirklich den Unterschied, ob das jetzt gerade ein Tick ist oder ob das ein ob er das wirklich sagt und es gibt auch viel körperliche Darstellung, weil so dieses das Zucken und die Muskelanspannung da die ganze Zeit mitgespielt werden. Auch dass die Anspannung, etwas nicht zu sagen, wird von den Darstellenden gespielt. Und das war, fand ich sehr beeindruckend. Hast du es im Englischen oder im Deutschen gesehen?
5: Nee, wir hatten den in der Sneak, da war der im Deutschen. Aber ich werde ihn mir nochmal im Englischen angucken.
6: Ja, weil das, also wenn es dich im Deutschen auch so berührt hat, dann würde ich das mal als ein Zeichen für eine gute Synchro nehmen, weil ich hatte mich wirklich gefragt, ob das gelingen kann, weil das die Stimme halt auch so viel aus dem Körper kommt. Also man merkt, dass die Körperhaltung die Stimme mitprägt und dass in diesen Ticks dann halt so super angespannter Körper und Hals halt das klingt mit und man hört den Unterschied und ich hatte mich halt gefragt, wie es eben nachgesprochen funktioniert, aber vielleicht haben die Synchronsprechenden das im Studio dann halt auch einfach nachgemacht. Und das
5: muss man sagen, es war richtig gut gemacht. Also da war nicht irgendwie so, das ist denn auch noch keine komische Übersetzung von irgendwelchen Ticks, die er da ausruft. Ja. Das war durchweg, kann man wirklich ganz als gute Synchro abstempeln. Und weil du eben von den Ticks gerade sprichst, das war dann auch immer so, klar, dann werden ja so Sachen rausgehauen, die will er ja nicht sagen, aber dann es ist halt so auch so dieses zwischen. Ich schmunzel jetzt eigentlich, weil es lustig ist, aber eigentlich willst du auch nicht drüber lachen, weil die Person das ja eigentlich gar nicht sagen wollte. Aber da sind manchmal so eine Situation dabei, da lachst du wirklich aus vollem Herzen, weil der eben das eben auch so rüberbringt, dass du sagst, okay, das ist jetzt ein lustiger Moment, das ist jetzt.
3: Ich habe das Gefühl, die Leute nehmen das ja oft selber auch dann irgendwann mit Humor. Also ich finde, das kommt im Trailer schon raus.
5: Genau.
3: Wenn sie irgendwie vor Gericht, also im Trailer gab es diese eine Szene, wo sie da vor Gericht sind, wo er irgendwie Spunk for Milk immer sagt und dann der Typ, der befragt wird, auch Spunk for Milk.
5: Genau.
3: So und basiert doch aber auch auf der Lebensgeschichte von echten Menschen, weil der war ja auch bei den BAFTAs und sowas, da gab es dann auch eventuell gab irgendwie nicht Aufsehen, weil da irgendwo ein Mikrofon zu nah vielleicht auch bei ihm stand und er eben entsprechend die Scheißsachen.
6: Die BBC hat einen Skandal provoziert, weil die das wollten. Die haben halt, also BAFTAs sind Filmpreise, die haben, wo dieser Film auch gewonnen hat. Und da war auch Sinners nominiert eben mit den schwarzen Darstellern und der Regie dort. Und dann hat er rassistische Dinge gerufen. Das Problem ist nicht nur, dass sie das gehört haben, sondern dass es mikrofoniert war. Also dass die BBC offenbar vorbereitet war, auch das aufzunehmen und zu senden. Und
3: sie haben es halt auch trotz Zeitverzögerung weiterhin gesendet.
6: Genau, während sie andere Sachen geschnitten haben.
3: Genau, und das war so ein bisschen, da gab es auch im Nachhinein, da hat man auch gemerkt, dass dem Menschen, dem echten Charakter hier, das auch sehr leid hat oder sowas, weil er auch gesagt hat, der kann ja nichts dafür. Leute auch so ein bisschen skeptisch waren, aber das, glaube ich, kommt ja auch ein bisschen im Film, glaube ich, darüber, dass die, oder ich weiß nicht, ob das darüber kommt, aber dass diese Sachen, die Leute mit Tourette sagen, ja oftmals auch wirklich schon bewusst, in Anführungsstrichen, bewusst, unbewusst, einen richtigen Kontext haben. Also, wenn irgendwie Polizei da ist, dann gibt es Beleidigung gegen die Polizei. Bei der Queen sagt er bewusst was gegen die Queen, wenn Schwarze da sind, lässt sein Tourette ihn rassistische Dinge sagen und sowas.
6: Genau, zwanghaft das zu sagen, was jetzt am unpassendsten ist.
5: Genau. Ja. Sagst das, was du gerade jetzt lieber mal nicht sagen solltest, also was aus dir rausbrodelt und ja, so ist es ja dann auch bei der Queen und ja, das ist aber schon ganz schön mies von der BBC. Also.
3: Ja, das ist unangenehm, ist,
6: ja. Ja, muss man absolut kritisieren, dass sie da auch eben ihn zu so einem Sprachrohr für Rassismus irgendwie machen, Skandal aufbauen, nochmal demonstrieren. Wir haben hier einen Tourette-erkrankten Menschen eingeladen, um ihn so,
3: wie so vorzuführen.
5: Irgendwelche Orden gewonnen und die führen den vor. Das ist ja schon ein bisschen.
6: Anstatt eben seinen Film, der auf seinem Leben basiert, wo er auch mitgemacht hat. Also der Hauptdarsteller hat längere Zeit mit ihm verbracht, also auch so Begleitung, um halt zu lernen, wie speziell seine Ticks sind, wie speziell er sich verhält. Also der war auch da aktiv in diesen Film eingebunden und kam mir nicht wie eine gebührende Ehrung vor. Und der wirkt halt im Film, also die Figur wirkt auch einfach wie ein guter Typ, der sich da. Also für den erstmal kleine Erfolge sehr, sehr groß sind, wie einen Freundeskreis aufbauen und einen Beruf ergreifen und dann beginnt er eben in so eine Peer-Beratungssache reinzugehen und sich mit anderen Leuten, die Tourette haben, verbinden, verknüpfen und mit denen was aufzubauen. Das ist, wofür er am Ende letztlich geehrt wurde. Mhm. Und das ist halt ein Biopic, das nicht irgendwie diese klassische Rockstar-Geschichte erzählt, aber auch jetzt nicht so rührselig, und es ist eigentlich aus der Perspektive erzählt von den Leuten, die drumherum sind. Also, keine Ahnung, so Brightside wird ja aus der Geschichte von einer Frau erzählt, die jemandem hilft. Und hier ist es halt, die Person wird aus ihrer Perspektive erzählt. Und das schafft ja auch gleich direkt einen anderen Eindruck auf Tourette, auf die Ticks, auf sein Verhalten. Und man kriegt eben auch die Momente mit, wo es ihm wirklich nicht gut damit geht. Oder und die Momente, wo er eben halt auch für sich selbst wirksam ist.
5: Genau. Also dieses Verständnis, was man einfach mal für die Krankheit dort vermittelt bekommt, oder dass man das wirklich einfach mal, eigentlich erlebt man es wie quasi mit. Es ist einfach, du fühlst dich wie, als wärst du die Person, und es ist richtig, richtig krass, und man lernt halt eben wirklich, wie die Leute im Umfeld mit dem gar nicht klarkommen können und wie wichtig das in diesem Film auch wirklich war, das mal so drastisch zu zeigen, dass da wirklich dieses Verständnis auch über seine Arbeit hinaus quasi auch noch in die Welt getragen wird. Also es ist ein wichtiger Film, würde ich auch für alle Generationen, um einfach mal Verständnis für auch, wie du sagst, so neurodivergente Sachen mal zu entwickeln und zu sehen, okay, es ist nicht alles nur, okay, man hat manchmal eine Depression, was auch ganz super schlimm ist. Ja. Es gibt halt ganz viele Krankheiten, die Menschen belasten, und andere wissen gar nicht, damit umzugehen oder was sie damit anfangen sollen, und grenzen sich dann eher aus, als Verständnis zu zeigen.
6: Ja, und es demonstriert ja auch jetzt den Unterschied zwischen, ich würde sagen, Höflichkeitskonventionen und Respekt.
5: Genau.
6: Also ja, natürlich ist das nicht respektvoll, wenn er da Fuck the Queen ruft, aber es gibt halt Gründe, warum er das tut, und das sozusagen sollte ihm nicht den Respekt als Mensch verlustig bringen. Genauso wie wenn einem jetzt autistische Menschen nicht in die Augen schauen. Who cares? Am Ende sind das immer noch Leute, mit denen man einen Umgang haben kann und die dann eben Teil von hier Gruppen sein können. Und das ist hier natürlich bei Tourette auffälliger, aber es ist etwas, wo viele Menschen mit strugglen, dass die Gesellschaft auf eine Höflichkeit gebaut ist und auf eine stille Art von Gewaltausübung, die dann legitim ist. Also man kriegt da halt auch das 70er Jahre Schulsystem mit, wo dann auch hier körperliche Gewalt ausgeübt wird von so einem Lehrer.
5: Ja.
6: Und das ist halt auch so, ja, der kann das halt machen, weil er in so einer Position von Autorität gesetzt wurde. Und das passiert halt öfters eben, da einfach dass es gewaltvolle Inhalte in der Gesellschaft gibt, die denen er da begegnet, die eigentlich schlimmer und verachtenswerter sind, als wenn man unflätige Dinge sagt.
5: So sieht's aus. Das kann man so unterstreichen. Ja, das war auch schon sehr schockierend, was da noch in der Schulzeit da so abging.
3: Ich bin gespannt. Ich habe bis jetzt nur den Trailer gesehen. Ich habe schon auch noch Lust. Ich will den auf jeden Fall auch noch sehen. Das sieht schon alles ganz interessant aus. Wenn ihr den Film jetzt auch sehen wollt.
5: Ihr wollt den sehen.
3: Ihr wollt
5: Vertraut
3: den sehen.
5: Uns, ihr wollt Aki den sagt, Film ihr wollt den unbedingt sehen.
3: Der ist diese Woche, wenn ich das hier richtig sehe, auch so mit der größte Filmstart. Er läuft, startet in den Passagekinos, in der Kinobar Prager Frühling, in der Schauburg, im Cineplex, im Regina-Palast, im Push-Kino in Halle und im Prisma und im UCI gibt's ihn auch zu sehen. Also basically überall, wo irgendwie eine Leinwand hängt, mehr oder weniger könnt ihr Verflucht nochmal oder I Swear sehen. Müsst ihr gucken, wo er überall auch in OMU vielleicht läuft.
6: Genau, OMU würde ich sagen, kann man sich geben. Untertitel sind gut gemacht, zum einen, und zum anderen, die sind zwar aus Schottland und man hört das an dem gerollten R raus. Das finde ich auch sympathisch, dass sie halt so Working Class Schotten sind in ihrer Sprache, aber es ist kein unverständliches Trainspotting-artiges Genuschel, sondern die sprechen schon relativ klar. Man kann das nachvollziehen, was sie sagen.
3: Wunderbar.
5: Sehr gut. Lars fand den auch gut. Das möchten wir auch noch kurz zur Kenntnis geben.
3: Der ist gerade noch irgendwo beschäftigt. war auch angetan auf jeden Fall. Also wer weiß, was ich rechne mal damit, dass der mindestens bei Aki irgendwo in der Top 10 relativ weit oben landet.
5: Bis jetzt halt Top 1.
3: Top 1. Da hören wir den am Ende des Jahres nochmal wahrscheinlich irgendwo drüber schwärmen. Und wir haben nochmal Musik davon mitgebracht, denn es sind irgendwie die 80s und die 90s in Großbritannien. Deswegen ist Oasis nicht fern. Und mir wurde gesagt, das ist ein ganz emotionaler Song in diesem Film. Deswegen gibt es jetzt Stop Crying Your Heart Out.
6: Einer von mehreren emotionalen Momenten in einem emotionalen Film.
3: Na dann.
5: Sehr schöner Film.

0: Die Grillsaison fängt an. Da trennt man sich doch nicht so einfach. Also ich bitte dich.
1: Ja,
0: die Leute, die kaufen jetzt Koteletts und...
2: Ich dreh durch, wenn ich noch einmal das Wort Kotelett höre.
0: Was soll das jetzt? Ich habe überhaupt nicht von Koteletts geredet. Was denn für Koteletts?
2: Es geht nicht um Koteletts oder irgendwelche andere Fleischgerichte. Wir passen einfach nicht zusammen, Sven.
3: Jawohl, aber wir haben noch hoffentlich einiges Passendes für euch hier bei Filmriss, dem Kinomagazin. Und wir sind mittendrin, statt nur dabei bei den
4: Filmstarts der Woche.
3: Und Jasmin, du hast noch einen Dokumentarfilm gesehen, der dir sogar sehr gut gefallen hat, wenn ich das gerade im Kopf habe.
5: Der hat mir gefallen. Ich habe Born to Fake über Michael Born gesehen. Das ist jemand, der in den 90er Jahren für Stern-TV Beiträge erarbeitet hat und war erst Krisenberichterstatter und hat dann auch viele Berichte aus Deutschland gemacht. Und ein Problem bei diesen ganzen Berichten ist, dass die ab einem Zeitpunkt seiner Karriere einfach gefälscht waren. Er hat, also sie haben ihm gesagt, wir brauchen Bilder von etwas. Und niemand anders hat die. Und dann ist er halt losgegangen und hat diese Bilder so gefunden, erstellt. Teilweise hat er sich was ausgedacht. Unter anderem hat er was über die einen berühmten Beitrag über die Colorado-Kröte gemacht, die Leute ablecken, um Drogenrausch zu bekommen, und hat dann da so angeblich einen Zoohändler befragt und der betrunken hat seinen Assistenten eine Kröte abgeleckt vor der Kamera.
3: Klassischer Fall von was nicht passt, wird passend gemacht einfach.
5: So. Ja, also das ist so, und die Redaktion kauft es ja. Die wollen was Sensationelles. Und mal gucken auch, wo man durchkommt bis zu einem gewissen Grad. Also er ist dann am Ende aufgeflogen, als er einen, erfährt man noch viel da drin, aber er hat einen Beitrag über den Ku Klux Klan in Deutschland gemacht, und da haben sie halt gefälscht, die Aufnahmen, und da sie in Heimarbeit diese ganzen Paraphernalien hergestellt haben, war unter anderem das Hakenkreuz auf einer Flagge falsch rum, und das ist den Leuten aufgefallen. Und
3: da gibt's in Deutschland genügend, den auffällt. Warte mal, das ist nicht mein Hakenkreuz.
5: Was? Genau, da kriegst du einen Leserbrief, wenn du ein Hakenkreuz falsch machst in Deutschland. Ja, es ist so. Ja, genau, dann ist er verurteilt worden und danach nach Griechenland abgehauen und hat noch so eine Zeit lang einen YouTube-Kanal betrieben und ist dann irgendwann gestorben. Aber
3: was man halt so macht, ne?
5: Ja, und es geht jetzt halt eben darum, also was für ein Typ war das? Wie hat er das gemacht? Warum hat er das gemacht? Und was ich fast interessanter finde, warum haben Redaktionen auf ihn zurückgegriffen und das nicht geprüft? Warum haben die diese Sachen versendet oder sind einfach dann nicht in eine sorgfaltspflichtige Prüfung gegangen, sondern haben entschieden, nee, das ist gut genug, wir sind die Einzigen, die Bilder haben.
6: Reicht.
5: Eine Geschichte über Kröten, das klingt doch sensationell. Da kann Günther ja auch dann schön im Fernsehen drüber reden. Und
3: es klingt so, als hätte er wirklich einfach diesen Sweet Spot getroffen zwischen immer noch so gerade so glaubhaft genug und seriös genug zu sein und sowas und trotzdem einfach komplett sich aus dem Arsch gezogen.
5: Genau.
3: Und was Leute sehen wollen.
5: Genau. Das hat er angefangen.
3: Interessant.
5: Weil er gemerkt hat irgendwann, die Leute wollen nicht mehr Bilder, sondern Geschichten. Und gleichzeitig brauchen sie aber auch Bilder für die Geschichten. Und dann hat er das halt in Einheit produziert. Und die Stern-TV-Leute waren eben auch dankbar, dass sie immer direkt ein Bild hatten.
3: Das glaube ich.
5: Und das
3: ist ja ganz gut dann im Fernsehen, so schön draufhalten.
5: Ja, genau. Das ist so exklusiv hier. Nur wir haben diese Bilder. Und ob das jetzt tatsächlich das ist, was gezeigt wird, kann man ja erstmal nicht wissen. Das ist genau die Frage, sind die Bilder falsch? Ist die Geschichte falsch sozusagen? Geht es nur um die Rahmung? Und er hat nichts falsch gemacht, weil er nur Bilder hergestellt hat und die zur Verfügung gestellt. Und dann konnten sie ihre Geschichten drum machen. Oder hat er eben aktiv gelogen? Und auch so rechtliche Fragen, wie kann man den Zuschauer betrügen? Weil eben natürlich es einem prinzipiell jetzt nicht Geld kostet, über die Gebühren hinaus Privatfernsehen zu gucken zu dem Zeitpunkt, ist es ja nicht wirklich Betrug, die zu belügen, weil ihnen wird ja kein Geld abgenommen, das ist kein Betrug. Und solche Sachen. Also wer ist eigentlich der Betrogene in diesen Fällen? Und all diese Fragen werden da gestellt, und es wird auch so abgerundet, dass es das Thema KI nochmal wieder anspricht und Fake News, was ja heute nochmal viel absichtlicher und im größeren Stil und mit anderen politischen Hintergründen verwendet wird. Das ist halt auch nochmal eine Frage. Und der Film endet dann halt auch auf einer ziemlich düsteren Note, würde ich sagen, wie sie es abschließen und wie sie eben mit künstlicher Intelligenz nochmal das Thema auf eine andere Ebene heben, als das in den 90er Jahren eben gehabt hat. Und deswegen finde ich es eine sehr zeitgemäße Dokumentation und auch einfach ein interessantes Thema. Man muss sich ein bisschen für Medienethik auf irgendeiner Ebene interessieren oder für weirde Geschichten aus dem 20. Jahrhundert. Sonst bringt es wahrscheinlich nicht viel, aber es ist jetzt nicht spektakulär geschnitten, aber man sieht eben Ausschnitte aus seinen Filmen, man sieht Talking Heads, man sieht ein bisschen Umgebung. Das ist nicht langweilig anzusehen, aber es ist mehr ein Film, der durch eben die Informationen, die da zusammenkommen, besticht, als durch spektakuläre Bilder. Und dennoch in der Montage gelingt da eben eine schlüssige Aussage. Und das hat mich durchaus positiv angetan. Also ja, Born to Fake von mir eine Empfehlung. Läuft am 4.6. in der Passage mit Regiegespräch. Das heißt, da kann man sich auch mit den Menschen nochmal unterhalten, die bestimmt viel wissen über das Thema.
3: Hoffentlich haben die ja da viel wissen, wenn sie diesen Film gemacht haben. Aber genau, dann könnt ihr...
5: Es wäre eine Meta-Aussage, wir haben uns einfach ausgedacht.
3: Würde ich fast schon respekten.
5: Genau. Du bist alles Darsteller.
3: Wenn ihr das sehen wollt, in die Passage-Kinos. Und ich glaube, wenn es voll genug ist, dann wird ja bestimmt auch nochmal ich gehe auch allgemein davon aus, dass ihr vielleicht noch die ein oder andere Einzelvorstellung in Leipzig bekommt. Mhm. Und man den hier, wenn man den sehen möchte, auch sehen kann. Danke dir, Jasmin.
1: Hast mich überzeugt.
3: So, du hast jetzt was, Aki. Was, glaube ich, niemanden überzeugt. So.
1: Jetzt lieber mach doch mal noch ein Lied.
3: Soll ich doch?
1: Lieber noch ein Lied. Du
5: musst Luft holen.
3: Aki muss erstmal Luft holen. Deswegen gibt's, es kam letzte Nacht, irgendwann letztens, vor einem Tag, neue Musik von Kim Petras.
1: Oh ja, dann passt sehr gut zum Film.
3: Weiß ich auch. Jetzt weiß ich nicht, was wir davon halten sollen. Naja, auf jeden Fall gibt's jetzt hier Bitch Ball Out von Kim Petras.

0: kriegt nichts rein, der Empfang ist sehr schlecht.
1: Das wird nicht gehen. Es ist das Tal. Ultrakurzwellen bewegen sich in geraden Linien. Sie können Berge nicht durchdringen. Stell auf AM.
0: Ja. Wo warst du, als ich in Physik durchgefallen bin?
2: Ja, keine Ahnung, aber wo wart ihr, als wir bei den
3: Filmstarts der Woche
2: waren und Aki euch erzählt hat, wie sehr sie einen Kinobesuch bei Solo Mio bereut hat?
4: Ja, also wir haben ja so einen Servicegedanken. Wir gucken Filme, damit ihr sie nicht gucken müsst. Und jetzt kommt die größte Warnung, die ihr hören könnt. Solo Mio. Ich fasse euch den gesamten Film zusammen, damit ihr wirklich den nicht gucken.
2: Wow. Also ihr könnt euch schon mal darauf einstellen, wie ihr vielleicht mitbekommen habt. Aki war weniger als wenig gut begeistert von diesem Film. Das neueste Projekt von Kevin James, in dem er irgendwie, glaube ich, versucht, ein bisschen ernster zu sein. Und du hast ihn in der Sneak gesehen?
4: Ja, ich habe ihn in der Sneak gesehen und ich dachte, ach Mensch, Kevin James, der hat ja eigentlich schon öfter mal einen ganz netten, soliden, schnuckligen Film, wo du denkst, ach ja, so ein putziger Typ, dem passieren Dinge, ach, das tut dir aber leid und ach, ich will, dass es dem am Ende gut geht, ach, schön, ne? Aber ja, gut, so ist es am Ende in dem Film auch, aber irgendwie sind die ganzen Darsteller und das alles, die Aneinanderreihung von Dingen, die dort passieren, derart bescheuert. Nee, da kann ich nicht mal sagen, auch Mensch, Kevin James. Man kann eigentlich nur sagen, auch Mensch, der Kevin James hat wieder einen scheiß Film gemacht. Danke.
2: Ja. Und ich meine, du bist ja schon auch jemand, der in sehr vielen Filmen auch noch eine gute Zeit mit haben kann, sag ich mal.
4: Schon.
2: Ne? Also wenn ich dort reingehe, öfter mal auch, wenn Jasmin und ich auch so sind, so, nee, ist nicht so, oder ich so, nee, bist du doch so, ach ja, komm, können wir doch noch gucken, ist doch alles nur in Ordnung.
4: Ja,
2: deswegen,
4: also
2: deswegen sage ich, wenn
4: so
2: Aki was richtig scheiße findet, dann ist schon, Freunde, Warnung.
4: Achtung!
5: Ressourcenorientiert, würde ich mal sagen. Du bist bereit, Filme auch aufs Gutes drin zu sehen.
4: Ja, das mache ich tatsächlich. Ich versuche auch in diesem Film gute Dinge zu sehen. Also, was ist gut an dem Film? Er kriegt einen schönen Eindruck von Rom. Ist ein bisschen Rom zu sehen. So ein schöner italienischer Urlaub in Rom. Ciao bella. Sowas. Und in der Toskana werdet ihr euch auch aufhalten in dem Film. Und ansonsten geht's um Folgendes. Matt Taylor, gespielt von Kevin James, der ist Kunstlehrer aus den USA und plant eine Traumhochzeit in Rom. Doch kurz vor dem Jawort lässt ihn seine Verlobte Heather vor dem Altar stehen und hinterlässt nur einen Brief. Menno. Statt die bereits bezahlte Hochzeitsreise jetzt verfallen zu lassen, beschließt ihr Matt, die Reise allein anzutreten. Ja, und das sieht folgendermaßen aus. Tandem-Fahrradausflüge durch Rom mit anderen verliebten Pärchen muss er alleine bestreiten auf dem Tandem. Er muss allein seinen Kaffee im Café trinken. Er muss sämtliche Pärchenausflüge alleine machen und alle gucken immer so und denken so, warum macht er mit uns diesen Pärchenausflug? Den ist nicht so ganz klar, dass er von seiner Verlobten oder ja fast Ehefrau vom Altar stehen gelassen wurde. Ja, und ja, das ist so die Kernaussage und während seines Aufenthaltes, bevor er dann immer zu seinen Ausflügen fährt, lernt er die Gia kennen, die betreibt ein Café ganz in der Nähe vom Hotel und gegenüber vom Ausfluganbieter und die ist ganz nett und ja, die findet er dann auch eigentlich ganz nett und die ist dann so freundlich und mimt quasi seinen zweiten Part und macht dann mit ihm die Ausflüge. Und dabei kommen die sich ein bisschen näher. So, das klingt jetzt alles erstmal ganz hübsch. Wen haben wir denn alles noch mit dabei? Wir haben noch Kim Coates dabei, der mit seiner wieder mal Ehefrau Urlaub macht. Wir haben Allison Hennigan dabei, die auch wieder mal Urlaub macht. Und ich glaube, die sind sogar verheiratet gewesen. Dann noch ein paar andere Leute, die ihr vielleicht schon mal irgendwo in einem Film gesehen habt. Und ansonsten ist das jetzt nicht so die Riege der Darsteller, wo ich sage, oh mein Gott, das ist ja der Wahnsinn. Aber es kommt eine Weltgröße noch in diesem Film vor und das ist niemand Geringeres als Andrea Bocelli. Okay. Der ist nämlich zufällig der Onkel von ihr. Und dann sind die zufällig in der Toskana und dann sitzt er am Klavier und dann
2: wird geplinkert.
4: Dann spielen sie auch noch ein Lied und Kevin James würde ja gerne mal für sie Nessun Dorma singen, weil das ist wahrscheinlich das einzige Lied, das die Leute dort kennen, also Amerikaner an italienischen Liedern. Ja, das ist eine Aneinanderreihung von blöd mit blöd und was richtig anstrengend ist, Kevin James, der nuschelt immer und kriegt keinen vernünftigen Subjekt-Prädikat-Objektsatz raus und nuschelt nur so irgendeinen Scheiß vor sich hin und sie ist wirklich die Italienerin. Und dann in so einem, ich versuche jetzt mal ein bisschen amerikanischer zu klingen, italienischen Akzent, es war anstrengend. Die ganzen Leute haben mir nur noch Kopfschmerzen bereitet. Ich frage mich bis heute, warum ich diesen Film nicht verlassen habe. Ich glaube, es fragt sich auch mein Freund und unser Kumpel, der mit war. Warum haben wir diesen Film bis zu Ende durchgezogen? Einfach, damit ich sagen kann, ich habe ihn bis zu Ende geguckt und ich fand ihn durchweg blöd. Wenn ihr jetzt natürlich sagt, ach, das schreckt mich aber nicht ab, das klingt doch ganz hübsch, so Toskana und so, dann guckt den euch an und bitte sagt uns Bescheid, habe ich recht, habe ich unrecht? Schreibt uns in die Kommentare, ob ihr den genauso scheiße fandet wie ich oder ob ihr sagt, ich habe keine Ahnung, Aki darf nicht mehr beim Radio mitmachen, die gibt uns falsche Tipps. Also ich fand den durchweg blöde.
2: Man, hast du nicht gesagt, du hast vorhin uns noch kurz erzählt, der Film war so schlecht, dass du einen Beziehungsstreit hattest oder sowas.
4: Wir waren wirklich alle danach echt, so pisst, dass der Film so blöd war. Und mein Partner und auch, na gut, und unser Kumpel vielleicht nicht, der hat das ein bisschen anders weggesteckt, aber mein Freund hat dann so schlechte Laune, dass wir irgendwie auch noch so erhitzt waren und uns da tatsächlich dann noch so leicht gestritten haben. Also der Film macht keine gute Laune.
2: Das spricht leider ja nicht dafür.
4: Nee.
2: Also, seid gewarnt.
4: Er will gute Laune machen, aber bei mir hat er eigentlich eher nur so Kopfschütteln ausgelöst. Ich fand ihn blöd. Also, das war auch nicht niedlich oder sympathisch oder irgendwie schön. Es war einfach eine Aneinanderreihung von blöden Menschen in blöden Situationen, die blöden Scheiß erzählen.
2: Genau. Falls ihr aber doch Lust habt, nach Italien, Rom, Toskana, Kevin James, ohne euch davon überzeugen wollt, ob die Frau ja die Wahrheit sagt oder irgendwie ihr der Meinung seid, die labert einen großen Haufen Grütze.
5: Kevin James Ultras seid.
2: Genau. Ja. Dann könnt ihr den Film sehen im Cineplex, Cinestar, im Prisma, im Cinemax, im UCI und sogar in den Passage-Kinos in Leipzig. Es ist unfassbar, dass ihr den da überall sehen könnt. Mhm. Aber anscheinend steht Kevin James drauf und irgendjemand glaubt an diesen Film und hat ihn in ganz viele Kinos gebracht. Ja.
4: Möglicherweise. Der hatte doch jetzt mit
2: ja.
4: Christina Ricci hatte der doch so einen Ballerfilm, wo der so ein,
2: so ein
4: Retirement-mäßig nicht mehr Kopfgeldjäger oder irgendwas ist. Und dann plötzlich, wenn ihr den gut fandet, dann ist der Film vielleicht was für euch. Den fand ich ja auch richtig rotze. Den fanden wir alle richtig rotze. Wenn ihr den geil fandet, dann ist dieser Film was für euch. Ansonsten, nee.
2: Nee, das soll's gewesen sein für Solo Mio. Ja, ihr seid gewarnt, nee, bitte beschwert euch nicht. ja, das dazu. Und dann haben wir jetzt noch zwei Filmstarts, die Leute von uns gesehen haben. Magst du einmal den Lars anklinken, liebe Jasmin. Wir machen das hier einfach live on. Dass wir den Lars jetzt hier, der hat uns nämlich, auch wenn er nicht irgendwo zugeschaltet ist, wenn mich gerade nicht alles täuscht, nochmal kurz hier überprüfen. Nein, kein Lars in der Leitung. Der Lars ist im Handy von Jasmin gefangen. Mhm. Und du sagst mir einfach, ob du bereit bist oder so. Und dann fahren wir den Lars ab, der uns was erzählt zu Ticket ins Leben.
5: Ja, kannst du den schon mal mit hier reinschalten? Ich drücke das Play dann.
2: Let's go.
6: Hallo ihr Lieben, herzlich willkommen und Grüße aus Groß-Hennersdorf vom Neiße Filmfestival. Wieder ein schönes Festival, das noch bis zum Sonntag geht. Ich kann es euch sehr empfehlen, wirklich, mit wirklich wieder tollen Filmen im Wettbewerb. Spielfilm und Dokumentarfilm, Kurzfilme gibt's auch reichlich. Und das so aus dem Dreiländereck, also aus Deutschland, Tschechien und Polen kommen die Filme. Und dazu gibt es halt eben dieses großartige 70mm Filmfestival im Zentrum Panorama Warnsdorf. Da habe ich gestern schon One Battle After Another gesehen und heute Abend freue ich mich auf Sinners und ja, viele andere tolle Sachen wie zum Beispiel Singing in the Rain gibt's nochmal zu sehen auf der großen Leinwand oder auch Pulp Fiction. Das ist also auf jeden Fall auch eine Reise wert, da nach Warnsdorf. Kann ich euch wirklich sehr empfehlen. Ihr habt ja wahrscheinlich schon geschwärmt von Verflucht Normal, I swear, der auch mir wirklich große Freude bereitet hat. Super Film, kann ich also auch sehr, sehr empfehlen. Und ich habe jetzt noch die Ehre, die französische Komödie der Woche zu Ticket ins Leben.

0: Sterbehilfe in der Schweiz ist gebucht und im Zug nach Genf trifft er auf Victoire, die gerade auf Freigang aus dem Gefängnis unterwegs zur Hochzeit ihrer Tochter ist. Und natürlich ist sie Antoines größter Fan und hyperaktiv. Und als sie von seinen Plänen erfährt, weicht sie ihm fortan nicht mehr von der Seite. Ja, die Basis für diese Tragikomödie von Jean-Pierre Ameri, der vorher die anonymen Romantiker gemacht hat, ist natürlich total konstruiert und an den Haaren herbeigezogen. Und auf dem Weg zum Happy End gibt es allerlei haarsträubende Plot-Twists. Aber das charmante Gespann sorgt wirklich für eine ebenso leichte wie höchst vergnügliche Kinozeit. Es ist manchmal ein bisschen anstrengend, ein bisschen nervig durchaus auch, aber nicht so schlimm, wie ich gedacht hätte, muss ich sagen. Also ich fand den unterhaltsam. Ich finde die beiden Darsteller wirklich gut in den Hauptrollen. Und da hat man schon eine gute Zeit in jedem Fall. Bei Ticket ins Leben, der ab dieser Woche in den Passagekinos und in der Schauburg zu sehen ist. Das war's von mir. Ich sag Tschüss hier aus Großhennersdorf vom Neiße Film Festival. Und vielleicht sieht man sich ja noch bis morgen Abend. Ist ja hier noch reichlich Film. Viel Spaß weiter im Studio. Tschüss.
1: Jawohl. Tschüss Lars, viel Spaß noch beim Neiße Film Festival. Danke dir dafür. Und ja, wie ihr vielleicht schon gemerkt habt, ich habe zum Beispiel nichts gesehen, deswegen gibt es diese Woche einfach sehr viel Musik. Und Lars hat sich gewünscht, dass wir noch Dean Martin spielen mit Mambo Italiano, denn der ist da präsent vertreten im Film.
2: Ja, deswegen
1: Italien-Block. Genau, wir hatten jetzt Italien. Stimmt. Dann viel Spaß damit. Ab.

0: Ein Luftkieselfahrzeug ist voller Aale.
1: Genau. Bei uns ist aber nichts voller Aale, aber wir sind bei den
2: Filmstarts der Woche.
1: Genau. Und einen haben wir tatsächlich noch, den wir gesehen haben. Der ist auch ungefähr so lang wie zwei, bis je nachdem, wie lang Filme sind, auch drei Filme. Und Jasmin hat sich da einmal komplett durchgewühlt. Gequält will ich jetzt nicht direkt behaupten. Ich habe es nicht gesehen. Ich glaube, du hattest schon eine gute Zeit.
3: Ja, ich habe ihn angesehen.
1: Du warst im I Only Rest in the Storm und hast dich reinbegeben in der 211 Minuten.
3: Ja, genau. 3,5 Stunden portugiesischen Untertiteln. Es geht um Sergio, den portugiesischen Ingenieur, der bei einer NGO arbeitet

0: und dann die lange Fahrt macht nach Guinea-Bissau, um dort einen Bericht über ein Straßenbauprojekt zu machen. Und wir erleben ihn eben, wie er da ankommt in Bissau und sich heimisch macht, beziehungsweise in ein Hotel einzieht, erstmal wie ein Spießer, sein Nachbarn sagt, dass sie die Musik leiser stellen sollen und dann so bei der NGO kriegt man mit, was das alles auch irgendwie so Leute sind, die so eine Selbstbestätigung suchen und dass eben da immer noch ein bisschen so der Kolonialismus im Hinterkopf der Leute mitschwingt. Ob es ist durch eine ganz, ganz starke Abgrenzung oder durch das Gefühl, dass sie es doch eben besser wissen als die Bewohner von Guinea-Bissau, eben in einem der ärmeren Länder der Welt unterwegs und postkolonial, also sie sprechen Portugiesisch oder eben Kreol mit Portugiesisch und gehören zu einem Imperium, das nicht länger existiert oder gehörten dazu und sind jetzt eben noch immer ein bisschen der Einflusssphäre, weil die Leute, die Portugiesisch können, kommen eben dahin und machen irgendwelche Dinge oft aus so humanitären Projekten. Also man trifft da auch Guilherme, der als Selbstfindungsding nach Afrika gegangen ist, also ist Brasilianer, die eben auch Portugiesisch sprechen und hat sich in Brasilien immer schwarz gefühlt und wird hier jetzt eher als weiß wahrgenommen, weil er halt helle Haut hat im Vergleich zu den sehr dunklen Bewohnern des Landes und hat dann eben einen bisschen Identitätskrise darüber, wie er hier in Afrika selber wahrgenommen wird. Und das ist halt etwas, was man da viel mitkriegt, dass Leute über Identität reden und über die Auswirkung von Kolonialismus und eine gemeinsame Sprache, aber sehr unterschiedliches Welterleben und unterschiedliche Anteile dessen, was da auseinandergebrochen ist mit dem portugiesischen Imperium. Und man trifft dann da auch so Wirtschaftsleute aus dem Land, die selber so sagen, ja, hier, die sind alle faul hier, aber ich habe mir eine europäische Arbeitsmoral angewöhnt und bin Workaholic und natürlich hier, du verstehst das als Europäer, der jetzt hier ist und solche anbiedernden Gespräche gibt es da auch. Also es ist ein Film, der viel in Dialogen lebt und in Bildern, wo eben Sachen aus dem Land oder Stadt gezeigt werden oder einfach sich Charakter unterhalten über irgendetwas, wobei man auch durchaus Dinge über das Land mitnimmt, also wo eben über die Kolonialzeit geredet wird oder über das persönliche Erleben von einer Person. Zwischenzeitlich gehen sie in Clubs und feiern und der Sergio beginnt dann so romantische oder zumindest sexuelle Anziehung zu Guilherme und Diara, die ich bisher nicht erzählt habe, das ist eine im Grunde eine Barkeeperin, die da unterwegs ist in der Stadt, die wir halt auch sehen, wie sie ihre Familie besucht, Leuten, bei denen sie irgendwie Schulden hat, entkommt. Und den beiden beginnt er eben so eine Art Romanze jeweils. Und vielleicht wird es auch zu einer Dreiergeschichte über die Zeit. Das ist so, wir kriegen auf jeden Fall hier einen bisexuellen Hauptcharakter, der auch in die queere Szene reingeht. Und da werden dann auch so mehrfach Marginalisierung deutlich, wie eben er und Guilherme dort als im Grunde Ausländer in der Szene wahrgenommen werden. Man teilt eine Marginalisierung und ein Begehren, aber hat dennoch sehr unterschiedliche Lebenserfahrungen, ist jetzt hier gemeinsam in so einem Club und kann Queerness das überbrücken, was sie trennt, ist eine gemeinsame Sprache genug, um das zu überbrücken. Das ist halt viel die Frage, so was reicht, um eine Beziehung auf Augenhöhe aufzustellen, jetzt wo Kolonialismus nicht mehr das Ding ist, aber dennoch unterschiedliche eben Reichtums- und Machtverhältnisse in der Welt existieren. Die einen kommen zur Selbstfindung her und die anderen würden das Land am liebsten verlassen, um irgendwo anders ihr Geld machen zu können, und andere sind eben hier aus humanitärer Hilfe, weil sie eben das Gefühl haben, wir müssen diesen Menschen helfen, wir haben auch eine Verantwortung, weil wir haben die sozusagen als Kolonie ruiniert und jetzt müssen wir denen eine Straße bauen oder sowas. Und da, also Straßenbau ist halt auch wieder ein Thema mit den, wo sie halt das, mit den Dörfern reden und denen erzählen müssen, hier, wir bauen hier eine Straße, das ist eine gute Sache und aber ja, wir müssen die jetzt durch eure Dörfer bauen, weil in diesem Sumpf da drüben, wo niemand wohnt, gibt es 30 vom Aussterben bedrohte Nilpferde. Und das heißt, wir müssen jetzt halt hier über eure Felder rüber und also diese, also Skurrilitäten werden da auch gezeigt. Ist ein Film mit, würde ich sagen, durchaus guter Musik, auch cool, portugiesischsprachige Sachen und Techno, der da in den Clubs läuft und sicherlich auch bis so volkstümliche Sachen sind da gut eingebunden und es ist, hat teilweise auch ja so schnellere Momente, aber der Film ist nicht nur 3,5 Stunden lang, weil so viel Inhalt kommt, sondern er ist auch 3,5 Stunden lang, weil er sich Zeit lässt. Wenn sich ein Charakter Hände wäscht, dann sieht man den Charakter jetzt vom Händewaschen zu. Hm. Und eine Straße geht man manchmal runter und dann folgt man ihm, wie die Straße runtergeht. Wenn ein Gespräch jetzt nichts verläuft, dann erleben wir, wie das Gespräch jetzt nichts verläuft und sie dann so irgendwann merken, dass es awkward geworden ist. Hm. Und das sind schon Momente, die irgendwie natürlich mit der Zeit funktionieren, aber man kann nicht sagen, dass das ein Film ist, dessen Pacing jetzt einwandfrei funktioniert oder wo man sagen kann, das sind zwar 3,5 Stunden, aber das sind tighte 3,5 Stunden. Das ist nicht der Fall.
1: Also es ist schon eher Slow Cinema oder kurz davor ist, in diese Richtung.
0: Es ist Slow Cinema, aber zwischenzeitlich gehen wir über den Club und dann geht es schneller, weil es zur Musik geschnitten ist. Also wir haben Slow Cinema, fast dokumentarische Momente, manchmal auch einfach Sachen, das ist, wo es wirklich vorkommt, hier erzählt uns jetzt jemand über das Land und was über das Land lernen. Und dann wird Techno geballert und Leute wogen im Club.
1: Okay.
0: Das ist, also es ist uneben in seinem Tempo. Man kann natürlich auch sagen, das zeigt oder kontrastiert eben so den schleppenden Alltag mit dem Rausch des Nachtlebens. Das ist auch eine Sache, die man sagen kann. So, im Club muss ich nicht über Kolonialismus nachdenken, aber dann entwickeln sich halt da doch Gespräche an der Bar und plötzlich reden sie wieder über das Thema, das sie eigentlich die ganze Zeit beschäftigt und im Hintergrund wird getanzt.
1: Ja.
0: Ja, also ist ein Dialogfilm. Und einen, ja, es hat, wie gesagt, Slow Cinema-Momente und es ist queeres Kino auf eine interessante Art und eine Perspektive, die man sonst wenig mitbekommt. So Afrika postkolonial ist ja jetzt nicht super präsent, würde ich sagen, im queeren Kino.
1: Nee, das ist tatsächlich was, glaube ich, immer noch alles sträflich unterrepräsentiert ist.
0: Ja.
1: Und genau, wenn ihr das jetzt auch sehen wollt und euch auch im Sturm ausruhen wollt oder nur im Sturm ausruhen wollt bei I Only Rest in the Storm, dann könnt ihr euch die 3,5 Stunden auch antun, vor allen Dingen im Luru-Kino auf dem Spinnereigelände. Da gibt's den die Woche auf jeden Fall regelmäßig zu sehen und vielleicht auch noch eine Weile, wenn da immer mal wieder ein paar Leute drin sitzen.
0: Ja, ich finde ihn durchaus sehenswert. Ich glaube, ins Kino zu gehen kann einem auch helfen, die Konzentration für die Länge des Films einfach aufrechtzuerhalten und dass man lebt halt der Welt für 3,5 Stunden und dann weiß man, wie Leute sich in der Wüste die Hände waschen und wie der Club in Bissau aussieht.
1: Ja, ist dann die Frage, ob das dann die spaßige Art von Eskapismus ist.
0: Es ist überhaupt kein Eskapismusfilm.
1: Ja, genau. Aber
2: mal so über den Tellerrand gucken.
0: Genau, ja. mal Finger in die Wunde legen und auch so halt interessant im Sinne von, dass Portugal ja wirklich kein Imperium mehr hat. Das ist also sozusagen der kulturelle Einfluss Portugals ist ja wirklich geschwunden und zusammengebrochen. Und was so sozusagen, wie ist das wirklich postkolonial, wenn zum Beispiel eben Brasilien sie längst im kulturellen Einfluss weit überholt hat und die ja sozusagen eigentlich das ist, was man mit der portugiesischen Sprache fast eher verbindet als Portugal selbst. Mhm, und das kommt da durchaus rüber als eine interessante Betrachtung. So.
1: Wunderbar, danke dir. Genau, wie gesagt, I Only Rest in a Storm im Luru-Kino. Das war's dann auch mit den Songs. Ha, nein, davon habe ich noch genug. Mit den Filmen, die wir gesehen haben von den Leuten hier im Studio. Wie gesagt, ich habe leider gar nichts geguckt diese Woche.
2: Das hast du erwähnt, ja.
1: Ja. Egal.
0: Wir waren zweimal zusammen im Kino diese Woche.
1: Korrekt, wir waren sogar zweimal zusammen im Kino, aber der neueste Film, den ich diese Woche im Kino gesehen habe, ist vom Jahr 2000. Ja.
2: Was kam denn?
1: Also wir haben Luru-Doppel, es kam Dance in the Dark zum WGT, es kam Perfect Blue. Freut euch auf noch mehr Anime-Wiederaufführungen, hier an dieser Stelle mal versteckt erwähnt. Es kommt noch ein bisschen hier Grave of the Fireflies, auch noch. Es gibt auch noch anderes Japanisches. Aber wir haben ja noch, wieder um zurück zum Thema zu kommen, Filmstarts diese Woche, die keiner von uns gesehen hat, die aber trotzdem laufen. Ich habe zum Beispiel, es gibt noch einen Horrorfilm der Woche. Und zwar einen neuen Film von André Ovredal, der auf den Namen Passenger hört. Der Mann hat auf sich aufmerksam gemacht mit Dingen wie Autopsy of Jane Doe, Trollhunter. Der hat dann auch den Scary Stories oder in the Dark verfilmt. Er hat vor ein paar Jahren kam er mit The Last Voyage of the Demeter, wo aus einem Dracula-Kapitel einen ganzen Film gemacht hat.
0: Ja.
1: Kam alles oftmals auch so gemischt an, nicht immer so gut. Ich mochte zum Beispiel den Last Voyage of the Demeter-Film ganz gerne, weil der ein sehr cooles Dracula-Design auch hatte und fand, der war ganz cool ausgestattet und hatte eine schöne Optik und Atmosphäre. Hat dieses Monströse gehabt. Jetzt eben macht er Haunted House im Van, wie ich gelesen habe und mitbekommen habe. Es geht um ein junges Paar, das den Fesseln der Normalität entgehen möchte und ein Nomadenleben auf der Straße führen möchte mit einem in einem Mercedes-Van, der anscheinend präsent gezeigt wird. Und die brechen halt auf und es ist irgendwie ein bisschen Euphorie und dann gibt es da eben nachts einen Unfall und weil sie gut zu ihnen anhalten, locken sie damit irgendeine übernatürliche Entität an, die ihnen dann von da an das Leben oder den Trip zur Hölle macht und mit ihnen spielt und Quatsch macht. Und ja, das ist dann der Grusel. Bisschen Jumpscares, bisschen irgendwie hier so eine Vermischung von so Urban Legends, die es anscheinend auch in Deutschland gibt und so. Da gibt es bei uns auch welche mit komischen Geistern am Wegesrand. Aber es ist, wie gesagt, nicht das Allerneueste, aber...
2: Polizist.
1: Das auch, aber das sind ja keine Geister, sondern Schweine, was? Ja. Da könnt ihr dann hingehen und euch überzeugen, ob das so mittelmäßig ist, wie ich von einigen Leuten mitbekommen habe, oder ob ihr euch doch abholen lasst von dem Jumpscare-Fest und da Spaß habt auf der einsamen Straße in dem Liminal Space Nachtstraße/Van oder ob wir warten auf die Backrooms und schauen, ob die uns mehr überholen. Genau, den gibt es zu sehen in jedem größeren Kino vermutlich. Genau, im Cineplex, im CineStar, im Regina, im Prisma, im Cinemax und im UCI könnt ihr André Ovredals Passenger ab dieser Woche im Kino sehen. Und dann hat jemand von euch gerade den anderen Film offen?
2: Ja.
1: Wundervoll, Aki. Du hast In Case We Never Meet Again.
2: Genau. Ist ein Dokumentarfilm über das Leben im Krieg in der Ukraine, allerdings nicht als klassische Kriegsreportage, sondern sehr persönlich und nah an den Menschen erzählt. Im Mittelpunkt stehen die Auswirkungen des Krieges auf Familienbeziehungen und Kinder. Inhalt kurz zusammengefasst, der Film begleitet unter anderem das Ehepaar Tanja und Roman, teilweise auch Zenit genannt. Während Roman an der Front kämpft, lebt Tanja mit den gemeinsamen Kindern in Kanada, wohin sie vor dem Krieg geflohen ist. Die räumliche Trennung belastet ihre Beziehung stark. Der Film zeigt ihre Sehnsucht nacheinander, aber auch Konflikte, Unsicherheit und die Frage, wie eine gemeinsame Zukunft überhaupt noch möglich sein kann. Parallel beobachtete der Film ukrainische Kinder, die den Krieg in ihren Spielen verarbeiten. Sie bauen Kontrollposten, spielen Soldaten und übernehmen Rollen, die sie täglich in ihrem Umfeld sehen. Gleichzeitig versucht eine Figur namens Lara den Kindern durch ein Theaterprojekt andere Perspektiven und Hoffnung zu geben. Ja, ist, ja, genau. So ungefähr der Abriss. Kritik beschreibt den Film als sehr intensives und teilweise verstörendes Stimmungsbild des Kriegesalltages. Besonders eindrucksvoll sei die selbstverständliche Gewalt für viele Kinder, wie sie dies geworden ist. Und die Kamera bleibt extrem nah an den Menschen und vermittelt dadurch ein Gefühl von unmittelbarer Nähe.
1: Wunderbar.
2: Ja, In Case We Never Meet Again. Aber wo kann man das gucken?
1: In den Passagekinos in Leipzig natürlich.
2: Wunderbar.
1: Da geht ihr hin, wenn ihr irgendwie, falls ihr nicht wieder treffen wollt. Genau. Das war's jetzt tatsächlich um diese Uhrzeit schon mit allen Filmstarts diese Woche.
2: Aber bleibt gespannt und bleibt dran.
1: Wir finden noch schon lustig. Noch, wir finden schon noch Kram.
0: Irgendwas wird im Heimkino schon laufen.
1: Korrekt, aber davor gibt's erstmal noch Brühwarm, nämlich. So wie es draußen auch ist. Mit ich freue mich schon auf Dienstag.
0: Zeit für Sauna.
1: Zeit für die Sauna, die Männersauna.

0: Ja, schönen Tag. Wir veranstalten hier heute einen kleinen Männerabend und hätten gerne dazu Damenbesuch.
1: Genau. Ihr seid bei Filmriss und wir sind jetzt bei der.
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1: War das den hier? Genau, denn Aki, du hast was geguckt, was
3: Ja,
1: jetzt auf Blu-ray rauskam.
3: so sieht's aus. Dachte ich, ach, den gucke ich mir jetzt mal noch an. Und hab's nicht bereut. War sehr lustig. Es geht um Feckham Hall. Das ist eine britische Satirekomödie, die sich über die klassische Adels- und Kostümdramen lustig macht, wie zum Beispiel Downton Abbey, Gosford Park oder eben auch Agatha Christie-Kriminalfilme. Und wenn jetzt euer Partner euch oder eure Partnerin euch immer mal sagt, oh, lass uns doch mal Bridgerton gucken oder Downton Abbey und ihr habt da gar keinen Bock drauf, dann ist das Alternativprogramm. Denn dann ist es so ein bisschen wie Nackte Kanone quasi in Downton Abbey. Also ein Film, der ein Gag nach dem anderen dranhaut. Am Anfang dachte ich noch so, oh, das wird aber jetzt hier, was ist, es waren schon Flachwitze dabei, aber durch diese Konzentration dieser Flachwitze und dieses wirklich so ernst trotzdem in dieser Rolle bleiben, dass das auch gar nicht so cringe rüberkommt, hat das diesen Film super sympathisch gemacht. Also es waren so gute Gags teilweise dabei, es hat mich tatsächlich öfters mal weggeruppt, wie ich so gerne sage.
4: Bist du von deiner Couch gefallen beim Gucken oder
3: Viel
4: wie?
3: Lachen von der Couch manchmal gefallen. Waren
4: Oha.
3: richtig gute, lustige Sachen dabei. Also genau, es geht um die wohlhabende Familie Devonport, die besitzt seit Generationen das Landgut Feckham Hall. Weil es keine männlichen Erben gibt, muss jetzt die Tochter Poppy ihren Cousin Archibald heiraten, damit das Anwesen in Familienbesitz bleibt. Das ist ja gar nicht so schlimm, denn sie haben ja ganz viele Sachen gemeinsam, zum Beispiel ihre Großeltern.
4: Wow.
3: So die Jokes da. Es ist wahrscheinlich.
4: Aber das ist ja auch gar nicht so viel Witz in europäischem Adel.
3: Nee, irgendwie
4: Das ist
3: nicht.
4: ja auch wieder schon wieder so dieses ist zu wahr.
3: Ja, dann gleichzeitig
4: Aber
3: taucht
4: gut.
3: da noch der Waisenjunge und Taschendieb Eric No One auf, der eigentlich einen Brief übergeben soll, aber dann wird er versehentlich so gefragt, dann willst du nicht hier als Bedienstete arbeiten? Und dann denkt er, ach ja, und dort verliebt er sich dann eben in diese junge Schwester Rose Davenport. Und genau, jetzt soll Poppy den Archibald heiraten und irgendwie ist sie aber einen ganz anderen verliebt, mit dem sie nicht so einen großen Stammbaum teilt und ist dann erstmal weg vom Alltag und jetzt steht so ein bisschen auf der Kippe, wer jetzt Feckham Hall übernimmt. Ja, und da reihen sich so ein paar unangenehme Sachen aneinander und dann dummerweise stirbt dann auch noch der Lord und dann geht es dann um den Streit, wer hat ihn umgebracht und wer kriegt jetzt eigentlich Feckham Hall. Ja, also sehr gut besetzt auch tatsächlich der Film, weil mehr will ich jetzt auch zur Story nicht erzählen, auch wenn das eigentlich vollkommen egal ist, weil es ist irgendwie sehr vorhersehbar, wo die Reise hingeht. Es spielt unter anderem Thomasin McKenzie mit, die kennt ihr aus Last Night in Soho, das Mädchen, das an der Uni da
4: Ja.
3: dieses Studium da beginnt und dann aber von ja, ihrem Alter Ego träumt. Die kennt ihr. Damien Lewis spielt Lord Davenport, Ben Radcliffe, Eric, den Eric No One. Wir haben Catherine Waterston als Lady Davenport und wir haben Tom Felton als den Cousin Archibald, den irgendwie keiner
4: Okay.
3: heiraten möchte. Also es sind doch viele bekannte Gesichter aus anderen Filmen mit dabei und es sind wirklich durchweg unterhaltsame knapp 90 Minuten, die man sich wirklich mal antun kann. Also für mich ist es auch ein Film mit hohem Wiederschauwert, weil viele Gags auch erst wahrscheinlich beim zweiten Mal gucken rüberkommen. Es war durchweg unterhaltsam. Und dann habe ich mich im Nachgang gefragt, kam der im Kino? Das habe ich nämlich nicht mitbekommen. Wisst ihr da?
4: Ich gucke, der hatte, so wie ich das sehe, keinen deutschen
3: Nee.
4: Kinostart.
3: Schade dafür und schade, dass der jetzt auch nur auf DVD erschienen ist und vielleicht auf dem einen oder anderen Streamingdienst, aber der hatte, denke ich, doch im Kino gut funktioniert. Jetzt kommt nächste Woche ja Scary Movie
4: 6.
3: 12 und okay, jetzt 6, danke.
4: Bin gespannt, ob wir auch irgendwie lustige Popcorn-Buckets kommen, bekommen in Bongform oder sowas, weil das ist ja deren Ding. Hahaha, die sind
3: Lustig.
4: ganz lustig.
3: Aber
4: Werde ich es mir antun, vermutlich schon.
3: ich bin für sowas sehr empfänglich. Also ich. So richtig, wenn es richtig blöde wird, dann würde ich da wirklich schon sehr lachen und schmunzeln, weil ich auch so eine Gags aus dem Alltag von meinem Partner gefunden bin, dass ich so doofe Antworten kriege. Also es war ein sehr, sehr unterhaltsamer, gut schaubarer Film, der tatsächlich für jede Generation ab 16 doch gut geeignet ist. Also es ist für Männer wie Frauen und ältere Leute und jüngere Leute durchaus sehenswert. Es ist weder, dass man sagt, okay, nee, ich gucke jetzt nicht sowas wie Downton Abbey, das finde ich blöd. Nee, es ist wirklich mehr so ein nackte Kanone, Spaceballs, Top Gun, nee, wie heißt es nicht Top Gun, Hot Shots. Es ist so ein Hybrid aus allem, nur eben mit Kulisse Downton Abbey. Und ich würde den euch wärmstens ans Herz legen, den könnt ihr durchweg mal gucken und gespannt sein. Und auch da gerne sagen, Aki, du hast keinen Filmgeschmack. Sole mio, das war so ein toller Film und du empfiehlst uns diese Scheiße hier. Nein, guckt euch bitte Fackhammer an und habt eine gute Zeit. Ist durchaus lustig.
1: Genau, der ist jetzt erschienen über Leonine bei uns. Danke, Aki.
3: Ja, my pleasure. Yes. Lady N, bitte.
1: Jasmin, du hast auch gesagt, dass du noch was hast, was du empfehlen möchtest, was man zu Hause gucken kann, auf jeden Fall.
5: Bestimmt einiges. Ich bin da ja umtriebig, aber ich möchte zum einen darauf hinweisen, dass wahrscheinlich mein Film des Jahres dieser Tage bei PlayOn auf DVD erscheint, nämlich Small Town Girl, deutscher Film von Hille Norden mit der jetzt ja leider tragisch verstorbenen Luna Jordan, die sich auch als ja Sprecherin, Stimme gegen sexualisierte Gewalt in der Filmbranche ja und allgemein hervorgetan hat. Und sie spielt hier in dem Film eine ja junge ja Butch, würde ich sagen, auf jeden Fall. Sie trifft ihre alte Schulfreundin wieder, die sehr exaltiert ist, ständig Beziehungen mit verschiedenen Männern hat und man merkt direkt, da ist irgendwas falsch mit Nore, der exaltierten schönen Frau, die aber Probleme damit hat, Konsent vernünftig auszudrücken, Nein zu sagen. Und sie zieht dann mit Jonna zusammen, der von der Jordan gespielten Figur, und sie beiden beginnen eben in ihrem Zusammenleben auch sich besser kennenzulernen und die gemeinsame Vergangenheit in der Schule zu besprechen. Und da bekommen wir dann Sequenzen, wo es eben ein Gespräch zwischen Nore und ihrem jüngeren Ich gibt, Rückblenden und all das. Und wir erleben, wie im Grunde sexualisierte Gewalt oder auch einfach Objektifizierung sie dazu gebracht haben, welche Person sie heute ist und wie eben unter ihrer auch natürlich sexpositiv begründbaren Fassade sich Abgründe auftun und wie es vielleicht auch an den Männern, mit denen sie was anfängt, gewesen wäre, wahrzunehmen, dass sie gerade offensichtlich kein enthusiastisches Ja gibt, sondern einfach irgendwie eine verzweifelte Suche nach Anerkennung hat. Also es ist ein Film, der ja sich mit finsteren Seiten von Sexualität, auch mit viel zu früh ausgeübter und sexualisierter Gewalt beschäftigt und das Ganze als eine Art Teilearbeit macht. Also ein Gespräch zwischen dem jüngeren Ich, der Figur, und gleichzeitig haben wir als Publikum auch das Wissen, dass Hille Norden hier autofiktional arbeitet und ihre eigenen Erlebnisse in diesen Film einbringt. Und zum angehenden Pride Month ist es queeres Kino, eben mit Butch und Femme und cooler Mode und eben dieser Beziehung zwischen den zwei Frauen als ein sehr zentraler Punkt. Und es ist auch durchaus, würde ich sagen, ein Film, der eine spezielle Art von Unsicherheit im Umgang mit Sexualität sehr, sehr, sehr gut einfängt oder eine bestimmte Art von Umgang mit Trauma. Das ist einer von den Filmen, wo ich emotional noch sehr lange mit beschäftigt sein werde und dran zehre. Und ich habe ihn mir jetzt halt auch zum Release unmittelbar geholt. Und da es ein deutscher Independent-Film ist, glaube ich, der kann sozusagen jede Fürsprache gebrauchen.
1: Ja, ich habe es ja immer noch nicht geschafft, aber ich werde mich vielleicht mal bei dir bedienen.
5: Ja, ich habe jetzt eine DVD zu verleihen.
1: Genau, dass ich den auch mal gucken kann, wenn du da so begeistert bist.
3: Es gab auch noch noch mehr Releases.
4: Ja, Moment.
3: Entschuldigung.
4: Ich dachte, ich greife einfach direkt Play-On auf, weil du das gerade erwähnt hast. Es ist noch nicht released, es wird aber vermutlich irgendwann noch kommen, es ist noch nicht mal angekündigt. Aber ich habe es mir aus UK schon mal geholt, denn es gibt John Woo-Filme, die ja endlich verliehen werden. Und ich habe letztens eben das erste Mal Hardball geguckt, als sehr spät jetzt. Und hatte damit eine sehr, sehr gute Zeit, was John Woo da mit seinem Baller-Ballett macht, mehr oder weniger wieder, was da alles so los ist. Und ich glaube, da können wir uns auch noch drauf freuen, dass das dieses Jahr eben auch noch irgendwie rauskommt. Mhm. Und da habe ich auch schon Bock drauf zu sehen, was dann das deutsche Label, vermutlich Play-On eben, daraus macht, was da dann ins Heimkino kommt.
3: Ja, ja, ist das ein neuer Film,
4: nein,
3: oder
4: ein
3: älterer?
4: Das ist ein Actionfilm aus Hongkong aus den Ende der 80er.
3: Ah, okay.
4: Von den 90er, das ist korrekt. Immer nur sehr schwer zu kriegen in Deutschland. Ah. Deswegen hat man sich gefreut, als letztes Jahr, glaube ich, diese Rechte endlich an die großen UK- und US-Labels gingen. Und das hat auch bedeutet, dass jetzt die Deutschen vermutlich auch dann Zugriff drauf haben. Es dauert bei uns nur wieder ein bisschen länger. Deswegen bin ich einfach mal, habe ich Leute auf so einer Insel beauftragt, mir Filme zu kaufen. So wie man das manchmal macht.
3: Wen du so kennst, toll.
4: Ja.
3: Ja,
4: du hast auch noch was rausgesucht,
3: ich, ja,
4: okay,
3: ich
4: was dir
3: mal
4: zusagt
3: geguckt,
4: oder
3: was
4: sowas.
3: Jetzt, was heißt, was mir zusagt, aber ja, wenn ihr euer eigenes Sommerkino vielleicht machen wollt, dann holt euch einfach die DVD oder ihr wartet ab, weil Extrawurst wird sowieso 3050 Mal in irgendwelchen Sommerkinos laufen.
5: Ja, lief auch schon im Sommerkino.
3: Der lief auch schon im Sommerkino, da müssen wir jetzt nicht weiter viel zu sagen, aber auch Marty Supreme wird viel kommen. Denke ich mal. Den fandet ihr super geil, aber ich fand den nicht so.
5: Ich fand den, das ist der schlechteste Film, den ich, das schlechteste Filmerlebnis, was ich in den letzten 5 Jahren hatte.
3: Unterschreibe ich genauso. Katastrophe.
4: Ich finde es gut, dass wir hier aber sehr divers aufgestellt sind und gerade niemand im Studio ist, der diesen Film eh nicht liebt und ganz, ganz toll fand. Die hören alle nur maximal zu und können sich dann später beim Nachhören beschweren, wie böse
3: genau,
4: ich
3: bin. Schreibt es in die Kommentare. Nein, die sind kritikfähig. Wir löschen es dann nur.
5: Es ist halt gar kein schlecht gemachter Film. Ich mochte ihn nur überhaupt nicht.
4: Ja. Ich hatte meinen Spaß damit, aber ich bin da auch nicht so invested.
3: Genau, aber was ich sehr gut fand, No Other Choice kommt jetzt auf DVD raus, der Thriller von Park Chan-wook mit Lee Byung-hun und Lee Jong-sun, wo es um einen Mann geht, der trotz jahrelanger Arbeitslosigkeit, also der arbeitet in so einer Papierherstellerfirma. Habt ihr den gesehen?
5: Ja.
3: Ja, ne? Super Film. Also der arbeitet in einer Papierherstellerfirma und irgendwie machen die so ein bisschen Digitalisierung und ein bisschen mehr alles mit Geräten und irgendwie dämmen die so ein bisschen oder machen die weniger Mitarbeiter und er verliert seinen Job und er möchte gerne einen neuen Job haben, aber er muss seine Konkurrenten ausschalten, die vielleicht auch den Job wollen. Und das ist derart dunkelhumorig, satirisch auf das, ja, der Blick auf das südkoreanische Arbeitsweltenleben. Es war schon sehr gut gemacht und auf jeden Fall durchweg sehenswert. Was sagt ihr?
4: Ich fand den in Ordnung. Ich mochte vor allen Dingen, wie der inszeniert war, weil ich mag wie Park Chan-wook, wie kreativ der öfter mal auch umgeht mit Übergängen und was er eben so macht. Den richtig großen Wurf und die große Begeisterung kam bei mir da aber auch leider nicht unbedingt auf. Aber
3: ach,
4: das
3: schade.
4: Ist...
5: Hast du was gesehen in letzter Zeit, was dich begeistert hat oder was du relativ neu besorgt hast?
4: Habe ich gleich noch, aber ich will noch mal Musik machen.
3: Mhm. Es kommt noch die progressiven Nostalgiker. Oh auf Gott. DVD. Der war nett.
4: Der war nett,
3: ja. Für einen französischen Film war der nett und auf jeden Fall sehbar.
4: Alles klar. Ich habe auch noch was ich letztens geguckt habe zum ersten Mal, einen alten Re-Release, aber davor will ich nochmal euch mit Musik nerven, denn ich kenne ja auch Menschen, die Musik machen, wenn es nur über das Internet ist, und die will ich euch nicht vorenthalten. Ich habe jetzt hier mitgebracht aus Berlin, die liebe Hülya mit Manifestation. Viel Spaß.
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1: General, Sie sind...
0: vollkommen wahnsinnig, ich weiß.
2: Ja, wir sind auch vielleicht noch ein bisschen wahnsinnig. Und immer noch in unserer Heimkino-Impro... Show hier. Ich habe letztens mir noch ein bisschen reingeschoppt. Ich habe noch nicht alles davon geguckt, aber Turbine Medien hat mal wieder eine neue UHD-Variante von Texas Chainsaw Massacre rausgebracht.
3: Ach, schön.
2: Und der muss ich diesmal tatsächlich zuschlagen, denn nicht nur, dass sie eben das UHD, die UHD-Süß noch mal mit dabei haben, gibt's auch diesmal Dokumentarfilme dazu. Es gibt einmal Dinner with Leatherface, was beiliegt, was jetzt neu ist, und vor allen Dingen Chain Reaction, ein Dokumentarfilm aus dem letzten Jahr, auf den ich sehr viel Bock habe. Ich habe es noch nicht geschafft reinzugucken, aber ich hatte letztes Jahr schon mitbekommen, dass der entsteht, also als er noch in der Entstehung war, und habe da sehr viel Interesse dran, weil da nochmal viel neue Interviews auch gemacht wurden und Material gesammelt wurden eben aus diesem ganzen Entstehungsprozess und wie das eben alles um das Texas Chainsaw Massacre von Tobe Hooper da ablief.
4: Ja, da ist auf jeden Fall auch viel durch meine Timeline gegangen, als dass es einen Festivallauf hatte. Also
2: genau, der wurde dann letztes Jahr, glaube ich, auf den ganzen internationalen Fantastic-Fests etc. gezeigt und hat da eben für Aufsehen gesorgt. Und den hat Turbine jetzt da mit reingepackt nochmal.
4: Ja, ist auch selten genug, dass da ein Dokumentarfilm einer der meistbesprochenen ist. Das ist, denke ich, ein gutes Zeichen für Leute, die sich für diese Art von Filmgeschichte interessieren. Also so der Fokus voll auf ein einzelnes Werk und dessen Echo.
2: Genau. Das und das andere, was ich nachgeholt habe, weil es auch neue Auflagen bei Turbine gab tatsächlich, sind Hexen bis aufs Blut gequält. Da kam auch was Neues raus und dann habe ich mir diesen Exploitation oder Hexploitation-Klassiker mal angeguckt. Ich glaube, du bist da auch bewandert, Jasmin.
4: Ich habe den mal gesehen, ja.
2: Möchte den auch nochmal empfehlen, weil ich tatsächlich einfach sehr positiv überrascht war, was da inhaltlich alles zu bieten hat und wie es da eben um Machtmissbrauch von Autoritäten geht und von Männern, die sich da irgendwie in eine Autorität reinsetzen und einfach andere Menschen diffamieren und das dann ausnutzen, was sie da mit denen machen können. Das ist tatsächlich im Gewand eines 70er-Jahres Exploitation-Films, hat mich sehr positiv überrascht. Hat mich auch gefreut natürlich über Udo Kiers wunderschöne Augen, die einen da immer mal wieder auch anschauen. Das gibt's da jetzt auch für zu Hause zu sehen.
4: Ja, ist halt ein Exploitation-Film, aber keiner von diesen Satanic Panic-mäßigen, sondern einer von denen, wo das Patriarchat der eigentliche Horror ist und man sich durchaus alles Schlechte wünscht, was denen passieren könnte.
2: Genau. Ich würde sagen, für die letzten paar Minuten gehen wir einfach jetzt mal noch gucken, was die nächste Zeit so kommt und aber was ihr da Lust habt. Also ich kann auf jeden Fall sagen, dass ich mich nächste Woche tatsächlich Scary Movie eher so mittelfreue, angucken werde ich es mir vielleicht trotzdem, aber vor allem habe ich Bock auf Masters of the Universe, den Travis Knight ja gemacht hat jetzt und da nachdem er da sein Studio Leica, seinen Kubo-Film gemacht hat und dann geht er jetzt in die Kindheitsfranchises, erst mit Bumblebee, jetzt mit Masters of the Universe und dann, auch wenn ich vermute, dass es mir nicht gefallen wird übernächste Woche, aber ich will es trotzdem sehen, weil ich von der Berlinale sehr viel Hype mitbekommen habe, ist der Angelika Schanelek-Filme. Meine Frau weint, da gibt es dann auch eine Premiere schon mal im Voraus gesagt. Hier in Leipzig, wo sie anwesend sein wird, da bin ich sehr gespannt drauf. Da habe ich jetzt schon von vielen Leuten sehr viel Positives gehört und von ein, zwei Leuten auch gehört bekommen, dass das ganz, ganz schlimm ist und sie es ganz, ganz schlimm finden. Aber wir überzeugen uns dann. Das wäre so das, worauf ich nächste Woche und übernächste Woche mich freue und Lust habe. Wie sieht's denn bei euch aus, Aki?
3: Ich freue mich auf Scary Movie 6. Ich habe jetzt die ganzen Trailer. Oh Gott, ich niese. Mach erstmal Jasmin. Nee,
5: geht wieder.
3: Wundervoll. Alles super. Ich freue mich auf Scary Movie 6 und habe die Trailer gesehen. Ich muss darüber lachen. Das ist irgendwie meine Humorschiene und Scary Movie 1 und 2 sind so Filme, die ich nach wie vor oft in meinem Alltag zitiere. Und ich hoffe, dass...
2: What's up?
3: Genau. Fühlst du dich untenrum nicht frisch? Es ist alles so frisch. Es ist einfach super. Naja, also ich freue mich auf jeden Fall auf Scary Movie 6. Ja, der Rest so Master of the Universe kann ich jetzt vielleicht gar nichts mit anfangen. Ziehe ich mir trotzdem rein, wenn es sich ergibt. Aber sonst muss ich sagen, ist viel wahrscheinlich Überraschung.
4: Ja, ich werde wahrscheinlich für weitere 3 Stunden nach Guinea-Bissau zurückkehren und mir DAO angucken.
3: Ah.
4: Einfach um zu sagen, ich habe das 2 Wochen hintereinander gemacht.
3: Sehr gut.
2: Ja, legitim. Du bist, weiß nicht, ob noch irgendjemand Lust auf Good Boy hat oder sowas. Ich habe ihn jetzt auch schon gesehen. Den gibt's ja auch. Kann man gucken. Okay. Gibt's nächste Woche dann zu hören, ne?
3: Ah, sehr gut.
2: Da mit Lars und so. Ja. Sonst noch irgendwas, was dich anspricht, die nächsten 2 Wochen vielleicht so?
4: Bestimmt werde ich was finden. Hier die kleine Amelie kommt.
2: Ja.
4: Oscar nominiert.
2: Ich hab auch das Gefühl, man sieht aber auch gleichzeitig, wenn man auf diesen Stadtplan aktuell so ein bisschen guckt, dass noch nicht so viel draufsteht. Vielleicht kommen noch mal kleinere Sachen auch dazu. Oder wir vergessen gerade wieder Sachen, das kann auch sein. Aber es ist halt einfach Sommer und dann geht demnächst auch die Fußball-WM los und dann ist in den Kinos wieder eher Flaute. Und dann schauen wir mal, was wir wie wir uns über die Zeit bringen.
3: Ja,
2: wir kriegen
3: gut,
2: das ja heute auch
3: Wochen,
2: hin, ne?
3: In 2 Wochen Disclosure Day mit dem Trailer, aus dem ich gar nicht schlau werde.
2: Der große Steven Spielberg-Film dieses Jahr.
3: Bin ich sehr gespannt.
2: Ja, gespannt bin ich auch. Gleichzeitig auch ein bisschen skeptisch nach dem Trailer.
3: Naja, aber ihr wollt wissen, wie der Film ist, dann müsst ihr hier mal reinhören. Samstag von 12 bis 14 Uhr.
4: Ja, ihr könnt auch euch melden, um dabei zu sein. Wir sind ein freies Radio.
2: Könnt, auch wenn ihr sagt, die reden ja nur Stuss, dann könnt
4: wir
2: ihr auch
3: vorbeikommen. Keine Ahnung.
4: Diese Sendung braucht dringend FürsprecherInnen von Kevin James. Dann
3: genau. Wenn ihr euch da seht, bewerbt euch.
2: Ja, da schauen wir mal. Das ist doch aber schön. Wir haben alle irgendwas, worauf wir zumindest ein bisschen Lust haben. Und ansonsten versuchen wir eben, im Zweifel gucke ich mir auch Sachen an, auf die ich gar nicht so viel Lust habe, einfach nur um der Hitze zu entfliehen, wenn es weiterhin so heiß ist. Weil, denkt dran, Kinos sind in 90% der Fälle mindestens klimatisiert und man kann der Hitze entfliehen darin. Und im Zweifel einfach mal Sachen angucken, die man vielleicht nicht auf dem Schirm hat und seinen Horizont erweitern. Und vielleicht ist ja was dabei, was einen anspricht, wo man danach sagt, hey, das hätte ich mir sonst nicht angeguckt. Jetzt bin ich der Hitze entflohen, habe das gemacht. Und es hat mich weggehauen.
3: Genau, wie zum Beispiel I Swear.
2: Ja. Wenn ihr den Film doof fandet, dann tut's mir leid, irgendwas. Dann seid aber nur nie sauer auf die Leute im Kino, die können auch nichts dafür, wenn der Film euch nicht gefallen hat.
3: Nie.
2: So, jetzt haben wir nicht mehr so viel, außer wenn ich's finde. Hallo?
3: Hallo.
2: Das hier. Na? Das fehlt noch.
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2: Jasmin, bist du bereit? Drück den Knopf.
4: Ich bin bereit. Möchtest du vorher sagen, was letzte Woche
2: so
4: die Antwort gewesen ist und
2: natürlich,
4: was es zu gewinnen gibt?
2: Natürlich, verzeih mir. Letzte Woche gab es natürlich Garage is the Gentleman im Filmquiz. Und zu gewinnen gibt es diese Woche verflucht normal oder I Swear Freikarten. Wir haben zu Passenger Freikarten. Könnt ihr euch überzeugen, ob ich das zusagt oder nicht. Und im Rahmen von Best of Cinema mit der Spaceballs Re-Release, da gibt's wieder wundervolle Poster, wo dann eben nicht die anderen Filme drauf sind, sondern nur einfach das aktuelle Spaceballs-Motiv als frisches Poster. Die sehen eigentlich auch immer sehr, sehr schick aus. Und jetzt Filmquiz ab.
6: Also, der vorläufige Bericht sagt, dass Sie Alkohol im Blut hatten, Captain. Und zwar 2,4 Promille. Nun, in den guten alten USA, einem der nachsichtigsten Länder für Trunkenheit am Steuer in der Welt, kommen Sie ins Gefängnis, wenn Sie bei einem Wert von 0,8 Promille noch fahren. Und mit Fahren meine ich ein Auto.
7: Hm. Danke sehr. Das war also. Ich meine, das heißt nichts. Ich habe am Abend vor dem Flug ein paar Bier getrunken. Ist deswegen das Heck der Maschine explodiert?
6: Ein paar Bier?
7: Ja, ein paar Bier, genau. Weißt du, jetzt brauche ich einen Anwalt.
8: You ist dein Anwalt.
7: Ich brauche eine größere Nummer. Ich brauche jemanden, der versteht, dass mich jemand in ein kaputtes Flugzeug gesetzt hat. Ohne mich da oben hätte es 102 Beerdigungen gegeben und nicht nur 6.
6: Also, wir reden hier nicht über Beerdigungen.
7: Wovon reden wir dann, Herr Anwalt?
6: Wir reden von einer Gefängnisstrafe.
7: Was?
6: Gerichtsverfahren. Jemand muss dafür bezahlen.
7: Was? Einen Scheck ausstellen? Ich werde es nicht sein, das verspreche ich euch. Wenn schon Schecks ausgestellt werden, sagen Sie denen, ich will auch einen haben. Die haben mich nämlich in ein kaputtes Flugzeug gesetzt und dafür will ich
6: nicht. Whip. Dieser toxikologische Bericht sagt, dass Sie betrunken waren. Und high durch Kokain. Straftaten, die mit bis zu 12 Jahren Gefängnis bestraft werden. Und wenn bewiesen wird, dass Ihr Rausch die Ursache für den Tod von 4 Passagieren wird, ja, dann haben wir 4 Fälle von Totschlag. Und das könnte lebenslänglich bedeuten. Dürfte ich jetzt also bitte meine Arbeit in Ihrem Namen machen und diesen toxikologischen Bericht anfechten?
2: Genau, wenn ihr wisst, was das war, dann
5: schreiben an filmriss@popculture.de.
2: Wunderbar, damit sind wir auch tatsächlich doch relativ gut gelandet und am Ende der Sendung angekommen. Deswegen gibt's hier.
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2: Genau, das war heute hier. Ihr wisst jetzt Bescheid, ob ihr Solo Mio angucken sollt oder nicht.

0: Ich sage Dankeschön, Aki, dass du da warst.
1: Gerne, ich komme gerne wieder.
0: Wirklich?
1: Na gut. Okay. War schön, ciao.
0: Danke, Jasmin.
2: Ich freue mich schon auf Samstag.
0: Ich bedanke mich natürlich auch bei Lars, der uns eingeschickt hat, was es so gab. Und auch wenn er mit der Musik vielleicht nicht ganz zufrieden war, keine Sorge, wir nerven dich weiter damit, Lars. Es ist jetzt Pride Month, das heißt, du kriegst einiges auf die Ohren von uns. Und ihr natürlich auch. Und ich bin der Flo und ich sage jetzt nicht Hallo, sondern Tschüss.
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0: Und deswegen ist es ganz klar hier, wenn überhaupt noch was passieren soll hier, muss man
1: einfach mal zuhören.
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3: Hallo und herzlich willkommen zu dieser Sendung über Anime. Ich bin Lennart und ihr kennt mich vielleicht von der Sendung über Haftbefehl oder eine Sendung über Tupac oder eine Sendung über Toto Rapper. Und bei der nächsten Sendung werde ich sagen, ihr kennt mich von der Anime-Sendung. Und ich bin hier mit
4: Lilith. Ihr kennt mich wahrscheinlich noch nicht. Ich bin noch relativ neu. Vielleicht von einfach einer Jugendradiosendung über Musik. Und ja, heute geht's um Animes und Mangas in unserer Sendung.
3: Und dafür haben wir ein paar Interviews rausgesucht und natürlich auch ein paar Songs. Und natürlich sprechen wir aber auch noch ein bisschen. Ja.
4: Ja, so machen und wir das, würde ich sagen.
3: Ja, dann würde ich sagen, starten wir direkt rein in die Materie. Wir spielen jetzt nämlich ein Interview mit dem Comicbuchmann. Der betreibt einen Comicladen am Frankeplatz in Halle an der Saale. Und da verkauft er unter anderem Comics, aber halt auch Mangas, worüber es in dieser Sendung ja unter anderem geht. Und da haben wir dem ein paar Fragen gestellt und die hat er auch beantwortet. Und ja, das war toll. Aber davor würde ich sagen, spielen wir doch einen Song. Und Lilith, welchen Song hast du uns denn hier da rausgesucht?
4: Ich habe den Song Wein nach dem Regen, also ich glaube, auf Japanisch ist der eigentlich oder so, oder Chinesisch, Wein nach dem Regen mitgebracht von Miami.
3: Ja, dann viel Spaß und danach würden wir sagen, spielen wir auch das direkte Interview mit dem Comicbuchmann.

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1: Ja, das war Weide nach Regen, ein Anime-Song. Und jetzt kommt das Interview mit einem Comicbuchhändler. Der ist am Frankeplatz und hatte einen Comicladen, in dem aber auch Mangas verkauft, was natürlich in unsere Sendung gut reinpasst. Den haben wir interviewt und das hat sehr Spaß gemacht. Und dieses Interview würde ich euch jetzt vorspielen.
2: Dann wünschen wir euch viel Spaß. Also, wir sind jetzt hier im Comicladen angekommen. Es gibt hier sehr viele Bücher.
3: Also ich stehe jetzt hier am Eingangstor und das erste, was ich sehe, sind die One Punch Man Mangas. Dann stehen da drüber diese Paketblöcke an Mangas, Gesamtausgaben, er sagt. Dann, wenn ich nach links gucke, sehe ich die in Anführungszeichen Manga-Abteilung und noch ein paar andere solche Superhelden-Comics und so weiter. Dahinter sind noch mehr Comics und rechts neben mir ist noch ein Regal mit auch noch ein paar Mangas und Comics.
2: Und wenn ich jetzt ein paar Schritte geradeaus gehe und dann nach links sehe ich hier auch viele Naruto-Bücher.
3: Ja, wer sind Sie denn?
4: Ich bin der Comicbuchhändler.
3: Und wie lange arbeiten Sie jetzt schon als Comicbuchhändler?
4: Seit 1998.
3: Das ist sehr lange. Und was waren 1998 so die beliebten Comics und so weiter und so fort?
4: Das ist eine gute Frage. Sailor Moon war mich angesagt. Sailor Moon und Dragon Ball.
5: Den Pokémon gerade.
3: Ja, an Pokémon-Karten kann ich mich auch noch erinnern und Dragon Ball und Sailor Moon habe ich beides weder geschaut noch gelesen. Und draußen stand da jetzt, dass es einen Schlussverkauf gibt. Warum?
4: Erstmal eine Lagerräumung und mal gucken, wie das läuft und dann werden wir sehen.
3: Ach so, okay. Ja, dann würden wir jetzt mit dem Interview beginnen, wenn das für Sie nichts ausmachen würde.
4: Machen wir.
2: Ja, und zwar, wir haben ein paar Fragen über das Thema über die Themen Mangas und Animes. Und haben Sie denn einen Lieblingsmanga oder Anime?
4: Also mein Lieblingsmanga ist Lone Wolf and Cub. Das ist mein Lieblingsmanga.
2: Worum geht's da?
4: Da geht's um Samurai, Edo-Zeit. Oh, ein bisschen Geschnetze, wie sich das hier hört. Ne?
2: Ja.
4: Gab's auch schon als Film und als Serie. Also Samurai-Geschichten, also was mag ich eigentlich.
2: Das klingt spannend.
3: Dann würde ich jetzt mit der nächsten Frage einfach mal weitermachen. Und zwar, was ist denn Ihre generelle Meinung zu Anime-Mangas? Also wie finden Sie das Konzept an sich?
4: Ich gucke jetzt nicht so viel, aber der Erfolg gibt es ihm ja recht. Ja. Das ist, wenn es keiner mögen würde, würde es keiner gucken. Er ist auch nicht sehr erfolgreich. Die sind schon teilweise ganz gut gemacht, ja. Kann man schon nicht meckern.
3: Ja, also ich persönlich lese viele Mangas und gucke manche Animes und ich finde es auch sehr gut, tolles Konzept.
2: Und was halten Sie zum Beispiel von so größeren Buchläden, naja, wie Buchlädenketten, also sowas wie Thalia, was halten Sie davon?
4: Sie wären nicht so groß, wenn keiner dort einkaufen würde, oder? Denke ich mal. Ja, ist so. Also die haben ja nach mir aufgemacht, das habe ich schon gemerkt, ja. Als die damals aufgemacht haben, war schon Einbruch, ja. Aber man hat es überlebt.
2: Also Sie sehen sie nicht so als, ich nenne es mal,

0: Konkurrenz oder so als.
1: Na, ist schön, ja, aber was willst du machen? Kann ich jetzt nicht da hinstellen, mich da vorstellen, dann heulen, was soll denn das? Da muss man halt durch. Da muss man sich spezialisieren, muss man was haben, was die nicht haben. Ja. Muss da jetzt Sachen anbieten, die da nicht drin haben. Bei denen muss sich da alles Schnelles drehen. Da musst du halt alte Mangas haben. Die haben die nicht mehr im Programm, die schmeißen die raus. Sowas.
2: Was oder würden Sie denn einen Manga, der jetzt zum Beispiel ab 16 oder 18 ist, an einen sichtbar Jüngeren verkaufen? Und wenn ja, was würden Sie dabei fühlen oder würden, also, ja, Sie verstehen schon.
1: Also bei Büchern ist ja so, wenn es ab 18 ist, ist es ab 18 und alles, was drunter sind, sind Empfehlungen. Ja, und da ist jetzt die Frage, Empfehlungen sind nicht bindend. Also ich würde jetzt gehen ab 16 gehen 10 Jahre hin verkaufen, das macht ja keinen Sinn. Aber wenn einer, sag mal, 14, 15 ist, und wenn die Eltern dabei sind, dann ist mir das eigentlich wurscht. Ja. Prinzipiell ist es nicht bindend. Aber ich gucke schon, dass das nicht, ja, ausartet, ja. Also wenn da einer, mit 10 Jahren kommt, dem verkaufe ich jetzt keinen Chainsaw Man, ja, zum Beispiel.
2: Ja, der soll sehr gut sein. Chainsaw Man habe ich auch noch nicht gelesen. Ne? Empfehlungen sind auch nicht immer so sinnvoll.
3: Und was finden Sie besser, Animes oder Mangas?
1: Das ist für mich alles eine Ebene. Da kann ich jetzt nicht sagen, was besser oder schlechter ist. Es gibt schlechte Animes, es gibt schlechte Mangas. Kann ich nicht so wirklich beantworten. Ne?
3: Und wo finden Sie, liegt der Unterschied zwischen europäischen Comics und japanischen Comics?
1: Da hat man einen ganz anderen Humor. Das ist schon alles ganz anders, ja. Die franco-belgischen Sachen sind wesentlich aufwendiger gezeichnet, auf jeden Fall. Da. Und meistens auch für Erwachsene. Also, naja, so. Außer jetzt die Art, Tim und Struppi oder Spirou. Das ist schon was anderes. Das ist zwar alles Comics, aber ein völlig anderes Genre. Ist halt so. Superhelden ist ja auch wieder was anderes. Da hat ja jeder seine eigene Kultur.
2: Okay. Dann wären das jetzt auch schon die Fragen. Vielen Dank, dass Sie da mitgewirkt haben.
4: Ja, das war das Interview mit dem Comicbuchhändler am Frankeplatz. Und ja, wie fandest du das Interview denn?
5: Also, ich fand es auch sehr spannend irgendwie. Und es hat mir aber auch sehr Spaß gemacht, dieses Interview zu führen. Also, ich fand das sehr spaßig.
4: Das ist natürlich schön. Und ja, du hast dir hier noch einen Song rausgesucht. Welcher ist das denn?
5: Das ist das Opening 1 von Fire Force. Ich finde den Song sehr cool. Es ist auch ein Anime-Song.
4: Ja, der Anime ist auch sehr schön. Da geht es so um Leute, die so einfach verbrennen. Also,
5: ah, meine, cool.
4: Nee, die leben halt so in der Welt. Und in dieser Welt
5: verbrennen
4: halt random Leute und werden so zu Feuermonstern. Ach, und da so, gibt es okay. So eine Special-Feuerwehr und die kämpfen halt gegen die.
5: Ach, so.
4: Ja, und den Song würden wir jetzt spielen. Viel Spaß!
5: Viel Spaß!

0: Das war der Song Inferno von dem Anime Fire Force. Ich hoffe, er hat euch gefallen. Und dann würde ich sagen, spielen wir erstmal den nächsten Beitrag ab. Denn wir haben uns gegenseitig zum Thema Lieblingsanime und Manga interviewt. Und ja, viel Spaß mit dem Beitrag.
1: Wünsche ich euch auch.
2: Lilith, was ist denn dein Lieblingsmanga bzw. Anime?
0: Also Lieblingsmanga habe ich nicht so wirklich. Ich mag viele. Aber ich habe ein Lieblingsanime und das ist Delicious in Dungeon. Das ist eigentlich ab 16. Aber ich schaue es halt trotzdem. Ich finde den Anime total toll. Es geht halt darum, es gibt, jetzt muss ich nachzählen, 1, 2, keine Ahnung wie viele Hauptfiguren, viele. Das ist so eine Abenteurergruppe. Und es gibt so verschiedene Dungeons. Und diese Abenteurer, die haben gegen einen roten Drachen gekämpft. Der war ganz unten in einem Dungeon, also mit sehr weit unten in so einem Dungeon. Und je tiefer dieser Dungeon liegt, desto gefährlicher ist er halt. Oder desto gefährlicher ist er. Und sie haben halt sehr weit unten gegen einen roten Drachen gekämpft. Der wird von einem bösen Magier gesteuert. Und der Drache hat aber eine Gefährtin von denen gefressen. Aber da es in dieser Welt halt auch Magie gibt, könnten sie sie so gesehen, müssten sie dann irgendwie halt den Drachen töten, um sie wiederzubeleben. Und sie müssen aber erstmal, weil ihre ganze Rüstung ist kaputt, ihre ganzen Schwerter, ihre, keine Ahnung, Bogen oder was auch immer die haben, ist halt alles kaputt und dann müssen die erstmal wieder in die so, ich nenne es mal normale Welt, also wieder raus aus dem Dungeon. Und dann verkaufen die erstmal sehr viel, so ihre kaputten Rüstungssachen und so verkaufen die. Und dann wollen sie doch mal tiefer in den Dungeon. Und dann will er halt auch eigentlich seine Gefährten mit entlassen, weil das war so eine Gruppe, die bestand eigentlich aus einem wie Anführer und der hat die anderen bezahlt, dass sie halt mitmachen. Aber als er sie dann eigentlich wieder verkaufen wollte, als er ihnen den Lohn geben wollte und sie halt wieder, keine Ahnung, ich nenne es, freistellen wollte, sind sie aber halt einfach da geblieben und jetzt quasi als Freunde wieder zurück in den Dungeon gegangen. Und relativ am Anfang des Dungeons, man braucht im Dungeon immer sehr viel Essen, weil man ist da ja auch lange. So, also man, um zum Beispiel zu diesem Drachen zu kommen, braucht man 4 Monate oder so. Oder 3. Und da finden die aber jemanden, der kann richtig gut kochen. Und der schließt sich dann dieser Gruppe an. Und eigentlich geht es im Großen und Ganzen nur darum, dass sie sie retten wollen und dass dieser eine, der jetzt mit dazugekommen ist, der hat eine besondere Fähigkeit, der kann nämlich alles kochen. Also wirklich so ziemlich alles, so alle Monster aus dem Dungeon und so. Und deswegen heißt der Anime auch Delicious in Dungeon, denn sie kochen immer die Monster. Und zum Beispiel meine Lieblingsszene aus diesem ganzen Anime ist, es gibt da auch sowieso Schatzinsekten, nennt sich das. Da haben die Abenteurer vor ihnen haben so eine Schatztruhe gefunden und da waren Schätze drin. Aber das waren halt keine echten, das waren so Schatzinsekten. So giftige Insekten quasi, die aussehen wie Schätze. Zum Beispiel ein Käfer als Golddublone oder eine Perlenkette, die eigentlich nur ein Tausendfüßler ist und sowas. Und dann haben die anderen diese Schatzinsekten gefunden, die Abenteurer vor ihnen, die müssen dann halt jetzt auch wiederbelebt werden. Es gibt auch solche Menschen, die wiederbeleben die, aber plündern die vorher. Und dann kochen sie halt diese Schatzinsekten und also erstmal trennen sie von den essbaren Schatzinsekten und von dem Rest. Und dann gibt es auch noch so einen richtig tiefen Abgrund in diesem Teil des Dungeons. Und der das halt kocht, der hat diese nicht essbaren Schatzinsekten, also das andere halt, in so eine Beute getan, hat es den anderen gegeben und meinte so, ja, also das könnt ihr halt nicht mit essen. Und dann meinten die anderen, können wir das da runterwerfen? Und dann meinte der, ja, Da haben sie es da runtergeworfen, wo man halt nie wieder rankommt. Und dann haben sie gefragt, wieso kann man das eigentlich nicht essen? Und dann meinte der das gekocht hat, hast du schon mal probiert, echte Schätze zu essen? Hast du schon mal probiert, eine Münze zu essen? Ja, da waren sie da erstmal deprimiert, weil sie wussten, sie haben da gerade um die 1000 Euro runtergeschmissen oder mehr. Ja, und sie versuchen dann, also das ist so meine Lieblingsszene, aber im Großen und Ganzen versuchen die halt, sie wieder zu retten, was sie auch im Endeffekt schaffen. Sie gehen dann halt alle als Team darunter und töten halt diesen Drachen. Und dann stellt sich heraus, die, ich nenne es mal, liebe kleine Elfe, die die ganze Zeit so mit dabei war, eigentlich ganz lieb war, beherrscht dunkle Magie. Und mit dieser dunklen Magie kann sie halt diese andere, die halt gefressen wurde, wiederbeleben. Für sowas braucht man aber eigentlich Kalbsfleisch. Und das hatten sie halt nicht. Deswegen haben sie dieses Drachenfleisch genommen, von dem Drachen, und haben sie damit wiederbelebt. Aber das Problem daran ist jetzt, jetzt gehorcht sie ja zur Hälfte diesem bösen Meister, weil das ist halt, dieser Drache wurde von diesem bösen Meister, der dem Dungeon gehört, erschaffen. Und jetzt gehorcht sie, die eigentlich gefressen wurde und jetzt wieder auferstanden ist. Das klingt so verrückt. Gehorcht jetzt dem bösen Magier.
2: Und warum mussten die jetzt den Drachen dafür töten, um die wieder zu beleben?
0: Weil sie konnten nicht einfach, wenn ein lebender, übelst gefährlicher Drache irgendwo rumläuft, das ist wie wenn eine Katze, angenommen es würde Magie geben, eine Katze hat eine Maus im Bauch, versucht da mal die Maus rauszugehen, ohne dem Drachen zu schaden. Der Katze.
2: Ah, okay, also brauchten die jetzt die Leiche dafür.
0: Quasi.
2: Ach so, okay.
0: Also sie mussten die halt da irgendwie wieder rausholen.
2: So. Okay. Ja, der Anime klingt interessant. Worauf gibt's den? Auf welcher Seite?
0: Auf Netflix gibt's den auf jeden Fall und auf, ich glaube, Crunchyroll ist das.
2: Okay, kann ich das? Ich glaube, ich guck das mal. Klingt interessant.
0: Ist eine Serie. Ist kein.
2: Ja, ich weiß.
0: Dann ja, wollte ich dir mal sagen.
2: Ist die lange, die Serie, oder?
0: Ich weiß es nicht. Ich bin bei der zweiten Staffel und. Ich finde diese Intro legendär. Auf jeden Fall, ich bin bei der zweiten Staffel. Ich glaube, die hat 3 oder 4 Staffeln. Also
2: das geht, ja.
0: Es geht eigentlich.
2: Es geht.
0: 20, 40 Folgen oder so pro Staffel. Aber.
2: Und warum magst du den Anime so sehr? Also gibt es da irgendwelche speziellen Gründe?
0: Eigentlich nicht, aber. Nee, nicht wirklich. Ich habe den mal angefangen mit meinem Bruder zu schauen und seitdem schauen wir den einfach weiter und ich. Am Anfang dachte ich so, wusste ich gar nicht, was ich damit anfangen sollte und dachte mir so, na, ist langweilig. Und dann, jetzt gucke ich sogar bei meinem anderen Bruder weiter. Also, ja, was ist denn dein Lieblingsmanga oder Anime?
2: Also ich habe 2, aber ich würde jetzt sagen Attack on Titan.
0: Worum geht's da?
2: Also die ganze Menschheit ist tot und die wird halt von Titanen gefressen und Titanen sind halt einfach nackte Menschen, die halt 15 Meter groß sind, die Menschen fressen. Und die Menschheit hat sich halt hinter 3 großen Mauern versteckt. Also es gibt halt eine Mauer und da drin sind noch 2 kleinere Mauern, wo die Menschen halt leben, weil diese Titanen sind halt eigentlich unsterblich. Die regenerieren sich halt immer und die kann man halt nur töten, wenn man die am Nacken verletzt. Und das ist halt schwer, wenn die 15 Meter groß sind. Darum verstecken sie sich halt immer vor denen und halt irgendwann wird die Mauer dann halt kaputt gemacht von den Titanen und dann werden ganz viele Menschen gefressen. Dann müssen die sich halt verteidigen, die Mauern zurückerobern und dann werden so Intrigen aufgedeckt von innerhalb der Mauern und ja.
0: Hm.
2: Ist ganz cool.
0: Also, sehr, sehr spannend, dass die beiden, also das, der ist ein Manga, oder? Oder
2: ein Anime? Manga und Anime.
0: Jetzt das, was ich erzählt habe und das, was du erzählt hast, dass es da irgendwie beides um irgendwelche Monster geht, die Menschen fressen. Und so. Ja, und es würde mich jetzt mal interessieren, wie viel von diesen Titanen gibt's eigentlich? Also sind das, wie viele sind das ungefähr?
2: Also eine genaue Zahl hat man nicht bekommen, aber ich kann kurz rechnen. Also die Titanen sind nicht direkt, also ungefähr die halbe, also die Anzahl der Menschen, die leben, durch zwei sind die Titanen.
0: Okay, das sind viele.
2: Aber halt, man muss bedenken, dass halt die Menschen ja auch nur sehr, sehr wenige Menschen noch leben.
0: Ach so, okay, ich dachte jetzt zum Beispiel von den Menschen, die jetzt gerade leben.
2: Nein, also, nee, also innerhalb der Serie.
0: Ach so, okay.
2: Also es kommt später noch raus, dass eigentlich alle Menschen noch leben, aber...
1: Spoiler!
2: Ja, darum habe ich jetzt auch gerade so lange überlegt, weil ich halt ohne zu spoilern das überlegen wollte, wie viel es gibt. Aber halt von den Menschen innerhalb der Mauern durch zwei. Ich glaube, das sind dann ungefähr so 50.000 Titanen.
0: Und wie wurden diese Titanen erschaffen? Leben die schon immer oder wie sind die entstanden?
2: Das ist ganz schön kompliziert. Also diese Menschen, es gibt zwei Arten von Völker auf der Welt da. Es gibt die Marley und die Eldia. Und diese Eldia hatten halt einen Krieg gegen diese Marley, weil es gibt 9 Titanen, die sind halt besonders. Also es gibt zum Beispiel einen, der ist 60 Meter hoch. Es gibt zum Beispiel einen, der hat halt eine richtig krasse Panzerung und von solchen speziellen gibt es halt 9 Stück. Und die hatten halt diese Eldia früher und haben damit halt die ganze Welt im Prinzip halt tyrannisiert und irgendwann wurden die halt hinter diese Mauern eingesperrt, beziehungsweise auf so eine einsame Insel eingesperrt. Und aber die, die nicht eingesperrt wurden, werden halt so ein bisschen wie Sklaven gehalten und wenn die halt irgendwelche Fehler machen, werden die in diese Titanen verwandelt und auf diese einsame Insel geschickt. Darum gibt's auch nur auf dieser einsamen Insel diese Titane.
0: Ach so. Und also es ist sehr, ich muss mal Blut drin.
2: Ja, also es ist richtig, richtig, richtig krass brutal. Weil, also diese Menschen haben so ein spezielles Gerät, damit können die so wie Spider-Man so ein bisschen rumfliegen und sich so rumziehen. Und die haben halt so Schwerter und damit schlitzen die halt alles Mögliche auf. Also es ist richtig, richtig, richtig brutal.
1: Wer jetzt, die Titanen oder die Menschen?
2: Die Menschen.
1: Und aber also sind die Menschen halt wirklich so komplett Opfer und können sich überhaupt nicht erwehren den Titanen? Oder gibt es schon auch so, also so weiß nicht, wie viele Menschen brauchst du, um einen Titan wegzuschnetzeln?
2: Also am Anfang der Serie hätte ich jetzt gesagt 20, 30. Aber jetzt am Ende eine. Also es gibt aber jetzt zum Beispiel auch einen, der hat in einem 1 gegen, ich glaube, 36 oder so gewonnen. Also,
1: der hat 36 Titanen weggeslayed.
2: Würde ich jetzt schätzen.
1: Major. Okay.
2: Sogar 36 von diesen speziellen Titanen, weil die werden halt vererbt. Und am Ende der Serie gibt's halt einen Titan, den Urtitan. Der konnte halt einfach, wie er will, Erben von diesen neuen Titanen erschaffen. Und darum hatten die halt am Ende so ein Battle gegen ganz, ganz, ganz viele von diesen speziellen Titanen. Ich habe mal gerechnet, dieser Typ, der die erschaffen konnte, hätte insgesamt fast 6 Millionen von diesen speziellen Titanen erschaffen können. Ich weiß jetzt nicht, wie viele das gemacht haben, aber

0: Das heißt, wenn jetzt ein Mensch in Titan verwandelt wird, ist er wie in einer Art Koma. Also der Körper an sich existiert da nicht. Und ja, du bist halt, wenn du so ein Titan bist, eine Art Tier halt, du jagst halt Menschen einfach. Und wenn du dann aber halt zurückverwandelt wirst, hast du deine Erinnerungen wieder.
1: Und wie lang ist der Manga oder Anime?
0: 5 oder 6 Staffeln, ich weiß es gerade nicht genau. Aber ich glaube ungefähr, ich glaube 133 Folgen, glaube ich. Ja, also ich habe den zweimal gelesen und einmal geguckt. Ich habe beim ersten Mal, ich glaube, ein halbes Jahr oder so gebraucht.
1: Und wie würdest du diesen Anime oder Manga, was findest du besser, Anime oder Manga davon?
0: Also ich finde grundsätzlich fast immer den Manga besser, aber ich glaube da wirklich den Anime, weil der ist richtig gut animiert, wohingegen der Manga ziemlich schlecht gezeichnet ist. Also ich würde sagen, den Anime. Der Anime.
1: Und wie würdest du so die ganze, ich nenne es mal Story von 1 bis 10 bewerten?
0: 10. Also, die Story ist richtig, richtig, richtig gut. Richtig, richtig Ich würde den auch generell, glaube ich, eine 9 oder 10 von 10 geben, dem Anime. Ja, das war der Beitrag, in dem wir uns selbst interviewt haben. War sehr informativ. Und ich werde mir Liliths Lieblingsanime definitiv anschauen.
1: Und ich, sobald ich darf, also sobald ich alt genug dafür bin, mir werde ich mir auch Lennarts Lieblingsanime und Manga ansehen und durchlesen.
0: Ja, und der nächste Song ist auch von einem meiner Lieblingsanimes, und zwar Tokyo Revengers. Da geht es so um Gangs in Tokio. Richtig cool, so mit Boxkämpfen und so weiter. Richtig cooler Anime und auch sehr traurig. Und ja, davon haben wir hier auch das Intro zu Season 1 mitgebracht. Das heißt Cry Baby und ist ein absolut tolles Opening. Und ich hoffe, ihr habt Spaß.

0: Ja, das war Tokyo Revengers Intro 1. Und Lilith, was haben wir denn jetzt vorbereitet?
1: Also, jetzt habe ich ein Interview mit Shoko Bethke geführt. Sie ist eine quasi Journalistin, hat viele Beiträge in der Taz geschrieben. Und wir haben uns auch über das Thema Animes und Mangas quasi erzählt. Ich habe ihr Fragen gestellt und ich finde, es ist sehr interessant geworden. Die erste Frage wäre, ob du denn oft Mangas liest oder gab es einen Manga, der so deine Kindheit geprägt hat oder den halt sehr oft gelesen hast?
2: Also als Kind auf jeden Fall. Also ich bin mit 7 nach Deutschland gekommen. Vorher haben wir in Japan gewohnt und ich würde sagen, dass Mangas auf jeden Fall ein Medium war, das mich halt mit meiner zweiten Heimat verbunden hat, also weiter irgendwie up-to-date war sozusagen, was da eigentlich irgendwie bei Kids in meinem Alter los war. Und ich habe ziemlich viel gelesen. Also damals gab es in Hamburg noch so einen japanischen Buchladen, der unter anderem auch Mangas verkauft hat. Und es war irgendwie Tradition von der Familie, dass wir da, also meine Mutter, meine Schwester und ich, dass wir dann, ich glaube, einmal im Monat oder so dahin gefahren sind und wir uns dann mit unserem Taschengeld irgendwie was gekauft haben.

0: Ob man den jetzt hier kennt, ist eine andere Frage. Also das waren tatsächlich, ich glaube, das sind alles Werke gewesen, die nicht in die deutsche Sprache übersetzt worden sind. Das, was bekannt ist, was man vielleicht hier auch kennen könnte, wäre Bücher von der Autorin Yazawa Ai. Sie hat Nana geschrieben. Und da, also sie hat noch weitere Bücher geschrieben und da war ich sehr obsessed. Was hier vielleicht auch noch bekannt ist, zumindest bei Leuten in meinem Alter, ist Detektiv Conan. Und dann sehr typisch japanische Sachen, also Doraemon, das gibt's hier glaube ich nicht. Und viele Sachen, die nicht so bekannt sind, dessen Namen ich glaube ich auch gar nicht mehr weiß, waren dann so immer so einzelne Bücher, gar nicht so Serien oder Reihen.
1: Ich glaube, ich habe von dem einem Manga oder der Reihe, ich bin mir nicht sicher, was es ist, auch schon mal was gehört, aber ansonsten
0: welches
1: würde ich dann...
0: Denn? Welches meinst du?
1: Detektiv, oh, jetzt muss ich wieder überlegen.
0: Detektiv Conan.
1: Genau, da habe ich glaube auch schon...
0: Genau, das wurde hier natürlich, ja, ich glaube, das gab es, ich weiß nicht, ob es das immer noch gibt, aber das gab es auch als eine Animationsserie, also als Anime einfach.
1: Ah, ja, dann...
0: Also auch im deutschen Fernsehen.
1: Ja, dann, ich glaube doch, dann kommt es mir bekannt vor.
0: Ja, das ist so ein kleiner Junge, der irgendwie super smart ist und ganz viele Fälle löst, also irgendwelche Mordgeschichten. Also ganz schön brutal für Kindergeschichten, würde ich sagen. Mhm. Ziemlich makabere Bilder auch, die auf jeden Fall hängen bleiben.
1: Ja, dann würde ich auch schon mit der zweiten Frage weitermachen. Und zwar, was war denn deine Motivation, in deiner Kolumne in der Taz über Mangas zu schreiben?
0: Ich habe in der Kolumne selbst ganz viele so Probleme, also seien es Rassismus, Klassismus oder Sexismus, Probleme einfach, die in der Gesellschaft, in der japanischen Gesellschaft vorhanden sind, habe ich aufgegriffen. Und weil ich ein Problem damit habe, wenn, das sehe ich auch in meinem Umfeld, jetzt in Japan so glorifiziert wird. Also durch diesen popkulturellen Einfluss gibt es sehr viele Leute, wenn ich den Menschen mitteile, dass ich irgendwie eine japanische Herkunft habe, dass sie erstmal direkt irgendwie begeistert sind und sagen, oh, Japan ist ja so ein tolles Land und sie seien auch da gewesen und zwar das Essen war total super und die Städte und die, weiß nicht, was sie da alles eigentlich halten, aber dass sie so begeistert davon sind. Und ich sie so ein bisschen mit der Kolumne auf den Boden der Tatsachen bringen wollte und sagen wollte, hey, es gibt auch Probleme in dieser Gesellschaft, und zwar gewaltige, und Mangas gehören dazu. Und da sollte man auch einen Blick drauf werfen, weil da wird gar nicht so viel drüber gesprochen.
1: Ja, da denkt man dann immer so erstmal, ja, das ist alles so toll, so. Man hat dann so, denkt man dann auch so, ja, das hat so auch teilweise nicht so viel Probleme oder so. Aber es gibt ja trotzdem auch dort, so wie hier, so auch Probleme, die auch besprochen werden eigentlich müssen, weil das auch teilweise so auch nicht weitergehen kann.
0: Genau. Und sowohl vor Ort in Japan selbst als auch in Deutschland ist den Menschen eigentlich gar nicht so bewusst, wie sexistisch eigentlich das Land ist. Also sowohl den Japanerinnen und Japanern selbst, weil die das schon so ja in sich drin haben, dass sie das, also, und viele hinterfragen das gar nicht. Also die deutsche Gesellschaft hinterfragt ja viel irgendwie rassistische Probleme oder sexistische Probleme vergleichsweise. Selbst viele Menschen, die hierzulande irgendwie Japan so glorifizieren, sehen diese ganzen kritischen Aspekte von dem Land auch nicht. Und ja, darauf wollte ich so einen Blick werfen und da mal hinzeigen und sagen, hey, ist nicht alles so toll, wie es von außen erstmal scheint.
1: Und was haben so diese Probleme? Denkst du, das ist so, die Mangas sind halt, also die fließen da so ein bisschen mit ein und tragen so zu dem Problem halt mit dazu? Also zählen Mangas also auch unter solchen Problemen?
0: Ja, würde ich sagen, auf jeden Fall, dass sie einen großen Einfluss darauf haben, wie speziell jetzt die Geschlechter Frauen und Männer betrachtet werden. Also das reicht, also ob das, und da spielt es eigentlich keine Rolle, ob man sich jetzt Kinderbücher anschaut, also Mangas geschrieben für Kinder oder für Erwachsene, die sind sowohl in den einen als auch in den anderen vorhanden. Und das fängt halt, wie in meiner Kolumne halt, wie ich in meiner Kolumne dargestellt habe, das fängt mit der Sexualisierung an, aber auch mit dem Inhalt, also Sexualisierung im Sinne von, wie die Charaktere dargestellt werden, spezifisch wie die Frauen dargestellt werden, Frauen und Mädchen, aber auch die Inhalte, die den Leuten vermittelt wird, also welche Themen behandeln Bücher für Mädchen und Frauen und welche Themen behandeln Bücher für Jungs und Männer. Und da ist schon ein gewaltiger Unterschied zu sehen.
1: Warum sind die warum sind sexualisierte Darstellungen von Charakteren problematisch?
0: Weil das quasi die Sexualisierung auf die eigentlichen Menschen, also auf die Begegnungen, die man dann im Alltag hat, weil das dann dadurch übertragen wird. Wenn man stets ein Abbild von einer, ja, so einer Frau, sagen wir mal, so ein Abbild von einer Frau, die extrem schlank ist, die sich stets unterwürfig gibt, die stets zurückhaltend ist, keine Wut zeigt und, also ja genau, Sexualisierung und dann bestimmte Körperformen hat, also sag ich mal, gigantische Brüste und irgendwie riesige Augen, das prägt ja auch ein bestimmtes Schönheitsbild, was sowohl Männer als auch Frauen dann in sich tragen. Und dann versuchen natürlich Menschen diesem Schönheitsbild, also Frauen versuchen dann diesem Schönheitsbild zu entsprechen. Und ne, also das fängt dann damit an, dass sie sich dann krass hungern, um eben schlank zu sein, oder dass sie irgendwelche Operationen vornehmen. Genau, lauter solche Sachen. Also spielt nicht nur die Gesundheit eine Rolle, sondern es ist auch eine Kostenfrage. Es ist die Frage von, ne, wer verdient daran? Da sind dann auch ganz viele kapitalistische Mächte irgendwie am Werk. Also das zieht so einen Rattenschwanz an Problemen mit sich, wo man auf dem ersten Blick erstmal meinen könnte, das ist doch nicht so schlimm, das ist doch erstmal nur irgendwie so eine schöne Abbildung von einer Frau. Nee, aber das bleibt nicht dabei.
1: Ja, das ist dann, da hat man dann so eine Art so Bild im Kopf und will dann diesen, zum Beispiel Frauen wollen dann auch ja teilweise ja diesen, ich nenne es mal, Schönheitsidealen aus Mangas dann auch so entsprechen und so. Ja, ja, sowas. Ja, das ist schon.
0: Genau. Ja, das sieht man hier auch in der westlichen Gesellschaft. Also das zum Beispiel auch mit zunehmendem Inhalt von TikTok, dass dann halt auch ja viel mehr junge Mädchen und Frauen durch Einfluss von Social Media eben Essstörungen bekommen. Und so ähnlich ist es dann halt in der japanischen Gesellschaft, nur dass es halt nicht nur soziale Medien sind, sondern dass halt auch Mangas dazu eine Rolle spielen.
1: Dann kommen wir zu der nächsten Frage. Und dann,
0: okay.
1: Und die wäre, hast du, oder gibt es Beispiele für Charaktere, die stark oder nicht sexualisiert sind? Also quasi positive und negative Beispiele?
0: Ich glaube, ich habe zu wenig Bücher konsumiert, als dass ich so eine gute Antwort darauf geben könnte. Also zumindest bei weiblichen Figuren ist mir tatsächlich keine einzige eingefallen, die nicht sexualisiert ist. Also ja, selbst, also es gibt starke Charaktere, keine Frage. Also es gibt auf jeden Fall Charaktere, die nicht nur irgendwie so Liebesbeziehungen oder Schönheitsidealen nacheifern in der Geschichte, in dem Manga selbst, sondern eben auch kämpfen, wie, also klassisches Beispiel ist so Sailor Moon. Aber selbst sie wird eben sexualisiert dargestellt. Also selbst ihr Kampfoutfit ist sehr, sie sieht einfach aus wie so ein Schulmädchen. Und ja, also deswegen würde ich sie eben nicht nennen. Und ein Positivbeispiel, also wenn wir jetzt nur auf weibliche Charaktere schauen, kann ich leider keine nennen. Ich glaube, dass es welche gibt. Ich hoffe, dass es welche gibt, weil ich meine, es gibt zigtausend Millionen von Büchern und irgendeine Person muss es, also irgendein Charakter muss es schon geben. Es gibt ja immer irgendwo Ausnahmen, aber zumindest nicht bei den sehr bekannten Werken, würde ich sagen. Und wenn wir mal auf männliche Charaktere gucken, dann auf jeden Fall. Also allein das, was ich gerade genannt habe, dieser Detektiv Conan, der ist nicht sexualisiert dargestellt, überhaupt nicht. Also der hat gigantische Augen, aber das würde ich jetzt noch nicht als sexualisiert darstellen, zeichnen. Wohingegen sein Gegenpart, also er ist, hat so eine Beziehung mit einer, ich glaube auch 17-Jährigen oder so eigentlich. Ja, ich gehe jetzt nicht auf die Story ein. Auf jeden Fall gibt es da eine Frau, die er sehr schön findet, die er sehr attraktiv findet. Und sie wird auf jeden Fall in den Büchern auch sexualisiert dargestellt. Das heißt, da sieht man auch ganz gut so, wie der Junge in dem Buch behandelt wird, also von dem Autor behandelt wird und wie anders die Frauen dargestellt werden.
1: Wie unterscheiden sich Mangas, die an Jungen gerichtet sind, und Mangas, die an Mädchen gerichtet sind? Und wie findest du sie?
0: Also Mangas, die an Jungen gerichtet sind, das sind, glaube ich, auch hierzulande eher die bekannteren. Also da fallen mir so Sachen wie One Piece oder Dragon Ball ein, Naruto auch. Und da steht im Fokus die Freundschaft und Abenteuer. Also das sind so zwei Kernelemente, würde ich sagen, die eine große Rolle spielen. Und bei Frauen, bei Mädchen, spielt auch noch eine Rolle, dass sie irgendwie ja hierzulande auch nicht so bekannt sind. Aber da geht es tatsächlich sehr viel um Liebe. Also vor allem so Dreiecksbeziehungen. Also dass quasi zwei Männer, also so zwei Jungs, also wenn die jetzt an ein Mädchen gerichtet sind, zwei Jungs eben eine Angebetete haben und die sich dann eben entscheiden muss. Und das sind eigentlich meistens dieselben Storylines. Also der eine gute Freund, der schon immer heimlich irgendwie in die Frau verliebt war, und dann halt irgendwie der Klassenbeste, der irgendwie den, der von allen angehimmelt wird und der aber aus welchem Grund auch immer dann eben sich die, wie sagt man, die unscheinbare, ruhige, graue Maus sozusagen in Anführungszeichen Protagonistin sich ausgewählt hat. Also das sind so, glaube ich, diese Schere. Also dass die Jungs eben Abenteuer erleben und Freundschaften schließen und irgendwie die Welt erkunden und dass die Mädchen irgendwie gefangen sind in ihren Liebesbeziehungen, die meistens auch sehr toxische Beziehungen sind. Also die Bedürfnisse der Mädchen spielen oft gar keine Rolle. Es gibt dann auch, also um fair zu sein, gibt es auch Geschichten, die für beide geschrieben worden sind, also so geschlechterneutral. Doraemon ist zum Beispiel ein sehr klassisches Beispiel dafür. Das ist aber hierzulande nicht bekannt. Das ist ein Schuljunge, der mit einem Roboter zusammenlebt, der aus der Zukunft stammt. Und dann erleben die auch viele Abenteuer. Und auch wenn der Protagonist ein Junge ist, ist dieses Buch oder diese Manga-Reihe für beide Geschlechter gedacht. Auch wenn aber selbst da wird das 10-jährige Mädchen, also es gibt so einen Freundeskreis von dem Jungen, und da gibt es so ein Mädchen und selbst sie spielt in dem Manga hauptsächlich die Rolle der Angebeteten und wird auch hin und wieder so ein bisschen sexualisiert dargestellt. Also ganz unproblematisch ist es nicht, aber es gibt auch Werke, die für Mädchen und Jungs geschrieben, die auch Freundschaft thematisieren.
1: Aber das ist gut, dass es auch solche gibt, so, wo die auch nicht nur so halt auch in Mangas für Mädchen, so, wo es halt dann auch nicht nur sexualisierte Charaktere gibt.
0: Ja, es ist nur sehr wenig. Es gibt nur sehr wenige davon.
1: Ja.
0: Ich wünschte, es gäbe mehr.
1: Na, ja, ich wünschte auch, es gäbe mehr. Das ist auch ein Grund, wieso ich nicht so viel Mangas lese. Weil mir manchmal auch diese Sexualisierung einfach zu viel wird, weil irgendwann so, ich habe jetzt gerade kein Beispiel im Kopf, aber so ja. In manchen Büchern, da wird es auch einfach dann irgendwann zu viel so.
0: Ja, es gibt sicher auch gute Beispiele, also positive Beispiele, aber da wahrscheinlich, also erstmal sind sie in der Minderheit und zweitens werden sie wahrscheinlich auch nicht in die deutsche oder englische Sprache übersetzt.
1: Und warum ist das so? Also, dass sie halt nicht übersetzt werden, warum ist das eigentlich so?
0: Ja, das ist eine gute Frage. Also ich hätte jetzt spontan erstmal gesagt, dass der Markt dafür nicht da ist. Also ich glaube, in Deutschland gibt es wahrscheinlich einfach nicht so eine große Leserinnenschaft von Mangas, wie es die in Japan gibt. Also in Japan ist es sehr üblich, dass halt auch Erwachsene ständig durchgehend Mangas konsumieren, die dann halt einfach andere Inhalte haben. oder also es werden auch, ich glaube, das habe ich in meiner Kolumne auch geschrieben, es werden auch Mangas zu Steuererklärungen und ich weiß nicht, Versicherungsabschließen und so weiter. Gibt auch alles in Manga-Format. Bei mir zum Beispiel steht ein Buch rum, das wurde geschrieben, das ist geschrieben von einer Prostituierten und die schreibt einfach ihren Alltag in Manga-Form auf. Und das finde ich ultra spannend. Also das ist dann, sie schreibt das wenig sexualisierend, auch wenn das Thema Sex ist. Und das finde ich ultra spannend. So. Und genau, und das ist in der deutschen Gesellschaft erstmal nicht so. Also die deutsche Gesellschaft betrachtet Mangas erstmal als etwas, was nur für Kinder gedacht ist. Und irgendwie ab einem bestimmten Alter ist es dann quasi peinlich, sowas zu lesen. Und ich glaube, deswegen ist einfach der Markt erstmal kleiner. Und dann würde ich auch jetzt ganz pragmatisch sagen, ja, wahrscheinlich gibt es nicht mehr so viele Menschen, die sowohl die deutsche als auch japanische Sprache beherrschen und deswegen das so übersetzt wird. Oder es lohnt sich nicht, Übersetzerin zu sein vielleicht.
1: Dann kommen wir auch schon zur, ich glaube, letzten Frage. Und das ist, wie stehst du denn dazu, wenn wichtige Charaktere sexualisiert werden? Sowas wie, wenn da so ganz, ganz doll so die Macht der Freundschaft oder so dargestellt wird. Also sowas.
0: Ja.
1: Wenn dann solche Charaktere, ja, die sowas eigentlich darstellen sollen, auch sexualisiert werden.
0: Ja, das ist völlig fehl am Platz. Also kann ich nur sagen, ich finde sowieso eine sexualisierte Darstellung ist in den allermeisten Fällen problematisch, besonders also und auf gar keinen Fall tolerierbar, wenn es an Kinder gerichtet ist. Und deswegen, ja, kann ich dazu nur sagen, das ist komplett fehl am Platz.
1: Das war das Interview mit Choco Bethge. Wir hoffen, es hat euch gefallen. Ich fand es, wie gesagt, sehr interessant. Und ja.
2: Ja, und bevor diese Sendung endet, haben wir noch einen Song vorbereitet. Und das ist auch das erste Intro von Chainsaw Man. Das ist überraschenderweise auch einer meiner Lieblingsanimes. Gefühlt jeder Anime ist einer meiner Lieblingsanimes. Und da geht's um einen Junge. Und also in dieser Welt gibt's Teufel. Und die Teufel entstehen, wenn du Angst vor etwas hast. Das heißt, wenn jetzt ganz viele Leute Angst vor einer Pistole haben, entsteht ein Pistolenteufel. Und je größer diese Angst ist, desto stärker wird der Teufel. Das heißt, es gibt einen Tomatenteufel zum Beispiel, der ist dann logischerweise nicht so stark. Es gibt aber auch einen Todesteufel, der ist dann logischerweise unfassbar stark, weil halt mehr Menschen Angst vor einem Tod haben als vor einer Tomate.
1: Ich schwöre, würde ich in so einer Welt leben, die ganze Welt wäre voll mit Teufeln.
2: Ja, und auf jeden Fall der Hauptcharakter, der hat richtig viele Schulden von seinem Vater geerbt. Und der hat aber einen Teufel als Freund, und zwar den Kettensägenteufel, weil der ist ganz lieb. Und der Hauptcharakter stirbt aber in der ersten Folge. Und der Kettensägenteufel wird in seinem Herz, also der Kettensägenteufel fungiert danach als sein Herz. Und darum kann der Hauptcharakter auf Knopfdruck Kettensägen aus seinem Arm wachsen lassen und damit kämpfen. Da haben auch der Name Chainsaw Man. Und dieser Hauptcharakter, der heißt Denji, der wird dann in eine Firma aufgenommen, in der es darum geht, halt diese Teufel zu jagen, damit die keine unschuldigen Leute töten. Und für diesem Anime ist jetzt das erste Opening für euch vorbereitet worden von mir. Viel Spaß!
1: Viel Spaß!

0: Ja, das war der letzte Song für diese Sendung und ja, ich wünsche euch noch einen richtig schönen Tag.
1: Ich euch auch. Wir hoffen, es hat euch gefallen und

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Jetzt ist es 17 Uhr und ein paar Sekunden Verspätung, aber das soll uns nicht stören. Ich sage herzlich willkommen und hallo zum heutigen Widerhall.

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1: Ja, und zu diesem Widerhall. Am 1. Juni, dem Internationalen Kindertag, sage ich ganz herzlich willkommen. Ich bin Lorenz und begrüße euch hier im Studio 3, in dem es muckelig warm ist mit 28 Grad, aber das soll der guten Laune keinen Abbruch tun. Wir haben jetzt eine schöne gemeinsame Zeit, die nächsten kommenden 2 Stunden. Wir beginnen gleich mit einem Interview, was ich mit Mitgliedern vom WUK-Theater führen werde, zu einem Theaterstück. Da könnt ihr euch gleich drauf freuen. Es wird eine etwas umfangreichere dann Veranstaltungs- und Terminankündigung-Slot geben. Und es folgen noch einige interessante Beiträge, aber dazu später mehr. Das könnt ihr euch wahrscheinlich jetzt eh nicht ad hoc merken. Und genau, wer aufmerksam zuhört, wird es dann ja auch sowieso erfahren in An- und Abmoderation. Das Ganze natürlich gespickt mit Musik und damit fangen wir heute genau auch an. Nämlich, mit was fangen wir eigentlich an? Faith No More und Easy. Willkommen.

0: es klappt. Es war in der Beschreibung des Theaterstücks nicht ganz eindeutig, wer hinter The Night Was Kind to Us steckt. Könntest du das Kollektiv kurz vorstellen?
1: Ja, wir sind Ashika, Shubi, Maxim und ich, Alma und Chef, unser Produktionsmanagement. Und wir sind zusammen das Performance-Kollektiv Bridging into Our Vaults. Wir haben letztes Jahr angefangen, zusammen zu proben in Kathmandu und bringen jetzt ein neues Stück hier in Halle auf die Bühne, noch auch mit weiteren KünstlerInnen, PerformerInnen aus Halle und Leipzig. Also genau, und wir haben uns so zusammengefunden, weil wir uns auf unterschiedliche Weise mit Transgeschichte und queerer Geschichte beschäftigen und diese Beschäftigung auf die Bühne bringen wollten. Also mit dem, was wir gelernt haben, Tanz und Theater, also nicht nur irgendwie in Archive gehen und Sachen, Spuren suchen und so weiter, sondern ja, uns auch mit Performance damit zu beschäftigen.
0: Ja, du hast gerade gesagt, das ist nicht das erste Stück, habe ich das richtig verstanden, was ihr gemeinsam genau auf die Bühne gebracht habt? Was seid ihr für ein anderes Stück dann erst zusammengekommen und habt euch entschieden, weiterzumachen gemeinsam oder wie lief das?
1: Genau, also wir sind letztes Jahr in Kathmandu zusammengekommen für ein Stück It Wasn't Just Stonewall. Ja, genau, wo wir uns auch schon mit ähnlichen Themen beschäftigt haben. Da haben wir Interviews geführt mit 8 Transleuten in ganz unterschiedlichem Alter in Kathmandu und in Deutschland. Und die haben uns Objekte zur Verfügung gestellt. Also die haben uns zum Beispiel so Anstecknadeln, die eine Transfrau in den 70ern in Berlin getragen hat. Oder ein Kleidungsstück, ein Fußballtrikot, was ein Transmann in Nepal in den 80ern und 90ern getragen hat. Und um diese Objekte herum haben wir letztes Jahr schon ein Stück gemacht, auch noch mit 5 weiteren PerformerInnen. Und genau, haben jetzt aber nochmal neu angefangen, also auch ausgehend wieder von einer Auswahl auch von diesen Objekten hier auch ein Stück zu entwickeln.
0: Ja, kommen wir genau zu diesem Stück mal. Ihr beschreibt das Stück als eine Geschichte zwischen Leere und Überforderung, zwischen Schmerz und Glitzer. Worum handelt denn eigentlich die Geschichte? Worum geht's?
1: Also eigentlich handelt es von unserer Geschichte. Also wie wir als Community, wie wir als Transleute Geschichte schreiben und uns zu Geschichte verhalten auf ganz unterschiedliche Art und Weise. Also zum einen geht es natürlich um Geschichte und um diese Geschichten auch, die uns anvertraut wurden, aber es geht auch um unsere jeweils auch persönlichen Bezüge. Und also wir sind auch als wir selbst sozusagen auf der Bühne und was das auch mit uns macht, diese Gegenstände auch in der Hand zu halten, die diese Geschichte tragen und wie wir dadurch auch ein Stück weit in so eine Vergangenheit greifen können, die uns oft vorenthalten wird und ja, wo oft auch in so einem öffentlichen Diskurs über Transsein ja auch oft gesagt wird, dass das ein Trend ist, dass das ein modernes Phänomen ist, alle sind plötzlich trans und das stimmt natürlich nicht und wir wissen auch, dass es nicht stimmt, aber wirklich Dinge in der Hand zu haben, die davon zeugen, was vor uns gewesen ist, das ist einfach sehr bewegend und ja, geht es in diesem Stück um diese Bewegungen.
0: Ja, eine Rolle spielen auch leere Archivboxen, die quasi für die leeren Archive in der Transgeschichte stehen. Kannst du dazu noch was erzählen?
1: Ja, wir haben, wir beschäftigen uns auch mit so der Infrastruktur von Museen und von Archiven, weil es ganz oft

0: ja auch diese Gegenstände, zu denen wir einen Bezug jetzt finden, gar nicht unbedingt Platz finden jetzt so klassischerweise in Archiven. Wenn wir in Archive gucken, dann finden wir da als Quellen zur Transgeschichte zum Beispiel Polizeiakten, medizinische Gutachten und solche Quellen, die auf nicht selbstbestimmte Weise über Transleben erzählen. Ne? Also wo ja, also Leute auch mit einer ganz anderen Intention, als jetzt hier eine Geschichte zu vermitteln, Transleute befragt haben, kriminalisiert oder pathologisiert haben. Und das sind oft eben die Quellen, die es gibt. Und ja, wir laden sozusagen das Publikum ein in ein Museum, auf dem, ja, in dem diese Gegenstände präsentiert werden. Und dann hinterfragen wir aber diesen Raum vom Museum, also diese Podeste und ja, auf denen Dinge präsentiert werden, verändern sich dann auch im Laufe des Stücks auch ja, zu Bausteinen vielleicht für was wir zusammenbauen wollen.
1: Ja, du hattest das vorhin schon angedeutet mit der Verbindung nach Nepal, dass ihr euch als Kollektiv in Kathmandu auch ja zusammengefunden habt. Das Stück verbindet ja auch Geschichten aus Nepal und Deutschland. Und welche Rolle spielt denn genau diese Verbindung?
0: Ja, diese Verbindung liegt erstmal überhaupt nicht auf der Hand. Also weil es ja offen, also erstmal auf den ersten Blick gar keine Verbindungen gibt, also zwischen unseren Communities sozusagen. Und wenn wir aber in diese Geschichten schauen und uns diese Geschichten angucken, dann gibt es auf einmal total viele Gemeinsamkeiten in der Erfahrung von zum Beispiel dem Staat und staatlicher Regulierung von der Möglichkeit zu Namensänderung und welchen Einfluss das auf Leben hat. Oder welche Arbeiten Transmenschen überhaupt machen können und wie Transleute vom Arbeitsmarkt ausgeschlossen werden und welche Rolle dadurch auch die Arbeit im Nachtleben, als PerformerInnen oder als SexarbeiterInnen auch für Transleute spielt. Das sind alles große Gemeinsamkeiten zwischen, ja, die einfach aufgrund von gesellschaftlicher Diskriminierung auch bestehen. Und wir waren selbst überrascht, als wir diese Geschichten gehört haben und auch natürlich uns gegenseitig auch von unseren eigenen persönlichen Geschichten erzählt haben, wie viele Gemeinsamkeiten es gibt und wie viel ähnlich ist auch über diese ja, Kontinentgrenzen hinweg.
1: Ja, du hast gesagt, dass ihr ja auch persönliche Bezüge direkt habt und auch als ihr selbst auf der Bühne steht. Genau, wie sieht denn das dann mit diesen persönlichen Bezügen aus? Du hast gesagt gerade, ihr habt Leute gefragt und seid auch irgendwie, genau, habt in Archiven quasi nachgeschaut. Wie habt ihr das so zusammengebracht?
0: Also die Gegenstände, die wir auf der Bühne haben, die erzählen, dahinter steht immer die Geschichte von einer Person, zu der der Gegenstand gehört. Na, also zum Beispiel ein Tagebuch von einem jungen Dalit-Transmann, dessen Tagebuch das ist und der damit eine ganz persönliche Geschichte hat. Aber in dieser Geschichte um das Tagebuch spielen Träume eine Rolle, spielt die Nacht eine Rolle, spielt ja die eigene Auseinandersetzung mit Geschlecht, aber auch mit Gesellschaft und unterschiedlichen sozialen Schichten, Kasten und so weiter eine Rolle, die dann auch in anderen, den Geschichten hinter den anderen Objekten eine Rolle spielen. Und dadurch sprechen die Objekte einfach schon auch miteinander und mit den anderen Geschichten sozusagen hinter den Objekten. Und nicht nur das, sondern auch wie mit uns. Also weil diese Geschichten natürlich auch mit uns Beziehungen haben. Also wir haben auch Träume und wir haben auch Tagebücher, in denen wir Sachen aufschreiben. Und aus diesen Tagebüchern stellen wir dann auch was vor, lesen wir auch was vor, zeigen auch, ja, was uns auch als Trans-Leute, als Trans-PerformerInnen auch an dieser Geschichte, die ja unsere Geschichte ist, bewegt.
1: Und gleichzeitig war aus der Ankündigung zu entnehmen, dass das gesprochene Wort weniger eine Rolle spielt. Wie kam es denn zu der Entscheidung, die Geschichte eher durch Tanz und Bewegung statt durch gesprochene Sprache zu erzählen? Jetzt mal abseits von dem Vorlesen der Tagebucheinträge.
0: Ja, wir haben uns so zusammengefunden, um Performance mit diesen Objekten zu machen, weil wir uns auch damit beschäftigen wollten, wo finden wir überhaupt Transgeschichte? Ich habe ja schon erzählt von den Archiven, in denen es auch total schwierige Quellen gibt und so. Und wir verstehen auch unsere Körper gewisserweise auch als auch eine Quelle vielleicht von Transgeschichte. Also wo wir auch bestimmte Arten uns zu bewegen oder auch wie wir uns fühlen in bestimmten Momenten, wenn ich auf die Straße trete und nicht mehr in meinem privaten Bereich bin, wenn ich irgendwo vorbeilaufe, wo mir in der Öffentlichkeit Gewalt passiert ist und so. Oder auch wenn ich im Club bin und auf eine bestimmte Art und Weise tanze, die mich mit auch bestimmten Arten einfach sich zu bewegen als queere Person in Clubs oder in als Tanz verbindet, dann kann ich da auch zugreifen auf was eben schon vorher da war. Und das versuchen wir auch, ja, uns eher darüber auch auch Transgeschichte zu nähern. Also auch über eben gerade den Körper und den Körper ins Zentrum zu stellen.
1: Was wünscht ihr euch denn, wenn wir mal auf das Publikum guckt, dass das Publikum nach der Aufführung mitnimmt?
0: Ich hoffe natürlich, dass Leute erstmal sich berühren lassen, vielleicht offen reingehen in dieses Stück und schauen auch, was es mit ihnen zu tun hat. Ob sie trans sind oder nicht, glaube ich, hat dieses Stück und auch der Bezug zum eigenen Körper und zur eigenen Geschichte und zu Geschlecht, ja, auch was mit uns allen zu tun. Also auch mit euch allen, die vielleicht nicht trans sind. Und ich hoffe, dass das auch sich auch Leute davon berühren lassen.
1: Das ist ein schönes Schlusswort. Danke. Das war Alma vom queeren Transnationalen Theater und Performance Kollektiv und hat uns Einblicke zum Theaterstück The Night Was Kind of Us gegeben. Sie treten am kommenden Donnerstag, den 4. Juni im WUK-Theater Halle auf und bringen Auseinandersetzungen mit den leeren Archiven zur Transgeschichte auf die Bühne. Alle Infos und Eintrittskarten gibt es unter www.wuk-theater.de. Ja, dann Alma, sage ich dir auf jeden Fall vielen Dank und euch natürlich eine wundervolle Performance und viel, viel Spaß.
0: Dankeschön.
1: Bis bald.
0: Tschüss.
1: Tschüss. Ja, und wir machen jetzt musikalisch weiter mit... Verzeihung. Wir machen musikalisch weiter mit Breathe Again von David O'Dowda.

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1: Und jetzt ist es 17.25 Uhr hier im Widerhall. Und jetzt habe ich hier ein paar Veranstaltungshinweise und Termine für euch. Für einen musikalischen Start in die Woche sorgen Anton Meisi und Almut Schulz heute Abend im Rabatzhalle, singen Lieder von Friedrich Holländer, einem Star in Berlin in der 1920er Jahre. Er begann früh seine steile Karriere als Texter und Komponist und schrieb unter anderem die Musik zu Marlene Dietrichs »Ich bin von Kopf bis Fuß auf Liebe eingestellt«. Als Jude verließ er Deutschland am Tag der NS-Machtergreifung und arbeitete bis in die 1950er Jahre in Hollywood. Der Eintritt ist frei. Los geht es um 19 Uhr im Gartenlokal Rabatz am Galgenberg. Heute Abend findet in Halle in der Pauluskirche das Montagsgespräch mit Bischof Dr. Gerhard Feige statt. Es geht um eine vergangene Bischofskonferenz mit dem Titel »Völkischer Nationalismus und Christentum sind unvereinbar«. Darin wurde festgestellt, dass die AfD für ChristInnen nicht wählbar sei, da völkisches Gedankengut, das Menschen aufgrund ihrer Herkunft diskriminiert, fundamental gegen christliche Werte verstoße und eine Gefahr für die Bundesrepublik darstelle. Das Gespräch beginnt heute um 20 Uhr, wie gesagt, in der Pauluskirche hier in Halle. Im Lesesaal der Leopoldina gibt es morgen, also am Dienstagabend, eine Lesung zu der Frage, wie österreichische NS-Wissenschaftler zu Perrons Söldnern wurden. Die etablierten Wissenschaftler und österreichischen Nationalsozialisten Armin Dadieu und Oswald Mengin übernahmen nach dem Anschluss Österreichs 1938 politische Funktionen im NS-Staat. Mit dem Ende des Zweiten Weltkriegs entzogen sie sich der alliierten Strafverfolgung und machten in Argentinien weiter Karriere. Der Vortrag von Linda Erker aus Wien zeigt, wie Nationalsozialisten trotz der politischen Niederlage zu privilegierten Migranten wurden. Das Ganze geht morgen um 18 Uhr los in der Emil-Abderhalden-Straße 36. Ebenfalls morgen Abend werden außerdem im Korax-Veranstaltungsraum 959 Freunde mit Megahertz gesucht. 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Und das waren erstmal die Veranstaltungstipps. Natürlich geht es weiter mit Musik und wir hören Tarat Taratat von Lella Fedda.

0: Lella Fedder, Fadder war das mit Taratratat. Politischer Protest, laute Bässe und Solidarität direkt vor den Gefängnismauern. Seit vielen Jahren ist die Frauen-JVA in Chemnitz regelmäßig Schauplatz von Kundgebungen. Auch am 31. Mai versammelten sich wieder Aktivistinnen und Aktivisten vor den Toren der Justizvollzugsanstalt. Es ist eine Mischung aus politischer Demonstration und lautstarker Party für die Insassinnen drinnen. Doch was genau sind die Hintergründe und Ziele dieser feministischen Protestform? Radio T hat nachgefragt. Doch mit wem hat Radio T gesprochen und was ist ihre Aufgabe?
1: Genau, also im Endeffekt ist es ja so, dass es immer mal wieder auch Selbstmorde in unseren Justizvollzugsanstalten in Land Sachsen-Anhalt gibt. Wenn wir jetzt uns einfach die letzten Jahre angucken, ich habe noch mal ein bisschen Statistiken angeguckt, 2024, 2025 hatten wir keine Selbstmorde. Und jetzt haben wir natürlich in sehr kurzer Zeit, am 14. Mai 2026 und am 22. Mai 2026, also knapp eine Woche, zwei vermutliche Selbstmorde, muss man dazu sagen, von Untersuchungsgefangenen. Und das ist ja nochmal eine ganz spezielle Herausforderung. Das heißt, da sind Gefangene, die noch nicht verurteilt waren, sondern sich eigentlich noch in Untersuchungshaft befinden. Einmal in der JVA Burg, auch einmal in der JVA Halle. Und wir haben jetzt einen Selbstverfassungsantrag, nennt sich das, für den Rechtsausschuss. Der ist nächste Woche Freitag am 5. Juni gestellt, dass die Justizministerin erklären muss. Also sie muss darüber berichten, was ist da passiert. Auch wir haben momentan nur die Faktenlage, dass es da eine Pressemitteilung sehr kurz, sehr knackig gab seitens des Ministeriums. Und wir wissen eigentlich auch nicht, wie das passieren könnte. Wir wissen jetzt sozusagen vom Wortlaut her, Gefangenen, dass es sich um zwei Männer handelt und dass es zwei unterschiedliche Einrichtungen sind und die Zeitpunkte. Also mehr Faktenlage haben wir zum aktuellen Zeitpunkt auch nicht. Deswegen würden wir gerne erklärt bekommen, was ist passiert, wie ist das passiert. Und dann müssen wir das auch aufarbeiten und klären, mit welchen Mitteln hätte das dann verhindert werden können.
2: Ich glaube, es ist ja auch eigentlich so ganz logisch, im Interesse von Justizvollzugsanstalten ist es jetzt auch nicht, dass es zu Suiziden in diesen Anstalten kommt. Also da, das ist etwas, was nicht passieren sollte. Ich würde jetzt von meiner Seite so ein bisschen davon ausgehen, dass so eine Justizvollzugsanstalt da auch interne Prozesse hat, um sowas aufzuarbeiten und zu gucken, dass es nicht unbedingt wieder passiert. Ihr wollt jetzt aber trotzdem diese Aufklärung auch auf landespolitischer Ebene. Was soll das bezwecken?
1: Ja, die gibt es, diese Prozesse. Also wir erinnern uns ja noch an die Jahre vor 24, ne? Also von 2021 bis 2023 hatten wir, ich würde nicht sagen etliche, doch vermehrt Selbstmorde auch in Justizvollzugsanstalten. Da wurden ja auch die Systeme überprüft, ne? Interne Abläufe überprüft und Verbesserungen, dass genau das nicht passieren kann. Jetzt hatten wir zwei Jahre keine solche dramatischen Fälle und jetzt passiert es wieder. Und deswegen muss man natürlich fragen, greifen die Szenarien noch? Wo war der Fehler? Und deswegen müssen wir aber erstmal mit der Grundfrage anfangen, was ist denn eigentlich genau passiert? Na, und wieso hat die Struktur an der Stelle, die das eigentlich auch verhindern soll, wie wir das jetzt auch kennen, ne, dass da die Kleidung ersetzt wird, dass es da keine Dinge gibt, wo man sich vielleicht auch selbst verletzen kann. Also was genau ist da jetzt passiert, dass es trotz dieser ganzen Prozesse, die wir ja schon angeschoben haben, jetzt doch in sehr kurzer Zeit, ne, knapp innerhalb von einer Woche, wieder zu zwei Selbsttötungen, vermutlichen Selbsttötungen, ne, wir wissen ja auch die Faktenlage auch noch nicht, kommen konnte. Ich würde gerne an der Stelle ergänzen, genau, wieso ziehen wir uns das auf den Tisch? Ja, weil es anscheinend eine Nachbesserung bedarf. Und gerade bei Untersuchungsgefangenen ist ja nochmal eine andere Sensibilität geführt. Das sind ja Menschen, die sich einen nochmal extremeren Ausnahmezustand befinden. Die erwartet ja noch ein Strafverfahren an der Stelle. Da ist ja noch ein ganzer Rechtsprozess offen. Es kann natürlich auch sein, dass sie unschuldig sind. Es gibt ja unterschiedliche Gründe, wieso Menschen in Untersuchungshaft gelangen. Also deswegen ist da auch nochmal unsererseits mit dem Blick drauf eine höhere Sensibilität auch gefragt. Und langfristiges Ziel, ich glaube, da sind wir uns alle auch einig, ist, sowas genau zu verhindern.
2: Ein ganz wichtiger Punkt vielleicht, dass gerade Untersuchungsgefangene sind ja jetzt noch nicht welche, die schon verurteilt wurden und gerade eine Strafe absetzen. Das ist nochmal eine andere Situation. Ich habe mich jetzt aber trotzdem auch so ein bisschen gefragt, okay, es kommt dann zu einer Befassung im Ausschuss für Recht, Verfassung und Verbraucherschutz im besten Fall. Das ist ja jetzt beantragt. Aber welche Hebel gibt es dann eigentlich von parlamentarischer Seite? Geht es da einfach nochmal um eine Verbesserung von rechtlichen Rahmensetzungen oder ist da auch mehr möglich?
1: Erster Punkt ist Aufklärung an der Stelle. Also das ist ja auch unsere Aufgabe als Opposition, ne? Transparenz, Aufklärung, den Fall miteinander aufzuklären und dann einfach zu gucken, genau, wie sind die Prozesse, was müssen wir intern. Ich sag mal so, die Justizministerin hat ja schon sowas wie Weisungsbefugnis, sie kann ja auch schon Prozesse ändern, oder müssen wir gesetzliche Rahmen nochmal ändern? Das wäre jetzt einfach die Frage, braucht es vielleicht auch mehr Personal? Was genau war der Hintergrund? Also momentan wissen wir es halt einfach nicht, können es nicht genau beantworten. Und wir können aber natürlich bestimmte Prozesse, wie angesprochen von Landesseite, anschieben, dass man sagt, okay, war es Personalmangel, war es andere Gründe, bräuchten wir einfach mehr Mitarbeiterinnen und Mitarbeiter in der Justiz, das ist das Problem. Dann kann man sowas natürlich über erhöhte Zahlen, ne, über mehr Finanzzuweisungen ändern. Aber erstmal müssen wir herausfinden, wo lag genau das Problem an der Stelle oder die Probleme bei den beiden Fällen jetzt leider.
2: Sie hatten aber vorhin auch gesagt, oder es ist schon so formuliert, als ob Sie eh schon Ideen hätten, wo Verbesserungen möglich sind. Vielleicht da ganz kurz nachgehakt, wo sehen Sie aktuell denn schon Problemstellungen, die auf jeden Fall angesprochen werden könnten, die vielleicht auch in diesen Fällen geholfen hätten?
1: Na, was wir erleben ist, wir befassen uns ja regelmäßig mit dem Thema Justizvollzugsanstalten, auch im Rahmen von kleinen Anfragen. Wir uns erreichen auch Schriftsätze, Briefe aus Justizvollzugsanstalten von Gefangenen, die uns letztes Jahr Sommer zum Beispiel dargestellt haben, dass es große Krankheitswellen gab, dass es Personalmangel gab, dass die Schließzeiten sich erhöht hatten, dass sie sozusagen ihre Resozialisierung nicht angehen könnten. Also da, das ist etwas, wo wir natürlich schon einen Faktor vermuten, dass es da vielleicht von der Seite nicht stimmig sein könnte. Aber das wäre jetzt ein Punkt, wo man nochmal ansetzen könnte. Deswegen hatte ich ja sozusagen das Thema Personalaufwuchs schon angesprochen. Vielleicht lag es daran, vielleicht lag es aber auch nicht daran. Aber das sind natürlich diese Hebel, da könnten wir reingehen. Die kleinen Anfragen, die wir Richtung Landesregierung diesbezüglich auch gestellt haben, haben uns dieses Bild bisher nicht bestätigen können, also seitens der Landesregierung. Aber auf der anderen Seite erhalten wir halt von einzelnen Gefangenen ein ganz anderes Bild. Und das macht uns natürlich schon an der Stelle stutzig.
2: Das ist wahrscheinlich auch ein bisschen in der Natur der Sache, von der betroffenen Perspektive nochmal eine andere Blickweise darauf zu kriegen. Wie es in diesen beiden Fällen jetzt die Situation ist, werden wir ja im besten Fall rausfinden, und wenn das dann auch thematisiert wird. Ihr habt jetzt diesen Antrag gestellt auf eine Selbstbefassung in diesem Ausschuss. Ist es wahrscheinlich, dass das auch passiert, oder wie geht's damit weiter?
1: Grundsätzlich haben wir immer das Recht, dass unser Antrag behandelt wird. Bei bestimmten Sachen parlamentarisch wird auch mal darum gebeten, wenn Informationen noch nicht vorliegen, dass Selbstverfassungsanträge auch verschoben werden. Angesichts dessen, dass ja die Legislatur jetzt auch an sich endet. Und ich gehe auch davon aus, dass die Justizministerin ein erhöhtes Interesse hat, das aufzuklären. Gehen wir da schon davon aus, dass das auch nächste Woche Freitag behandelt wird.
0: Das war Anouk von der feministischen Anti-Knast-Initiative im Interview mit Radio T. Im Fokus stand die gestrige Kundgebung vor der Frauen-JVA Chemnitz am 31. Mai. Die Initiative macht mit ihren Aktionen auf die Lebensbedingungen inhaftierter Menschen aufmerksam. Gleichzeitig hinterfragen die Aktivistinnen das System Knast als Ganzes grundlegend. Wir machen weiter mit New World von Aloboy.

0: New World war das von Aloboy. Ohne Care-Arbeit funktioniert nichts. Unter diesem Motto findet in Basel und in verschiedenen großen Schweizer Städten am Sonntag, den 14. Juli, der jährliche feministische Streik statt. Dazu war Sabine von Radio Dreieckland im Gespräch mit Rea. Sie sprechen über die diesjährigen Themen und was für das kommende Jahr geplant ist. Zuerst fragte Sabine, warum der Streik an einem Sonntag stattfindet.
1: Ja, das ist durchaus etwas schwierig. Wir haben gesagt, wir machen trotzdem etwas unter dem Motto feministischer Streik. Aber wir haben auch gesagt, es ist wie ein Vorstreik für den großen Care-Streik 2027. Wir haben uns letztes Jahr entschieden, dass wir mit den anderen Schweizer Kollektiven so ein nationaler Care-Streik ausrufen. Das ist wie so ein Vorstreik oder so ein Weckruf, dass Care-Arbeit auch am Sonntag getätigt werden muss und dass die nicht wie Lohnarbeit 9-to-5 funktioniert. Genau. Deshalb.
2: Ihr habt auch letztes Jahr den Streik gemacht und da waren das 20 Kollektive, die in der Organisation auch waren und das, ihr habt 1 Million Menschen auf die Straße gebracht, habe ich das richtig im Sinn?
1: Ja, also letztes Jahr bin ich ganz sicher, ob es ganz 1 Million, ich glaube, es waren 500.000 in der ganzen Schweiz.
2: Auch schon eine Menge.
1: Ja, genau. Also für die Schweiz ist das eine große Menge, genau. Und ja, wir sind immer mehr Kollektive, die dazukommen. Dieses Jahr ist zum Beispiel das Kollektiv in Davos neu gegründet worden oder das Kollektiv im Kanton Thurgau, das ist da sehr stark dafür einsetzt, dass ein Frauenhaus im Kanton Thurgau gebaut oder errichtet wird zum Beispiel, weil sie haben seit 35 Jahren dort kein Frauenhaus und sie sind jetzt dort zum Beispiel sehr aktiv. Oder eben in Davos mit dem WEF ist das auch ein ganz anderes Thema, aber dort gibt es jetzt auch ein feministisches Streikkollektiv. Das freut mich doch sehr.
2: Wie macht ihr das, dass ihr so ein großes Bündnis herstellen könnt?
1: Ich glaube, wir sind eigentlich sehr basisdemokratisch organisiert, aber wir haben immer so jedes Jahr 2 bis 3 Mal ein Treffen, wo wir uns immer wieder sehen und wo wir uns austauschen und wo wir versuchen, Themen zu erarbeiten und auch an Themen, die andere schon erarbeitet haben, wie profitieren können. Gleichzeitig haben wir dann auch immer so kleinere nationale Treffen, wo das dann themenspezifischer ist, wo es dann um Social Media geht oder um Forderungen erarbeiten. Und das machen wir dann immer online.
2: Habt ihr dieses Jahr spezielle Themen, nochmal neue Themen für den Streik am 14. Juni?
1: Ja, ich glaube schon, dass dieses internationale Ohnmachtsgefühl irgendwie sehr präsent ist und sehr viele Leute auf die Straße bringt. Und auch, ich merke schon, sehr stark auch beschäftigt.
2: Meinst du das mit den Kriegen oder welche Ohnmacht?
1: Ach, sorry, genau, aufgrund von diesen vielen Kriegen und diese schon diktatorischen Verhältnisse mit Trump und Erdogan etc., das ist, glaube ich, schon ein großes Thema. Und gleichzeitig schon auch diese Femizide, die in der Schweiz letztes Jahr auf einem maximalen Stand waren. Und gerade hier in Basel gab es vor 2 Wochen eine Verhandlung für ein Femizid, der wirklich sehr schrecklich war, in einer Nachbargemeinde von Basel in Binningen. Und ich glaube, das hat schon nochmal so eine sehr große, sagen wir, Ohnmacht oder so eine Traurigkeit auch ausgelöst, was auch wieder sehr mobilisiert hat. Genau. Das ist so sehr spezifisch jetzt lokal.
2: Und konkret heißt das, wie in was mündet das dann? Was plant ihr?
1: Genau, wir haben gesagt, wir versuchen, konkrete Forderungen an die Stadt Basel zu stellen, dass es zum Beispiel einen Lehrstuhl für die Gendermedizin in Basel gibt oder geben soll, dass es heute nicht gibt, dass zum Beispiel Femizide und Inzellattentate in der Statistik berücksichtigt werden müssen. Das sind so wirklich ganz konkrete Ziele, die heute einfach nicht Realität sind. Und dann braucht es aber auch aus unserer Sicht Arbeitszeitverkürzung, dass wir einfach mehr Zeit haben für die unendlichen Stunden an Care-Arbeit, die geleistet werden muss. Und dass wir sagen auch, dass die öffentliche Finanzierung von Betreuungs- und Pflegeangeboten besser werden muss. Auch das ist aus dem Hintergrund, dass die Schweiz eigentlich 2021 die Pflegeinitiative angenommen hat, aber die ganze Sorgearbeit, die bezahlt wird, einfach immer noch strukturell unterfinanziert ist.
2: Habt ihr im letzten Jahr oder seit dem letzten Jahr was durchsetzen können? Gibt es eine Veränderung?
1: Es gibt Ende letztes Jahres, wurde das Budget erhöht für geschlechterspezifische Gewalt. Da wurde zuerst das Budget gekürzt werden und dann gab es einen großen Protest schweizweit und dann wurde das erhöht. Und jetzt seit dem 1. Mai gibt es eine nationale Hotline, wenn man von häuslicher und sexualisierter Gewalt betroffen ist. Das ist schon ein großer Erfolg für die Schweiz.
2: Ja, das verstehe ich. Ja. Und sag mal, also hier in Freiburg speziell, aber auch in ganz Deutschland, ist ja dieses Thema digitale sexualisierte Gewalt sehr in der Debatte. Ist das bei euch auch ein Thema und Schwerpunkt jetzt für den Streik?
1: Es ist für den Streik jetzt kein spezifisches Schwerpunktthema, auch einfach, weil wir noch viel zu wenig Wissen haben und auch merken, dass der kantonale Geist, den wir in der Schweiz haben, dass jeder Kanton hat seine eigene Anlaufstelle und seine eigenen Polizeistelle, wo man sich melden muss etc. Aber es gab schon journalistisch einiges, was aufgearbeitet wurde und so vielleicht schon, aber jetzt für den Streik spezifisch ehrlich gesagt nicht.
2: Ja, aber es gibt ja parallele Prozesse auch, wenn so Debatten geführt werden oder an welchem Punkt die sind und wo sich's ausdrückt. Ein Streik jetzt hier konkret bei euch. Genau. Und der ist ja auch schweizweit, der Streik, das muss ich vielleicht auch nochmal betonen. Hast du sonst noch was, was dir am Herzen liegt, was du noch transportieren willst?
1: Also ich glaube, am Herzen liegt uns schon zu sagen, dass wir versuchen, immer diesen Streikbegriff auszuweiten und nicht nur auf die Lohnarbeit zu beziehen. Und wirklich zu sagen, hey, also Care-Arbeit ist so ein essentieller Bestandteil unserer Gesellschaft und ohne Care-Arbeit funktioniert nichts. Und deshalb ist auch an einem Sonntag zu sagen, wir bestreiken die Care-Arbeit auch wichtig oder auch essentiell.
2: Und diese Streiks gehen ja schon ganz lange bei euch, seit 1991. Magst du das kurz nochmal was zu sagen?
1: Ah ja, genau. Also seit 1991 gab es dieses erste Mal diesen feministischen Streik und dann gab es eine größere Pause bis 2019 und jetzt seit 2019 streiken wir eigentlich jedes Jahr in irgendeiner Form. Natürlich während Corona war es ein bisschen anders, aber seit jetzt eigentlich 2019 sind wir jedes Jahr in Basel in irgendeiner Form präsent mit einer Demonstration durch doch schon Tausenden von Leuten. Und ja, ich glaube, es ist schon eine wichtige feministische Bewegung oder die größte feministische Bewegung, die in der Schweiz so entstanden ist. Und ich glaube, wo dieses sehr Lokale hilft, dass wir doch breit mobilisieren können und jedes Kollektiv auch lokal in seinem Kanton Themen finden kann, die dort wichtig sind. Wir in Basel haben andere Themen als der Kanton Genf oder in Zürich oder in den kleinen Gemeinden wie im Berner Oberland zum Beispiel.
0: Das sagt Reha über den feministischen Streik, der in verschiedenen Schweizer Städten am Sonntag, den 14. Juni stattfindet. Sabine von Radio Dreieckland war mit ihr im Gespräch. Wir hören jetzt Baby Don't Hurt Me von Lilia.

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1: Ja, willkommen bei der ornithologischen Aktion und einem heißen Sommer. Wir hatten beim letzten Mal ja so ein bisschen Farben beim Wickel, nämlich das Blau zurückzuerobern. Um Farben geht's mir heute auch. Populär, selbst in ländlichen Gebieten, Rot und Schwarz. Das bietet unser Vogel der Woche, gerade aufgetaucht hier bei Halle am Salzigen See. Der Rotfußfalke, etwas kleiner als der bekannte Turmfalke, auch wesentlich schnittiger und eleganter im Flug. Taumelt er manchmal fast so ein bisschen wie so eine Trauerseeschwalbe über dem Boden, wenn er Ausschau hält nach dem, was ihm und ihr natürlich schmeckt, nämlich Großinsekten. Jetzt sind Großinsekten selten geworden. Dadurch ist auch der Rotfußfalke da, wo er eigentlich vorkommt, auf dem Rückzug begriffen. Das betrifft nämlich so offene, steppenähnliche Landschaften mit ein paar Gehölzen drin. Bei uns wäre das etwas, was man so als Heide bezeichnen würde. In Mooren kommt er auch manchmal vor, aber eben in der Regel als Gast, denn hier ist so die westlichste Verbreitungsgrenze des Rotfußfalken. Das heißt, in Ungarn und Rumänien, Bulgarien kann man ihn finden und dann Richtung Osten geht das bis zum Baikal. Ich wollte schon sagen, bis zum Amurfalken. Da wird er dann ergänzt quasi durch eine andere Art. Aber auch in etwas nördlicheren Osteuropa kommt er vor, da wo es diese offenen Landschaften gibt. Natürlich nicht in der Taiga. Und das heißt, man kann ihn hierzulande gern mal im Frühjahr auf dem Nachhausezug begegnen. Denn die Rotfußfalken ziehen so lustig in so einer Schleife. Das heißt, im Herbst, so September, Anfang Oktober, geht's nach Ostafrika und im Frühling geht's eher so auf westlicher Tour breit übers Mittelmeer und über Europa dann zurück, zumindest was die nördlichen Populationen angeht. Das Schöne an diesem Vogel ist, dass er so zweigestaltig daherkommt. Geschlechtsdimorphismus nennt man das, wenn die beiden Geschlechter, sofern es nur zwei gibt, eben sehr unterschiedlich aussehen. Evolutionär wahrscheinlich entstanden darüber, dass der Partner, der sich hauptsächlich um die Brutpflege kümmert, möglichst unscheinbar und unsichtbar ist, damit die Aufmerksamkeit von Fressfeinden nicht auf die Jungen fällt. Und der Partner, der eher um das andere Geschlecht wirbt, in der Regel als starkes, überlebensfähiges Individuum daherkommen solle und deshalb sich als kräftig farbiges Wesen dann eben ein Ausdruck für Durchsetzungskraft ist und für den Überlebens, und so, Sie wissen schon. Aber die Natur hat ja da keinen Plan. Das heißt, es hat sich ganz unterschiedlich entwickelt und gibt tausend Formen, in denen sowas auftaucht. Manchmal sind die Weibchen die bunteren und größeren, hat man ja schon mal beim Wickel. Manchmal sehen sie beide gleich aus, die schlechter, wenn die sich zum Beispiel gemeinsam um Brut kümmern oder auch lange zusammenbleiben oder sich das einfach leisten können, wie größere Tiere, die Kraniche zum Beispiel oder so. Die können sich ja auch ein bisschen verteidigen und dann können die halt auch beide schick aussehen. Beim Rotfußfalken nun ist es so, dass die beide sehr unterschiedlich hübsch sind. Also Männchen, so ein schiefer Grau bis fast schwarz am Kopf, so einen kleinen roten Ring ums Auge und der ganze Körper so schiefer Grau. Aber da, wo die Füße anfangen, die sogenannten Hosen, die sind so schön knallig, kastanienrot. Das Weibchen wiederum, oberseits so bräunlich gebändert, hat eine fast gelblich wirkende Brust und auch so unterhalb des Gesichts quasi, was schwarz ist. Und dann so eine tropfenförmige Strichelung auf dem Bauch, auch sehr schick. Also die machen echt beide was her. Vor allen Dingen, wenn sie dann so gemeinsam jagen. Das sind nämlich sehr soziale Tiere, sehr soziale Falken. Die können also außerhalb der Brutzeit, wenn sie jetzt nicht gerade da mit ihren Eiern, Jungen und so beschäftigt sind, dann können das mal so Wandergruppen werden von bis zu 400, 500, 600 Falken. Und das sieht dann sehr lustig aus, wenn die gemeinsam jagen. Und sehr hübsch natürlich auch, weil das ja so schnittig ist und so flink und fix, so fast wie unsere Mauersegler. Und das bis in den Abend hinein, daher haben sie den lateinischen Namen Vespertinus, also das sind so der abendliche Falke, die also bis es dunkel wird tatsächlich draußen jagen nach Insekten, die sie im Flug erbeuten. Sind aber auch manchmal, sitzen sie einfach rum und gucken, ob ihnen da unten eine kleine Maus vor die Nase krabbelt. Denn Mäuse und Lurche, das ist das, was sie ihren Jungen verfüttern. Die brüten sogar auch in so kleinen Kolonien, da wo es sich anbietet, nämlich in alten Krähennestern, zum Beispiel so Saatkrähennestern. Mixen sich manchmal auch unter die. Das ist dann auch sehr lustig. Hat man so eine Saatkrähenkolonie und dann sind da so ein paar Rotfußfalken mit dabei. Allerdings nicht in Deutschland. Wenn die hier mal ausnahmsweise brüten, dann ist es ein Pärchen. Aber auch die suchen sich ein Krähennest. Ja, darauf hoffe ich jetzt ein bisschen und gucke da nochmal hin zum Salzigen See, wenn denn Zeit ist, der sich da vielleicht ansiedeln mag. Das ist ja gerade so ein Magnet offenbar für verrückte Vogelarten. Aber da komme ich nochmal drauf. Schöne Woche.
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2: Ja, schöne Woche bisher, bislang, an diesem Montag. Und da es hier so warm ist, kann ich es mir jetzt nicht verkneifen. Und jetzt hören wir Una Paloma Blanca, um ein bisschen den Sommer im Studio zu feiern.

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1: Und damit ist es jetzt genau 18 Uhr und 3 Minuten. Noch bis zum kommenden Sonntag dauert das Neise Filmfestival an in seiner 23. Ausgabe. Jedes Jahr werden bei diesem länderübergreifenden Filmfestival an den Grenzen Ostsachsens vor allem tschechische, polnische und deutsche Filme in Dorfkinos und städtischen gezeigt. Also Orte im Dreiländereck wie Großhennersdorf, Liberec, Zittau, Warnsdorf, Sianjavka, Skorzelec, Mittelherwigsdorf und Görlitz werden dabei zu Filmbühnen des Festivals. Zwischendrin in diesem Jahr ReporterInnen des Rundfunkkombinats Sachsen. Diese trafen auf Kai Stänecke, dem Regisseur des Films Der Heimatlose. In dem Film wird ein Protagonist porträtiert, Hein. Hein kehrt nach 14 Jahren auf dem Festland in seine Heimat zurück, das einzige Dorf auf einer abgelegenen Nordseeinsel. Zu seiner Überraschung erkennt ihn die eingeschworene Dorfgemeinschaft nicht wieder. Sogar sein Kindheitsfreund Friedemann distanziert sich von ihm, obwohl sie einst unzertrennlich waren. Um herauszufinden, ob Hein wirklich der ist, für den er sich ausgibt, rufen die BewohnerInnen ein Dorfgericht ins Leben. Mehr zur Inspiration und zur Produktion dieses Films unterm Titel Der Heimatlose hören wir nun vom Filmemacher selbst, Kai Stänecke. Zuerst wurde er gefragt, was für ein Bild oder Setting er mit dem Film kreieren möchte.
2: Also es ist ein historischer Film und es geht um Hein, der nach 14 Jahren Abwesenheit in seinen Heimatort zurückkehrt. Und sein Heimatort ist eine winzig kleine Insel mit einer ganz, ganz kleinen Gemeinde. Und das ist die Welt, in der der Film spielt. Also es ist ein historisches Setting, aber mir war es immer sehr wichtig, dass man nicht genau bestimmen kann, okay, welches Jahr ist es jetzt und welcher Ort ist es jetzt, weil es ist eine Art Parabel. Und in dieser Gemeinde zum Beispiel sind die Häuser offen, also die Wände oder die Häuser sind nur fragmentiert. Das heißt, wir haben nur einzelne Wände. Es hat also eine Kulisse. Es ist quasi eine theaterhafte Welt, in der wir uns bewegen. Und das war alles dem parabelhaften Charakter der Geschichte geschuldet.
3: So ein bisschen wie eine Theaterkulisse. Ein bisschen musste ich auch ans Kafka denken.

0: die Gemeinde fordert ein Dorfgericht, wo er seine Identität beweisen muss. Und Kafka war eine große Inspiration, aber auch Dürrenmatt, der Besuch der alten Dame und Die Panne und ganz viele Werke. Und auch filmisch gab es so viele Inspirationen. Dogville von Lars von Trier, natürlich eine sehr große Inspiration, auch was das Szenenbild angeht, aber auch Michael Haneke, Das Weiße Band und Babettes Fest und auch Gerichtsdramen, 12 Angry Men, und es gab halt sehr viele Einflüsse und Inspirationen von ganz vielen Seiten.
1: Und der Film ist auch eine queere Liebesgeschichte. Das wird einem dann vielleicht auch erst später im Film klar, weil sich das auch, der Film handelt ja auch ein bisschen davon, von so einer Scheinwelt von Dingen, die man anderen vorspielt, oder einem Mensch, der halt anders wahrgenommen wird. Pust das auch auf biografischen Erfahrungen? Vielleicht wolltest du so eine Geschichte erzählen?
0: Ja, also der ganze Film basiert auf einer persönlichen Erfahrung, die ich gemacht habe. Ich bin aufgewachsen in einem kleinen Ort in Nordrhein-Westfalen in den 90ern und ich hatte oft das Gefühl, dass ich nicht ich selbst sein konnte in meiner Kindheit und Jugend. Und erst später, als ich diesen Ort verlassen habe, konnte ich Teile von mir akzeptieren, die ich vorher nicht akzeptieren konnte. Und wenn ich dann zurückgekommen bin in diesen kleinen Ort, hatte ich oft das Gefühl, das ist ein anderes Leben, was ich dort geführt habe, und ich könnte nie zurück in dieses Leben. Und aus dieser Grundidee, oder aus diesem Gefühl ist die Grundidee des Films entstanden.
1: War dir von Anfang an klar, dass du das in so einem historischen Setting ansiedeln willst? Du hättest es ja auch in der Gegenwart ansiedeln können.
0: Nee, genau. Das war tatsächlich auch schon sehr, sehr früh klar, weil ich wollte meine persönliche Erfahrung nehmen und sie universal erfahrbar machen. Und ich wollte eine Parabel daraus machen. Und deswegen war es schon sehr früh klar, dass es dieses historische Setting haben wird und auch, dass es auf dieser Insel spielen wird, weil ich wollte einen Ort, der irgendwie außerhalb der Welt ist, der nicht mehr Teil der Welt ist, was auch diesem parabelhaften, märchenhaften Charakter geschuldet ist.
1: Wo hast du die Schauspieler gefunden? Die sind sehr beeindruckend, und auch die Insel. Natürlich ist das wirklich an der Nordsee dann gedreht. Und was sind das für Schauspieler? Die haben ja sehr große theaterhafte Qualitäten auch.
0: Also wir haben ein ganz großartiges Ensemble, und wir waren schon sehr gesegnet mit der Reaktion auf das Buch. Also wenn die Leute das Buch gelesen haben, konnten sie immer schon sehen, was für eine tolle Geschichte das ist und was das werden kann, und wollten unbedingt dabei sein. Auch bis in die kleinsten Nebenrollen haben wir tolle Schauspieler und Schauspielerinnen besetzt. Janet Hein und Sebastian Blomberg und Margareta Bruch, und die haben alle mitgemacht, weil sie dieses Buch so toll fanden. Und das war einfach eine ganz, ganz tolle Erfahrung. Und ja, die Inseln, also wir haben auf zwei verschiedenen Inseln gedreht, in der Nordsee, auf Sylt und Norderney. Und auf Sylt haben wir alles gedreht, was am Wasser spielt, und auf Norderney alles, was innerhalb der Insel spielt, also Dorf und Dorfgericht.
1: Jetzt beim Film vorzeigen, wie ist der Film angekommen bis jetzt? Wir sind jetzt ja auch auf dem Land, und das ist ja so eine queere Liebesgeschichte, und da denkt man immer noch, ja, auf dem Land, schwierig, wird das da auch verstanden? Denkst du, dass das trotzdem sein Publikum findet?
0: Also ich habe schon das Gefühl, also die Reaktionen, die immer an mich herangetragen werden, sind wirklich sehr, sehr stark und sehr berührt. Und ich glaube, dass die Menschen Zugang zu diesem Film finden, auch wenn sie keinen queeren Hintergrund haben, weil es einfach auch um viel mehr geht. Der queere Aspekt ist ein wichtiger Aspekt des Films, aber es geht um das Gefühl zur Heimat und auch ein sich selbst finden. Und es gibt einfach so viele Menschen, die ihre Heimat verlassen und wiederkehren und ein ambivalentes Gefühl ihrer Heimat gegenüber haben. Und das ist halt das, was ich mit dem Film immer wollte. Ich wollte meine Erfahrungen universal erfahrbar machen und dass viele Leute einen Zugang zu dieser Geschichte finden. Und ich hoffe, das ist mir gelungen.
1: Es war, glaube ich, auch ein Debütfilm. Ist das schwierig, sowas zu finanzieren und auf die Beine zu stellen?
0: Ja, sehr. Also es ist mein Debütfilm, und es war halt auch super ambitioniert als Debüt. Also es ist historisch, es spielt auf einer Insel, es hat so ein großes Ensemble, es sind halt alles Dinge, die es halt sehr, sehr teuer machen. Und die Finanzierung für einen Debütfilm ist halt super schwierig, und es hat auch super lange gedauert. Also wir haben sehr, sehr lange versucht, dieses Projekt zu finanzieren, und wir haben auch sehr viele Absagen von Filmförderungen bekommen, und es war dann jedes Mal so, dass es sich angefühlt hat, okay, wir können den Film nicht machen, und da hast du halt schon Jahre deines Lebens in diese Arbeit gesteckt, und das ist dein Baby und das ist dein Herz irgendwie, und dann wird es vielleicht nicht gemacht. Und das war einfach eine super schwierige Zeit, das zu finanzieren, und am Ende haben wir es mit Ach und Krach tatsächlich so hinbekommen, weil es halt schon ein sehr ambitioniertes Debütfilmprojekt war.
1: Glaubst du, dass sich Einstellungen auch ein bisschen ändern, dass so ein Film mit dazu beitragen kann, dass ja Menschen sich nicht mehr so sehr verstellen müssen in da, wo sie herkommen?
0: Was ich schön fände, oder was mein Ansatz ist, ist, dass

0: ja, Leute sich selbst wiederfinden in dieser Geschichte und dass es ihnen vielleicht Zuversicht oder eine andere Sicht auf die Dinge gibt, das wäre ein Traum.
1: Kai Stenniger im Gespräch mit dem Rundfunkkombinat Sachsen über seinen Film Der Heimatlose, der aktuell auf dem Neise Film Festival gezeigt wird. Wir hören jetzt von Udo Lindenberg, Club der Millionäre.

0: gleich noch einen anderen Track. Beyond Control von NTO und Monolink.
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0: ist jetzt 18.20 Uhr hier im Widerhall. Manchmal begegnen einem Gotteshäuser, vor allem Kirchen, an ganz unvorhersehbaren Orten. An Autobahnen oder im Stadion zum Beispiel. In Hamburg gibt es sogar eine auf dem Wasser, wo auch sonst in Hamburg. Die Flussschifffahrtskirche, kurz Flusi, im Hafen von Hamburg. Ist hier also die Rede eher von einem Gottesfloß, gar eine Arche, als von einem Gotteshaus? Darüber sprach ein Reporter von Radio Korax mit dem zuständigen Diakon der Flusi, Marc Möller. Als er sich mit der Flusi beschäftigt hat, musste er gleich dran denken, dass auch Jesus über das Wasser gelaufen ist. Er hat Marc Möller darum gleich zu Anfang gefragt, ob er sich eigentlich dem Heiland näher fühlt, wenn er auf dem Wasser predigt.
1: Interessante Frage. Also eigentlich fühle ich mich immer recht sicher. Also von daher brauche ich also jetzt nicht irgendwie da einen Notnagel. Aber es ist tatsächlich auch immer für mich so eine spirituelle Erfahrung. Man ist auf dem Schiff, man schwimmt, man ist auf dem Wasser und hat trockene Füße und fühlt sich sicher. Und ich finde immer, die Atmosphäre in der Flussschifferkirche ist einfach auch eine sehr geborgene. Ist einem echt eine gute Sache. Also wer nach Hamburg kommt, sollte da mal reinschauen.
2: Ja, das kann ich mir denken, dass Sie das jetzt, dass Sie das so sagen. Ich finde aber die Stichworte Geborgenheit und Sicherheit ganz gut, gerade im Zusammenhang mit der Reise auf dem Wasser oder vielleicht auch irgendwie in der Luft. Das sind für mich zwei Fortbewegungsmöglichkeiten, bei denen auch ich in der Tat ab und zu, naja, ich gebe halt irgendwie so viel Kontrolle ab und also macht man ja im Auto auch, aber irgendwie habe ich da ein anderes Sicherheitsgefühl oder auch im Zug als, wie gesagt, auf dem Wasser. Da sind diese unvorhersehbaren Tiefen, die unter mir liegen, die ich nicht einschätzen kann und außerdem ist das Element Wasser ja wirklich ein ungebändigtes. Ja, der Mensch hat das nicht unter Kontrolle und ist das deswegen vielleicht auch ein Grund, dass der Mensch auf dem Wasser ein bisschen spiritueller wird als auf dem Trockenen?
1: Das kann gut sein. Natürlich ist man dem auch sehr, wenn man auf dem Wasser lebt, ja auch sehr ausgesetzt. Und es gibt ja auch tatsächlich sowas wie für die Seeleute, die jetzt auf die großen Meere gehen, ja tatsächlich auch sowas wie Seeblindheit. Ne? Das ist also wirklich, ja, wo man hinguckt, ist Wasser und man sieht im Grunde dann schon fast nichts anderes mehr. Das macht mit Sicherheit was mit jemandem.
2: Seeblindheit habe ich auch noch nie von gehört, aber ich lebe ja auch wirklich auf dem Festland. Was, also, dann verschwimmt alles zu einem Grau oder wie?
1: Ja.
2: Okay.
1: Also, etwa so, ich habe das ehrlich gesagt, ich habe diese Erfahrung selbst gemacht, kann mich da glücklich schätzen, aber ich habe davon gehört, dass es genau solche Phänomene gibt, ja.
2: Ja, jetzt kommen wir mal zur Flussschifffahrtsküche, Kirche, entschuldigen Sie bitte. Und ich habe mich gefragt, ist das nicht einfach nur ein Gimmick, um auch irgendwie ein bisschen hip zu sein und die Gemeinde lebendig zu halten? Also so eine Kirche auf dem Fluss, das ist schon was Besonderes, aber Sie singen ja trotzdem die alten Lieder. Und wie, vielleicht aber jetzt mal auch ein bisschen beiseite die Polemik, wie aktiv ist denn Ihre Gemeinde und wer nimmt denn Ihr Angebot besonders gerne an?
1: Also wir sind seit 2007 ein Verein, der diese Gemeinde, der diese Kirche betreibt. Und wir haben seitdem auch ein bisschen so einen weiteren Blick für diejenigen, die wir erreichen wollen mit unseren Angeboten. Das sind ja auch viele Gottesdienste, aber auch andere Sachen. Und bei uns, bei den Gottesdiensten, ist das immer so ein Mix. Also es sind tatsächlich immer so die Hälfte der Leute, die dabei sind. Das sind Menschen, die HamburgerInnen, die irgendwie Besuch haben und dann mal einen besonderen Raum irgendwie für so einen Gottesdienst, irgendwie so eine Atmosphäre haben wollen. Aber es gibt eben auch Leute, für die genau dieses Hamburg-Feeling dort da ist und die deshalb zu uns auch zum Gottesdienst kommen.
2: Was ist denn so Hamburg? Also, vielleicht liegt es auch ein bisschen auf der Hand, dass das halt irgendwie ein Schiff ist. Aber was ist denn sonst so hamburgisch an Ihrem Gottesdienst?
1: Dass wir zum Beispiel einmal im Monat einen plattdeutschen Gottesdienst haben. Das ist sicherlich eine Besonderheit. Und dann nehmen wir schon auch maritime Themen, also auch Themen aus dem Hafen, aus der Seefahrt, aus der Binnenschifffahrt mit in den Gottesdienst mit auf, weil wir ja auch eine Binnenschifferseelsorge als Verein betreiben. Und das soll natürlich auch irgendwie sich dann auch widerspiegeln im Gottesdienst.
2: Wie darf ich mir denn so die Beschaffenheit der Flussschifffahrtskirche vorstellen? Ist das eine richtige, ist das irgendwie ein großes Schiff oder ist das eher so eine kleinere, bescheidene Nussschale? Oder ich weiß nicht, vielleicht, ich habe mich auch gefragt, wenn Sie jetzt am Sonntag zum Gottesdienst rufen, haben Sie dann vielleicht auch ein Nebelhorn, was dröhnt? Erzählen Sie doch mal was über die Kirche.
1: Die Kirche ist tatsächlich 1952 erst entstanden, und zwar auf einer Schute, die schon von 1906 ist. Also so ein Schleppkahn im Grunde. Der war bis 1945 im Einsatz und wurde dann 1952 zur Kirche umgebaut. Und wir haben ungefähr 100 Sitzplätze da unten. Das ist gar nicht so wenig. Und dann haben wir auch eine Kirchenglocke. Also das Nebelhorn, das kriegen wir gratis von der Stadt, wenn das nebelig ist. Da brauchen wir nicht selber investieren. Aber ja, wir haben tatsächlich eine Kirchenglocke oben, auf der wir, mit der wir dann auch Menschen rufen können.
2: Und wie sieht denn das sonst aus, dieses Schiffchen oder das Schiff? Also gibt es sowas wie einen Oberrang oder gibt es eine Orgel?
1: Ja, also wenn man kommt, ist ein Lieger, das heißt, sie sitzt, liegt fest an einem Platz, weil hat keinen eigenen Motor, aber ist ansonsten ein Schiff, 25 Meter lang, und man kommt im Grunde an Deck und geht dann zur Tür und wundert sich oft erstmal, weil das nämlich jetzt erstmal die Treppe wieder runtergeht und dann sich ein recht großer Raum eröffnet, und der bietet dann tatsächlich diese, also Sitzplätze, Stühle und eingebaute Bänke an den Seiten, und wir haben eine Orgel, wir haben einen kleinen Altar vorne, wir haben Positionslichter in der Kirche, also es ist auch das maritim, und doch sagen die Leute, die reinkommen, irgendwie schon, es riecht nach Kirche. Ich weiß gar nicht, ehrlich gesagt, selber gar nicht genau, wie Kirche riecht, aber das sagen sehr viele Leute. Es riecht hier nach Kirche. Und es ist einfach ein schöner Raum mit ganz interessanten Kirchenfenstern, die wir auch an den, die wir oben haben, mit verschiedensten Motiven.
2: Die Kirche hat keinen eigenen Motor, also es ist ein Ponton. Das habe ich rausgefunden in meiner Recherche. Und das passt ja auch irgendwie zur Flussschifffahrt, weil in der Binnenschifferei sind ja Pontons auch üblich. Ist das richtig? Können Sie vielleicht auch mal einordnen, warum ist denn eigentlich warum sind Sie denn eine dezidierte Flussschifffahrtskirche, wo Sie doch in Hamburg liegen und das Meer ja auch direkt vor Ihrer Nase ist sozusagen?
1: Ja, also ich muss da nochmal korrigieren. Wir sind, die Flussschifferkirche selber ist kein Ponton, sondern es ist tatsächlich ein Lieger. Das ist ein schwimmfähiges Schiff, aber eben ohne Motor. Wir haben es nur fest angekettet bei uns, weil es halt keinen Motor hat und das Schleppen ist sehr aufwendig. Die Kirche gibt es, wie gesagt, seit 1952. Damals war nach dem Zweiten Weltkrieg der Hamburger Hafen sehr zerstört. Und wir hatten im gesamten Hafen weit über 1000 Binnenschiffe liegen. Und davon waren die größte Anzahl Geflüchtete. Das heißt, sind viele Leute aus anderen Gegenden des zum Teil dann damaligen Deutschlands oder ehemaligen Deutschlands nach Hamburg geflohen, hatten keine Arbeit und Zukunftsängste. Und in diese Situation hinein wurde die Binnenschifferseelsorge neu gegründet und es wurde auch eine Kirchengemeinde für die Binnenschiffer gegründet. Und die Gottesdienste fanden dann in dieser Kirche statt, die dann da lag, wo die meisten Binnenschiffe zusammenlagen.
2: Ja, Stichwort Zukunftsängste. Das ist ein Thema, was, glaube ich, die Binnenschifferei auch immer noch beschäftigt. Was glauben Sie denn, wie lange wird es denn die Binnenschifffahrt überhaupt noch geben? Also weil die Schiene und die Flugzeuge, die dominieren ja längst das Transportwesen. Und wird dann auch die Flusi trockengelegt?
1: Erstens zur Binnenschifffahrt. Ich glaube, dass die Binnenschifffahrt sehr wichtig ist und auch eine Zukunft hat, weil sie einfach gerade in der Binnenwirtschaft die tatsächlich ökologischste Form ist des Warentransports. ja, innerhalb von Deutschland oder Europa. Gleichzeitig gibt es einen enormen Investitionsstau, weil es natürlich Investitionen sind, die wenig gesehen werden von der Öffentlichkeit und deshalb auch wenig belohnt werden in der Politik, wenn man sie tut. Und das merkt man leider. Das heißt, das ist schon eine Gefahr, wenn Schleusen, wenn Kanäle, wenn Flüsse irgendwie marode werden, dann ist es natürlich schwierig, die Binnenschifffahrt weiter zu betreiben. Gleichzeitig bin ich da aber optimistisch, wenn ich das so höre von Reedereien.
2: Ich wollte mal kurz auf Ihr Seelsorgerangebot zu sprechen kommen, denn das ist ja durchaus ein Beruf, bei dem man sehr, sehr einsam sein kann, wenn man Binnenschiffer ist. Sind Sie möglicherweise ganz viel auch am Telefon dann beschäftigt, um Gespräche zu führen mit einsamen BinnenschifferInnen?
1: Unsere Hauptaufgabe, die wir wahrnehmen, man muss immer sagen, wir machen das ja vor allen Dingen mit ehrenamtlichen Mitarbeitenden und auf Spenden finanziert, ist, dass wir noch eine Barkasse haben, also ein kleines Schiff, mit dem wir in den Hafen reinfahren und zu den meist sehr abgelegenen Liegeplätzen der Binnenschiffe fahren und dort ein Gespräch anbieten. Das ist im Grunde unsere Arbeit, dass wir Leute begrüßen und dann auch ein Gespräch anbieten und die Besatzung bestimmen dann, worüber geredet wird, ob es das Wetter ist, ob es der nächste Urlaub ist oder ob es eine Ehekrise ist. Das bestimmen die, ja, die Besatzung. Wird sehr, sehr gerne angenommen, dass wir da rankommen. Besatzungen an Binnenschiffen, das ist ein bisschen anders als bei Seeschiffen, das sind halt viel kleiner, sind also 2 bis 3 Personen an Bord und die sind für 2 bis 4 Wochen in der Regel an Bord und dann haben sie auch 2 bis 4 Wochen wieder frei. Das ist zumindest so die Regel. Und ja, und wir erreichen die Leute dann halt mitten in der Arbeit. In 2 bis 4 Wochen sind die wirklich auch rund um die Uhr gut beschäftigt. Und dann ist es auch mal schön, wenn jemand von Mensch zu Mensch mit ihnen redet. Und gerade in einem sehr großen und sehr anonymen Hamburger Hafen.
2: Jetzt ist es so, Seeleute gelten ja als äußerst abergläubisch. Ich würde mich mal dafür interessieren, was sind denn so die schärfsten Marotten, die Sie kennen von Seeleuten? Und ist Aberglaube nicht etwas sehr Unchristliches? Und ja, wie geht man mit diesem Widerspruch als Diakon um?
1: Tatsächlich erleben wir das in der Binnenschifferseelsorge gar nicht so sehr, dass es ist eine hohe Spiritualität da. Also es ist ein sehr großes Empfinden für etwas Übersinnliches da. Und das ist wie auch bei der Landbevölkerung, das ist da sehr, sehr variiert. Das ist die Erfahrung, die wir in der Binnenschifffahrt machen. In der Seeschifffahrt, ich habe auch eine Zeit lang bei der Seemannsmission gearbeitet, da ist es nochmal ein bisschen anders. Da ist es tatsächlich auch so, dass teilweise dann wenn ein Unglück an Bord war, dann muss ein Segen an Bord und ein Gottesdienst an Bord stattfinden, sonst kann man nicht wieder auslaufen. Also man Klabautermann und ähnliche Sachen, davon redet man nicht mehr. Aber es gibt schon noch sowas wie einen bösen Spirit irgendwie, der vor dem man dann doch auch Angst hat. Und ob das jetzt christlich ist oder nicht, das soll der liebe Gott beurteilen, wenn wir da was machen.
2: Das ist diplomatisch von Ihnen. Vielleicht zum Abschluss, haben Sie eigentlich so Lieblingsbibelpassagen mit irgendeinem Bezug zum Meer oder zur See?
1: Naja, also eigentlich fast schon übermäßig gebrauchter Geschichte ist eigentlich die von der Stillung des Sturms, wo ja die ganze Mannschaft mit um Jesus, die sind auf dem Schiff und Jesus legt sich schlafen und es kommt ein Sturm auf und alle haben Angst, dass das Schiff untergeht und wecken dann Jesus und meckern mit ihm, dass er da irgendwie sein Lebensende irgendwie verschläft und er sagt dann so, jetzt Schluss mit dem Sturm und ja, das ist irgendwie. Und fragt dann auch hinterher tatsächlich, wo ist euer Glaube und das ist schon in vielerlei Hinsicht, finde ich, eine sehr vielseitige Geschichte, über die man sehr viel nachdenken kann. Und auch verschiedenste Meinungen habe ich da schon zugehört. Mich fasziniert das immer wieder.
2: Ja, also er schimpft einfach seine Jünger aus und dreht sich um oder wie? Und dann hört der Sturm auf.
1: Ja, er hat geschlafen. Sie wecken ihn auf und geht dann an Deck und befiehlt dem Sturm, still zu sein. Der Sturm hört auf. Und dann fragt er seine Leute, warum habt ihr so Angst gehabt?
2: Ach so.
1: Und ich bin doch da, so nach dem Motto. Und und das kann man so und so irgendwie, auch manchmal nach Tagesstimmung, man diese Geschichte wieder anders. Wir haben auch ein Bild davon, ein Relief in der Kirche, also aus dieser Geschichte. Und das ist, ich finde, das ist so eine der Geschichten, die noch immer wieder vorkommen, weil natürlich das auch eine Erfahrung weniger in der Binnenschifffahrt ist mit dem Sturm. Da sind ja dann andere Sorgen, aber in der Schifffahrt auf jeden Fall.
0: Das sagt Marc Möller, Erstdiakon der Flusi, der Flussschifffahrtskirche im Hafen von Hamburg, einem schwimmenden Gotteshaus also. Geführt wurde das Interview von Max. Und er hat sich auch noch mit einer kleinen Reihe weiterer ungewöhnlicher Gotteshäuser beschäftigt. Wer Max also in diesem Kaninchenbau ungewöhnlicher Kirchen folgen will, der findet auf radicoax.de Beiträge etwa zu einer Autobahnkirche oder einer Stadionkirche zum Nachhören. Wir hören jetzt In Fashion von Gregory Porter. Jetzt aber.

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1: Gregory Porter war das mit In Fashion. Und bevor es gleich weitergeht, inhaltlich hören wir noch Billy Joel mit Piano Man.

0: Die Strom- oder Gasrechnung trudelt ein, ist viel zu hoch und kann einfach nicht bezahlt werden. Tausenden Haushalten in Deutschland droht jedes Jahr genau dieses Szenario und in der Folge eine Energiesperre. Wer in so eine finanzielle Notlage gerät, hat es seit Beginn dieses Jahres allerdings noch schwerer, sich rechtlich zu wehren. Anfang des Jahres wurde nämlich eine Gesetzesänderung beschlossen, die den juristischen Weg gegen Strom- und Gassperren komplizierter macht. Wer sich die Energierechnung nicht leisten kann, muss, um dagegen vorzugehen, jetzt einen Anwalt anheuern.
1: Wer seine Strom- oder Gasrechnung nicht bezahlen kann, hat meist nicht nur finanzielle, sondern oft auch sonstige Schwierigkeiten. Seit Anfang 2026 kommt noch ein weiteres Problem hinzu. Der Rechtsschutz gegen Strom- und Gassperren wurde erheblich erschwert. Hintergrund ist eine unscheinbare Änderung im Energiewirtschaftsgesetz. Diese Änderung ist öffentlich im Grunde gar nicht diskutiert worden, hat aber massive Folgen. Bislang liefen solche Verfahren von VerbraucherInnen, denen Gas oder Strom gesperrt wurde, meistens vor den Amtsgerichten. Also wohnortnah, vergleichsweise niederschwellig und vor allem ohne Anwältinnenzwang. Menschen konnten einfach direkt zur Geschäftsstelle des Amtsgerichtes an ihrem Wohnort, um dort ihre Klage gegen die Strom- oder Gassperre protokollieren zu lassen. Jetzt aber landen diese Verfahren seit dem 1. Januar bei den Landgerichten. Und dort braucht man zwingend anwaltliche Vertretung. In Baden-Württemberg sind zudem Mannheim und Stuttgart zentral zuständig. Wer in Baden wohnt, landet mit der Klage automatisch in Mannheim. Wer in Württemberg lebt, in Stuttgart. Also oft hunderte Kilometer entfernt. Was bedeutet das konkret? Menschen, die ihre Energierechnung nicht zahlen können, müssen sich plötzlich erst einmal eine Anwältin oder einen Anwalt organisieren, um überhaupt gegen eine Sperre vorgehen zu können. Und das ist nicht irgendein vereinzeltes Problem, sondern laut Monitoringbericht der Bundesnetzagentur wurden alleine 2024 bundesweit in über 239.000 Haushalten der Strom gesperrt. Dazu kamen mehr als 34.000 Gassperren. Und die Zahlen steigen. Der Sozialrechtler Harald Thomé beschrieb kürzlich in einem Kommentar diese Gesetzesänderung als ein sozialpolitisches und rechtsstaatliches Desaster. Denn wenig überraschend trifft diese Regelung genau jene Menschen, die ohnehin schon unter Druck stehen und unter sehr prekären Verhältnissen zu leiden haben. Wer wenig Geld hat, findet zudem nicht einmal eben eine Anwältinnenkanzlei, die auf Beratungshilfe oder Prozesskostenhilfebasis arbeitet. Dazu kommen Fahrtkosten zu weit entfernten Gerichten und zusätzlicher organisatorischer Aufwand. Selbst innerhalb der Justiz scheint mittlerweile klar zu sein, dass diese Neuregelung problematisch ist. Das baden-württembergische Justizministerium schreibt auf Anfrage von Radio Dreieckland, bundesweit bestehe eigentlich Einigkeit darüber, dass solche Verfahren nicht ausschließlich an die Landgerichte gehören sollten. Zuständigkeiten nach Streitwert und Verfahren vor Amtsgerichten seien sachgerechter. Auch das Landgericht Mannheim beschreibt auf Frage von RDL, wie man diese gesetzliche Neuregelung bewerte, als zumindest inhaltlich streitig. Mit anderen Worten, selbst Gerichte und Ministerien sagen im Grunde, dass diese Konstruktion nicht sinnvoll ist. Trotzdem ist sie für die Betroffenen aktuell Wirklichkeit. Interessant erscheint mir dabei auch, wie wenig Transparenz es insgesamt beim Thema Strom- und Gassperren gibt. Das im Südbadischen ansässige Energieunternehmen Badenova weigert sich beispielsweise gegenüber Radio Dreieckland Auskünfte zu Strom- und Gassperren zu erteilen. Auf eine Anfrage zu solchen Strom- und Gassperren bestand die Reaktion des Unternehmens nicht darin, Zahlen oder Hintergründe zu liefern, sondern darin, Radio Dreieckland anzugreifen. So schrieb Badenovas Leiter Unternehmenskommunikation Manuel Zimmermann wörtlich, Radio Dreieckland sei nicht als journalistisches Medium anzusehen und verstoße vorsätzlich gegen den Pressekodex. Deshalb werde man keine Auskünfte erteilen. Das ist schon eine bemerkenswerte Reaktion für ein Unternehmen, das sich in Staatsbesitz befindet. Denn hier geht es um ein Unternehmen der öffentlichen Daseinsvorsorge, also um grundlegende Infrastruktur und um eine Frage, die auch direkt mit der sozialen Lage von VerbraucherInnen zusammenhängt. Werden Menschen gesperrt? Wie entwickelt sich das? Welche sozialen Folgen sieht das Unternehmen selbst? All das sind legitime Fragen. Stattdessen erleben wir aktuell zwei Entwicklungen. Zum einen wird der Zugang zum Recht für Betroffene komplizierter gemacht. Und zum anderen wird der Zugang zu Informationen erschwert oder abgeblockt. Dabei geht es hier nicht um irgendwelche abstrakte juristische Debatten. Wenn Strom oder Gas gesperrt werden, betrifft das ganz konkret das Leben von Menschen, von Familien, von Kindern. Kühlschränke funktionieren nicht mehr, Handys können nicht geladen werden, Wohnungen werden im Winter kalt. Wenn gleichzeitig der Zugang zu Gerichten komplizierter wird, trifft das auch nicht alle gleich, sondern primär Menschen mit wenig Geld. Genau deshalb gehört die Zuständigkeit für solche Verfahren zurück an die Amtsgerichte. Niederschwellig, wohnortnah und wieder ohne Anwältinnenzwang. Denn wenn Menschen erstmal eine Anwältin oder einen Anwalt brauchen, um überhaupt gerichtlich gegen eine Strom- oder Gassperre vorgehen zu können, läuft ganz offensichtlich etwas schief. Und vielleicht ist genau das der eigentliche Punkt. Über Energiesperren wird kaum gesprochen oder berichtet. Aber für Hunderttausende Betroffene sind sie Alltag und können eine existenzielle Krise auslösen. Die Frage ist deshalb nicht nur, welches Gericht zuständig ist, Amtsgericht oder Landgericht. Die Frage ist auch, wie selbstverständlich es inzwischen geworden ist, dass Menschen vom Zugang zu Energie wie auch vom Zugang zum Recht und zu den Gerichten de facto ausgeschlossen werden.
0: Das war Radio Dreieckland zur verschärften Rechtslage bei Strom- und Gassperren. Im Fokus stand dabei die Probleme, die mit der neuen Gesetzesänderung aufkamen, wodurch Menschen beim Sperren von Strom und Gas ab Anfang dieses Jahres einen Anwalt anheuern müssen, um dagegen vorgehen zu können und aufgrund der fast immer armen Lebensumstände das kaum ermöglicht ist. Wir hören jetzt River Star featuring Nose, I Was Drunk.

Und damit ist es 18:56 Uhr und damit neigt sich der Widerhall schon seinem Ende entgegen. Ich hoffe, ihr und sie hatten Spaß im Programm. Es geht jetzt hier im Anschluss weiter mit Kuratiert und Bespielt. Das ist experimentelles Radio. Danach zwei Live-Sendungen. Verrückte Rille. Für die verrückte Rille steht Jerome schon in den Startlöchern, um sich hier gleich im Studio einzurichten. Danach folgt subjektiv um 21 Uhr deliziösester Punk-Funk. Maximum Rock'n'Roll folgt dann um 22 Uhr Achsensprung. Und dann die Coax Night, aus der wieder der neue Tag entspringt. Und da geht's tagesaktuell weiter um 7 Uhr mit dem Morgenmagazin. Mir bleibt nur, mich hier zu verabschieden. Am Mikrofon sagt Lorenz Tschüss und ich wünsche euch noch einen schönen Abend. Wir hören hier zum Ausklang dieses Widerhalls Radiohead mit Jigsaw Falling into Place. Ich sage, bis bald.

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1: Im Folgenden präsentieren wir musikalische Semesterarbeiten aus dem Studio für elektroakustische Musik der Bauhaus-Universität Weimar und der Musikhochschule Franz Liszt. Unter Leitung von Professor Maximilian Markoll fand in diesem Wintersemester das Projektmodul Klangwerkstatt – Bilder einer Ausstellung statt. Im Folgenden hört ihr 5 Stücke, die in diesem Rahmen entstanden sind. Die musikalischen Produktionen dieser Sendung kommen von Lennart Behnke, Steffen Rudolf, Tian Zwei Zu, Mortesa Asmi Shashoko und Luis Kürsten. Wir beginnen mit dem Stück Blumen von Lennart Behnke. Lennart Behnke stellt diesem Stück folgende Zeilen voran: Sind das 12 Blumen in einer Vase oder doch die 12 Augen eines Monsters? 12 Töne erklingen immer wieder, aber kein Mal klingt so wie zuvor. Aus den Blumen werden Angst. Ihr hört das Stück Blumen von Lennart Behnke.

Das war das Stück Blumen von Lennart Behnke. Im Folgenden hört ihr das Stück Alpdrone von Steffen Rudolph. Dieses Stück ist in einer Auseinandersetzung mit dem Gemälde Numero 8 des Malers Norbert Gruber entstanden. Ihr hört Alpdrone von Steffen Rudolph.

Das war das Stück Alpdrone von Steffen Rudolph, entstanden im Projektmodul Klangwerkstatt, Bilder einer Ausstellung des Studios für elektroakustische Musik SEAM. Auch das folgende Stück ist im Rahmen dieses Projektmoduls entstanden. Tian Zwei Zu hat sich mit einem Gemälde des Weimarer Malers Matthias Buss auseinandergesetzt, das den Titel trägt »Im Dunkeln der Nacht«. Die Musik versucht, die im Bild dargestellte Stille zu verstärken und mit der visuellen Atmosphäre zu verschmelzen. Durch subtile Klänge und spannungsvolle Stille entsteht ein eindrucksvolles Hörerlebnis, das die Tiefe und Stimmung des Gemäldes reflektiert. Ihr hört das Stück »Im Dunkeln der Nacht« von Tian Zwei Zu.

Eben war das Stück im Dunkeln der Nacht von Tien Tsui Su zu hören. Es folgt das Stück 2 bis 1 von Mortesa Asmi Shashoko. Der Komponist schreibt über sein Stück: Ich habe diese Komposition unter Verwendung gestalteter Pausen und Samples des Tombak-Instruments erstellt. Sie wurde mit Hilfe von Granularsynthese in C-Sound entwickelt. Diese Synthese ermöglichte es mir, präziser und detaillierter mit meinen Originalsamples zu arbeiten und sie weiterzuentwickeln. Die Komposition hat mit grundlegenden Fragen begonnen. Wie kann man etwas als Pause bezeichnen? Gibt es in der realen Welt überhaupt eine absolute Pause? Wie lässt sich eine Pause in einer Komposition organisieren oder imitieren? Es gibt hier drei Materialarten, die zur Entstehung dieses Stücks beitrugen. Erstens, Klänge, die alle aus dem Tombak-Sound erzeugt wurden. Zweitens, statische Klänge, die eher einer Pause ähneln, da sie keine merkliche Bewegung in Tonhöhe, Lautstärke oder ähnlichem aufweisen. Drittens, die absolute Pause. Ich verfolgte die Idee, schrittweise und langsam komplexe Klänge zu Trommelklängen und Originalsamples zu entwickeln und zu erreichen. Ihr hört das Stück 2 bis 1 von Mortesa Asmi Shashoko.

Das war das Stück 2 bis 1 von Morteza Asmi Shashoko. Als letztes Musikstück folgt nun Discreet Music von Louis Kirsten. Louis Kirsten schreibt über dieses Stück: Discreet Music ließe sich, im Gegensatz zur zurückhaltenden Musik von Brian Enos erstem Ambient-Album Discreet Music, als getrennte Musik übersetzen. Statt langsam wabernder Flächigkeit wird hier versucht, Getrenntheit zu komponieren. Dynamische Prozesse finden höchst konzentriert auf engstem Raum statt und enden konsequent im Abbruch. Plötzlichkeit wird zum Prinzip erhoben. Obwohl die Reihenfolge der Fragmente bewusst gewählt ist, sitzen die daraus resultierenden inselhaften Elemente, aus denen sich das Stück zusammensetzt, locker im Gesamtgefüge. Die Hörer sind dazu eingeladen, den Bewegungen der Klänge zu folgen und sich lauschend von den Nachfolgenden überraschen zu lassen. Ihr hört Discreet Music von Louis Kirsten.

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Hallo und herzlichst willkommen hier bei der verrückten Rille auf Radio Korax 95.9. Zum Anfang Juni haben wir jetzt logischerweise Juni-Ausgabe. Es geht ja jetzt hier richtig los mit dem Wetter und dem Sommer. Und da wollen wir natürlich schmissig bleiben und haben heute als Eingang zu dieser elitär-deliziösen Sendung Delle Hensch Orchester gehört, mit Teufelsrock auf Tempo erschienen 1957. Delle Hensch, ja, so hießen damals 57 Saxophonisten, die irgendwie auch noch ein Orchester geleitet haben. Also ein Jazzer par excellence damals in Deutschland, mit vielen, vielen illustren Leuten zusammengearbeitet, später Filmmusik gemacht. Aber hier ist er noch recht urig und treibt den deutschen Rock'n'Roll vorwärts mit Teufelsrock. Wie erwähnt. Ja, endlich ist es wieder soweit, dass wir eine Sendung haben ohne Thema. Das freut mich total. Jetzt kann ich endlich ganz normale Singles spielen, so wie ich das immer mache. Und bei den thematischen Sendungen ist es ja dann meistens so, dass wir LPs spielen. Na, heute haben wir eine einzige Ausnahme. Ansonsten ist es alles schön Single-Vinyl. Wir freuen uns und wir starten richtig fitzig los mit Jimmy and Johnny mit Can't Find the Doorknob aus dem Jahr 58 auf D-Records erschienen. Ab dafür!

Johnny Fortune war das mit If You Love Me, Love Me auf Emmy erschien 1964 und davor Jimmy and Johnny auf der Suche nach der Türklinke Can't Find the Doorknob aus dem Jahr 58. Ja, und Johnny Fortune, ein damals sehr junger Mann 1964, sein Erstlingswerk, eigentlich eine richtig schöne, nette Ballade. Leider ist er dann später etwas falsch abgebogen und hat so komische Surfmusik gemacht. Ja, so kann es manchmal gehen. Obwohl, man muss wirklich sagen, das Pseudonym Johnny Fortune, das ist doch schick. Damit kann man sich auf jeden Fall hören lassen. Und genauso schick ist der nächste Name. Wir hören jetzt auf Capitol Records erschienen Ferlin Husky, ein gern gehörter Gast unserer Sendung, immer wieder mit I Feel Better All Over aus dem Jahr 55 und somit Opa der Ausgabe. Und danach hören wir dann die Lane Brothers mit Honey aus dem Jahr 57, schön flott im Rockabilly erschienen. Und das kurz bevor wir dann abbiegen zum Doo-Wop. Aber bevor wir den Doo-Wop hören, bleiben wir erstmal schön country-esque und hören Ferlin Husky.

Die Aquatones waren das. Auf Fargo erschien 1958 mit She's One For Me. Und ja, es ist schon irgendwie duopig, ne? Also auf jeden Fall mehrstimmiger Gesang. Und das ist doch schon mal ein guter Start, weil Kenner dieser Sendung wissen es ja, wir fangen hier irgendwie immer mit Country und Rockabilly an und gehen dann meistens flüssig über zum Doo-Wop. Und ja, diesmal haben die Aquatones quasi das Eröffnungsstück gespielt mit She's One For Me. Und wer kann nicht glücklich sein, diejenige oder denjenigen zu finden, der das passende Gegenstück ist und am besten dann heiraten. Kann ich euch nur als Tipp geben. Ja, und themennah, wie wir hier sind bei der verrückten Rille, hören wir jetzt die nächste Doo-Wop-Band, die ein wunderschönes Lied komponiert hat. Das war sogar seinerzeit 1962 Platz 22 in den Charts. Das klingt jetzt irgendwie, naja, eher so mittelprächtig, aber es ist ein Song für die Ewigkeit, den ich immer wieder gerne höre und wo die Sangesleistung einfach auch bestechend ist. Wir hören die Volumes auf Checks, erschienen mit I Love You aus dem Jahr 62, gefolgt von einer kanadischen Duo-Band, die eigentlich eher bekannt ist für ihren großen Hit The Stroll, auch ein Nummer 1 Hit seiner Zeit. Aber die Diamonds spielen hier auf der B-Seite You Baby You aus dem Jahr 56. Ach, was freue ich mich. Ab dafür.

Ja, das waren die Crescendos mit Oh Julie auf Nesco, erschienen 1958 und seinerzeit ein Platz Nummer 5 erreicht. Man glaubt es gar nicht. Mit so einer kleinen Band, weil ein typisches One-Hit-Wonder, muss man wirklich sagen. Und davor, ja, eigentlich eher flottere Stücke aus der Doo-Wop-Abteilung, die Volumes mit I Love You und The Diamonds mit You Baby You. Ja, und bei den Crescendos, ich habe mir natürlich was gedacht, als ich das jetzt gespielt habe. Das war irgendwie die letzten Wochen so ein Halbohrwurm bei mir. Man fragt sich wirklich, also ich frage mich wirklich, wie sowas passieren kann, dass auch noch so ein langsames Lied dann irgendwie zum Ohrwurm mutiert. Aber naja, jetzt ist es so und ich habe euch alle teilhaben lassen und es kommt noch besser, weil es ist eine Single, die zwei schöne Seiten hat. Auf der Rückseite dieser Single ist nämlich ein Song namens My Little Girl, ebenfalls logischerweise aus dem Jahr 58. Und es ist einfach eine richtig schicke Nummer, die mir vom Tempo her auch ein bisschen besser eigentlich gefällt als Oh Julie. Und ich habe mir gedacht, da wir jetzt auch ungefähr in der Hälfte der Sendung sind und das ja immer wieder gern gehört wird, wenn ich live die Platte umdrehen muss oder will, um das darauf folgende Lied zu spielen, ja, dann machen wir das doch einfach. Haben wir ja letzte Sendung gehabt, dann machen wir das jetzt auch. Also ihr stellt euch das jetzt bildlich vor. Ich gehe jetzt hier rüber, drehe die Platte um, lege die Nadel auf. So, und schon kann es weitergehen mit den Crescendos und My Little Baby.

Wir haben gehört, soeben Bruce Cloud mit My Book auf Era Records erschienen 1962. Davor Judy Proctor mit Bye Bye Baby, eine junge Dame, also jedenfalls damals 63, wo ich bei dem Nachnamen irgendwie so eine komische geistige Assoziation aus Police Academy und Proktologe irgendwie zusammenbastel, aber es macht das Lied auf jeden Fall nicht schlechter. Auf Capco erschienen, genau, ein ganz kleines Label, und davor, wie quasi eingangs erwähnt, für Crescendos mit My Little Girl aus dem Jahr 58 auf Nesco erschienen. So, und jetzt sind wir ja irgendwie schon irgendwie in diese etwas, wie soll man es sagen, jovialere Ecke gewechselt und machen natürlich da gut weiter, indem wir einen wunderbaren deutschen Interpreten hören, der leider schon verstorben ist. Die Rede ist von Gerd Böttcher, der auf Decca damals veröffentlicht hat, 1961, und es war immerhin Platz 2 und mit einer seiner größten Erfolge. Wir hören Geld wie Heu, und danach hören wir eine Sängerin, die eigentlich Doris hieß, aber als Alexandra bekannt wurde, mit ihrem wunderbaren Lied, muss ich echt sagen, Die Zärtlichkeit aus dem Jahr 68. Und danach hören wir eine weitere Interpretin, die wir eigentlich auf ganz vielen verschiedenen Sprachen kennen, auch auf Deutsch, aber hier singt sie Französisch. Aber wir wollen nicht irgendwie quasi spoilern, wie mein Sohn jetzt sagen würde. Wir bleiben jetzt urig und hören erstmal Gerd Böttcher mit Geld wie Heu.

Das war Caterina Valente auf Französisch mit 39 Fièvre, wo sie singt, was für eine schöne Art zu brennen. Es geht natürlich um Liebe, wie es immer geht. Das sind ja nun mal die großen Themen unserer Zeit und überhaupt jeder Zeit. Aus dem Jahr 62 auf Decca erschienen, genau wie Gerd Böttcher am Anfang mit seinem Schmeißer von dem Herrn Geld wie Heu. Und dazwischen haben wir, wie schon erwähnt, Alexandra gehört, die eigentlich Doris hieß, mit Die Zärtlichkeit aus dem Jahr 68. So ein typischer Song, ja, wo man musikalisch schon mal denkt, kommt irgendwie aus Frankreich. Nur diese ganzen Kalendersprüche, um es jetzt mal ein bisschen salopp zu sagen, die im Text sind, die sind irgendwie überhaupt nicht französisch. Aber dennoch ein schönes Lied auf jeden Fall. Da gibt's gar nichts. So, da haben wir jetzt den deutsch-französischen Block quasi abgearbeitet und machen jetzt, wenn ich so auf die Uhr schaue, wir sind ja jetzt schon in dieser berühmten letzten Viertelstunde, die irgendwie auch sehr lang sein wird. Irgendwie habe ich das Gefühl, die Planung haut wieder nicht hin. Aber sei es drum, wir hören jetzt auf Chess Records erschienen Jan Bradley, also Janet höchstwahrscheinlich, nehme ich an, eine Verkürzung mit Please Mr. DJ aus dem Jahr 64. Und danach hören wir nochmal Judy Proctor, die hat nämlich auch eine schöne B-Seite von diesem Bye Bye Baby. Switchen wir um auf die B-Seite Storm in My Heart aus dem Jahr 63 und das ist der eigentliche Schmeißer, der passt natürlich nur stimmungstechnisch viel besser zum Schluss dieser Sendung. Aber erstmal Jan Bradley mit Please Mr. DJ.

Huch, da bin ich. Die Platte ist vorbei. Das war eben Judy Proctor mit Storm in My Heart. Das hat man ganz klar gehört an den Regengeräuschen, die uns auch gerade sehr vertraut vorkommen. Und davor haben wir gehört Jan Bradley mit Please Mr. DJ aus dem Jahr 64. So, jetzt gucke ich mal auf die Uhr. Naja, 10 Minuten. Ah, das wird alles irgendwie wieder so, nicht knapp, sondern irgendwie zu langwierig. Egal. Jetzt spielen wir auf jeden Fall einen Song, auf den ich mich total freue, dass ich den endlich auf Vinyl habe und auf Single. Wir hören jetzt Bob Freivogel auf dem kleinen Label Wedge. Erschien 1964 mit Six Feet Under, so eine Art depressiver Country, so würde ich es jetzt nennen. So richtig, richtig schick. Genießt, Freunde. Haha. Das hat ja prima geklappt. Naja, dann machen wir es einfach nochmal. So.

Endlessly war das, wie man sich beinahe schon denken konnte, von Joni Reynolds. Joni Reynolds aus dem Jahr, habe ich nicht aufgeschrieben, weil das nämlich die Bonusplatte ist, aber kein Verraten, auf Damon erschienen. Und davor Bob Freivogel mit seinem grandiosen Six Feet Under. So, und jetzt haben wir es eigentlich fast geschafft. Die Sendung ist so gut wie rum. Die nächste Sendung ist tatsächlich auch in diesem Monat, nämlich am 29.06. Ihr wisst also Bescheid. Ansonsten, ihr wisst, das nächste Spiel ist immer das Schwerste. Und wir hören jetzt nochmal als Rausschmeißer einen Song, der quasi die gute Laune in Person ist. Also jedenfalls für mich auf Philips erschienen. Also nicht das Philips mit den komischen Sternchen aus Holland, sondern das Philips, Sam C. Philips Label. Ihr wisst schon, der Typ, der Sun Records gegründet hat und Elvis entdeckt hat. Dessen Label ist das. Und wir hören ein Instrumental von den Memphis Belles namens The Midnight Whistle. Klingt jetzt alles relativ harmlos, aber es ist eine tolle Nummer, die ich immer wieder hören könnte und die eigentlich auch ein Ohrwurm ist. Also ihr wisst Bescheid. Nächstes Spiel ist immer das Schwerste. Macht's gut.

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Was für ein melodisches Intro. Ich bin selbst irritiert, das rausgesucht zu haben. Aber so geht das auch manchmal, wenn es flott und melodisch sein soll für die PünkerInnen und Pünks da draußen und die, die vielleicht einen Pünk mal gesehen haben und manche, die auch gerne einen kennen wollen oder manche, die auch sagen, nö, will ich nicht, egal. Das waren die Nightwatchers und damit herzlich willkommen zu Subjektiv hier auf Radio Quarks 95.9 oder bei diesem ebenso diese Sendung übernehmenden Radiostationen, ob die nun in Hamburg sitzen, FSK heißen, Radio Blau in Leipzig heißen oder Pi Radio aus Berlin oder das Freie Radio Neumünster, Radio Fratz in Flensburg oder eben auch den Zuhörenden in Dublin bei NFM. Hello again, sehr darüber gerufen. Ja, ihr habt es eingeschaltet und ihr habt die nächste Stunde Zeit, Pünkt zu hören. Nico Tickerico hat es nicht geschafft, seine Weltraumkapsel über die großflächigen Korax-Studios zu manövrieren und ist dementsprechend heute nicht am Start. Und in Vorbereitung auf die heutige Sendung habe ich so ein bisschen durch die Schränke gewühlt, ein bisschen alten Deutschpunk auch mitgebracht, ein bisschen, aber auch ein bisschen Neues, ein bisschen Altes. Die gewohnte Mischung, würde ich es mal vorsichtig nennen. Und ich hoffe, dass ihr auch Lust habt, dran zu bleiben. Ich überlege gerade, wie ich jetzt weitermache. Ich habe in der letzten Woche, genau, Artificial Go gesehen. Die kommen aus Connecticut, glaube ich, Ohio, und haben sind gerade in Europa unterwegs und waren hier in Halle und dann in Leipzig auch zu sehen. Und haben, ja, von ihrer neuen Single, auch von den letzten beiden Alben, schöne Sachen gemacht. War echt ein tolles Konzert, bin richtig begeistert, war hier im Rabatz gewesen und ich habe vom letzten Longplayer sozusagen, welcher Musical Shares hieß, ein Liedchen runtergeholt, was Circles heißt. Und irgendwie habe ich beim Mehrfachhören festgestellt, es geht da irgendwas mit Hundenamen und so weiter und so fort. Hm, vielleicht kriege ich das auch raus.

0: Artificial Go aus Cincinnati, glaube ich, waren die. Genau. Großartiges Live-Konzert. Und wenn die noch irgendwo hier unterwegs sind, weil der Weg von USA nach Europa ist ja nicht der kürzeste. Das heißt, dann ist man auch ein bisschen unterwegs, wenn man hier als Band unterwegs ist. Da hat man so den einen oder anderen Auftritt. Vielleicht habt ihr die Möglichkeit, die noch irgendwo zu sehen. Dann solltet ihr das tun. Artificial Go. Ganz wichtig, ganz wichtig. Schön machen. Und ich hatte ja in den letzten zwei Sendungen viel mit Schwärmereien verbracht. Nico Tigorico war auch angetan und wollte zugeschalten werden, wenn ich immer die von dem neuen Jazz-Album Sachen spiele. Nun ist er nicht da, aber ich bin nach wie vor von der Transformation Jazz so angetan, dass ich die Platte wieder mitgebracht habe. Der Irrtum hat mal wieder gewonnen. Und das ist ein weiteres Stückchen guter Musik. Domestizieren heißt das nächste Stückchen und soll euch auch für Jazz begeistern, jedenfalls für die Tanzformation. Für die Musik ist ja freiwillig auch, ne?
1: Völlig außer Kontrolle!

Domestizieren hieß das Liedchen, welches die Transformation Jazz vortrug. Der Irrtum hat mal wieder gewonnen, heißt das aktuelle Album. Ganz, ganz frisch und ganz, ganz toll. Wir sind richtig begeistert, was Turbo Discos rausgehauen haben. Und es zündet, es zündet, es zündet. Und aus dem Jahr 2026 sollten wir einen Sprung zurück machen ins Jahr 1990. Da haben, ja, Neues und Neues ihr erstes Album, glaube ich, rausgebracht. Das hieß jedenfalls First Step, liegt auf. Und von dem Album habe ich das Titelchen Sorry runtergeholt, weil ja, Neues und Neues ist schön und der gesungene Sorry-Song ist auch ein schön gesungener Sorry-Song, finde ich. Und dementsprechend habt ihr die Möglichkeit, das gleich mitzumachen.

Hupen von dann, neues und neues. Ja, sorry, aus dem vom ersten, oder weiß ich nicht, First Step Eisenden Album, so auf jeden Fall, aus dem Jahr 1990 rausgekommen bei K.O. Records. Schön, ne? Fetzt. Und weil wir jetzt irgendwie mal ein bisschen so überharmonisch waren, die ersten zum Start der Sendung, muss mal ein bisschen destruktives Gefühl, jedenfalls akustisch, für euch geteilt werden. Ich habe mich ein bisschen umgetan, um mal wieder Sachen zu entdecken, musikalisch, und wollte jetzt nicht die üblichen Pfade gehen, die ich sonst so immer nutze, und habe einfach mal angefangen, bestimmte Labels, die für mich sehr attraktive Schallplatten rausgebracht haben, zu scannen, was die noch so gemacht haben, und bin dabei auf eine Tanzformation gekommen, die Theorem heißen, und die kommen auch aus Frankreich, und das Label, welches ich sozusagen gescannt habe, hieß Pruitt Direct Disc. Und die haben 2016 L'Appel du Midi à Midi Peel rausgebracht von Theorem. Und ja, das ist eigenständig, so würde ich sagen. Und ich hoffe, dass ihr mit der Eigenständigkeit auch was anfangen könnt.

Ja, Theoremen waren das gewesen. Vom 2016 erschienenen Album L'Appel du Midi à Midi Pile. Das Liedchen, was wir gehört haben, hieß Cool Chêne sur le Toit. Und ja, die ganze Platte ist abwechslungsreich, aber alles in so ein bisschen doch minimalistischen Rhythmuskram. Und ein Teil davon kann ich, glaube ich, verwursteln für Substrakt-Sendungen. Vielleicht den einen oder anderen Song kann ich euch hier in Subjektiv nochmal reinhauen. So wird es werden. Ansonsten habe ich gedacht, ich lege mal Razzia auf. Razzia kennt man ja alle mit diesem Tag ohne Schattenalbum legendär, Ausflug mit Franziska auch legendär. Und dann scheiden sich die Geister mit dem Album Menschen zu Wasser, welches der Band irgendwie, die haben da neue Wege probiert mit Keyboard und Kram und es ist ein bisschen eigen. Ich habe es aber mir eigentlich irgendwann warm gehört. Bin auch danach aber nicht mehr weitergegangen, was Razzia-Veröffentlichungen meint. Die gibt's ja bis heute, glaube ich, und die machen immer noch Zeug, aber bin nicht mehr ganz so neugierig, wenn ich ehrlich bin. Aber der folgende Song hat so eine schöne Passage drin, der mir immer textlich durch den Kopf geht, wenn ich an den ich mich erinnert fühle, sozusagen, wenn ich so Endzeit-Szenarien, Kipppunkte, Erde kaputt und so weiter und so fort, und wo das alles herkommt und wie es doch mit viel Ignoranz in der Gesellschaft zu tun hat und so weiter und so fort. Und da gibt es immer die Textzeile, wer freitagmorgens in der S-Bahn fährt, weiß, warum wir aussterben müssen. Und irgendwie, fast missionär, ne? Ja.

Ja, Razzia waren das gewesen. Menschen zu Wasser hieß das Album, von dem es runtergepickt wurde. Ich überlege gerade, von wann ist denn das? 1989. Und Stahlherz hieß das Liedchen. Und wer es ein bisschen punkiger, rock'n'rolliger mag, der möge doch, oder die, oder es, oder wie auch immer, möge doch auf die früheren Scheiben, die zwei wichtigen, wegbereitenden Schallplatten schon genannt, Ausflug mit Franziska und Nacht im Ghetto heißt sie. Nee, Nacht im Ghetto ist drauf. Wie heißt sie? Oh, vorhin habe ich es gesagt, jetzt habe ich es vergessen. Ach, meine Nerven. Na gut, machen wir weiter mit Desperta. Desperta kommen aus Neufundland und Labrador und haben jetzt gerade was Frisches rausgebracht, aber ich bin eher Freund der Sachen, die sie 2023 im Oktober veröffentlicht haben. Da gibt es das gleichnamige Album von Desperta, das auch Desperta eben heißt. Und von diesem runtergenommen habe ich das Liedchen Komplizes, also sowas, ja, versteht sich, kriegt man raus, was Komplizes meint. Und ansonsten könnte man die Suchmaschine des Misstrauens bemühen, dann kriegt das vielleicht auch raus.

0: Schon 3 Jahre auf dem Buckel, Komplizes von Desperta. Wunderschön, finde ich trotzdem. Und wir machen mal weiter mit einem Blick in die Vergangenheit. Ich weiß gar nicht, jetzt muss ich mal aufs Album gucken. Das ist bei Totenkopf rausgekommen, was jetzt aufliegt. Und ist im Prinzip das Abschiedsalbum einer Tanzformation mit Campino am Mikrofon. Ich kann es gar nicht sehen, von wann ist die? Ja, irgendwie 81 wurde es aufgenommen. Campino am Mikrofon heißt aber nicht die Toten Hosen, die jetzt gerade so von dem Plakatwänden prangen, um ihre Abschiedstournee und ihr letztes Album zu bewerben, was mich so ein bisschen unpunky so hat stehen lassen. Und dachte ich, packe ich mal hin, wo sie schon mal Tschüss gesagt haben, mit dem ZK-Album Leichen pflasterten ihren Weg, welches so ein paar Live-Sachen und so weiter drauf hatte. Und das liegt auf. Ja, Totenkopflabel hatte ich schon gesagt und Hurra, ich bin genormt, ist ja einer dieser sehr relevanten ZK-Songs, hier in meiner Live-Version.
1: Aber wieder mit dem Mund, Hurra, ich bin genormt. Hey,
0: nicht so fett, ne?
1: Guck mal, Spürm.

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1: Ja, die Transformation ZK, die 1981 sich verabschiedete mit der Platte, die Leichen pflasterten ihren Weg. Hier hat Campino schon mal seinen Abschied trainiert, den er jetzt wieder zelebrieren kann mit den Toten Hosen. Sollen sie machen, freut euch drauf oder wie auch immer. Mir ist, naja, ich guck mal, was aktuell noch passiert und nicht, was stirbt. Und da freue ich mich drauf, dass die Onion eine Release-Show spielen werden am kommenden Freitag in Leipzig. Und ich weiß gar nicht, die Platte ist ja schon eine ganze Weile da, die Pale Horses, oder gibt's da was Neues? Ich weiß es nicht. Oder man hat es nie geschafft, die zu feiern. Egal wie, die spielen im Choch und ich will prüfen gehen, unbedingt. Sie spielen da zusammen mit Parking Lot und ja, wenn ihr nicht wisst, wie Onion klingen, dann habe ich das hier für euch.

Molasse von Onion, vom zweiten Studioalbum, Schallplatte jedenfalls, Pale Horses heißt das gute Stückchen und ist ja bei Mangel unter anderem und Swiftwash Records rausgekommen und ja, gar nicht so frisch, deswegen ein bisschen irritierend, was jetzt die Record Release Party oder sagt man nicht Record Release, sondern sagt Konzertveröffentlichung, keine Ahnung, irgend sowas sagt man, um es irgendwie zu machen, ne? Onion Release Konzert, Naja, vielleicht gibt es auch was ganz Neues, dann kann ich euch das nächste Woche berichten. Und dann ist ja auch schön, würde ich mich auch darauf freuen. Genauso, und jetzt nicht ganz so voller Freude, weil parallel gelegt, wie es so ist, ne? Ganz oft ist lange Zeit nichts so richtig ansprechend. Man guckt sich das ein oder andere Konzertchen an und dann, naja, eine gute 2 oder mal eine 3, ne? Selten geht's ja ganz daneben, aber so richtig tolle Bands, auf die man sich freut, ist ja nicht ganz so dicht immer. Und umso ärgerlicher ist es dann, wenn es zu Doppelungen gibt, kommt an einem Tag und so wird's nicht am nächsten Freitag passieren. Das spielen in Halle Neustadt, Theo Weiß, unter anderem beim Mosaik-Festival, welches da für 2-3 Tage stattfindet. Und unter anderem hat die Passage 13 eine eigene Bühne und da ist interkulturell und subkulturell einiges zu sehen. Unter anderem Theo Weiß. Und das ärgert mich wirklich, weil da wäre ich sozusagen auch mal hingegangen, so obwohl ich Open-Air-Bühne und sowas, ne, lasse machen. Nicht ganz so meins finde, aber naja, nun bin ich ganz woanders. Aber Theo Weiß war für mich so nochmal ein Reiz, die Platte rauszuwühlen, die bei Veröffentlichung ja hier hoch und runter lief und ja, auch zu faszinieren weiß.

0: Ja.
1: Theo Weiß war das gewesen. Das Album heißt Fermo Osparo, verantwortlich für das ganze Veröffentlichung ist Sale Power 2 Records und das Ganze ist 2024 rausgekommen und gibt es jetzt am kommenden Freitag im Rahmen des Mosaik Festivals in Halle Neustadt zu erleben, live. Und würde ich gerne hingehen, kann nicht zeitlich, schade, aber ihr schafft's vielleicht. Jetzt komme ich zu einer meiner Lieblingsbeschäftigungen. Die Sendung heißt ja hier Subjektiv und ich kann subjektiv auch meinen Hobbys nachgehen ein bisschen. Ihr müsst zuhören oder könnt auch abschalten, ist alles freiwillig. Und eins meiner Hobbys ist Norboy George Schallplatten auflegen. Polytoxicomanie de ici, de toi, so heißt es, ist schlecht geschrieben, le toi, heißt das aktuelle Album, welches er rausgebracht hat und welches so Aufnahmen von Soundcloud und auch von Tape und so weiter so drauf hat, so zusammengestellt, jetzt als Vinyl verantwortlich zeichnet, nach wie vor Pan-European Recording und welches Lied habe ich rausgesucht? Arrest the Torn Corpse. Das hören wir jetzt.

Alest, the Torn Corpse, Norbert George vom Polytoxicomane de Trois Album. Schön, ja, mag man. Und wir machen noch ein bisschen weiter mit Rhythmusgeschichten. Diesmal stecken zwei Personen hinter dem zu hörenden Titel, die inzwischen recht berühmt sind und auch immer wieder tolle Alben machen, auch die wir hier regelmäßig abfeiern. Aber ich dachte, wir machen mal einen Schwung zurück, einen Blick zurück in ein frühes Werk. Aus der Redox hieß das. Ich weiß gar nicht, welches Jahr ist das? Steht noch gar nicht drauf. Steht nicht genauso drauf, dass ich es jetzt aus der Kalten sagen kann. Finance liefert Mods und ich habe gedacht, wir hören mal ein schönes Liedchen, welches uns gefallen mag.

Ja, wollen Sie einfach weitermachen. Die Sleaford Mods 5 Pound 60. Hieß das Stückchen vom Album Authority Dogs. So. Und wir machen mal einen Sprung in die Geschichte, in die DDR-Punk-Geschichte. Irgendwie Anfang 80er Jahre. Transformation heißt Paranoia, kam aus Dresden und hat sich auch schon da, hat man sich über Karriere und was das so mit einem macht und so auseinandergesetzt. Hier eine, ja, historische Aufnahme.

Karriere hieß das Stückchen, aufgenommen irgendwie Ende 1984 von Paranoia, die sich 1983 in Dresden gründeten und dann dieses wunderbare Tape, welches mich auch ganz lange Zeit intensiv beschäftigt hat, aufgenommen haben. Hier ist es aber zum Glück nochmal re-released worden 2020 vom Label Rundling, welches sozusagen sich auf die Fahnen geschrieben hatte, nochmal 500 Stück da rauszuhauen. Wir machen mal einen Sprung nach Melbourne. Da gibt's die All-Female-Band Gutter Girls und die haben OCDC aufgenommen. Und das Ganze ist für uns jetzt sozusagen so zu hören.

aus Melbourne, aus dem Jahr 2019. Jedenfalls stammt die Aufnahme, die Gutter Girls hieß die Transformation OCDC, hieß das gute Stückchen Musik. Und es ist Zeit, Ahoi zu sagen, Ahoi Live. Ich danke mal wieder fürs Zulauschen der Sendung Subjektiv hier auf Radio Korax, die da wöchentlich läuft. Und auch www.subjektiv.net findet ihr wie immer die Playlisten zu diesen ganzen Sachen, die hier gespielt werden. Könnt auch die Sachen nachhören, die da bei Mixcloud rumlungern. Ich sage auch Ahoi und auf Wiederhören zu den Menschen, die Subjektiv beim FSK in Hamburg hören oder Radio Blau in Leipzig eingeschaltet haben. Es gibt auch die Möglichkeit, in Flensburg bei Radio Fratz subjektiv zu lauschen oder bei Freien Radio Neumünster. Auch das Pi-Radio in Berlin ist am Ausstrahlen dabei und natürlich in Dublin Near FM. Auch da nochmal ein Thank you for listening this show. Das war's gewesen. Haut rein, am Mikro verabschiedet sich Herr Amy Emsen mit einer Transformation aus Mexiko. Seitz heißt die gute Transformation. Und das war's. Tschüss.

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Das Six Feet Under Main Theme von Thomas Newman aus dem Jahr 2001 aus Alan Balls Fernsehserie Six Feet Under, die von 2001 bis 2005 lief. Und damit willkommen zu Achsensprung, das Filmmagazin hier im freien Senderkombinat. Oder ihr hört mich auf Radio Korax in Halle auf 95,9 MHz oder unter radiokorax.de im Livestream. Heute geht es um Filmmusik. Ich werde heute keine Texte vorlesen, keine Inhalte diskutieren, sondern eine kleine Musiksendung einschieben, ja, die das spielt, was auf dem Weg bis hierher liegen geblieben ist. Aus Zeitgründen, aus Platzgründen starten wir mit einem kleinen, sich steigernden Rocker, und zwar Big Daddy Kills von Henry Jackman aus dem Jahr 2010 aus Matthew Vaughns Superheldenfilm Kick-Ass aus dem Jahr 2010. Immer noch der beste Superheldenfilm, der je gedreht worden ist. Henry Jackman, Big Daddy Kills aus dem Jahr 2010.

Zweite James Bond Thema neben Monty Normans The James Bond Theme hier entnommen dem zweiten James Bond Film From Russia with Love aus dem Jahr 1963 von Terence Young. Schieben wir gleich noch ein kurzes John Barry-Stück hinterher. Watch Your Step aus dem Jahr 1981 aus Lawrence Kasdans Neo-Noir-Film Buddy Heat aus dem Jahr 1981. Und danach lassen wir Vangelis folgen mit dem Blade Runner Main Title aus dem Jahr 1982, bei dem es sich aber eher um eine Suite handelt, von denen wir heute noch mehrere zu hören bekommen. Eine Suite ist ja eine Abfolge von verschiedenen Musiken und der Main Title hier spielt eigentlich auch alles an, was dann später im Film verwendet wird. Also zuerst Watch Your Step von John Barry aus dem Jahr 1981 und danach das Blade Runner Main Title von Vangelis aus Ridley Scotts Blade Runner aus dem Jahr 1982.

Horror. James Bernard, der Hauskomponist der britischen Hammer Productions aus den 50er und 60er Jahren, hier mit einem Track, der heißt Brand is Kidnapped, aus dem Film Frankenstein Must Be Destroyed von Terence Fisher. Aus dem Jahr 1969 hören wir noch eine weitere Aufnahme von James Bernard, und zwar Dracula Resurrected aus dem Jahr 1970 aus dem nicht sehr empfehlenswerten Film Scars of Dracula von Roy Ward Baker.

Passacaglia von Bear McCreary aus dem Jahr 2005 aus Ronald D. Moores Science-Fiction-Serie Battlestar Galactica, die von 2004 bis 2008 lief. Hören wir noch ein Stück aus der Serie, und zwar von Bear McCreary und Richard Gibbs, Six Sex aus dem Jahr 2004.

Airbounds von Dennis McCarthy, komponiert 1988 aus Star Trek The Next Generation von Gene Roddenberry, gesendet 1987 bis 1994 in Erstausstrahlung und dann immer wieder. Bleiben wir noch ein wenig im Bereich Science Fiction. Einer meiner absoluten Lieblingssoundtracks ist der von Peter Schickele zu Douglas Trumbulls Film Silent Running aus dem Jahr 1972, eine Art Öko-Science-Fiction-Film. Stellen wir uns aus diesem Soundtrack eine eigene kleine Suite zusammen. Wir hören die Stücke Driving Crazy, No Turning Back und Saturn aus dem Jahr 1972 von Peter Schickele aus dem Soundtrack von Silent Running.

unserer kleinen Silent Running Suite von Peter Schickele ließen wir John Williams folgen mit Drive to Cryogenics, Monica and Martin und Meeting Dr. Frazier, auch eine kleine Suite aus Steven Spielbergs AI, Artificial Intelligence aus dem Jahr 2001. Und kommen wir zu zwei kleinen Western-Nummern, wobei die erste etwas weniger klein ist, und zwar Bruce Broughton mit seinem Titelthema zu Silverado von Lawrence Kasdan aus dem Jahr 1985. Das Ganze gestaltet sich sehr Elmer Bernsteinesk. Da wummert es mit Jagdhörnern zum Teil etwas dick, aber wenn am Ende das Thema in die Szene geht, dann wird es doch recht anheimelnd und sehr schön. Und danach spielen wir Ry Cooder mit Seneca Square Dance aus dem Jahr 1980, einem leichten Tanzlied aus The Long Riders von Walter Hill.

Gregovic war das mit 7/8 and 11/8 aus dem Jahr 1992 aus Emir Kusturicas Film Arizona Dream. Und weiter geht's mit Giovanni Fusco mit der Hiroshima Mon Amour Suite aus Alain Resnais Film Hiroshima Mon Amour aus dem Jahr 1959.

Conversation Piece aus North by Northwest, der unsichtbare Dritte aus dem Jahr 1959 von Alfred Hitchcock. Ja, Bernard Herrmann gehört ja mit Carter Burwell und Ennio Morricone zusammen, wahrscheinlich zu den Filmkomponisten, die in dieser Sendereihe am meisten gespielt werden. Und was ich gar nicht fassen konnte, als ich die Stücke sortiert habe für diese Sendung, ist, dass ich die Scène d'amour von Bernard Herrmann aus Hitchcocks Vertigo 1958 noch nicht gespielt habe. Das werde ich hier nachholen. Und danach hören wir auch noch einmal Carter Burwell mit Miller's Crossing aus 1959.

Und da wir gerade bei den großen Filmkomponisten waren, nach Bernard Herrmann und Carter Burwell, Ennio Morricone mit Unterstützung von Joan Baez, The Ballad of Sacco and Vanzetti, Part 2, aus dem Jahr 1971, aus Giuliano Montaldos Film Sacco e Vanzetti. Das war mir immer das liebere Stück als das etwas schunkelige Nicola- und Bart-Stück, was Morricone ebenfalls mit Joan Baez für den Film aufgenommen hat. Spielen wir noch ein weiteres Stück, kann man vielleicht nicht sagen, aus dem Film. Die Soundkulisse von Ennio Morricone, The Electric Chair. Es dreht sich schließlich um die Todesstrafe und den elektrischen Stuhl. Und Ennio Morricone lässt es hier knistern und knacken. The Electric Chair, Ennio Morricone aus dem Jahr 1971.

Carmine Coppola mit Dossier aus dem Jahr 1979 aus dem Film Apocalypse Now seines Sohnes Francis Ford Coppola. Eine kleine creepy Melodie. Und nun geht es etwas fröhlicher weiter mit Jean Constantin und Ecole Boulzionnaire Playing Hockey aus dem Jahr 1959 aus François Truffauts Le Quatre Sans Coup. Und danach hören wir noch eine Suite, und zwar die La Dolce Vita Suite von Nino Rota aus dem Jahr 1960 aus La Dolce Vita von Federico Fellini.

Theme from Carrie von Pino Donaggio aus dem Jahr 1976 aus Brian De Palmas Verfilmung Carrie nach dem Roman von Stephen King. Und nun kommen wir zu unserer letzten Suite, auch eine Horror-Suite, und zwar Howard Shore mit Lecter Escapes aus The Silence of the Lambs von Jonathan Demme aus dem Jahr 1990.

Night Cantina von Cliff Martinez aus dem Jahr 2019, aus dem Soundtrack einer der besten Serien der letzten 10 bis 15 Jahre, wie ich finde. Nicholas Windig Refns und Ed Brubakers Too Old to Die Young aus dem Jahr 2019. Und nun, ja, ein bisschen passend dazu, wie ich finde, Volker Bertelmann mit Overture of Conclave aus dem Jahr 2024, aus dem Soundtrack von Edward Bergers Vatikan-Thriller Conclave.

Umebayashi Shigeru mit Yumejis Theme aus dem Jahr 2000 aus Wong Kar-wais Film In the Mood for Love. Ja, Wong Kar-wai hat bei mir in den letzten Jahren etwas gelitten. Jedes Mal, wenn ich einen Film wiedergesehen habe von ihm, den ich früher toll fand, fand ich ihn diesmal hohl, leer und prätentiös. In the Mood of Love habe ich noch nicht wieder gesehen und das werde ich bald machen und wir werden sehen, ob zumindest von diesem Film ein wenig Substanz übrig geblieben ist. Hören wir jetzt noch kurz vor dem Ende aus Hal Hartleys Film Trust. Hal Hartley selbst, der unter dem Namen Ned Rifle auch immer seine eigene Filmmusik macht, zusammen mit Philip Reed und den Trust End Credits.

0: Und das war Achsensprung, das Filmmagazin. Ich hoffe, ihr konntet aus dieser Sendung etwas mitnehmen. Wenn ihr mich erreichen wollt, tut das unter narration-schwerkraft@riseup.net. Werdet Fördermitglied des Freien Senderkombinats. Ich küsse meine Geliebte und verabschiede mich mit Kurt Ackermann und Ursula Krieg. Das sind die Synchronsprecherinnen von Robert Mitchum und Lillian Gish in The Night of the Hunter von Charles Laughton, der deutschen Fassung, mit Leaning on the Everlasting Arms. Ruhe. Gehabt euch wohl.
1: Ruhe. Ruhe. Sicher und geschützt.

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